0: Besonders kritisch sei die Lage im Süden, sagte Ruckwied im Redaktionsnetzwerk Deutschland. Zunehmende Probleme auch bei der Schifffahrt. Am Rhein werden heute neue Pegeltiefstände erwartet. Schon gestern Abend hat die Trockenheit für Chaos auf der A1 zwischen Hamburg und Bremen gesorgt. Am Seitenstreifen brach ein Feuer aus und die Flammen griffen auf ein angrenzendes Waldgebiet über.
1: Der Iran hat nach Angaben der Vereinigten Arabischen Emirate 2 Schiffe in der Straße von Hormus angegriffen. Laut dem Außenministerium in Abu Dhabi gehören sie zum staatlichen Ölkonzern ADNOC. Die Emirate kritisierten das iranische Vorgehen scharf und sprachen von Piraterie. Dies sei eine unmittelbare Bedrohung für die Stabilität der Region und für die weltweite Energiesicherheit. Die Kontrolle über die Straße von Hormus ist einer der größten Streitpunkte zwischen den USA und dem Iran im Bemühen um ein mögliches Kriegsende. Auf der griechischen Halbinsel Chalkidiki ist ein großer Waldbrand ausgebrochen. Betroffen ist die Landzunge Kassandra. Im beliebten Ferienort Siviri und in umliegenden Dörfern wurden Urlauber und Bewohner aufgefordert, sich in Sicherheit zu bringen. Nach Medienberichten mussten mehr als 250 Touristen mit Notfallbooten vom Strand weggefahren werden. Bei der Leichtathletik-EM in England hat das deutsche Team einen erfolgreichen Wettkampftag mit mehreren Medaillen abgeschlossen. Höhepunkt war am Abend der Doppelsieg der Zehnkämpfer Neugebauer und Kaul. Aus Birmingham Claudia Hogestraat.
2: Wie Leon Neugebauer im Schlussspurt im Rennen über die 1500 Meter über die Ziellinie getaumelt ist und damit seinen Vorsprung auf Niklas Kaul gerettet hat, das war schon sensationell. Und damit hat er sich zu Europas König der Athleten gekrönt, sein 2. großer Titel nach WM-Gold im vergangenen Jahr. Silber ist auch für Niklas Kaul ein ganz toller Erfolg, aber auch die 3000 Meter Hindernis waren spektakulär. Gesa Krause mit ihrem 3. EM-Titel vor ihrer Teamkollegin Olivia Gürth auf Platz 3. Und für den perfekten Abschluss hat dann noch Henrik Jansen gesorgt mit Bronze im Diskuswurf.
1: Das waren die Nachrichten. Das Wetter in Deutschland. Meist klar bei Tiefstwerten von 22 bis 10 Grad. Tagsüber sonnig und trocken. Höchstwerte 31 bis 38 Grad. An der See etwas kühler. Es ist 2.03 Uhr.
3: Der Verkehrsservice in der ARD-Nacht mit einem Falschfahrer auf der A94 München-Passau zwischen Lengendorf und Heldenstein kommt Ihnen ein Falschfahrer entgegen. Äußerst rechts fahren, nicht überholen natürlich. Falschfahrer auf der A94 München-Passau zwischen Lengendorf und Heldenstein ist ein Falschfahrer unterwegs. Dann haben wir die A3 Köln Richtung Oberhausen zwischen Kreuz Breitscheid und dem Kreuz Kaiserberg. Eine Sperrung wegen Reparaturarbeiten, noch eine Stunde. Und die A5 Basel-Karlsruhe ist zwischen Riegel und Herbolzheim, zwischen Riegel und Herbolzheim in beiden Richtungen gesperrt. Außerdem die A23 Hamburg Richtung Heide. Die Strecke ist zwischen dem Dreieck Hamburg Nordwest und Hamburg Eidelstedt gesperrt wegen der Nachtbaustelle. Bis um 5. Passen Sie gut auf, kommen Sie gut an.
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3: Mein Name ist Anders. Romy Anders und Sie hören die ARD-Hitnacht. Und das ist gut so. Eine schöne Zeit mit uns.

0: Wer ist gerade wo im Urlaub? Das ist unsere heutige Frage in der ARD-Hitnacht. Wir wünschen eine schöne Nacht, ihr lieben Nachtschwärmer und Frühaufsteher. Und wir danken an dieser Stelle mal ganz, ganz herzlich. Dankeschön für all eure lieben Anrufe. Wer ist denn jetzt dran? Hallo.
1: Ja, hallo Moni. Ich fahre zwar nicht in Urlaub, aber ich bin gerade unterwegs nach Hause von den Bregenzer Festspielen, von einer wundervollen Aufführung von La Traviata. Und ich bin immer noch ganz erfüllt von dieser herrlichen Inszenierung und der wunderschönen Musik. Und ja, bin jetzt auf dem Weg nach München, nach mir zu Hause. Schönen Abend noch und komm gut durch die Nacht. Tschüss, deine Renate.
0: Die Renate. Dankeschön, Renate. Wir grüßen ganz herzlich München aus der ARD-Hitnacht.

Achtung Autofahrer, leider ist er noch immer aktuell der Falschfahrer auf der A94 München-Passau. Zwischen Lengendorf und Heltenstein, äußerste Vorsicht, Ihnen kommt ein Falschfahrer entgegen. Falschfahrer A94 München-Passau zwischen Lengendorf und Heltenstein. Äußerst rechts fahren, nicht überholen. 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

0: 2:30 Uhr, es ist 2:30. Der Verkehrsservice in der ARD-Hitnacht. Es gibt eine Entwarnung, A94 München-Passau. Kein Falschfahrer mehr zwischen Lengdorf und Heltenstein. Das ist schon mal Goodie. Dann haben wir noch die A3 Köln Richtung Oberhausen. Die Strecke ist ja zwischen dem Kreuz Breitscheid und dem Kreuz Kaiserberg gesperrt wegen Reparaturarbeiten. Noch eine halbe Stunde wahrscheinlich. Die A23 Hamburg Richtung Heide ist zwischen dem Dreieck Hamburg Nordwest und Hamburg Eidelstedt wegen der Nachtbaustelle gesperrt bis um 5.
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0: Wir halten Sie wach. Wir halten Sie bei Laune. Wir wünschen einen guten Nachtdienst, wenn Sie arbeiten müssen. Oder eine gute Fahrt, wenn Sie unterwegs sind. Ihr ARD-Hitnacht-Team. Ich bin Romy Anders. Hi.

Die drei schönsten Worte, die nur heute und jetzt gelten, die lauten: Morgen ist Wochenende. Hey, ist doch herrlichst. Wochenende. Was für ein schönes Wort.

0: Kingston Town, UB40 in der ARD-Hitnacht. Heute Urlaubsfrage. Das heißt, waren Sie schon, sind Sie vielleicht gerade oder haben Sie es noch vor, demnächst in den Urlaub zu starten? Und wenn ja, wo? Oder wie stehen Sie mit dem Thema Urlaub in Verbindung? 0800 80 80 110. Hallo, die Romy hier.
1: Also zum Thema Urlaub kann ich jetzt auch nur mittelbar etwas beitragen. Okay. Aber ich habe jetzt die Schicht am Flughafen hinter mir und habe heute auf jeden Fall dafür gesorgt, dass wahrscheinlich an die 1000 Menschen oder mehr in den Urlaub geflogen sind oder wieder zurückgekommen sind. Und das, was mich durch die Nacht bringt, ist natürlich die ARD-Hitnacht.
0: Das ist aber genau richtig gesagt. Und schon, wenn man schon selber keinen Urlaub hat, dafür sorgen, dass wenigstens andere gut in den Urlaub reinkommen oder wieder heimkommen aus dem Urlaub. Danke fürs Erzählen an der 0800 80 80 110.

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1: Um 3 Uhr mit Juliette Groß. Deutschland steht vor einer neuen Hitzewelle. In zahlreichen Regionen werden Temperaturen von mehr als 35 Grad erwartet. Die Trockenheit macht seit Wochen Probleme, zum Beispiel in der Landwirtschaft. Aus der Nachrichtenredaktion Thorsten Lange.
2: Der Deutsche Bauernverband rechnet mit starken Ernteeinbußen bis hin zu Totalausfällen. Bauernpräsident Rugwied geht von einer unterdurchschnittlichen Ernte vor allem bei Weizen und Raps aus. Besonders kritisch sei die Lage im Süden, sagte Rugwied im Redaktionsnetzwerk Deutschland. Zunehmende Probleme auch bei der Schifffahrt. Am Rhein werden heute neue Pegeltiefstände erwartet. Schon gestern Abend hat die Trockenheit für Chaos auf der A1 zwischen Hamburg und Bremen gesorgt. Am Seitenstreifen brach ein Feuer aus und die Flammen griffen auf ein angrenzendes Waldgebiet über.
1: Der Iran hat nach Angaben der Vereinigten Arabischen Emirate 2 Schiffe in der Straße von Hormus angegriffen. Laut dem Außenministerium in Abu Dhabi gehören sie zum staatlichen Ölkonzern ADNOC. Die Emirate kritisierten das iranische Vorgehen scharf und sprachen von Piraterie. Dies sei eine unmittelbare Bedrohung für die Stabilität der Region und für die weltweite Energiesicherheit. Die Kontrolle über die Straße von Hormus ist einer der größten Streitpunkte zwischen den USA und dem Iran im Bemühen um ein mögliches Kriegsende. US-Präsident Trump hat Zölle auf die Einfuhr von Drohnen und deren Bauteile verhängt. Nach Angaben des Weißen Hauses werden Drohnen unter anderem aus EU-Staaten, der Schweiz oder Japan mit 15% Abgaben belegt. Für besonders große oder sicherheitsrelevante Fluggeräte sollen 100% Zoll erhoben werden. Als Begründung hieß es, die USA seien zu abhängig von ausländischen Anbietern. Bei der Leichtathletik-EM in England hat das deutsche Team mehrere Medaillen geholt. Höhepunkt war der Doppelsieg der Zehnkämpfer Neugebauer und Kaul. Aus Birmingham, Claudia Hogestraat.
3: Wie Leon Neugebauer im Schlussspurt im Rennen über die 1500 Meter über die Ziellinie getaumelt ist und damit seinen Vorsprung auf Niklas Kaul gerettet hat, das war schon sensationell. Und damit hat er sich zu Europas König der Athleten gekrönt, sein 2. großer Titel nach WM-Gold im vergangenen Jahr. Silber ist auch für Niklas Kaul ein ganz toller Erfolg, aber auch die 3000 Meter Hindernis waren spektakulär. Gesa Krause mit ihrem 3. EM-Titel vor ihrer Teamkollegin Olivia Gürt auf Platz 3. Und für den perfekten Abschluss hat dann noch Henrik Jansen gesorgt mit Bronze im Diskuswurf.
1: Das waren die Nachrichten. Das Wetter in Deutschland. Tagsüber sonnig und trocken, Höchstwerte 31 bis 38 Grad, an der See etwas kühler. Am Samstag viel Sonne, auch Wolken, später von Westen her Schauer und Gewitter. Es ist gleich 3.03 Uhr.
4: Sie hören den Verkehrsservice in der ARD-Hitnacht. Die A3 Köln Richtung Oberhausen ist zwischen dem Kreuz Breitscheid und Kreuz Kaiserberg gesperrt wegen Reparaturarbeiten. Und die A3 Oberhausen Richtung Köln ist im Kreuz Hilden gesperrt nach einem Unfall. Der Verkehr wird auf die A46 abgeleitet. Die A23 Hamburg Richtung Heide ist zwischen dem Dreieck Hamburg Nordwest und Hamburg Eidelstedt wegen einer Nachtbaustelle bis um 5 gesperrt.
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4: Aus Thüringen, aus dem schönen Erfurt, aus den Studios von MDR Thüringen, senden wir in dieser Woche die ARD-Hitnacht. Mein Name ist Rumi Anders und Sie machen es genau richtig mit Ihrem Radio. Eine schöne Nacht Ihnen.

0: Très bon, Alice. Bonjour Deutschland, guten Morgen. Grüße aus der ARD Hitnacht.
1: Guten Morgen, Romy.
0: Guten Morgen.
1: Schöne Grüße hier von Deutschlandstraße.
0: Ja.
1: Hier spricht der Nachtpilot aus Aachen,
0: okay.
1: Auch genannt Stadt Allendorf Express. Ich wünsche allen Fahrern, die unterwegs sind, eine angenehme Tour und allzeit Schrott.
0: Das ist aber sehr nett. Danke für den Anruf. 0800 80 80 110. Die ARD-Hitnacht. Jetzt mit Musik von Peter Maffay. Ich will bei dir sein.

Ihr lieben Nachtschwärmer, ihr lieben Frühaufsteher, je später die Nacht, desto seltsamer mitunter, nicht alle, aber mitunter die Nachrichten, die uns hier in der ARD-Hitnacht erreichen. Da schreibt Harry aus Bremen: Moin, na du, heißt das nun Nachtbaustelle oder heißt das Nacktbaustelle? Lol und Lach, Punkt, Punkt, Punkt. Harry, ihr in Bremen, ihr seid echt noch gut drauf jetzt, nach 3 mitten in der Nacht. Also gegen eine Nacktbaustelle hätte ich persönlich überhaupt nichts einzuwenden, denn in einer Nackt- und Nebelaktion Dinge wieder in Ordnung zu bringen, das hat durchaus was Befreiendes. Black, Wonderful Life, eine schöne Nacht.

0: Es ist kurz vor 3:30. Der Verkehrsservice in der ARD-Hitnacht. Die A23 Hamburg Richtung Heide ist zwischen dem Dreieck Hamburg Nordwest und Hamburg Eidelstedt wegen einer Nachtbaustelle bis 5 gesperrt. A81 Stuttgart Singen, der Schönbuchtunnel, ist wegen eines Feuerwehreinsatzes in beiden Richtungen gesperrt. So viel von unserer Seite. Ihnen wünschen wir eine gute Fahrt und ein baldiges Ankommen.
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0: Mit Romy Anders. Grüß Sie. Hi.

Es ist kurz nach 3:30. Willkommen im Freitag, heute der 14. August, fast Wochenende. Willkommen in der ARD-Nacht und einen wunderschönen guten Morgen.

0: Liebe Nachtschwärmer und ihr lieben Frühaufsteher, wir haben doch in der ARD-Hitnacht nach Ihren Urlaubsplänen gefragt. Also wir wollten wissen, waren Sie schon im Urlaub, fahren Sie noch oder wie ist es? 0800 80 80 110. Guten Morgen.
1: Guten Morgen, Romy.
0: Hey, hey, hey.
1: Also ich bin im Salon Zeitungsbotin. Mhm. Ich habe ab 24. August Urlaub. Wir machen Tagestouren. Am 2. wird fahren wir nach Hamburg, eine Tagestour mit dem Zug.
0: Ja, das ist doch ein Plan. Cool. Und noch jemand? Hallo?
2: Schöne Grüße aus dem Outback, aus Australien. Macht da gerade ein Kumpel Urlaub.
0: Ja.
2: Wir sind gerade im Outback. Super geiles Wetter hier und wir hören euch über Satellitenradio. Ist mega geil. Tolle Musik habt ihr.
0: Na, danke schön. Wir grüßen Australien und überhaupt grüßen wir alle. Denn die ARD-Hitnacht ist Radio für alle. Wir sind total international. Yes.

ard-hitnacht@mdr.de. Christian und Claudia haben uns geschrieben. Hallo Romy, wir sind gerade auf dem Weg vom Urlaub zurück nach Thüringen, Jena, und freuen uns, euch Vertraute bereits am Flughafen in München gehört zu haben. So begleitest du uns bis nach Hause. Montag geht ja dann die Schule wieder los. Stimmt, in Mitteldeutschland zumindest. Aber, noch sind Sommerferien. Und außerdem heute Freitag, das Wochenende steht an. Reden wir noch nicht von Schule. Schöne Nacht mit der ARD-Hitnacht.

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1: Um 4 Uhr mit Juliette Groß. Der Deutsche Bauernverband befürchtet massive Ernteeinbuße wegen der anhaltenden Trockenheit. Das könne bis zum Totalausfall in manchen Bereichen gehen, sagt der Präsident Rugwied dem Redaktionsnetzwerk Deutschland. Aus der Nachrichtenredaktion Simone Kienzle.
2: Bei Weizen und Raps gehen die Landwirte davon aus, dass die Ernte überall unter dem Durchschnitt bleibt. Und auch für die Herbstkulturen zeichnen sich laut Bauernpräsident Rugwied schon Einbrüche ab. Im Norden habe es noch manchmal geregnet, aber in Süddeutschland könne der Ertrag ganz ausfallen. Betroffen sind da zum Beispiel Kartoffeln, Gemüse oder Zuckerrüben. Und jetzt schon gibt es das Problem, dass keine Futterpflanzen für die Tiere mehr nachwachsen. Zuvor hatte Rugwied bereits kurzfristige Unterstützung aus der Politik gefordert, etwa EU-Hilfe früher auszuzahlen oder die Steuern auf Diesel zu senken.
1: Der Iran hat nach Angaben der Vereinigten Arabischen Emirate 2 Schiffe in der Straße von Hormus angegriffen. Laut dem Außenministerium in Abu Dhabi gehören sie zum staatlichen Ölkonzern ADNOC. Die Emirate kritisierten das iranische Vorgehen scharf und sprachen von Piraterie. Dies sei eine unmittelbare Bedrohung für die Stabilität der Region und für die weltweite Energiesicherheit. Die Kontrolle über die Straße von Hormus ist einer der größten Streitpunkte zwischen den USA und dem Iran im Bemühen um ein mögliches Kriegsende. US-Präsident Trump hat Zölle auf die Einfuhr von Drohnen und deren Bauteile verhängt. Nach Angaben des Weißen Hauses werden Drohnen unter anderem aus EU-Staaten, der Schweiz oder Japan mit 15% Abgaben belegt. Für besonders große oder sicherheitsrelevante Fluggeräte sollen 100% Zoll erhoben werden. Als Begründung hieß es, die USA seien zu abhängig von ausländischen Anbietern. Bei der Leichtathletik-EM in England hat das deutsche Team mehrere Medaillen geholt. Höhepunkt war der Doppelsieg der 10-Kämpfer Neugebauer und Kaul. Aus Birmingham Claudia Hogestraat.
3: Wie Leon Neugebauer im Schlussspurt im Rennen über die 1500 Meter über die Ziellinie getaumelt ist und damit seinen Vorsprung auf Niklas Kaul gerettet hat, das war schon sensationell. Und damit hat er sich zu Europas König der Athleten gekrönt, sein 2. großer Titel nach WM-Gold im vergangenen Jahr. Silber ist auch für Niklas Kaul ein ganz toller Erfolg, aber auch die 3000 Meter Hindernis waren spektakulär. Gesa Krause mit ihrem 3. EM-Titel vor ihrer Teamkollegin Olivia Gürth auf Platz 3. Und für den perfekten Abschluss hat dann noch Henrik Jansen gesorgt mit Bronze im Diskuswurf.
1: Das waren die Nachrichten. Das Wetter in Deutschland. Tagsüber sonnig und trocken, Höchstwerte 31 bis 38 Grad, an der See etwas kühler. Am Samstag viel Sonne, auch Wolken, später von Westen her Schauer und Gewitter, 21 bis 38 Grad. Es ist 4.03 Uhr.
4: Und hier ist der Verkehrsservice in der ARD-Hitnacht. Die A23 Hamburg Richtung Heide ist zwischen dem Dreieck Hamburg Nordwest und Hamburg Eidelstedt gesperrt wegen der Nachtbaustelle. Noch eine Stunde bis um 5. Und die A81 Stuttgart-Singen, der Schönbuchtunnel, ist wegen eines Feuerwehreinsatzes in beiden Richtungen gesperrt.
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4: Heute hören Sie die ARD-Hitnacht etwas anders. Mit mir. Ich bin Romy Anders und grüß Sie. Hi.

Die ARD-Hitnacht mit einer Gefahrendurchsage für Hürtgenwald Gay. Aufgrund einer Brandausbreitung des Waldbrandes in Hürtgenwald, welche sich auf den Ortsteil Gay, also G-E-Y, zubewegt, ist der Ortsteil Gay sofort zu evakuieren. Eine Anlaufstelle wird in der Grundschule Straß eingerichtet. Es gibt eine Gefahrendurchsage für Hürtgenwald Gay oder Gay. Aufgrund einer Brandausbreitung des Waldbrandes in Hürtgenwald, welches sich auf den Ortsteil Gay zubewegt, ist dieser Ortsteil sofort zu evakuieren. Eine Anlaufstelle wird in der Grundschule Straß eingerichtet.

Die ARD Hitnacht mit einer Gefahrendurchsage. Es geht um die Ausbreitung eines Waldbrandes in der Ortslage Hörtgenwald Gey, also G-E-Y geschrieben. Aufgrund eines großen Waldbrandes in Hörtgenwald, welcher sich auf den Ortsteil Gey zubewegt, ist dieser Ortsteil sofort zu evakuieren. Eine Anlaufstelle wird in der Grundschule Straß eingerichtet. Handlungsempfehlung: Meiden Sie das betroffene Gebiet, klar. Achten Sie auf die Durchsagen von Polizei und Feuerwehr. Folgen Sie den Anweisungen der Einsatzkräfte, verlassen Sie sofort das betroffene Gebiet, bereiten Sie sich auf eine Evakuierung vor.

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0: Es ist 4:45. Guten Morgen. Die ARD hit nach zunächst mit einer Gefahrendurchsage. Es geht um die Ausbreitung eines Waldbrandes in der Ortslage Hörtgenwald-Gai. Aufgrund eines großen Waldbrandes in Hörtgenwald, welcher sich auf den Ortsteil Gai zubewegt, ist dieser Ortsteil sofort zu evakuieren. Eine Anlaufstelle wird in der Grundschule Straß eingerichtet. Handlungsempfehlung: das betroffene Gebiet meiden. Auf die Durchsagen von Polizei und Feuerwehr sind natürlich zu achten. Folgen Sie den Anweisungen der Einsatzkräfte. Dann haben wir die A23, Hamburg Richtung Heide. Die Strecke ist zwischen dem Dreieck Hamburg Nordwest und Hamburg Eidelstedt gesperrt wegen der Nachtbaustelle bis um 5. Und die A81, Stuttgart-Singen, der Schönbuchtunnel, ist wegen eines Feuerwehreinsatzes in beiden Richtungen gesperrt.
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0: Mit Romy Anders. Grüß Sie, hi. Einen guten Start in den Freitag.

0: 4.40 Uhr, einen schönen guten Morgen wünschen wir. Sie können uns gerne eine Nachricht hinterlassen, ne? An der 0800 80 80 110. Guten Morgen.
1: Ja, hallo zusammen, hier ist der Gregor. Ich bin mit meinem Gaslaster unterwegs, um Kunden zu beliefern und möchte an dieser Stelle mal ein ganz großes Dankeschön an die Einsatzkräfte loswerden, die zurzeit in Lürkenwald, bei dem großen Waldbrand zugange sind, ihre Freizeit, ihre Gesundheit opfern, um uns zu helfen. Jungs, weiter so. Vielen, vielen Dank für euren Einsatz.
0: Dankeschön für Ihren Anruf. Wir haben eine amtliche Gefahrendurchsage für Hürtgenwald-Gai aufgrund einer Brandausbreitung des Waldbrandes in Hürtgenwald, welche sich eben auf den Ortsteil Gai zubewegt. Ist dieser Ortsteil sofort zu evakuieren? Eine Anlaufstelle wird in der Grundschule Straß eingerichtet und das heißt, verlassen Sie sofort das betroffene Gebiet. Nehmen Sie das Notwendigste mit, insbesondere Ausweise, Bargeld. Folgen Sie den Anweisungen der Einsatzkräfte. Ganz wichtig.

Angel, Lionel Richie, werte Nachtschwärmer, liebe Frühaufsteher. Wir steuern auf 5 zu. Noch hören Sie hier die ARD-Hitnacht. Wir wünschen einen schönen Freitag und einen wunderschönen guten Morgen. Jetzt mit Graceland, Paul Simon, Lieblingshits in der ARD-Hitnacht.

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1: Mit Tatjana Gropius. Guten Morgen. Die Rauchentwicklung ist so stark gewesen, dass Anwohner Türen und Fenster schließen sollten. Wegen des Waldbrandes bei Bennigenstein im Harz sind gestern hunderte Einsatzkräfte ausgerückt. Heute früh sagt uns die Leitstelle, dass Kollegen noch vor Ort seien, um Brandwache zu halten. Wie geht es jetzt weiter, Felix Schlagwein?
2: Und es wird dann so sein, dass man eben auch, wenn der Brand unter Kontrolle ist, auch in den nächsten Tagen das Feuer ganz genau im Auge behalten wird. Denn der Deutsche Wetterdienst hat starke Winde angesagt und es könnte sein, dass dieses Feuer hier tatsächlich nochmal aufflacht. Davon geht man jetzt hier im Moment nicht aus. Und dementsprechend ist man hier eigentlich ziemlich guter Dinge, dass das Feuer ziemlich schnell unter Kontrolle geraten ist. Und Kreisbrandmeister Lohse sagte gerade eben auch nochmal, dass es ein hartes Stück Arbeit war für die Kameraden hier im Wald, die hier ihr Bestes gegeben haben.
1: Auch über Magdeburg hat sich am Nachmittag zum Teil starker Brandgeruch ausgebreitet. Im Osten der Stadt war die Feuerwehr damit beschäftigt, brennende Strohdiemen zu löschen. Auch hier hieß es von der Leitstelle, das Feuer sei aus, gegen 1 Uhr rückten die Kameraden ab. In einer halben Stunde aber will man trotzdem noch mal eine Kontrollfahrt machen. Während sich bei uns in Sachsen-Anhalt die Lage nach 2 Bränden entspannt hat, stehen die Bewohner von Hürtgenwald-Gey am Rand der Nordeifel in Nordrhein-Westfalen vor der Evakuierung. Denn dort bewegt sich ein Waldbrand immer weiter auf den 1800 Einwohnerort zu. Inzwischen gibt es eine offizielle Gefahrendurchsage. Bewohner sollen das betroffene Gebiet sofort verlassen. Eine Grundschule dient erstmal als Anlaufstelle. Von einer Polizeisprecherin hieß es, dass die Flammen nur noch 500 Meter von der Ortschaft entfernt sind. Wer von Magdeburg mit dem Auto nach Stendal fahren will, muss noch eine weitere Woche einen Umweg nehmen. Die Bauarbeiten auf der B189 zwischen Mose und der A14 ziehen sich hin. Karin Roxer aus der Nachrichtenredaktion, wo geht es denn jetzt lang für die Autofahrer?
3: Es geht von Wolmirstedt aus über Fahrsleben, Zielitz, Rogetz und dann über Angern zur A14. Das ist ein Umweg von gut 25 Kilometern und der führt über Landes- und Kreisstraßen. Nötig ist das, weil der Asphalt für die B189 verspätet geliefert worden ist. Die zusätzliche Woche wird nun gebraucht, um Leitplanken zu montieren und zum Beispiel auch die Fahrbahn zu markieren. Das haben der Landkreis Börde und die Stadt Tangerhütte mitgeteilt. Am Freitag kommender Woche soll die Vollsperrung der B189 dann zwischen Mose und A14 Geschichte sein.
1: Und wer sich mit Hilfe des Wahl-O-Maten schon einen Überblick zu den Parteien bei der Landtagswahl in Sachsen-Anhalt gemacht hat, ist damit nicht allein. Mehr als 500.000 Mal haben sich Nutzer schon durch die Seiten geklickt. Damit hat der Wahl-O-Mat einen neuen Startrekord eingefahren. Für die Landeszentrale für politische Bildung ist das eine außergewöhnliche Bilanz. Die bisherigen Rekordzahlen seien deutlich übertroffen worden. Bei den Wahl-O-Maten können Nutzer ihre Meinung mit den Wahlprogrammen von allen Parteien vergleichen. Das waren die Nachrichten. Jetzt geht's weiter im Programm mit dir, Julia.
4: Jo, ich danke dir, Tatjana. Guten Morgen.
1: Guten Morgen.
4: Wir möchten, dass Sie gut ankommen. Hier ist der MDR Sachsen-Anhalt Verkehrsservice. 3 Minuten nach 5 A2 Richtung Berlin. Vorsicht, zwischen Bornstedt und Irxleben liegen nach einem Unfall Fahrzeugteile auf der Fahrbahn. Bitte Vorsicht und Vorsicht auch auf der B87 Richtung Naumburg. Vorsicht zwischen Eckartsberger und Gernstedt. Hier liegt ein totes Reh auf der Fahrbahn. In Halle ist ab heute die Köthener Straße zwischen Hans-Dittmar- und Uranusstraße wegen Bauarbeiten bis Ende September gesperrt. Und wenn Ihnen jetzt auch schon was auffällt auf Ihrer Fahrt, dann freuen wir uns, wenn Sie Bescheid sagen, kostenfrei unter 0800 94 6 94 6 und die 1. Ich wünsche eine gute Fahrt. Sonnig, heiß bis 35 Grad, so wird's heute aktuell. Ja, ist das aber noch so ganz angenehm zum nochmal durchlüften. 15 Grad in Sandersdorf-Brehna, in Thale und Bad Lauchstädt und auch in Diesdorf. 13 Grad in Gommern, 12. Morgen, ja, wird's noch ein bisschen heißer, bis 37 Grad in der Nacht. Zum Sonntag kommen dann Schauer und Gewitter auf und die ziehen dann auch am Sonntag durch. Und dann wird's deutlich kühler, so bis auf Mitte 20 Grad.
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4: Juhu! Trommelwirbel für den Freitag. Guten Morgen und schönen Start in den Tag jetzt mit Musik aus den 70ern von

0: Guten Morgen, hier ist MDR Sachsen-Anhalt, 5.11 Uhr. Noch sind das ganz gute Temperaturen, um so ein bisschen durchzuatmen, durchzulüften. Aber naja, später werden es bis 36 Grad. Wie können wir uns abkühlen? Ein paar Eiswürfel, ne? Ich schon mal gucken, ob genug drin sind im Tiefkühlfach. Ansonsten nochmal schnell welche nachproduzieren. Oder ansonsten einfach auch irgendwo abkühlen, ne? Zum Beispiel, das geht dann wieder beim Adria-Bad in Dessau. Das hatte ja lange geschlossen wegen der Eichenprozessionsspinner. Aber das wird dann wieder gehen und das muss gefeiert werden. Und das wird sich unser Morgenreporter Nils Sänger heute schon mal genauer angucken.
1: Ja, Julia, es kann wieder gebadet werden. Also zumindest erstmal testweise am Samstag und Sonntag. Aber immerhin, das kommt ja auch richtig, gerade jetzt bei den heißen Temperaturen, die anstehen am Wochenende. Und ich bin heute Morgen mal da, um zu schauen, was es jetzt noch so zu erledigen gibt im Strandbad Adria und worauf sich die Badegäste dann freuen können, wenn sie

0: wieder kommen dürfen und ein bisschen mit den Füßen reingehen, das werde ich auf jeden Fall auch, auch wenn ich glaube, dass es noch ein bisschen frisch sein wird am frühen Morgen.
1: Sind wir mal gespannt. Also am Wochenende testweise baden im Adria-Bad in Dessau. Und Nils Sänger testet das heute früh schon mal, ob auch alles schon wieder paletti ist.
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1: 5.20 Uhr, guten Morgen. Hier ist MDR Sachsen-Anhalt. Oh, bevor es losgeht, noch mal schnell die Fenster aufmachen und ein bisschen frische Luft reinlassen. Im MDR-Wetterstudio ist Josefine Bechler. Guten Morgen.
2: Guten Morgen, Julia.
1: Das hatten wir jetzt ja so die vergangenen Tage immer, dass das wirklich morgens noch richtig frisch war. André Plaul und ich, wir haben auch eben schon gesagt, es hätte auch heute früh jetzt schon so ein bisschen ruhig milder sein können, weil wir natürlich auf diese Hitze eingestellt sind von den Klamotten her. Und ich habe gesagt, ja, ich habe im Auto, ich musste die Heizung anmachen.
2: Ja, ich habe auch einen Rollkragenpullover an. Das ist unfassbar.
1: Ja, wir haben gesagt, nein, jetzt hier nichts mitschleppen, was dann später zu warm ist, sondern wir sind hier beide in Sommersachen. Aber wie gesagt, später zahlt sich das aus.
2: Genau, also jetzt aktuell haben wir wirklich noch in Tangerhütte 9 Grad und 16 Grad zum Beispiel schon in Wittenberg und vielleicht war es hier nicht ganz so kalt, dass da hat wahrscheinlich keiner irgendeine Heizung im Auto angemacht. Und zwar nämlich 18 Grad gibt es schon in Wernigerode.
1: Du, ich bin vielleicht auch einfach ein bisschen empfindlich.
2: Ja, aber alles gut. Und du darfst es gerne machen. Und heute Nachmittag dann aber auf jeden Fall nicht mehr. Da sind wir dann bei 31 bis örtlich sogar 35, vielleicht ganz im Süden sogar 36 Grad.
1: Und wem das jetzt noch nicht reicht, morgen gibt es sogar noch ein kleines bisschen obendrauf.
2: Genau, also morgen sogar 33 bis 37 Grad. Da gilt dann auch wieder wie heute die Devise, so eher die Mittagssonne und auch die Nachmittagssonne meiden, weil es einfach dann zu brüllig wird und die Wärmebelastung zu hoch wird. Aber morgen wird sich das dann so zum Abend etwas ändern. Also am Nachmittag können dann auch schon ein paar Quellwolken aufziehen. Die sind aber erstmal harmlos. Aber in den Abendstunden ziehen dann von Nordwesten auch die ersten Schauer und Gewitter auf.
1: Okay, also Planung fürs Wochenende. Könnte ich mir vorstellen, dass bei einigen da der Grill angemacht wird. Kommen wir da dann morgen noch trocken durch abends? Oder was
2: also so Richtung Osten und Süden würde ich sagen, in den meisten Fällen schon. Von Nordwesten, also Eichs, also vom Harz bis zur Altmark, da ist es nicht ganz so. Da würde ich sagen, sind schon Schauer und Gewitter möglich. Muss aber auch nicht.
1: Okay.
2: Einfach den Blick an den Himmel wagen und einen Platz zum möglichen Unterstellen suchen.
1: Und jetzt nochmal kurz die Entspannung, die dann am Sonntag folgt.
2: Genau, am Sonntag ist dann auch mit mehr Schauern und Gewittern, teilweise auch schauerartigem Regen, die Abkühlung bei uns angekommen. Die Temperaturen sind aber trotzdem noch im sommerlich warmen Bereich. Also frieren müssen wir da auch nicht, bei maximal so 26 Grad.
1: Ach, das geht doch klar. Und ja, endlich mal hoffen wir mal, dass auch wirklich mehr als nur ein paar Tropfen runterkommen. Stichwort Garten, Natur und so weiter.
2: Genau, also es zieht zwar nicht ganz so flächig durch. Also ich kann nicht versprechen, dass jeder was davon abbekommt. Es ist halt schauerartiger, gewittriger Regen. An einigen Stellen kann es auch definitiv mehr sein als ein paar Tropfen. Also bisher werden da teilweise auch bis 25 Liter auf den Quadratmeter gerechnet. Aber natürlich ist das immer nur örtlich der Fall. Viele Stellen, da wird es etwas moderater sein oder dann gar nichts.
1: Ich danke dir, Josefine. Und wir hören uns in einer Stunde. Bis dann.

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1: Es ist 5.30 Uhr im Studio Michael Holzberger. Guten Morgen. Ein Funke kann derzeit reichen. In Teilen Sachsen-Anhalts herrscht die höchste Waldbrandgefahr. Mehrere aktuelle Brände zeigen, wie schnell trockene Felder und Waldflächen Feuer fangen können. Die Leitstelle sagte uns am Morgen, dass im Jerichower Land bei Tuchheim seit kurz vor 4 Uhr Strohballen brennen. In Magdeburg-Krakau standen gestern tausende Quadratmeter Feld in Flammen. Auch in Benningstein im Oberharz haben die Anwohner gestern starken Rauch gesehen und auch gerochen. Dort war in einem Wald östlich des Ortes ein Feuer ausgebrochen. 5 Hektar sind demnach betroffen. Das sind in etwa so viel wie 7 Fußballfelder. In der Spitze waren 280 Kräfte im Einsatz und auch das Harzer Löschflugzeug. Aktuell gibt es eine Brandwache. Eine Berufsfeuerwehr in Wittenberg bilden? Dieses Vorhaben stößt beim Innenministerium auf Widerstand. Es gäbe dort noch eine Reihe offener Fragen, so der Wittenberger Landrat Christian Tilsch. Deshalb habe man als Kommunalaufsicht ein Veto einlegen müssen.
2: Deswegen haben wir beanstandet. Das heißt, wir sind für den kommunalen Haushalt zuständig, für die Kosten, die damit verbunden sind. Da stimmt es nicht, dass es nicht um Mehrkosten geht. Da gibt es ja wohl Mehrkosten. Und das Land hat festgestellt, dass die Lutherstadt Wittenberg zum jetzigen Zeitpunkt noch nicht die Leistungsfähigkeit für eine Berufsfeuerwehr hat und demnach auch zum 1.8. keine einrichten kann. Und das hat uns wiederum gezwungen, diese Feststellung jetzt als Kommunalaufsicht tätig zu werden.
1: Sagt der Wittenberger Landrat Christian Tilsch. Wie lange das dauert zu klären, ist derzeit noch unklar. Wie stabil wird Sachsen-Anhalt nach der Landtagswahl regiert? Viele Menschen im Land blicken auf eine mögliche Minderheitsregierung offenbar mit Skepsis. Das zeigt eine aktuelle, nicht repräsentative Umfrage von MDR Fragt. Demnach halten 61% der mehr als 6000 Teilnehmer eine Regierung ohne eigene Mehrheit für keine gute Idee. Auch eine Absenkung der 5%-Hürde auf 3% lehnt die Mehrheit ab. Für viele Familien in der Altmark steht morgen ein besonderer Tag an. Die Schultüten sind gepackt. Für die Erstklässler beginnt ein neuer Lebensabschnitt. Gleichzeitig geht heute die Ferienzeit offiziell zu Ende. Frage an MDR Sachsen-Anhalt-Reporter Tobias Schwarz. Wie viele Kinder werden denn in der Altmark in diesem Jahr eingeschult?
3: Ja, rund 690 Kinder werden am Samstag eingeschult. Etwa 30 weniger als im vergangenen Jahr. Das Landesschulamt führt den Rückgang vor allem auf weniger Geburten zurück. Auch landesweit werden die Jahrgänge kleiner. Im vergangenen Schuljahr kamen rund 18.950 Kinder in die ersten Klassen. Etwa 600 weniger als 2 Jahre zuvor. Für dieses Jahr gibt es noch keine endgültigen Zahlen. Das Bildungsministerium rechnet aber mit ähnlich vielen Einschulungen wie im vergangenen Jahr. Und mit dem Ferienende dürfte es heute auf den Straßen wieder voller werden, weil Familien aus dem Urlaub zurückkommen.
1: Und neue Ideen, neue Perspektiven in Lutherstadt-Eisleben sollen rund 23 Millionen Euro den Strukturwandel voranbringen. Gestern hat das Land entsprechende Förderbescheide an den Kreis Mansfeld-Südharz übergeben. Davon entsteht ein Innovationszentrum für Gründer, Unternehmen und Forschung. Geplant sind auf etwa 2000 Quadratmetern moderne Arbeitsflächen, unter anderem für Digitalisierung, Telepflege und Gesundheitsvorsorge. Und das Projekt soll helfen, neue Arbeitsplätze zu schaffen und die Region langfristig attraktiver zu machen. Soweit die Meldung aus Sachsen-Anhalt. Weiter geht's mit dir, Julia.
4: Jo, danke dir, Michel. Wir möchten, dass Sie gut ankommen. Hier ist der MDR Sachsen-Anhalt Verkehrsservice. 3 Minuten nach 5:30 A2, Vorsicht. In Richtung Berlin zwischen Bornstedt und Irxleben liegen nach einem Unfall Fahrzeugteile auf der Fahrbahn. In Halle ist ab heute die Köthener Straße zwischen Hans-Dittmar und Uranusstraße wegen Bauarbeiten noch bis Ende September gesperrt. Haben Sie auch was gesehen? Dann freuen wir uns, wenn Sie Bescheid sagen. Kostenfrei unter 0800 94 6 94 6 und die 1. Ich wünsche eine gute Fahrt. Sonnig, heiß bis 35 Grad, das erwartet uns heute. Und noch ist es frisch, wir sind in diesen 35 Grad wirklich sehr weit entfernt. 9 Grad in Lutherstadt-Eisleben, in Halberstadt und Gardelegen 10, in Halle 11, in Dessau-Roßlau 12 Grad. Morgen dann sogar bis 37 Grad. In der Nacht kommen Schauer und Gewitter auf und die ziehen dann auch Sonntag durch. Und damit kühlt es ab, dann sind es nur noch 26 Grad, aber eben immer noch im Sommerbereich. Hier ist der schönste Morgen. Ich bin Julia Rosebrock. Guten Start in den Freitag.
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0: 5.43 Uhr. Guten Morgen, hier ist MDR Sachsen-Anhalt. Auch heute wird es wieder heiß, morgen auch. Und wir hatten ja auch schon diese Hitzetage, zum Teil tatsächlich mehr als 40 Grad. Ja, es ist ein heißer Sommer und ein sehr trockener. Überall in Europa zerstören Brände große Waldflächen und bringen Menschen in Gefahr. Und nun hat es auch Deutschland erwischt. In der Eifel im Dreiländereck zu Belgien und den Niederlanden ist ein Waldbrand außer Kontrolle geraten. Da kam auch gerade eine Eilmeldung rein. Im Kreis Düren muss eine kleine Ortschaft evakuiert werden. In der Nähe steht im Moment eine Waldfläche in Flammen, so groß wie 35 Fußballfelder. Wir haben unseren Reporter in Nordrhein-Westfalen, Benedikt Herfs. Wie viele Menschen sind davon betroffen?
1: Die Feuerwehr fordert aktuell 900 Menschen auf, den Ort Hürtgenwald-Gai zu verlassen. Und zwar schnellstmöglich, denn das Feuer bewegte sich auf die Ortschaft zu. Eine Anlaufstelle in einer nahegelegenen Grundschule sei eingerichtet. In der Nähe von Hürtgenwald-Gai steht momentan eine Waldfläche so groß wie 35 Fußballfelder in Flammen. Seit dem Nachmittag sind hunderte Einsatzkräfte in Hürtgenwald im Einsatz. Auch ein Löschhubschrauber hat aus der Luft geholfen. Mit der Dunkelheit musste der seinen Einsatz aber unterbrechen.
0: Von einer Polizeisprecherin hieß es, dass die Flammen nur noch 500 Meter von der Ortschaft in der Eifel entfernt sind. Also da drücken wir die Daumen. Ja, dass es dann schnell vielleicht doch in den Griff bekommen wird. Wir haben für Sie ein Auge drauf. Das hören Sie dann natürlich auch bei uns in den Nachrichten hier auf MDR Sachsen-Anhalt. Und übrigens auch hier bei uns in Sachsen-Anhalt, da gab es ja gestern mehrere Warnmeldungen wegen großer Brände in Benneckenstein und in Magdeburg. Aber hier konnte inzwischen Entwarnung gegeben werden. 5.44 Uhr haben wir es jetzt. Einen guten Start in den Freitagmorgen.

0: Huhu.
1: Hier ist MDR Sachsen-Anhalt. 5.47 Uhr. Es geht in den Freitagmorgen. Auch in Richtung Wochenende, da ist natürlich auch jede Menge los. Da gibt's Tipps für alle Regionen bei uns in der MDR Sachsen-Anhalt-App. Und wir gucken mal nach Bad Lauchstädt. Da wird nämlich ordentlich gefeiert, denn Bad Lauchstädt hat seinen Heilbrunnen wieder. 3 Tage lang wird gefeiert auf 3 Bühnen. Es gibt viel zu erleben und Bürgermeister Christian Runkel hat noch ein Highlight.
2: Es gibt zum ersten Mal wieder ein Riesenrad in der Goethestadt Bad Lauchstädt und ganz viel im Kurpark zu erleben. Und das Beste von allem ist, all das ist kostenfrei.
1: Los geht's heute um 17 Uhr und um 20 Uhr dann die offizielle Eröffnung. Musik gibt's jetzt von Gloria Gaynor.

0: 5.51 Uhr. Guten Start in den Freitag.
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2: Ich wandere ja so gerne am Rennsteig durch das Land. Das Lied kennen Sie wahrscheinlich und ich hatte es vor ein paar Wochen quasi als Dauerohrwurm im Kopf. Eine knappe Woche bin ich durch den Thüringer Wald, den Rennsteig entlang gewandert und habe ungefähr die Hälfte des Fernwanderwegs geschafft. Es war herrlich, das Wetter spielte mit, die Etappen waren anstrengend, aber machbar. Es tat einfach gut. Den ganzen Tag draußen, unterwegs und trotzdem fühlte sich der Kopf angenehm weit weg von Arbeit und Alltag an. Es ist wirklich erstaunlich. Ich muss gar nicht so weit fahren, um mich wirklich draußen zu fühlen und die Natur zu genießen. Einer der schönsten Momente in der Woche war, als nach einem kurzen, aber heftigen Regenschauer die Sonne wieder rauskam und die Sonnenstrahlen durch die topfnassen Baumkronen und Äste aufs Moos fielen. Überall stieg Nebel auf, verdampften die Regentropfen. Durch einen richtigen Märchenwald bin ich da gelaufen und habe dabei fast vergessen, dass es eigentlich recht steil bergan ging. Ich glaube, solche Momente braucht es manchmal. Momente, die einfach für sich stehen und die wir genießen können und uns gern an sie zurückerinnern. Wo etwas wirkt, das ich selbst gar nicht beeinflussen und wirklich benennen kann, was sich aber gut anfühlt. Für die einen gibt es diese Augenblicke beim Wandern in der Natur, beim Erfreuen am Garten, beim Spielen und Lachen mit den Kindern oder Enkeln. Sicher fallen Ihnen noch viele andere Beispiele ein und ich hoffe, es bleibt nicht nur beim Einfall, sondern Sie erleben diese Momente auch und genießen sie. Ich habe mir zumindest vorgenommen, so bald wie möglich auch die zweite Hälfte des Rennsteigs zu laufen. Die Tage dort und die Landschaft waren zu schön, um diesen Fernwanderweg nicht zu Ende zu gehen. Und ich hoffe, dass es dann wieder Erlebnisse gibt, die noch etwas in Erinnerung bleiben und nachhallen. Julia Lehnert, Jugendbildungsreferentin im Bistum Magdeburg.
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0: Hier ist MDR Sachsen-Anhalt am Freitag. Ach, und ich freue mich jetzt schon. Direkt nach den Nachrichten, da lassen wir Liebe aus dem Radio purzeln. John Paul Young, Love is in the Air, gibt's nach der Nachricht um 6 hier bei uns. 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
2: Mit Tatjana Gropius. Guten Morgen. Die Rauchentwicklung ist so stark gewesen, dass Anwohner Türen und Fenster schließen sollten. Wegen des Waldbrandes bei Bennigenstein im Harz sind gestern hunderte Einsatzkräfte ausgerückt. Heute früh sagte uns die Leitstelle, dass Kollegen noch vor Ort seien, um Brandwache zu halten. Wie geht es jetzt weiter, Felix Schlagwein?
3: Es wird dann so sein, dass man eben auch, wenn der Brand unter Kontrolle ist, auch in den nächsten Tagen das Feuer ganz genau im Auge behalten wird. Denn der Deutsche Wetterdienst hat starke Winde angesagt und es könnte sein, dass dieses Feuer hier tatsächlich nochmal aufflacht. Davon geht man jetzt hier nicht aus und dementsprechend ist man hier eigentlich ziemlich guter Dinge, dass das Feuer ziemlich schnell unter Kontrolle geraten ist. Und Kreisbrandmeister Lohse sagte auch nochmal, dass es ein hartes Stück Arbeit war für die Kameraden hier im Wald, die hier ihr Bestes gegeben haben.
2: Auch über Magdeburg hat sich am Nachmittag zum Teil starker Brandgeruch ausgebreitet. Im Osten der Stadt war die Feuerwehr damit beschäftigt, brennende Strohdiemen zu löschen. Auch hier hieß es von der Leitstelle, das Feuer sei aus, gegen 1 Uhr rückten die Kameraden ab. Heute Morgen wollte man nochmal eine Kontrollfahrt machen. Seit heute früh ist die Feuerwehr im Jerichower Land außerdem noch dabei, bei Tuchheim Strohballen zu löschen. Während die Feuerwehrleute nach den Bränden bei uns im Harz und in Magdeburg nur noch mit Brandwache beschäftigt sind, haben ihre Kollegen in Nordrhein-Westfalen ganz andere Probleme. In der Nordeifel rückt ein Waldbrand immer näher an den Ort Hürtgenwald-Gai zusammen. Vorhin hat die Gemeinde mitgeteilt, alle 1800 Einwohner müssen sofort raus aus ihren Häusern. Eine Grundschule dient erstmal als Anlaufstelle. Davor hatte eine Polizeisprecherin gesagt, dass die Flammen nur noch 500 Meter von der Ortschaft entfernt sind. Wer von Magdeburg mit dem Auto nach Stendal fahren möchte, muss noch eine weitere Woche einen langen Umweg fahren. Die Bauarbeiten auf der B189 zwischen Mose und der A14 ziehen sich hin. Karin Roxer aus der Nachrichtenredaktion, wo geht es denn jetzt lang für Autofahrer?
4: Es geht von Wolmirstedt aus über Fahrsleben, Zielitz, Rogez und dann über Angern zur A14. Das ist ein Umweg von gut 25 Kilometern und der führt über Landes- und Kreisstraßen. Nötig ist das, weil der Asphalt für die B189 verspätet geliefert worden ist. Die zusätzliche Woche wird nun gebraucht, um Leitplanken zu montieren und zum Beispiel auch die Fahrbahn zu markieren. Das haben der Landkreis Börde und die Stadt Tangerhütte mitgeteilt. Am Freitag kommender Woche soll die Vollsperrung der B189 dann zwischen Mose und A14 Geschichte sein.
2: Und bei der Leichtathletik-EM in Birmingham macht Deutschland bislang eine gute Figur und steht nach knapp der Hälfte der Wettkämpfe im Medaillenspiegel auf Platz 3 nach Italien und Großbritannien. Am Abend kam eine weitere Goldmedaille dazu. Hindernisläuferin Gesa Krause lief über die 3000 Meter als Erste ins Ziel. Das waren die Nachrichten. Jetzt geht's weiter mit Verkehr, Wetter und Julia.
0: Jo, ich danke dir, Tatjana. Wir möchten, dass Sie gut ankommen. Hier ist der MDR Sachsen-Anhalt Verkehrsservice. 6:03 gibt eine Meldung aus Halle. Ab heute ist die Köthener Straße zwischen Hans-Dittmar und Uranusstraße wegen Bauarbeiten bis Ende September gesperrt. Haben Sie auch schon was gesehen? Dann sagen Sie uns das doch gern kostenfrei unter 0800 94 6 94 6. Und die 1, dann können wir es nämlich allen weitersagen. Ich wünsche eine gute Fahrt. Wir bekommen Temperaturen bis 35 Grad und dazu viel Sonne. Jetzt sind es 12 Grad noch in Stendal, ist noch frisch, in Naumburg 14, in Weißenfels 15, in Magdeburg 16, in Wernigerode 18 Grad. Morgen dann nochmal so heiß, sogar bis 37 Grad. In der Nacht kommen schon Schauer und Gewitter auf. Die ziehen auch am Sonntag durch und dann kühlt es ab, dann nur noch so Mitte 20 Grad.
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0: Juhu! Wir bereiten uns mal vor auf diese zwei heißen Tage und hören vor allem jetzt diesen wunderbaren Song aus den 70ern von John Paul Young.

0: 6.11 Uhr. Schönen Start in den Freitag. Hier ist MDR Sachsen-Anhalt. Und ja, am Wochenende, also morgen ganz genau, da geht es um Zuckertüten, Kaffeetafel, großen Familienbesuch. Ja, halb Sachsen-Anhalt ist ja irgendwie gefühlt zur Einschulungsfeier eingeladen oder gibt selber eine. Und hier kommt das passende Menü dazu von Ilka Hein.
1: Ilkas Bistro. 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Was gibt's heute?
2: Schulstart in Sachsen-Anhalt. Inklusive Einschulungen, Zuckertüte und Eltern im Ausnahmezustand, weil der Nachwuchs jetzt allein den Ranzen tragen und die Bleistifte anspitzen muss. Nicht zu vergessen all die anderen Gefahren.
3: Jonas, verdammt nochmal, kannst du nicht hören, du sollst da runterkommen.
2: Ach, solange es nur das Klettergerüst ist und nicht die neue Klassenlehrerin, ist doch alles gut.
1: Wie richten wir es an?
2: Mit der Frage, ob denn irgendjemand noch eine Lehrkraft übrig hat. Diese nämlich schwer zu finden bei uns. Doch die Lösung ist längst da.
4: Der größte Vorteil der Quereinsteiger ist ja, dass sie keine pädagogische Ausbildung haben.
1: Was ist die Beilage?
2: Die Schultüte. Also die sollte ja eigentlich mal den Schulstart versüßen, ist heute aber oft die Hauptsache und muss mittlerweile mit einem Kran abgeladen werden, weil die Playstation, das Mountainbike, die Lego-Box und das Barbie-Schloss noch mit rein mussten. Ach ja, und das Pony.
1: Welche Unverträglichkeiten gibt es?
2: Die Phase, wo die Eltern plötzlich wieder Hausaufgaben haben und die Kinder schwer ins Knobeln kommen. Wozu das denn alles sein muss?
5: Ich möchte Bauarbeiter werden. Da muss man nicht schreiben können. Ich fahr nur Fahrzeug.
1: Der Nachtisch.
2: Schulanfang ist wie ein Überraschungsdessert. Für die einen der erste Schritt in eine große neue Welt. Für die anderen der Beginn von 200 Elternabenden, 400 WhatsApp-Elterngruppen-Nachrichten und 700 Diskussionen darüber, ob das Kind wirklich eine Brotdose braucht.
6: Bäh, das schmeckt nicht.
2: Und damit noch Bon Appetit.

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0: 6.19 Uhr. Es geht in den Freitagmorgen mit Musik von Ace of Base, All That She Wants. Hier ist MDR Sachsen-Anhalt und es geht ins MDR-Wetterstudio zu Josefine Bechler.
1: Hallo Julia.
0: Und immer noch können wir frische Luft reinlassen und ein bisschen dieses Gefühl des Fröstelns, dieses Gefühl dieser leichten Gänsehaut erleben.
2: Genau, 8 Grad gerade in Tangerhütte. Also da haben wir sogar noch nicht mal die 10 Grad überschritten. Ja. Oder beziehungsweise wir haben sie unterschritten. Und es gibt auch 17 Grad in Wernigerode. Aber das ist auch der einzige Punkt. Also wenn man bedenkt, alle anderen Regionen sind doch eigentlich darunter. Und wir werden heute auch 30 bis sogar örtlich 36 Grad bekommen.
0: Wie wird dann die Nacht eigentlich? Also wird es dann auch wieder so kühl oder bleibt es jetzt erstmal so ein bisschen warm, weil es ja morgen wieder so heiß wird?
2: Genau, also die kommende Nacht, die ist schon nicht ganz so frisch wie jetzt die letzte. Also wir werden da eher so bei Tiefstwerten zwischen 20 und 13 Grad liegen, also schon wieder so 3 Grad mehr als heute, weil ja der Südwind vorhanden ist und weil wir natürlich auch aus einem heißeren Tag kommen und es morgen auch noch mal heißer wird. Da schaffen wir ja auch 33 bis 37 Grad.
0: Okay, und das sind natürlich auch wieder Veranstaltungen am Wochenende. Klar, ist wieder einiges los. Zum Beispiel in Prettin im Landkreis Württemberg. Da wird schon seit Mittwoch Stadtfest gefeiert. Da gibt es dann heute ab 18 Uhr zum Beispiel auch Live-Musik. Morgen ab 13 Uhr den Festumzug und einen Regionalmarkt mit Produkten aus der Region. Ist ja auch immer beliebt sowas, ne?
2: Ja.
0: Und dabei ist auch, ja, Schwitzen angesagt.
2: Genau, definitiv. Also ich meine, diese 37 Grad und auch im Kreis Wittenberg werden wir da morgen durchaus bei 36, 37 Grad landen. Ja, wir sollten ja eigentlich immer die Nachmittagssonne meiden. Vielleicht wäre ein Sonnenschirm gar nicht mal so schlecht und auf jeden Fall gut eincremen, weil man kann sich auch mitten im August noch ordentlich verbrennen.
0: Oh ja.
2: Ja, also die Temperatur ist auf jeden Fall sehr hoch. Viel Trinken ist angesagt. Und dann ab Sonntag wird es ein bisschen entspannter, aber ja, die Temperaturen sind immer noch im sommerlich warmen Bereich.
0: Also zu den wichtigen Accessoires am Wochenende gehören auf jeden Fall Sonnencremepackung und eine große Flasche Wasser, würde ich sagen. Einfach
2: ja,
0: immer
2: doch.
0: So mit sich rumschleppen, wenn es irgendwie geht. Danke, Josefine. Ja. Bis in einer Stunde.
2: Bis dann.

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3: Es ist 6.30 Uhr im Studio Magdeburg. Michael Holzberger, guten Morgen. Ein Funke kann derzeit reichen. In Teilen Sachsen-Anhalts herrscht die höchste Waldbrandgefahr, so in der Börde und im Jerichower Land. Mehrere Brände zeigen, wie schnell trockene Felder und Waldflächen Feuer fangen können. Die Leitstelle sagte uns am Morgen, dass im Jerichower Land bei Tuchheim seit kurz vor 4 Strohballen brennen. In Magdeburg-Krakau standen gestern Strohballen und tausende Quadratmeter Feld in Flammen. Zeitweise gab es auch eine Warnmeldung, dass Anwohner Fenster und Türen geschlossen halten sollten. Auch in Benningenstein im Oberharz haben die Anwohner starken Rauch gesehen und auch gerochen. Dort war gestern Mittag in einem Wald östlich des Ortes ein Feuer ausgebrochen. Laut dem Harzer Kreisbrandmeister Kai-Uwe Lohse waren über 5 Hektar betroffen. Das sind in etwa so viel wie 7 Fußballfelder. In der Spitze waren 280 Feuerwehrleute im Einsatz und auch das Harzer Löschflugzeug. Eine Brandwache hat in der Nacht den Bereich beobachtet. Heute soll nachgelöscht werden, so Lohse.
4: Wir hoffen, dass der Wind das Ganze nicht wieder so anfacht, dass wir erneut mit vielen Kräften dort wirken müssen. Für alle eingesetzten Kräfte war das eine sehr herausfordernde Geschichte, weil die Hitze des Tages dann natürlich auch noch mächtig auf sie müd drückt,
3: sagt der Harzer Kreisbrandmeister Kai-Uwe Lohse. Wie stabil wird Sachsen-Anhalt nach der Landtagswahl regiert? Viele Menschen im Land blicken auf eine mögliche Minderheitsregierung offenbar mit Skepsis. Das zeigt eine aktuelle, nicht repräsentative Umfrage von MDR fragt. Demnach halten 61% der mehr als 6.000 Teilnehmer eine Regierung ohne eigene Mehrheit für keine gute Idee. Auch eine Absenkung der 5%-Hürde auf 3% lehnt die Mehrheit ab. 73% der Befragten sprechen sich dagegen aus. Viele fürchten eine stärkere Zersplitterung des Landtags. Und Fußball-Zweitligist 1. FC Magdeburg ist schon am zweiten Spieltag der neuen Saison mächtig gefordert. Nach der 1:6 Auftaktpleite gegen Braunschweig geht es morgen gegen Aufsteiger Osnabrück. FCM-Trainer Petrik Sander spricht von einer kniffligen Aufgabe.
5: Wir wissen, dass wir ein schweres Spiel vor der Brust haben. Wir wissen, dass wir einiges anders machen müssen, aber nicht alles. Und das ist so der Knackpunkt, ne? Also nicht irgendwas über den Haufen schmeißen und was völlig Wirres jetzt machen, sondern schon bei sich zu bleiben und das Vertrauen weiterzugeben und einfach diese Spielidee, die wir haben, mit einem anderen Leben zu erfüllen.
3: Sagt FCM-Trainer Petrik Sander. Anstoß ist morgen 13 Uhr. MDR Sachsen-Anhalt berichtet live von der Partie. Das waren die Meldungen und jetzt geht's weiter mit Julia.
6: Wir möchten, dass Sie gut ankommen. Hier ist der MDR Sachsen-Anhalt Verkehrsservice. 3 Minuten nach 6:30 A9 Richtung Berlin. In Höhe Leipzig-West steht ein kaputter Lastwagen auf der rechten Fahrspur. Vorsicht, hier wird auf der Fahrerseite ein Reifen gewechselt. Und in Halle ist ab heute die Köthener Straße zwischen Hans-Dittmar und Uranusstraße wegen Bauarbeiten bis Ende September gesperrt. 0800 94 6 94 und die 1. Unsere kostenfreie Nummer für Ihre Infos von den Straßen, wenn noch was ist. Gern Bescheid sagen. Ich wünsche eine gute Fahrt. Sonnig und heiß wird es heute bei bis 35 Grad und die Sonne ist auch schon da. Ach, und sieht das schön aus bei Frank in Halle, denn Bild geschickt. Also richtig, man spürt schon praktisch, dass es so heiß wird, allein von diesem Foto, wie die Sonne da schon so richtig groß und gelb zu sehen ist. Liebe Grüße und ja, heiß wird es, aber noch ist es frisch. In Quedlinburg 12 Grad, in Seehausen und Querfurt 13, Zerbst 15, Zeitz 17 Grad. Morgen dann kommen noch mal ein paar Grad obendrauf bis 37 Grad. In der Nacht kommen Schauer und Gewitter auf, sodass es Sonntag dann kühler wird. Nur noch höchstens 26 Grad und es ziehen weiter Schauer und Gewitter durch. Hier ist der schönste Morgen. Ich bin Julia Rosebrook. Ich wünsche einen schönen Start in den Freitag.
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MDR Sachsen-Anhalt ist hier. Einen schönen Freitag. Es geht in Richtung Wochenende. Und am Wochenende natürlich auch wieder viele Veranstaltungen bei uns im Land. Tipps für alle Regionen gibt es bei uns in der MDR Sachsen-Anhalt-App. Und da gibt es auch eine Liste, wo Sie sich erfrischen können. In Freibädern, in Badeseen. Guten Morgen. Musik gibt's aus den 80ern von Tears for Fears.

0: Guten Morgen, 6.41 Uhr, hier ist MDR Sachsen-Anhalt. Ja, es geht ins letzte Ferienwochenende, auch in Sachsen-Anhalt. Und ja, heute früh nochmal schön die Wohnung erfrischen, nochmal durchlüften. Das geht ja noch im Moment bei Temperaturen, ja zum Teil auch gerade mal so 10 Grad. Aber das wird ordentlich heiß, heute bis 35, morgen bis 37 Grad. Da sind viele ja auch am Wochenende verabredet zu Einschulungsfeiern. Und ja, ansonsten, wo ist es denn etwas kühler? Was machen wir denn, um so ein bisschen der Hitze zu entkommen?
1: Entweder gehe ich in den Wald oder bleibe zu Hause und genieße meine Wohnung. Der Wald ist natürlich das Beste.
2: Wenn es richtig heiß ist, versucht man natürlich im Schatten zu bleiben, gerade wegen unseren Kindern. Aber das kühle Nass ist natürlich das Beste, was man machen kann, wenn es warm ist.
3: Ich fahre Motorrad.
4: Also ich mag sowas baden oder so nicht. Deswegen, ich bleibe einfach die ganze Zeit zu Hause und das war's.
5: Das Museum ist eine super Idee. Schöne, kühle Räume, ja. Hinterher einen Kaffee trinken. Schön.
0: Oder auch noch so ein Tipp. Einfach so am Kühlregal rumlungern. Da ist es auch schön kühl. Ist auch ein Tipp, ne? Schönen Freitagmorgen.
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0: Gitarrensound aus den 70ern von Cat Stevens, Peace Train. Bringt uns weiter in den Freitagmorgen hier auf MDR Sachsen-Anhalt, 6.50 Uhr. Oh, nicht mehr lange Zeit.
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0: Zum Mitmachen, denn um kurz nach sieben gibt es ja schon die meistgenannte Antwort. Und wir möchten ja diese Woche wissen, welchen Spleen, welchen Tick, welche Macke haben Sie? Und da gibt es, wie gesagt, um kurz nach sieben die meistgenannte Antwort. Und hier nochmal kurz von Marina aus Gerbstedt die Antwort.
2: Mein Spleen ist, das Klopapier muss immer vorn hängen, also das zum Abreißen. Es darf nie an der Wand hängen, sonst kriege ich die Krise. Ist egal, wo ich bin, zu Hause auf jeden Fall, bin ich unterwegs, drehe ich das auch um, wenn das an der Wand hängt. Also sonst werde ich wahnsinnig.
0: Na, könnte das ein Kandidat sein für die meistgenannte Antwort? Ich glaube, da finden sich viele wieder in diesem ja, Spleen, wenn man es so nennen möchte. Oder was sagt Thomas aus Schelkau?
3: Immer was in Händen haben. Früher war es das Feuerzeug, jetzt ist es die E-Zigarette. Ich brauche immer Bewegung in Fingern. Selbst beim Autofahren habe ich immer eine Hand an der E-Zigarette. Ich brauche immer irgendwas in Händen. Meine Frau schimpft mich da schon immer, wenn ich immer irgendwie was bewege hier an Händen.
0: Was ist es bei Ihnen? Sie können noch schnell mitmachen. Was ist Ihre Eigenart, Ihr Spleen? Das ist die Freitagsfrage, die aktuelle. Es gibt ja jede Woche eine neue. Und Sie können selbstverständlich sich noch bei uns melden per WhatsApp, Sprachnachricht oder in der MDR Sachsen-Anhalt-App. 6.51 Uhr jetzt. Guten Start in den Freitag.
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mit guter Laune in den Freitag. Hier ist MDR Sachsen-Anhalt. Das waren Oliver Onions, Flying Through the Air. Und nach den Nachrichten um 7, auch da machen wir doch genauso weiter.

0: kleinen Schubs weiter in Richtung Freitag und in Richtung Wochenende. 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
3: Mit Tatjana Gropius. Guten Morgen. Von dem Rauch merken die Anwohner wohl nichts mehr. Inzwischen sind es nur noch Glutnester. Trotzdem wird der Waldbrand bei Bennigenstein im Harz die Feuerwehr noch mehrere Tage beschäftigen. Und das hat Sicherheitsgründe, wie unser Reporter Felix Schlagwein schildert.
4: Die gute Nachricht ist, das Feuer ist unter Kontrolle. Man hat den Brand eindämmen können. Und man geht eben auch davon aus, dass der Brand eben auch unter Kontrolle bleibt. Das hat zumindest der Kreisbrandmeister uns gesagt. Aber man will das Feuer auf jeden Fall auch die nächsten Tage noch unter Beobachtung haben, denn es sind starke Winde vorhergesagt. Es bleibt trocken. Das heißt, das Feuer könnte jederzeit wieder ausbrechen. Davon geht man hier aber nicht aus. Man behält es im Blick und man löscht so viel man kann.
3: Auch in Magdeburg hat es gestern gebrannt. Vorhin hat uns die Leitstelle aber gesagt, auch hier ist das Feuer aus, es gibt noch Glutnester. Im Jerichower Land allerdings beschäftigen die Einsatzkräfte bei Tuchheim gerade noch brennende Strohballen. Während die Feuerwehrleute nach den Bränden bei uns im Harz und in Magdeburg nur noch mit Brandwache beschäftigt sind, haben ihre Kollegen in Nordrhein-Westfalen ganz andere Probleme. In der Nordeifel rückt ein Waldbrand immer näher an den Ort Hüttgenwald-Gai heran. Vorhin hat die Gemeinde mitgeteilt, alle 1800 Einwohner müssen sofort raus aus ihren Häusern. Eine Grundschule dient erstmal als Anlaufstelle. Davor hatte eine Polizeisprecherin gesagt, dass die Flammen nur noch wenige hundert Meter von der Ortschaft entfernt sind. Seit wenigen Tagen weiß wohl auch Michael Stör, Verbandsgemeindebürgermeister aus Egeln, wie sich ein sogenannter Shitstorm im Netz anfühlt. Unter seinem Post bei Facebook haben sich inzwischen mehr als 10.000 Kommentare angesammelt, viele von ihnen negativ. Was hat die Protestwelle ausgelöst? Feuerwehrmänner hatten in Einsatzkleidung eine AfD-Wahlveranstaltung besucht und sich auch mit Spitzenkandidat Siegmund fotografieren lassen. Stör schrieb sinngemäß im Netz, dass die Kameraden politisch neutral sein sollten. Wenn nicht, hätten sie in der Feuerwehr nichts mehr zu suchen. Mehrere Bürgermeisterkollegen stärken Stör in einer gemeinsamen Erklärung jetzt aber den Rücken und haben Rücktrittsforderungen gegen ihn zurückgewiesen. Zuerst hatte die Volksstimme berichtet. Wer sich mit Hilfe des Wahl-O-Maten schon einen Überblick zu den Parteien bei der Landtagswahl in Sachsen-Anhalt gemacht hat, ist damit nicht allein. Mehr als 500.000 Mal haben sich Nutzer schon durch die Seiten geklickt. Damit hat der Wahl-O-Mat einen neuen Startrekord eingefahren. Für die Landeszentrale für politische Bildung ist das eine außergewöhnliche Bilanz. Die bisherigen Rekordzahlen seien deutlich übertroffen worden. Bei dem Wahl-O-Maten können Nutzer ihre Meinung mit den Wahlprogrammen von allen Parteien vergleichen. Und bei der Leichtathletik-WM in Birmingham hat Deutschland bislang eine gute Figur gemacht und steht nach knapp der Hälfte der Wettkämpfe im Medaillenspiegel auf Platz 3 nach Italien und Großbritannien. Am Abend kam eine weitere Goldmedaille dazu. Hindernisläuferin Gesa Krause lief über die 3000 Meter als Erste ins Ziel. Das waren die Nachrichten.
5: Ja, und jetzt geht's zurück zu dir.
6: Ich konnte es gar nicht erwarten. Ich bin da so beeindruckt. Das sind wirklich so starke Leistungen da, oder?
5: Auf jeden Fall.
6: Manu, danke dir. Jetzt sehe ich. Wir möchten, dass Sie gut ankommen. Hier ist der MDR Sachsen-Anhalt Verkehrsservice. 7:03 in Halle ist ab heute die Köthener Straße zwischen Hans-Dittmar- und Uranusstraße wegen Bauarbeiten bis Ende September gesperrt. Und in Zeitz, Vorsicht, an der Kreuzung Martin-Planer-Straße, Gleiner-Straße ist eine ungesicherte Unfallstelle. Hier kommen die Blitzer. Danke fürs Anrufen. Auf der A9 Richtung Berlin zwischen Halle und Bitterfeld-Wolfen. Auf der A38 Richtung Leipzig zwischen Merseburg-Nord und Merseburg-Süd. Vielen Dank fürs Anrufen, gern weitermachen, kostenfrei unter 0800 94 6 94 und die 1. Ich wünsche eine gute Fahrt. Es ist heiß. Nee, also wird heiß bis 35 Grad. Es ist noch frisch. So wollte ich sagen, in Aschers Leben sind es zum Beispiel aktuell 9 Grad. Dann haben wir in Klötzl 7 Grad, in Lutherstadt-Wittenberg 11. Also schön nochmal durchlüften, durchatmen, bevor wir dann eben diese 35 Grad kriegen. Dazu viel Sonne. Morgen bis 37 Grad in der Nacht. Da kommen Schauer und Gewitter auf und kühlen dann auch die Luft ab. Also Sonntag auch noch Schauer und Gewitter und noch höchstens 26 Grad.
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6: Moin. Guten Start in den Freitag.

0: Sunglasses at Night. Damit geht's in diesen Sommer und ja, Hitzefreitag hier auf MDR Sachsen-Anhalt, 7.11 Uhr. Welchen Spleen haben Sie? Welche Eigenart? Welche kleine Macke? Das wollten wir wissen.
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0: Und hier kommt sie, die meistgenannte Antwort. Ja, gibt da ja so ein paar Klassiker, zum Beispiel, ja, wie man sich ärgert, ne? Wenn man getankt hat und man hat versucht, auf 50 Euro dann zu kommen, ganz genau, und dann doch 50,01. Oh. Oder Treppenstufen zählen, auch beliebt. Aber am meisten genannt wurde das hier.
2: Wenn ich im Fernsehen die Lautstärke einstelle, muss es immer auf eine geraden Zahl sein. Das heißt 8, 6, 12, wie auch immer.
3: Ich mag es auch nicht, wenn die Lautstärke auf eine ungerade Zahl gestellt ist. Da kriege ich eine Meise. Das kann ich nicht leiden.
0: Das hätte ich jetzt echt nicht gedacht, ehrlich gesagt, dass Sie alle zu mir ins Team gekommen sind. Denn genau das ist es bei mir auch. Ich kann es wirklich sehr, sehr schwer ertragen, diese ungeraden Zahlen bei Lautstärke-Einstellungen oder auch ansonsten so. Und dann gibt es ja auch noch jede Woche die Antwort der Herzen. Und die kam diesmal aus Halle von Cornelius.
4: Nur weil ich es gern habe, dass meine Stifte in einer Richtung liegen, Gardinen immer gerade und gut ausgerichtet sein müssen, weil ich mich sonst nicht auf andere Sachen im Raum konzentrieren kann. PCs immer auf einer Höhe hängen müssen, Bilder mit der Wasserwaage ausgerichtet werden und dass meine Hemden im Schrank immer in die eine Richtung hängen, also immer mit der Knopfleiste nach rechts. Das sind aber doch keine Spleens, das sind ganz liebgewonnene Eigenheiten.
0: Genau, und das könnte ich mir jetzt auch mal merken. Dann sieht es bei mir auch endlich mal ein bisschen ordentlicher aus im Kleiderschrank. Nachher gibt es noch unter allen, die mitgemacht haben, die handsignierte MDR Sachsen-Anhalt-Tasse. Vielen Dank fürs Mitmachen.
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1: Oh.

0: 17, hier ist MDR Sachsen-Anhalt. Guten Morgen und auch guten Morgen nach Nebra. Hallo Andi.
1: Ja, hallo und einen wunderschönen guten Morgen, Julia. Ja, es ist strahlend blauer Himmel, die Sonne ist aufgegangen bei 12 Grad. In Nebra ist angenehm frisch, um einen morgendlichen Spaziergang mit dem Hund zu machen. Und noch ein Tipp bei dem heißen Wetter. Besucht unser Terrassenschwimmbad in Nebra, es lohnt sich wirklich.

0: 7.20 Uhr. Guten Morgen, hier ist MDR Sachsen-Anhalt. Guten Morgen ins MDR-Wetterstudio zu Josefine Bechler.
1: Hallo Julia.
0: Und wir haben ja eben gehört, Andi hat nochmal gesagt, kommt mal vorbei im Terrassenschwimmbad in Nibra. Und es gibt ja noch so viele andere Freibäder, Badeseen bei uns in Sachsen-Anhalt. Die haben wir auch bei uns in der MDR Sachsen-Anhalt-App. Und du, liebe Josefine, hast doch jetzt bestimmt ein paar Temperaturen.
1: Genau, also wohl temperiert sind die Badeseen und auch die Schwimmbäder. Also wir liegen zum Beispiel im Ahrensee bei 21 Grad und der Mondsee und Jährsliebersee hat sogar 25 Grad zu bieten und Waldbad Adria 24 Grad. Also ich denke, das sind richtig gute Aussichten, um dann bei 31 bis 35 Grad schwimmen zu gehen.
0: Aber ich finde, das ist auf jeden Fall noch eine Erfrischung. Ne?
1: Also genau, also definitiv. Also jetzt aktuell wäre es vielleicht eher so ein Aufwärmen für den Tag, aber dann am Nachmittag ist das eine schöne deutliche Abkühlung.
0: Und Waldbad Adria, gutes Stichwort, denn da ist ja am Wochenende jetzt wieder Testbaden mal angesagt. Das war ja länger geschlossen wegen des Eichenprozessionsspinners und da wird MDR Sachsen-Anhalt Morgenreporter Nils Sänger gleich um kurz nach 7:30 schon mal testen, wieso das Wasser ist. So, das hören wir gleich. Und Josefine, wir hören uns in einer Stunde nochmal. Ne? Dann gucken wir nochmal aufs Wochenende.
1: Bis dahin. Tschüss.

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0: kurz vor halb acht. Schnell noch was Wichtiges von den Straßen hier auf MDR Sachsen-Anhalt. Vorsicht, auf der A14 Richtung Schwerin zwischen Magdeburg-Reform und Magdeburg-Sudenburg brennt ein LKW. Es gibt auch schon Stau. Bitte bilden Sie eine Gasse für die Einsatzfahrzeuge.
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3: Es ist 7.30 Uhr im Studio Mackelburg, Michael Holzberger. Guten Morgen. Brände auf Feldern und an Waldrändern beschäftigen derzeit die Feuerwehren in Sachsen-Anhalt. Östlich von Benningenstein im Oberharz muss laut Einsatzleitung heute nachgelöscht werden. Über 5 Hektar standen in Flammen. 280 Feuerwehrleute in der Spitze und das Löschflugzeug waren gestern stundenlang im Einsatz. Bei Tuchheim im Jerichower Land brennen seit dem frühen Morgen Strohballen und das wird nach Worten der Leitstelle auch noch dauern. Und in Magdeburg-Krakau gibt es nach dem Feldbrand noch einzelne Glutnester. In der Börde, im Jerichower Land und in Wittenberg herrscht nach Angaben des Landeszentrums Wald derzeit die höchste Waldbrandgefahr. Für viele Urlauber aus Sachsen-Anhalt geht es zurück nach Hause. Heute enden nämlich offiziell die Sommerferien. Deshalb kann es am Wochenende volle Autobahnen und Staus geben. Davon geht der ADAC aus. Frage an Benjamin Wohne-Lehmann aus der Nachrichtenredaktion. Wo genau könnte es denn stocken?
4: Also zu den besonders staugefährdeten Strecken zählt unter anderem die A2 bei Hannover und Magdeburg. Die größten Staus im Rückreiseverkehr erwartet der Automobilclub am Sonntagnachmittag und am Sonntagabend. Für zusätzliche Belastungen könnten Lastwagen sorgen. Wegen des Niedrigwassers haben 15 Bundesländer das Fahrverbot an Sonn- und Feiertagen gelockert. Sachsen-Anhalt ist das einzige Bundesland, das am regulären Fahrverbot festhält.
3: Von der Straße auf die Schiene. Wer mit dem Zug von Magdeburg nach Braunschweig oder Hannover fahren will, muss ab heute mehr Zeit einplanen. Die Deutsche Bahn hat in der Nacht mit Bauarbeiten auf der Strecke begonnen und diese für den Zugverkehr gesperrt. MDR Sachsen-Anhalt Bahnauskenner André Plauel, wie kommen Reisende und Pendler denn nun voran?
5: Ja, auf Umwegen und mit mehr Zeit im Gepäck. Die Regionalzüge auf der Ost-West-Verbindung, die fahren die nächsten zwei Wochen nur zwischen Magdeburg und Eyelsleben. Weiter nach Braunschweig fahren stündlich 2 Busse. Einer hält unterwegs nur noch in Helmstedt, einer hält zusätzlich auch an allen anderen Stationen dazwischen. Und umplanen müssen auch alle, die mit Intercity-Zügen weiter wegfahren wollen, denn zwischen Magdeburg und Hannover fährt nur noch jeder zweite Fernzug. Wegen Umleitung dauert die Fahrt etwas länger und das bedeutet zum Teil auch veränderte Abfahrzeiten ab Köthen und Halle.
3: Und wer an diesem heißen Wochenende eine Abkühlung im Badesee sucht, sollte vorher einen Blick auf die Wasserqualität werfen. An einigen Seen in der Region gibt es derzeit wieder Probleme mit Blaualgen. Betroffen ist unter anderem der Neustädter See in Magdeburg. Auch am Kulk in Gommern im Jerichower Land stehen weiterhin Warnschilder, die vom Baden abraten. Und das waren soweit die Meldungen aus dem Studio Magdeburg für den Moment. Jetzt geht der Blick auf die Straßen mit Julia.
0: 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Hier ist der MDR Sachsen-Anhalt Verkehrsservice. 3 Minuten nach 7:30. A2 Richtung Berlin. Zwischen Alleringer-Sleben und Alsleben stockt es auf 3 Kilometern an der Baustelle. 10 Minuten kommen da oben drauf. Vorsicht, auf der A14 Richtung Schwerin zwischen Magdeburg-Reform und Magdeburg-Sudenburg brennt ein LKW. Hier gibt es auch schon Stau und bitte unbedingt eine Gasse für die Einsatzfahrzeuge bilden. In Halle ist ab heute die Köthener Straße zwischen Hans-Dittmar und Uranus-Straße wegen Bauarbeiten bis Ende September gesperrt und in Zeitz an der Kreuzung Martin-Planer-Straße, Gleiner-Straße gibt es Behinderungen nach einem Unfall. Hier kommen die Blitzer. Vielen Dank fürs Anrufen. Auf der A9 Richtung Berlin zwischen Halle und Bitterfeld-Wolfen, auf der A38 Richtung Göttingen zwischen Leuna und Merseburg-Süd. Außerdem ein Blitzer am Ortseingang Mark-Werben aus Richtung Üchteritz. Und vielleicht sehen Sie auch was auf Ihrer Fahrt. Na dann freuen wir uns, wenn Sie Bescheid sagen, kostenfrei unter 0800 94 6 94 6 und die 1. Ich wünsche eine gute Fahrt. 13 Grad sind es aktuell in Bad Lauchstädt, also noch gute Temperaturen zum Durchlüften. Es werden ja bis 35 Grad und dazu wird es sonnig, also richtig heißer Sommertag. 13 Grad auch aktuell in Flechtingen und in Thale, in Sandersdorf-Brenner 14, Diesdorf 12 Grad. Also ja, Fenster auf, frische Luft reinlassen. Morgen dann sogar bis 37 Grad. In der Nacht kommen Schauer und Gewitter auf, die dann auch am Sonntag durchziehen und dann wird's kühler. Dann gibt's nur noch 26 Grad. Hier ist der schönste Morgen. Ich bin Julia Rosebrock. Guten Start in den Freitag.
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0: Musik aus den 70ern hier auf MDR Sachsen-Anhalt von Eruption. 7:39 Uhr. Ja, die Sommerferien gehen zu Ende, damit auch der Schirker Musiksommer. Morgen wird aber nochmal groß gefeiert mit dem Kurparkfest. Und da macht Heiko Tschinnibulk Lust auf Musik und...
1: Es wird ganz viel Licht geben in den Bäumen, auf den Tischen. Es gibt leckeres Essen und kühle Getränke. Man kann sich dort also wirklich gute 4 Stunden richtig schön vergnügen mit guter Musik bei schönem Wetter.
0: Das Kurparkfest in Schirke am Sonnabend ab 19 Uhr am Pavillon. Lichterglanz und Jazz unter alten Bäumen und der Eintritt ist frei.
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0: Wach und wacher werden mit Musik von Europe. Hier ist MDR Sachsen-Anhalt, 7.43 Uhr. Ja, und die Badefans in Dessau, die freuen sich schon aufs Wochenende, denn endlich öffnet da wieder das Strandbad Adria. Und Nils Sänger, der freut sich auch, denn ich sag mal so, hat's heute ganz gut getroffen mit seinem Job.
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0: Der Nils hat gesagt, ach, bis zum Wochenende will er gar nicht warten, will heute schon mal ein bisschen planschen, testweise. Und Nils, ist es noch frisch oder wie sieht's aus?
2: Ja, Julia, es ist früh am Morgen, es ist frisch, aber das Wasser hier ist sehr angenehm. Und Micha Krebs vom Strandbad Adria ist auch bei mir. Und Micha, du bist heute Morgen hier schon sogar eine Runde geschwommen.
3: Ja, auf jeden Fall. Das mache ich jeden Morgen. Und ich kann euch sagen, wir haben 22 Grad Wassertemperatur. Was außen ist, ist ja nicht so interessant. Auf jeden Fall kann man sich wunderbar hier abkühlen in der Adria in Dessau.
2: Und das kann ich bezeugen. Und jetzt am Wochenende schwimmst du dann ja nicht mehr allein. Es soll ja dann voll werden jetzt nach langem Mal wieder hier.
3: Also wir hoffen, dass wir das Haus hier auf jeden Fall voll bekommen. Denn ja, wir hatten so ein bisschen eine Durststrecke und wollen jetzt alle natürlich einladen, nach Dessau-Mildensee ins Wasser hineinzukommen. Denn wir haben wieder geöffnet am Sonnabend und am Sonntag jeweils von 10 bis 18 Uhr. Und wir laden euch ein, kommt her. 22 Grad Wassertemperatur. Ich glaube, das kann sich echt sehen lassen. Und wir haben sowieso das klarste Wasser der Stadt hier in der Adria.
2: Das stimmt, man kann wirklich bis auf den Boden sehen. Jetzt kommt die Sonne auch noch raus. Ihr hattet ja seit vergangenen September jetzt geschlossen, wegen des Eichenprozessionsspinners und weil sich kein Bademeister gefunden hat. Was ist jetzt passiert seitdem?
3: Ja, passiert ist, also der Eichenprozessionsspinner ist klar, der ist zum Schmetterling geworden und wir haben auch Bekämpfungsmaßnahmen durchgeführt, sodass wir jetzt hier Teilbereiche wieder öffnen können, der Adria. Und Bademeister ist tatsächlich eine Schwierigkeit, hier in Deutschland jetzt einen Bademeister zu finden, denn viele machen das ehrenamtlich, sind hauptberuflich unterwegs, können in der Woche nicht. Und da müsste man mal irgendwie mal eine Lösung finden. Aber wir haben eine gefunden. Wir haben zumindest für das Wochenende jetzt einen wunderbaren, freundlichen Bademeister gefunden. Und der bewacht natürlich den Strand, auch den Sprungturm und die Wasserrutsche und sorgt dafür, dass hier Sicherheit herrscht.
2: Also kann man eigentlich sagen, Happy End jetzt?
3: Ja, na klar, Happy End. Also was kann es denn Besseres geben als einem Bademeister in einem öffentlichen Strandbad? Und das Beste natürlich, Eis am Badestrand bei, mal sehen, vielleicht erwarteten 34 Grad.
2: Und ich würde sagen, wir können ja auch noch ein bisschen im Wasser rumgehen. Es ist wirklich herrlich eigentlich.
3: Ja, also wir genießen das noch ein bisschen, glaube ich.
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0: schnell mal reinwalken in den Freitag und in Richtung Wochenende. 7.50 Uhr.
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0: steckt so viel Energie drin. Ich liebe diesen Song. Tina Turner, Nutbush, City Limits. Hier ist MDR Sachsen-Anhalt um kurz vor acht. Erstmal was Wichtiges von den Straßen. Die A14 Richtung Schwerin ist zwischen Magdeburg-Reform und Magdeburg-Sudenburg wegen eines brennenden LKWs gesperrt. Zurzeit gibt es 3 Kilometer Stau bis Schönebeck. Und gleich nach den Nachrichten um acht gibt's Smokey. 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
7: Mit Tatjana Gropius. Guten Morgen. Kurz vor dem Ende der Sommerferien wird es in Sachsen-Anhalt an diesem Wochenende nochmal richtig heiß. Heute sind bis zu 35 Grad angesagt und morgen könnten es sogar 37 werden. Die Trockenheit erhöht auch die Waldbrandgefahr. Beim Landeszentrum Wald stehen alle Landkreise auf der höchsten bzw. zweithöchsten Gefahrenstufe. Noch immer beschäftigt beispielsweise ein Waldbrand die Feuerwehr bei Bennigenstein im Harz. Inzwischen sind aus den Flammen zwar Glutnester geworden, trotzdem halten die Kameraden hier vorsichtshalber noch Brandwache. Und das hat Sicherheitsgründe, wie unser Reporter vor Ort Felix Schlagwein schildert.
8: Die gute Nachricht ist, das Feuer ist unter Kontrolle. Man hat den Brand eindämmen können. Und man geht eben auch davon aus, dass der Brand eben auch unter Kontrolle bleibt. Das hat zumindest der Kreisbrandmeister uns gesagt. Aber man will das Feuer auf jeden Fall auch die nächsten Tage noch unter Beobachtung haben, denn es sind starke Winde vorhergesagt, es bleibt trocken. Das heißt, das Feuer könnte jederzeit wieder ausbrechen. Davon geht man hier aber nicht aus. Man behält es im Blick und man löscht so viel man kann.
7: Auch die Feuerwehrkameraden in Magdeburg hatten bis in die Nacht wegen eines Feldbrandes zu tun. Im Jerichoer Land allerdings beschäftigt die Einsatzkräfte noch brennende Strohballen. Die Bundeswehr versucht mit 2 Panzern Schneisen in den Wald zu schneiden, damit das Feuer dort besser gelöscht werden kann. In Hürtgenwald-Gai in der Nordeifel, Nordrhein-Westfalen, ist ein Waldbrand bis auf wenige hundert Meter an den Ort herangerückt. Löschhubschrauber sind im Anflug. Und jetzt die Frage an meinen Kollegen Benedikt Herbst. Wie sieht es denn aktuell vor Ort gerade aus?
9: Mittlerweile soll eine Fläche von 300 Hektar betroffen sein. Gute Nachrichten gibt es aber aus dem Ort Hürtgenwald-Gai. Der ist nahezu leer, hat mir vorhin der Landrat des Kreises Düren gesagt. Also die Personen sind dort evakuiert. Akute Gefahr für den Ort besteht aber wohl aktuell nicht.
7: Seit wenigen Tagen weiß wohl auch Michael Stör, Verbandsgemeindebürgermeister aus Egeln, wie sich ein sogenannter Shitstorm im Netz anfühlt. Unter seinem Post bei Facebook haben sich inzwischen mehr als 10.000 Kommentare angesammelt, viele von ihnen negativ. Was hat die Protestwelle ausgelöst? Feuerwehrmänner hatten in Einsatzkleidung eine AfD-Wahlveranstaltung besucht und sich auch mit Spitzenkandidat Siegmund fotografieren lassen. Stör schrieb sinngemäß im Netz, dass die Kameraden politisch neutral sein sollten. Wenn nicht, hätten sie in der Feuerwehr nichts mehr zu suchen. Mehrere Bürgermeisterkollegen stärken Stör in einer gemeinsamen Erklärung den Rücken und haben Rücktrittsforderungen gegen ihn zurückgewiesen. Zuerst hatte die Volksstimme berichtet. Und er ist 4,7 Meter lang, sieht gefährlich aus und stellt Forscher aber vor ein Rätsel. Vor der Küste Dänemarks ist ein toter 500 Kilogramm schwerer Riesenhai angeschwemmt worden. Das Museum Nordsee-Ozeanarium hat Fotos und Videos veröffentlicht. Aber auch nachdem die Forscher den Riesenhai untersucht haben, ist unklar, woran das 10 bis 15 Jahre alte Tier gestorben ist. Denn Riesenhaie, so schreibt die Deutsche Stiftung Meeresschutz zum Beispiel, können bis zu 50 Jahre alt werden. Sie fressen Plankton und halten sich normalerweise nicht in Küstennähe auf. Das waren die Nachrichten. Jetzt geht's weiter im Programm mit dir, Julia.
10: Jo, ich danke dir, Tatjana. Wir möchten, dass die gut ankommen. Hier ist der MDR Sachsen-Anhalt-Verkehrsservice. 3 Minuten nach 8 A2 Richtung Hannover zwischen Wollin und Cieza hat es einen Unfall gegeben, und zwar im Baustellenbereich. Die A14 Richtung Schwerin ist zwischen Magdeburg-Reform und Magdeburg-Sudenburg gesperrt. Hier hatte ein LKW gebrannt. Der ist jetzt gelöscht, aber muss noch geborgen werden. Also die Einschränkungen da dauern noch an. Zurzeit gibt es 3 Kilometer Stau bis Schönebeck. In Halle ist die Köthener Straße zwischen Hans-Dittmar- und Uranusstraße wegen Bauarbeiten bis Ende September gesperrt. Und in Zeitz an der Kreuzung Martin-Planer-Straße, Gleiner Straße gibt es Behinderungen nach einem Unfall. Hier kommen die Blitzer. Vielen Dank fürs Anrufen auf der A9 Richtung Berlin zwischen Halle und Bitterfeld-Wolfen, auf der A38 Richtung Göttingen zwischen Leuna und Merseburg-Süd. Außerdem Blitzer am Ortseingang Markwerben aus Richtung Üchteritz und in Stendal in der Tangermünder Straße in beiden Richtungen. 0800 94 6 94 6 und die 1. Gern weiter Bescheid sagen, wenn Sie auch was sehen auf Ihrer Fahrt. Ich wünsche eine gute Fahrt. Ach, ist das heute wirklich ein Hochsommertag, ja? Mit viel Sonne, mit Temperaturen bis 35 Grad. Und wir sind jetzt bei 16 in Burg. Ansonsten, ja, es ist wirklich noch frisch. In Lutherstadt-Eisleben 12 Grad, Gardelegen-Haberstadt haben 11 und Halle 10 Grad. Morgen, da steigert sich das Ganze dann sogar noch ein bisschen mehr. Da gibt es bis 37 Grad. Und wenn Sie sagen, oh, das ist mir wirklich zu viel, ist ja auch wirklich dann körperlich belastend, diese Temperaturen. Das wird dann in der Nacht schon etwas sich erledigen. Dann kommen Schauer und Gewitter auf. Und Sonntag weitere Schauer und Gewitter bei nur noch 26 Grad.
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10: Ja, moin. Schönen Start in den Freitag.

0: Start in den Freitag, ins Wochenende. Die Sommerferien, ja, die gehen zu Ende und dafür geht die Schule los und die Einschulung steht an am Sonnabend. Und ja, da sind viele von Ihnen vielleicht auch eingeladen zu einer Einschulungsfeier oder geben selber eine. Und von uns kommt das passende Menü von Ilka Hein.
1: 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Was gibt's heute?
2: Schulstart in Sachsen-Anhalt. Inklusive Einschulungen, Zuckertüte und Eltern im Ausnahmezustand, weil der Nachwuchs jetzt allein den Ranzen tragen und die Bleistifte anspitzen muss. Nicht zu vergessen all die anderen Gefahren.
3: Jonas, verdammt nochmal, kannst du nicht hören, du sollst da runterkommen.
2: Ach, solange es nur das Klettergerüst ist und nicht die neue Klassenlehrerin, ist doch alles gut.
1: Wie richten wir es an?
2: Mit der Frage, ob denn irgendjemand noch eine Lehrkraft übrig hat. Diese nämlich schwer zu finden bei uns. Doch die Lösung ist längst da.
4: Der größte Vorteil der Quereinsteiger ist ja, dass sie keine pädagogische Ausbildung haben.
1: Was ist die Beilage?
2: Die Schultüte. Also die sollte ja eigentlich mal den Schulstart versüßen, ist heute aber oft die Hauptsache und muss mittlerweile mit einem Kran abgeladen werden, weil die Playstation, das Mountainbike, die Lego-Box und das Barbie-Schloss noch mit rein mussten. Ach ja, und das Pony.
1: Welche Unverträglichkeiten gibt es?
2: Die Phase, wo die Eltern plötzlich wieder Hausaufgaben haben und die Kinder schwer ins Knobeln kommen. Wozu das denn alles sein muss?
5: Ich möchte Bauarbeiter werden. Da muss man nicht schreiben können. Ich fahre nur Fahrzeug.
1: Der Nachtisch.
2: Schulanfang ist wie ein Überraschungsdessert. Für die einen der erste Schritt in eine große neue Welt. Für die anderen der Beginn von 200 Elternabenden, 400 WhatsApp-Elterngruppen-Nachrichten und 700 Diskussionen darüber, ob das Kind wirklich eine Brotdose braucht.
6: Bäh, das schmeckt nicht.
2: Und damit noch Bon Appetit.
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0: schon gleich 21. Schönen Start in den Freitag. Und in Richtung Wochenende geht's, in Richtung ja dieses zumindest morgen sehr heißen Wochenendes. Im MDR-Wetterstudio ist Josephine Bechler. Moin nochmal.
1: Hallo.
0: Ja, wir bekommen heute ja schon mal fast so viel wie morgen. Also morgen wird es noch ein bisschen heißer als die heutigen 35 Grad, ne?
1: Genau, also morgen werden wir wahrscheinlich sogar örtlich eine 37 Grad bekommen. Ja. Ja, also es ist schon sehr heiß und natürlich auch durch die hohe Wärmebelastung sollten wir so richtig viel trinken, einfach entspannen oder wie man dann einfach, ja, Sonnenhut, Sonnenschirm, alles.
0: Genau, Anstrengungen vermeiden und so weiter. Muss man ja sagen, wir sind es ja leider jetzt auch schon so ein bisschen, wir kennen ja, das jetzt ja schon,
1: August,
0: ne? Mit diesen Hitzetagen. Und die Nacht, beziehungsweise die Nächte jetzt ja auch ein bisschen milder. Und da bringe ich uns noch mal kurz ein bisschen in Stimmung. Denn die Perseiden, diese Sternschnuppen, ne? Da war ja in der Mittwochnacht, war ja der Höhepunkt.
1: Ja.
0: Aber ein paar sind ja noch übrig. Und die kann man nämlich zum Beispiel auch, die werden so ein bisschen gefeiert in der Arche Nebra am Sonnabend. Die lange Nacht der Sternschnuppen. Gibt es auch eine Wanderung und das Ganze dann Sonnabend. Also das wäre so einer der Tipps. Und die Sternschnuppen kann man sich natürlich auch ansonsten auf der Terrasse angucken bei milden Temperaturen.
1: Ja, also diese Perseiden, die gibt es ja von Mitte Juli bis zum 24. August. Also wir haben noch ein bisschen Zeit. Der Höhepunkt war zwar erst, aber da sind heute auf jeden Fall noch richtig viele zu sehen. Und es ist ja auch meistens sternenklar. Und die Temperatur, die ist auch zwar noch frisch, aber schon etwas höher als die letzte Nacht. Also wir liegen so bei Tiefstwerten so zwischen 20 und 13 Grad.
0: Und dann der Sonntag bringt Entspannung von den Temperaturen her und auch ein bisschen Regen hoffentlich.
1: Genau, also nach der Hitze kommt dann eine Kaltfront. Aber sie ist natürlich nicht richtig kalt. Wir haben immer noch sommerliche Wärme am Sonntag, aber es ziehen einige Schauer und Gewitter durch. Und man merkt schon einen deutlichen Temperaturrückgang, also 23 bis 27 Grad dann.
0: Josephine, ich danke dir und wünsche dir ein schönes Wochenende.
1: Dir auch.
0: Wie kühlst du dich ab? Geht's ins Freibad oder so?
1: Ja, Freibad, See. Ich weiß es noch nicht ganz genau, aber irgendwas wird's sein.
0: Bis bald.

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4: Es ist 8.30 Uhr im Studio Magdeburg, Michael Holzberger. Guten Morgen. Ein Funke kann derzeit ausreichen. In Teilen Sachsen-Anhalts herrscht die höchste Waldbrandgefahr, so in der Börde und im Jerichoer Land. Mehrere Brände zeigen, wie schnell trockene Felder und Waldflächen Feuer fangen können. Die Leitstelle sagte uns am Morgen, dass im Jerichoer Land bei Tuchheim seit kurz vor 4 Strohballen brennen. In Magdeburg-Krakau standen gestern Strohballen und tausende Quadratmeter Feld in Flammen. Zeitweise gab es auch eine Warnmeldung, dass Anwohner Fenster und Türen geschlossen halten sollten. Auch in Benningenstein im Oberharz haben die Anwohner starken Rauch gesehen und auch gerochen. Dort war gestern Mittag in einem Wald östlich des Ortes ein Feuer ausgebrochen. Laut dem Harzer Kreisbrandmeister Kai-Uwe Lohse waren über 5 Hektar betroffen. Das sind in etwa so viel wie 7 Fußballfelder. In der Spitze waren 280 Feuerwehrleute im Einsatz und auch das Harzer Löschflugzeug. Eine Brandwache hat in der Nacht den betroffenen Bereich beobachtet. Heute soll nachgelöscht werden.
5: Wir hoffen, dass der Wind das Ganze nicht wieder so anfacht, dass wir erneut mit vielen Kräften dort wirken müssen. Für alle eingesetzten Kräfte war das eine sehr herausfordernde Geschichte, weil die Hitze des Tages dann natürlich auch noch mächtig auf sie müde drückt,
4: sagt der Harzer Kreisbrandmeister Lohse zum Brand bei Benningenstein. Wie stabil wird Sachsen-Anhalt nach der Landtagswahl regiert? Viele Menschen im Land blicken auf eine mögliche Minderheitsregierung offenbar mit Skepsis. Das zeigt eine aktuelle nicht repräsentative Umfrage von MDR fragt. Demnach halten 61% der mehr als 6000 Teilnehmer eine Regierung ohne eigene Mehrheit für keine gute Idee. Auch eine Absenkung der 5%-Hürde auf 3% lehnt die Mehrheit ab. Viele fürchten eine stärkere Zersplitterung des Landtags. Und Fußball-Zweitligist 1. FC Magdeburg ist schon am 2. Spieltag der neuen Saison mächtig gefordert. Nach der 1:6 Auftaktpleite gegen Braunschweig geht es morgen gegen Aufsteiger Osnabrück. FCM-Trainer Patrick Sander spricht von einer kniffligen Aufgabe.
6: Wir wissen, dass wir ein schweres Spiel vor der Brust haben. Wir wissen, dass wir einiges anders machen müssen, aber nicht alles. Und das ist so der Knackpunkt, ne? Also nicht irgendwas über den Haufen schmeißen und was völlig Wirres jetzt machen, sondern schon bei sich zu bleiben und das Vertrauen weiterzugeben und einfach diese Spielidee, die wir haben, mit einem anderen Leben zu erfüllen.
4: Sagt der Trainer des 1. FC Magdeburg, Patrick Sander. Anstoß ist morgen um 13 Uhr und MDR Sachsen-Anhalt berichtet live von der Partie. Das waren soweit die Meldungen für den Moment und jetzt geht es weiter mit Julia.
7: Wir möchten, dass Sie gut ankommen. Hier ist der MDR Sachsen-Anhalt Verkehrsservice. 3 Minuten nach 9:30 A2 Richtung Hannover zwischen Wollin und Ziesa hat es einen Unfall im Baustellenbereich gegeben. Also hier auch bitte vorsichtig fahren. Die A14 Richtung Schwerin ist zwischen Magdeburg-Reform und Magdeburg-Sudenburg gesperrt. Hier hatte ein LKW gebrannt. Der ist zwar gelöscht, muss aber noch geborgen werden und die Einschränkungen dauern noch an. Zurzeit gibt es 3 Kilometer Stau bis Schönebeck. In Halle ist die Köthener Straße zwischen Hans Dittmar und Uranusstraße wegen Bauarbeiten bis Ende September gesperrt. Und hier kommen die Blitzer. Vielen Dank fürs Bescheidsagen. Auf der A9 Richtung Berlin zwischen Halle und Bitterfeld-Wolfen. Auf der A38 Richtung Göttingen zwischen Leuna und Merseburg-Süd. Dann am Ortseingang Markwerben aus Richtung Üchteritz. Und in Stendal gibt es noch Blitzer in der Tangermünder Straße in beiden Richtungen. Wenn Ihnen was auffällt, freuen wir uns, wenn Sie auch anrufen, kostenfrei unter 0800 94 6 94 6 und die 1. Ich wünsche eine gute Fahrt. Sonnig und heiß bis 35 Grad. So sieht's heute aus. Wir sind jetzt auch schon bei 20 Grad in Zeitz, in Seehausen 18, Quedlinburg 17, Zerbst auch 18 und Querfurt 15 Grad. Morgen dann bis 37 Grad. In der Nacht zum Sonntag kommen Schauer und Gewitter auf und ziehen auch am Sonntag noch durch. Und dann wird es kühler, also noch so Mitte 20 Grad. Hier ist der schönste Morgen. Ich bin Julia Rosebruck. Guten Start in den Freitag.
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0: 8.43 Uhr. Guten Morgen. Und jetzt gibt es das Letzte.
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0: Ja, eins haben wir noch, das letzte Baustellenradio für Ihre Sommerbaustellen. Heiß begehrt natürlich diese wirklich Top-Teile. Und da hat auch Klaus Interesse dran. Und zwar Klaus aus Welsleben.
2: Das ist ja toll. Ein recht schönen guten Morgen, hier ist Klaus Rohler.
0: Guten Morgen, Klaus.
2: Ja, moin moin.
0: Das hört sich so an, sind Sie unterwegs?
2: Ich fahre wie den Tag Ronny Pfeiffer, Schüttgüter.
0: Moment, also der Ronny...
2: Der vor zwei Tagen auch ein Radio gewonnen hat.
0: Ich fasse es nicht, das ist ein Kollege von Ihnen.
2: Das war ein Kollege, ja, ich habe jetzt die Firma nochmal gewechselt.
0: Ach, wie lustig ist das denn? Und dann hat Ronny gesagt, ey, dieses Baustellenradio ist so ein starkes Teil, das musst du auch haben, oder wie war das?
2: Naja, so ungefähr, ja.
0: Das gibt's ja nicht. Gut, Klaus, dann müssen wir jetzt nur noch wissen, was ist denn bei Ihnen die Sommerbaustelle?
2: Ich hab ja, das ist mein Elternhof, Elternhaus und das ist ein Bauernhof. Und da gibt's ja immer was zu machen. Da sind jetzt zwei Stalldächer nochmal mit Teerpappe zu machen. Der Gartenlauf muss auch nochmal gemacht werden, auch mit Schindeln und so. Da habe ich schon noch ein bisschen was vor und am Pool ringsrum auch noch. Also es wird nicht langweilig.
0: Das glaube ich sofort und dafür, na klar, brauchen Sie einfach das MDR Sachsen-Anhalt Baustellenradio, damit es mit glasklarem Klang noch alles ein bisschen besser läuft.
2: Danke Julia und vielen Dank und schönes Wochenende und das ist auch eine Ehre, dass ich jetzt das letzte Radio kriege. Einmal frei.
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0: Liebe Grüße dann in den LKW von Klaus. Und wir hören uns einen italienischen, wunderschönen Sommer.

0: 8.55 Uhr schon. Gleich ab 9 gibt es Marc Burgemeister. Und vorher gibt es noch eine Tasse.
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0: Unter allen Antworten geht auch eine MDR Sachsen-Anhalt-Tasse raus. Und zwar heute an Roland aus Dessau.
2: Hallihallo, guten Morgen, liebe Julia. Ich bin gerade die Treppe hochgelaufen. Ich war gerade beim Bäcker.
0: Oh, schön.
2: Und nun bin ich in der Wohnung drinne.
0: Ja.
2: Und nun werden wir gleich frühstücken. Ach. Meine Frau, die bereitet Frühstück vor.
0: Ach, ist das doch toll, ne? Ist das gemütlich? Machen Sie das jeden Tag so richtig schön? Einfach mal genießen?
2: Ja, richtig.
0: Finde ich genau richtig.
2: Ritual. Genau.
0: Und da sind wir doch auch schon beim Thema. Es geht um die Freitagsfrage. Frühstück, ein wunderschönes Ritual. Aber Roland, Sie haben noch ein anderes. Denn wäre ich jetzt Ihre Gitarre, wie hätten Sie mich dann begrüßt? Denn genau das ist ja wohl der kleine Spleen von Ihnen, ne?
2: Ich laufe jetzt mal ins Wohnzimmer und da steht hier meine Gitarre und da sage ich dann jeden Morgen, guten Morgen, meine liebe Gitarre. Und dann gehe ich an die Gitarre und dann zupfe ich die Saiten.
0: Und die Gitarre, naja, die antwortet dann ja praktisch, indem sie Töne ausgibt, wenn man so will.
2: Die macht mir dann den Tag fröhlich.
0: Ja. Und welche Töne entlocken Sie denn der Gitarre so? Ist das eine E-Gitarre oder eine akustische?
2: Nein, das ist eine ganz normale Lead-Gitarre. Mhm. Ja, ich spiele seit 9 Jahren so in einer Gruppe. Wir sind 10 Leute hier in Dessau und wir treffen uns einmal in der Woche und dann spielen wir meistens so deutsche Lieder.
0: Ja.
2: Schlager.
0: Weil uns diese Antwort hier wirklich sehr viel Freude gemacht hat, gibt's doch von Lars und von mir die unterschriebene MDR Sachsen-Anhalt-Tasse.
2: Prima. Das ist toll.
0: Liebe Grüße nach Dessau und hier kommt auch schon die neue Freitagsfrage. In den Geschäften ist die Sommerware schon ausgetauscht. Deswegen möchten wir wissen, welche Sache haben Sie sich diesen Sommer neu gegönnt? Erzählen Sie uns das. WhatsApp-Sprachnachricht oder in der MDR Sachsen-Anhalt-App. Und Montag ist ein

0: Status Quo bringen sie rein ins Wochenende mit viel akustischer Dynamik und so macht der Vormittag auch direkt weiter. Free, All Right Now, kurz nach 9 bei uns.
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7: Mit Tatjana Gropius. Guten Morgen. Im Fall des größeren Waldbrandes bei Bennigenstein im Oberharz hat sich der Wind gedreht. Starker Rauch ist wieder zu sehen, das sagte uns die Feuerwehr am Morgen. Deshalb gibt es jetzt auch eine offizielle Warnmeldung. Bei mir im Studio ist mein Kollege Michael Holzberger aus dem Studio Magdeburg. Michael, für wen gilt denn diese Warnmeldung?
8: Ja, also Anwohner in Trautenstein sollen momentan Fenster und Türen geschlossen halten, eben wegen des starken Rauchs. Außerdem kann es auch stark riechen. Die Feuerwehr ist immer noch dabei, die betroffene Fläche bei Bennigenstein von über 5 Hektar mit Wasser zu bekämpfen. Und man muss sich das wie eine Insel vorstellen. Ringsherum haben Bagger Schneisen ausgehoben. Und laut dem Harzer Kreisbrandmeister Lohse wird nun überlegt, auch das Brandschutzmittel Retardent einzusetzen. Gestern waren ja 280 Feuerwehrleute stundenlang im Einsatz. Auch das Löschflugzeug warf tausende Liter Wasser ab.
7: Das war mein Kollege Michael Holzberger mit einem Update zum Waldbrand bei Bennigenstein. Mit einer ganz anderen Dimension haben es die Feuerwehrkollegen in Nordrhein-Westfalen zu tun. Inzwischen helfen bei Hürtgenwald-Gai in der Nordeifel sogar Feuerwehrpanzer dabei, Schneisen in den Wald zu schneiden, damit besser gelöscht werden kann. Frage an meinen Kollegen Benedikt Herbst. Wie ist denn jetzt die Lage vor Ort?
9: Mittlerweile soll eine Fläche von 300 Hektar betroffen sein. Gute Nachrichten gibt es aber aus dem Ort Hürtgenwald-Gai. Der ist nahezu leer, hat mir vorhin der Landrat des Kreises Düren gesagt. Also die Personen sind dort evakuiert. Akute Gefahr für den Ort besteht aber wohl aktuell nicht.
7: Wir wechseln das Thema. Wer sich mit Hilfe des Wahl-O-Maten schon mal einen Überblick zu den Parteien bei der Landtagswahl in Sachsen-Anhalt gemacht hat, ist damit nicht allein. Mehr als 500.000 Mal haben sich Nutzer schon durch die Seiten geklickt. Damit hat der Wahl-O-Mat einen neuen Startrekord eingefahren. Für die Landeszentrale für politische Bildung ist das eine außergewöhnliche Bilanz. Die bisherigen Rekordzahlen seien deutlich übertroffen worden. Bei den Wahl-O-Maten können Nutzer ihre Meinung mit den Wahlprogrammen von anderen Parteien vergleichen. Er ist 4,7 Meter lang, sieht gefährlich aus und stellt Forscher vor ein Rätsel. Vor der Küste Dänemarks ist ein toter 500 Kilogramm schwerer Riesenhai angeschwemmt worden. Das Museum Nordsee-Ozeanarium hat Fotos und Videos veröffentlicht. Aber auch nachdem Forscher den Riesenhai untersucht haben, ist unklar, woran das bis zu 15 Jahre alte Tier gestorben ist. Denn Riesenhaie, so schreibt die Deutsche Stiftung Meeresschutz, können bis zu 50 Jahre alt werden. Sie fressen Plankton und halten sich normalerweise nicht in Küstennähe auf. Und bei der Leichtathletik-EM in Birmingham hat jetzt auch ein Sachsen-Anhalter eine Medaille geholt. Diskuswerfer Henrik Janssen aus Magdeburg ist mit persönlicher Bestleistung von 69,53 Metern Dritter geworden. Damit hat der 28-Jährige nach 12 Jahren wieder für eine Medaille in dieser Disziplin gesorgt. Außerdem hat Gesa Krause über die 3000 Meter Hindernislauf Gold geholt. Bronze holte ihre Kollegin Olivia Gürt. Das waren die Nachrichten. Jetzt geht's weiter im Programm mit dir, Marc.
0: Jo, danke schön, Tatjana. Wir möchten, dass Sie gut ankommen. Hier ist der MDR Sachsen-Anhalt Verkehrsservice. 3:09 ist es. Guten Morgen, liebe Autofahrer. Wir schauen direkt auf die A14 Richtung Magdeburg. Schon mal die gute Nachricht. Die Autobahn ist nicht mehr gesperrt, aber es klemmt noch ein bisschen. Zwischen Magdeburg-Reform und Magdeburg-Sudenburg ist hier noch die rechte Fahrspur gesperrt. LKW-Bergungsarbeiten laufen und es stockt auf 4 Kilometer. In Halle ist die Köthener Straße zwischen Hans-Dittmar und Uranusstraße wegen Bauarbeiten gesperrt. Das geht noch bis Ende September. Und in Osterweddingen in der Straße Lange Göhren zwischen Stadtweg und an der Autobahn, da stockt es nach Unfall. Die Blitzer heute Vormittag auf der A9 in Richtung Berlin wieder zwischen Halle und Bitterfeld-Wolfen. Auf der A38 stehen sie in Richtung Göttingen zwischen Leuna und Merseburg Süd. Am Ortseingang Marke-Werben aus Richtung Uchteritz. Und in Stendal wurde aufgebaut in der Tangermünder Straße, wenn sie in beiden Richtungen unterwegs sind, Obacht. Wenn noch mehr fehlen sollte unterwegs, Blitzerstaus, Störungen, gerne kostenfrei ergänzen, bei uns anrufen 0800 94 6 94 6 und die 1, freuen wir uns drüber, wünschen eine gute Fahrt ins Wochenende. Da ist es durchweg sonnig, knackig warm heute am Nachmittag und so enden die Sommerferien in Sachsen halt mehr als sommerlich bei maximal 35 Grad in der Spitze. Jetzt zur Stunde, da lohnt sich nochmal das Fenster aufmachen und ein bisschen Luft reinlassen. Halle an der Saale 21 Grad, Wernigerode 22, Beetzendorf, Annaburg 20 Grad. Morgen am Sonnabend heiß und trocken, 37 Grad. Am Sonntag, da in Anführungszeichen kühlt es sich wieder ein bisschen ab, da haben wir maximal 26 Grad. Also wieder angenehm draußen, dann kommen auch die ersten Schauer und Gewitter ins Land rein.
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0: Und mit Musik von Free. Guten Start Ihnen ins Wochenende.

13 Minuten nach 9 und es klingt nach Poolparty bei MDR Sachsen-Anhalt. Wir lassen hier den Sommer aus dem Radio strahlen. Am Freitag, am heißen Freitag bei 36 Grad. Schönen guten Morgen. Klasse, dass Sie bei uns sind. Heute gibt es das große Ferienfinale. Vielleicht kommen Ihre Schulkinder oder die Enkelkinder wieder zurück aus dem Ferienlager. Ja, und bei den Temperaturen, das fühlt sich ja dann schon direkt an, wieder wie in Spanien oder Italien. Sofern Sie eigentlich schon einen Haken an Ihrem Sommerurlaub gemacht haben, so ein paar Gefühle bekommen Sie heute nochmal an Ihre vielleicht südliche Urlaubsdestination, wenn Sie sich heute Nachmittag mal raus auf den Balkon setzen oder in den Garten reinlegen. Die Sonne knallt heute richtig gut, genau wie die Hits unseres Lebens, die Sie zum Start ins Wochenende begleiten. Jetzt die 70er für Sie am Start. Racy, Some Girls.

0: Kylie Minogue bei MDR Sachsen-Anhalt. Wir wünschen einen schönen Freitag und guten Start Ihnen ins Wochenende. Und ja, wenn Sie Lust haben, sollten jetzt die nächsten Tage so ein bisschen auf Ostalgie, auf Zweitaktgeruch und Knatterei, dann empfehlen wir Ihnen Besuch in der Motorsportarena Oschersleben. Heute bis Sonntag gibt es da die sogenannten Tage des Donners. Und da dreht sich alles rund um Trabi, Wartburg, Simson. Also all das, was bei Ihnen Erinnerungen an früher erweckt, wie uns Steffen Lange, der Marketingchef in Oschersleben, schon verraten hat.
1: Wir haben unter anderem auf der Kartbahn die Simson Sprintrennen, die Simson GP. Wir haben im Infield einen Leistungsprüfstand und eine Burnout Area für unsere Ostmopeds. Wir haben Hubschrauber-Rundflüge und wir haben geführte Fahrten über unsere Rennstrecke. Dazu kommen eine Händlermeile, ein Teilemarkt. Wir haben verschiedene Ostfahrzeugausstellungen, eine Kids Area, ein Bühnenprogramm. Abgerundet wird das mit dem Programm auf unserer Rennstrecke. Es wird laut, es wird ein bisschen verrückt und vor allem, wie ich unsere Simson-Community kenne, sehr lebendig.
0: Tja, so soll das doch sein bei den Tagen des Donners in der Motorsportarena Oschersleben. Startet heute und geht bis Sonntag und ja, es wird wohl knackig warm werden, also perfektes Wetter für alles, was Räder hat. Mehr Veranstaltungstipps gibt's bei uns heute Vormittag noch kurz nach 10 und jederzeit auch zum Nachlesen bei uns in der MDR Sachsen-Anhalt-App.

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6: Es ist 9.30 Uhr im Studio Magdeburg, Michael Holzberger. Guten Morgen. Im Fall des größeren Waldbrandes bei Benningenstein im Oberharz hat sich der Wind gedreht, starker Rauch ist wieder zu sehen. Das teilte die Einsatzleitung MDR Sachsen-Anhalt am Morgen mit. Deshalb gibt es nun auch eine offizielle Warnmeldung. Anwohner in Trautenstein sollen derzeit Fenster und Türen geschlossen halten, weil es stark rauchen und riechen kann. Die Feuerwehr ist aktuell mit 50 Einsatzkräften vor Ort. Gestern waren es in der Spitze 280 Kräfte. Mit Baggern werden derzeit Schneisen angelegt. Die Harzer Schmalspurbahnen liefern Wasser mit einem Kesselwagen an. Der Einsatz könnte sich bis ins Wochenende hinziehen, hieß es. Für viele Urlauber aus Sachsen-Anhalt geht es zurück nach Hause. Heute enden nämlich offiziell die Sommerferien. Deshalb müssen sich Autofahrer am Wochenende auf volle Autobahnen und Staus einstellen. Davon geht der ADAC aus. Benjamin Wohne-Lehmann aus der Nachrichtenredaktion, wo genau könnte es denn stocken?
7: Also zu den besonders staugefährdeten Strecken zählt unter anderem die A2 bei Hannover und Magdeburg. Die größten Staus im Rückreiseverkehr erwartet der Automobilclub am Sonntagnachmittag und am Sonntagabend. Für zusätzliche Belastungen könnten Lastwagen sorgen. Wegen des Niedrigwassers haben 15 Bundesländer das Fahrverbot an Sonn- und Feiertagen gelockert. Sachsen-Anhalt ist das einzige Bundesland, das am regulären Fahrverbot festhält.
6: Von der Straße auf die Schiene. Wer mit dem Zug von Magdeburg nach Braunschweig oder Hannover fahren will, muss ab heute mehr Zeit einplanen. Die Deutsche Bahn hat in der Nacht mit Bauarbeiten auf der Strecke begonnen und diese für den Zugverkehr gesperrt. Reporter André Plauel, wie kommen denn die Reisenden und Pendler nun voran?
8: Ja, auf Umwegen und mit mehr Zeit im Gepäck. Die Regionalzüge auf der Ost-West-Verbindung, die fahren die nächsten zwei Wochen nur zwischen Magdeburg und Eilsleben. Weiter nach Braunschweig fahren stündlich zwei Busse. Einer hält unterwegs nur noch in Helmstedt, einer hält zusätzlich auch an allen anderen Stationen dazwischen. Und umplanen müssen auch alle, die mit Intercity-Zügen weiter wegfahren wollen, denn zwischen Magdeburg und Hannover fährt nur noch jeder zweite Fernzug. Wegen Umleitung dauert die Fahrt etwas länger und das bedeutet zum Teil auch veränderte Abfahrtzeiten ab Köthen und Halle.
6: Und wer an diesem heißen Wochenende eine Abkühlung im Badesee sucht, sollte vorher einen Blick auf die Wasserqualität werfen. Denn an einigen Seen in der Region gibt es derzeit wieder Probleme mit den gesundheitsschädlichen Blaualgen. Betroffen ist unter anderem der Neustädter See in Magdeburg. Auch am Kulk in Gommern im Jerichower Land stehen weiterhin Warnschilder, die vom Baden abraten. Und das waren soweit die Meldungen aus dem Studio Magdeburg für den Moment. Und wie es auf den Straßen aussieht, das sagt Ihnen jetzt Marc.
9: Wir möchten, dass Sie gut ankommen. Hier ist der MDR Sachsen-Anhalt Verkehrsservice um 9.32 Uhr. Schönen guten Morgen, liebe Autofahrer. A9 Richtung München, da gibt es Behinderungen zwischen dem Dreieck Potsdam und Behle-Zeilstetten nach einem Unfall. A14 Richtung Magdeburg, zwischen Magdeburg-Reform und Magdeburg-Sudenburg. Da ist aktuell die rechte Fahrspur gesperrt. Grund sind laufende Lkw-Bergungsarbeiten. Und in Halle, da ist die Köthener Straße dicht zwischen der Hans-Dittmar- und der Uranusstraße. Hier wird gebaut bis Ende September. Geblitzt wird heute Vormittag auf der A9 in Richtung Berlin zwischen Halle und Bitterfeld-Wolfen. Auf der A38 stehen sie in Richtung Göttingen zwischen Leuna und Merseburg-Süd. Am Ortseingang Markwerben aus Richtung Uchteritz kommt und in Stendal in der Tangermünder Straße beide Richtungen. Wenn mehr fehlen sollte, Sie mehr gesehen haben, rufen Sie gerne an. Kostenfrei wie immer 0800 94 6 94 6 und die 1. Es wird ein richtig warmer Freitag für uns alle heute bei viel Sonne und nur dünnen Schleierwolken. Und entsprechend bleibt es auch trocken im Land, also Gartengießen müssten wir heute Abend. Wir haben zur Stunde 23 Grad gemessen bei Ihnen im Burgenlandkreis in Dreußig, 22 in Seehausen, 20 in der Lutherstadt Wittenberg und in Burg. Die Höchstwerte zwischen 31 bis 35 Grad. Morgen am Sonnabend dann zur Einschulung noch heißer, maximal 37 Grad. Cremen Sie Ihre Einschulkinder gut ein, morgen, wenn die draußen sein sollten. Durchweg haben wir Sonnenschein, nämlich im Land. Und nur dann abends ziehen erste Wolken ins Land. Also vielleicht diesen Vormittag heute nochmal nutzen und eine Runde Getränke einkaufen für den Kühlschrank. Ihnen allen eine gute Zeit. Ich bin Marc Burgemeister. Guten Morgen.
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0: 9:40 Uhr. MDR Sachsen-Anhalt stimmt ein auf einen heißen Freitagnachmittag und wir wünschen Ihnen einen guten Start ins Wochenende.
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0: Mensch, was war da gestern Abend nochmal los bei der Leichtathletik-EM in Birmingham? Vielleicht haben Sie es ja mitverfolgt. Ich wollte eigentlich gerade den Fernseher gestern Abend ausmachen. Da lief das dann gestern Abend im Zweiten. Und ich bin ja gar nicht mehr weggekommen von der Glotze. Das gab deutsche Stürze, packende Wettkämpfe. Dann am Ende viel Emotionen. Sportler, die sich total gefreut haben. Eine strahlende Gesa Krause zum Beispiel, die ja gestern Abend über 3000 Meter Hindernislauf EM-Gold geholt hat. Ihr drittes wohlbemerkt. Dann gab es aber auch deutsche Sportlerinnen, die gestürzt sind und die sich dann da emotional ausgelassen haben im Interview, so nenne ich es mal. Also es war hochspannend und unsere Sportreporterin Claudia Hogestraat, die war mit dabei. Claudia, was waren denn so die Highlights gestern Abend?
2: Das größte Highlight war schon der deutsche Doppelsieg im Zehnkampf. Wie Leon Neugebauer im Schlussspurt im Rennen über die 1500 Meter über die Ziellinie getaumelt ist und damit seinen Vorsprung auf Niklas Kaul gerettet hat, das war schon sensationell. Mhm. Und damit hat er sich zu Europas König der Athleten gekrönt, sein zweiter großer Titel nach WM-Gold im vergangenen Jahr. Silber ist auch für Niklas Kaul ein ganz toller Erfolg, aber auch die 3000 Meter Hindernis waren spektakulär. Gesa Krause mit ihrem dritten EM-Titel vor ihrer Teamkollegin Olivia Gürt auf Platz 3. Und für den perfekten Abschluss hat dann noch Henrik Jansen gesorgt mit Bronze im Diskuswurf.
0: Ja, da war also allerhand los und bis Sonntag geht die EM noch. Unter anderem warten deutsche Medaillenchancen für Mileika Mihambo im Weitsprung oder Julian Weber im Sperrwurf. MDR Sachsen-Anhalt wird natürlich einen Blick drauf haben.
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0: Mike Oldfield, Maggie Reilly in den Hits unseres Lebens am Freitagvormittag. Hier ist MDR Sachsen-Anhalt um 9.51 Uhr.
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2: Ich wandere ja so gerne am Rennsteig durch das Land. Das Lied kennen Sie wahrscheinlich und ich hatte es vor ein paar Wochen quasi als Dauerohrwurm im Kopf. Eine knappe Woche bin ich durch den Thüringer Wald den Rennsteig entlang gewandert und habe ungefähr die Hälfte des Fernwanderwegs geschafft. Es war herrlich, das Wetter spielte mit, die Etappen waren anstrengend, aber machbar. Es tat einfach gut. Den ganzen Tag draußen, unterwegs und trotzdem fühlte sich der Kopf angenehm weit weg von Arbeit und Alltag an. Es ist wirklich erstaunlich. Ich muss gar nicht so weit fahren, um mich wirklich draußen zu fühlen und die Natur zu genießen. Einer der schönsten Momente in der Woche war, als nach einem kurzen, aber heftigen Regenschauer die Sonne wieder rauskam und die Sonnenstrahlen durch die topfnassen Baumkronen und Äste aufs Moos fielen. Überall stieg Nebel auf, verdampften die Regentropfen. Durch einen richtigen Märchenwald bin ich da gelaufen und habe dabei fast vergessen, dass es eigentlich recht steil bergan ging. Ich glaube, solche Momente braucht es manchmal. Momente, die einfach für sich stehen und die wir genießen können und uns gern an sie zurückerinnern. Wo etwas wirkt, das ich selbst gar nicht beeinflussen und wirklich benennen kann, was sich aber gut anfühlt. Für die einen gibt es diese Augenblicke beim Wandern in der Natur, beim Erfreuen am Garten, beim Spielen und Lachen mit den Kindern oder Enkeln. Sicher fallen Ihnen noch viele andere Beispiele ein und ich hoffe, es bleibt nicht nur beim Einfall, sondern Sie erleben diese Momente auch und genießen sie. Ich habe mir zumindest vorgenommen, so bald wie möglich auch die zweite Hälfte des Rennsteigs zu laufen. Die Tage dort und die Landschaft waren zu schön, um diesen Fernwanderweg nicht zu Ende zu gehen. Und ich hoffe, dass es dann wieder Erlebnisse gibt, die noch etwas in Erinnerung bleiben und nachhallen. Julia Lehnert, Jugendbildungsreferentin im Bistum Magdeburg.
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0: Der Freitagvormittag bei MDR Sachsen-Anhalt. Und sofern Sie Rock'n'Roll lieben, bleiben Sie unbedingt dran. Gleich in der nächsten Stunde gibt's Joan Jett and the Black Hearts. Kurz nach 10 bei uns.
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3: Mit Tatjana Gropius. Guten Tag. Der Waldbrand bei Bennigenstein im Oberharz wird die Feuerwehr noch länger beschäftigen. Die Einsatzleitung sprach am Morgen davon, dass es sich bis ins Wochenende hinziehen kann. Der Wind hat sich demnach gedreht und starker Rauch ist wieder zu sehen. Michael Holzberger aus unserem Regionalstudio Magdeburg. Zumindest die offizielle Warnmeldung wurde jetzt aber aufgehoben.
4: Ja genau, Anwohner in Trautenstein können ihre Fenster und Türen wieder öffnen. Die Feuerwehr ist immer noch dabei, die betroffene Fläche bei Bennigenstein von über 5 Hektar mit Wasser zu bekämpfen. Man muss sich das wie eine Insel vorstellen, in der Mitte brennt es und ringsherum haben Bagger Schneisen ausgehoben. Ein Kesselwagen der Harzer Schmalspurbahnen schafft Wasser heran. Ja und laut dem Kreisbrandmeister Lohse wird überlegt, zusätzlich noch das Brandschutzmittel retardend einzusetzen. Momentan sind 50 Feuerwehrleute vor Ort. Gestern waren ja 280 Kräfte stundenlang im Einsatz. Auch das Löschflugzeug warf tausende Liter Wasser ab.
3: Mein Kollege Michael Holzberger zum aktuellen Stand des Waldbrandes in Bennigenstein. Die Trockenheit in den Wäldern könnte sich dieses Wochenende noch einmal verstärken, denn kurz vor dem Ende der Sommerferien wird es in den nächsten Tagen in Sachsen-Anhalt noch mal richtig heiß. Heute sind bis zu 35 Grad angesagt und morgen könnten es sogar 37 werden. Beim Landeszentrum Wald stehen alle Landkreise auf der höchsten bzw. zweithöchsten Gefahrenstufe. Seit wenigen Tagen weiß wohl auch Michael Stör, Verbandsgemeindebürgermeister aus Egeln, wie sich ein sogenannter Shitstorm im Netz anfühlt. Unter seinem Post bei Facebook haben sich inzwischen mehr als 10.000 Kommentare angesammelt, viele von ihnen negativ. Was hat die Protestwelle ausgelöst? Feuerwehrmänner hatten in Einsatzkleidung eine AfD-Wahlveranstaltung besucht und sich auch mit Spitzenkandidat Siegmund fotografieren lassen. Stör schrieb sinngemäß im Netz, dass die Kameraden politisch neutral sein sollten. Wenn nicht, hätten sie in der Feuerwehr nichts mehr zu suchen. Mehrere Bürgermeisterkollegen stärken Stör in einer gemeinsamen Erklärung den Rücken und haben Rücktrittsforderungen gegen ihn zurückgewiesen. Zuerst hatte die Volksstimme berichtet. Bei der Leichtathletik-EM in Birmingham hat Deutschland bislang zweimal Gold, einmal Silber und zweimal Bronze geholt. Bei den Zehnkämpfern sicherte sich Weltmeister Leo Neugebauer EM-Gold, Silber ging an Niklas Kaul. Hindernisläuferin Gesa Krause kam über die 3000 Meter als Erste ins Ziel. Ihre Teamkollegin Olivia Gürth holte Bronze. Beim Diskuswurf jubelte der Magdeburger Henrik Janssen über Bronze. Es ist die erste deutsche EM-Medaille im Diskuswurf seit 12 Jahren. Und die ersten Absperrungen werden schon abgebaut. Autofahrer im Osten Magdeburgs können aufatmen. Die monatelange Sperrung der B1 zwischen Magdeburg-Friedensweiler und der Kreuzung Heirotsberge ist am Nachmittag vorbei. Lediglich stadtauswärts ist auf der Brücke über den Umflutkanal noch die rechte Spur gesperrt. Im Juni war es so heiß, dass laut Verkehrsministerium die frisch sanierte Straße hier gleich wieder ausgebessert werden muss. In 2 Wochen aber soll die Baustelle Geschichte sein. 4 Monate lang war an der B1 in Abschnitten gebaut worden. Für knapp 1,5 Millionen Euro wurde die Fahrbahn erneuert. Soweit zu den Nachrichten und jetzt weiter mit Verkehr, Wetter und dir, Marc.
0: Jo, danke schön, Tatjana. Wir möchten, dass Sie gut ankommen. Hier ist der MDR Sachsen-Anhalt Verkehrsservice, 3 Minuten nach 10. Nur diese Meldung haben wir aktuell von der A14 für Sie Richtung Magdeburg. Zwischen Magdeburg-Reform und Magdeburg-Sudenburg ist die rechte Fahrspur noch gesperrt. Hier wird ein LKW geborgen. Und geblitzt wird heute Vormittag auf der A9 in Richtung Berlin, wenn Sie zwischen Halle und Bitterfeld-Wolfen unterwegs sind. Hier der alte Bekannte vor Ort. Auf der A38 Richtung Göttingen stehen Sie zwischen Leuna und Merseburg-Süd. In Bernburg, in der Magdeburger Chaussee-Obacht Richtung Strenzfeld. am Ortseingang Mark-Werben aus Richtung Uchteritz kommt und in Stendal in der Tangermünder Straße in beiden Richtungen. Vielen Dank für das Engagement, fürs Bescheid sagen. Und Sie kennen das Spiel, wenn Sie mehr gesehen haben unterwegs, Blitzer, Staus, Störungen, dann gerne zu jeder Zeit kostenfrei ergänzen. Am besten mit einem Anruf 0800 94 6 94 6 und die 1. Vom gesamten Radioteam Ihnen eine gute und sichere Fahrt. Schon heute Vormittag richtig warm verbreitet, 23 Grad in Barleben im Landkreis Börde. Wulkau, Dessau, Roßlau noch eins drüber mit 24 Grad und im Jerichower Land in Schopsdorf haben wir schon 25 Grad gemessen. Also da macht selbst das Lüften fast schon gar keinen Spaß mehr, weil keine frische Luft mehr reinkommt. Sonnig und trocken geht's für uns alle rein ins heiße Sommerwochenende. Heute Nachmittag maximal 35 Grad, morgen am Sonnabend sogar 37 Grad. Erst Sonntag gibt's dann ja ein Hitzeende Vorläufer. Häufig erstmal, dann beruhigt sich die Wetterlage wieder und es wird ein bisschen unbeständiger mit Schauern und auch Gewitter.
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0: Ich grüße Sie, sage danke fürs Einschalten, wünsche einen guten Start ins Wochenende.

0: Musik von Genesis bei MDR Sachsen-Anhalt zum Freitagvormittag. Hier ist das Finale der Sommerferien und ja, an diesem Wochenende, da wird vielerorts gefeiert. Wir haben fast 20.000 Einschulungen zum Beispiel. Da wird es in manchem kleinen Bauch vielleicht schon kribbeln bei vielen, vielen Schmetterlingen, die man da dann hat. Ja, und dann hat Halberstadt noch sein Tiergartenfest unter anderem und in Prettin gibt es an diesem Wochenende das Stadtfest. Weitere Tipps fasst Katharina Heckel für uns zusammen.
1: Bad Lauchstädt feiert am Wochenende sein größtes Brunnenfest aller Zeiten und Bürgermeister Christian Runkel, der kann das auch begründen.
2: Dass unser Heilbrunnen endlich wieder öffentlich zugänglich ist, das ist für uns der Grund, dass wir in diesem Jahr richtig groß feiern. Im Heilbrunnen, im Kurpark und im Kursaal.
1: Das Bad Lauchstädter Brunnenfest ist eines der ältesten Volksfeste in Sachsen-Anhalt. Es wird in diesem Jahr zum 615. Mal gefeiert. Besonders aufregend ist das Wochenende für fast 20.000 ABC-Schützen und ihre Familien. Wenn die Einschulungszeremonie vom Sonnabend hinter sich haben, dann empfiehlt sich Entspannung mit einem Touch-Schule. Beim Mitmachtag im Freilichtmuseum Diesdorf in der Altmark zum Beispiel das Motto dort mit Griffel und Ranzen. Da erfährt man zum Beispiel, wie streng Schule früher war. Und es gibt einen prominenten Gast, freut sich Katharina Buttke vom Museumsteam.
3: Tafiti, das Erdmännchen aus der bekannten Kinderbuchreihe, entsteht bei uns quasi auf der Bühne. Denn wir haben die Illustratorin des Buches, Julia Ginsbach, eingeladen. Sie zeichnet live auf der Bühne und sie macht mit den Kids Musik.
1: Und heiß wird das Wochenende ja auch, aber vielleicht fahren Sie diesmal mal nicht an Ihren angestammten See oder ins Freibad, sondern probieren was Neues. Das Adria-Bad in Dessau hat wieder geöffnet. Nach einigen Schwierigkeiten kann man da jetzt in den kühlen Kiessee springen und sich anschließend am Strand entspannen. Das Adria-Bad, das gibt es übrigens seit fast 90 Jahren, liegt direkt an der A9-Ausfahrt Dessau-Ost und ist nur an den Wochenenden geöffnet.
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0: Yo, the greatest lover, da sprießen doch die Endorphine hier durchs Radioprogramm bei MDR Sachsen-Anhalt. Und ich gebe zu, Diana Weise im MDR Wetterstudio, und ich habe gerade schon geschmunzelt, wir machen jetzt einen richtig heißen Talk, Diana, zurück von diesem heißen Sommerwochenende. Puh. Wo ist denn die heißeste Ecke in Sachsen-Anhalt heute?
1: Heute kann man es gar nicht so genau sagen, also so 35, 36 Grad am Nachmittag prinzipiell überall möglich. Morgen, da grenzt sich das dann ein bisschen eher ein, da haben wir es ja mit bis 37 Grad zu tun und das dann wahrscheinlich eher so in einem Streifen vom Burgenlandkreis bis nach Anhalt, weil weiter nordwestlich dann auch schon ein paar Wolken am Nachmittag da sind. Aber bis dahin ist es eben wirklich eine ganz heiße Angelegenheit, heute noch mit sehr viel Sonnenschein und wenigen Wolken.
0: Ja, und für die Schulkinder dann vom Morgen dann, die eingeschult werden, schwitzen, schwitzen, schwitzen angesagt wahrscheinlich. aber das beruhigt sich dann am Sonntag so ein bisschen mit der Hitze?
1: Wenn wir ruhig sagen, ja, also die Hitze ist dann weg und der Weg bis dahin ist nicht ganz so ruhig, denn schon morgen Nachmittag, Abend kann es erste Hitzegewitter geben und da würde ich sagen, wer da eine sehr dunkle Wolke sieht, vorsichtig, das können auch mal Unwetter werden von, der Nacht zum Sonntag, die muss auch nicht unbedingt ruhig sein. Schauer und Gewitter ziehen da nämlich durch. Und damit wird dann eben diese heiße Luft verdrängt. Am Sonntag selber gibt es auch noch ein paar Schauer und Gewitter zwischendurch, aber auch immer mal Sonnenschein. Und dann sprechen wir über Höchstwerte am Sonntag zwischen 21 und 26 Grad.
0: Ja, da ist die Hitze dann erstmal wieder vom Tisch, Diana. Dann uns erstmal bis dahin einen heißen Start, ja, und ein schönes Wochenende dir.
1: Ebenso, danke.

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1: Es ist 10.30 Uhr im Studio, Michael Holzberger. Guten Tag. Der große Waldbrand bei Bennigenstein im Oberharz wird die Feuerwehr noch länger beschäftigen. Die Einsatzleitung teilte am Morgen mit, dass sich die Löscharbeiten bis ins Wochenende hinziehen könnten. Die Feuerwehr bekämpft weiterhin die mehr als 5 Hektar große Brandfläche bei Bennigenstein. Mit Baggern werden Schneisen angelegt, ein Kesselwagen der Harzer Schmalspurbahnen bringt Wasser heran. Nach Angaben von Kreisbrandmeister Lohse wird zudem geprüft, ob das Brandschutzmittel retardend eingesetzt werden kann. Derzeit sind 50 Feuerwehrleute vor Ort. Gestern waren in der Spitze 280 Einsatzkräfte stundenlang im Einsatz. Außerdem warf ein Löschflugzeug tausende Liter Wasser ab. Schneller für einen Einsatz verfügbar und das rund um die Uhr. Doch der Plan einer Berufsfeuerwehr in Wittenberg stößt beim Innenministerium auf Widerstand. Es gäbe dort noch eine Reihe offener Fragen, sagte der Wittenberger Landrat Christian Tilsch. Deshalb habe man als Kommunalaufsicht ein Veto einlegen müssen.
2: Deswegen haben wir beanstandet. Das heißt, wir sind für den kommunalen Haushalt zuständig, für die Kosten, die damit verbunden sind. Da stimmt es nicht, dass es nicht um Mehrkosten geht. Da gibt es ja wohl Mehrkosten. Und das Land hat festgestellt, dass die Lutherstadt Wittenberg zum jetzigen Zeitpunkt noch nicht die Leistungsfähigkeit für eine Berufsfeuerwehr hat und demnach auch zum 1.8. keine einrichten kann. Und das hat uns wiederum gezwungen, diese Feststellung jetzt als Kommunalaufsicht tätig zu werden.
1: Sagt der Wittenberger Landrat Tilsch. Wie lange es dauert, das zu klären, ist derzeit noch unklar. Am 1. Juli hatte der Wittenberger Stadtrat einstimmig die Bildung einer Berufsfeuerwehr beschlossen. Das hatte der Landkreis kurz darauf untersagt. Für viele Familien in Sachsen-Anhalt steht morgen ein besonderer Tag an. Die Schultüten sind gepackt, für die Erstklässler beginnt ein neuer Lebensabschnitt. Tobias Schwarz, wie viele Kinder werden denn beispielsweise in der Altmark eingeschult?
3: Ja, rund 690 Kinder werden am Samstag eingeschult, etwa 30 weniger als im vergangenen Jahr. Das Landesschulamt führt den Rückgang vor allem auf weniger Geburten zurück. Auch landesweit werden die Jahrgänge kleiner. Im vergangenen Schuljahr kamen rund 18.950 Kinder in die ersten Klassen, etwa 600 weniger als 2 Jahre zuvor. Für dieses Jahr gibt es noch keine endgültigen Zahlen. Das Bildungsministerium rechnet aber mit ähnlich vielen Einschulungen wie im vergangenen Jahr. Und mit dem Ferienende dürfte es heute auf den Straßen wieder voller werden, weil Familien aus dem Urlaub zurückkommen.
1: Und aus der Dauerbaustelle Thürergrotte soll in wenigen Tagen wieder ein Freizeitbad werden. Es wird am 19. August öffnen, das sagte Bürgermeister der Gemeinde Südharz, Peter Kohl. Ursprünglich sollte das Bad schon vor einem Jahr öffnen, doch es kam immer wieder zu Überraschungen beim Bau.
4: Dann fängt man an zu arbeiten und dann sieht man erstmal, was dahinter steht, wo tatsächlich noch sehr viele bauliche Mängel abzustellen sind. Deswegen diese Grundverzögerung, die es gedauert hat, weil wir dort viel mehr machen mussten, als wir eigentlich vorhatten und dabei im Kostenraum bleiben.
1: Sagt der Bürgermeister der Gemeinde Südharz Kohl. Die Thürergrotte zu sanieren hat mehr als 4 Millionen Euro gekostet. Das waren soweit die Meldungen für den Moment und jetzt geht's weiter mit Marc.
5: Vielen Dank, Michel. Wir möchten, dass Sie gut ankommen. Hier ist der MDR Sachsen-Anhalt Verkehrsservice um 10.33 Uhr. A14 Richtung Magdeburg zwischen Magdeburg-Reform und Magdeburg-Sudenburg ist die rechte Fahrspur gesperrt. Hier laufen Lkw-Bergungsarbeiten. Es stockt aktuell auf 2 Kilometer und die Passierdauer ist jetzt hier gesunken. 10 Minuten Geduld haben, dann haben Sie es hier geschafft. Und dann sind wir schon bei den Blitzern. Danke fürs Melden. A9 Richtung Berlin, da stehen Sie heute wieder zwischen Halle und Bitterfeld-Wolfen. Es blitzt auf der A38 in Richtung Göttingen zwischen Leuna und Merseburg Süd. In Bernburg in der Magdeburger Chaussee Richtung Strenzfeld am Ortseingang Markwerben aus Richtung Uchteritz kommt und in Stendal kann es teuer werden in der Tangermünder Straße, hier sogar in beiden Richtungen. Fehlt mehr, dann ergänzen Sie gerne kostenfrei zu jeder Zeit mit einem Anruf 0800 94 6 94 6 und die 1. Schauen wir uns mal die aktuellen Temperaturen an. Die klettern in Sachsen-Anhalt nach oben. Wir haben schon 26 Grad bei Ihnen in Weißenfels und Halberstadt gemessen. Ahrensee im Altmarkkreis Salzwedel liegt bei 25 Grad, am Brunn 24 Grad. Durchweg sonnig ist es, knackig warm wird es dann heute Nachmittag. Und so enden die Sommerferien bei maximal 35 Grad in der Spitze. Morgen zur Einschulung wird es dann noch heißer und es bleibt trocken bei 37 Grad. Am Sonntag beruhigt sich die Hitze dann allmählich. 26 Grad bekommen wir in der Spitze und dann kann es auch mal schauern, also nass werden und auch gewittern. Tja, aber bis Sonnabend 36 Grad und es wird noch heißer, würde ich mal sagen, das Motto. Ne? Starten Sie gut rein in dieses sommerliche Wochenende. Schön, dass wir uns hören. Ich bin Marc Burgemeister. Hallo.
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0: Pet Shop Boys bei MDR Sachsen-Anhalt. Tolle Musik zum Start ins heiße Wochenende. Vielleicht überlegen Sie ja noch, ob Sie heute noch den Sprung ins kühle Nass wagen. Wir haben es ja tatsächlich schon getan.
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0: Im schönsten Morgen nämlich. Morgenreporter Nils Sänger, der hat die Badehose eingepackt und ist in der frühen Stunde heute voller Vorfreude auf das Strandbad Adria in Dessau hingetingelt. Und das soll ja nach der Zwangspause am Wochenende wieder öffnen. Teilweise zumindest. Das hat ja so ein paar Probleme gehabt, weil der Eichenprozessionsspinner da vor Ort war. Jetzt sind die Schmetterlinge aber im wahrsten Sinne des Wortes weggeflogen und nun können Teile der Adria mit 22 Grad zumindest Wassertemperatur, wie wir heute gelernt haben, wieder erobert werden. Nils hat schon mal zumindest den Fuß reingehalten. Jetzt, wie frisch war es denn?
2: Ja, das Wasser, das wird hier immer wärmer. Und Micha Krebs vom Strandbad Adria ist auch immer noch bei mir. Und Micha, ich würde sagen, wir schauen uns jetzt mal den Ort an, der hier so ein bisschen Probleme bereitet hat. Wo es abgesperrt ist, hier ist wie so ein kleiner Spielplatz. Also ich sehe hier so eine Schaukel und eine Rutsche.
3: Genau, also der Spielplatz, auch der ist im abgesperrten Bereich. Zum einen ist der Eichenprozessionsspinner jetzt nicht mehr als Raupe hier und hat diese Brennhaare. Klar, sind noch ein paar in dem Bereich, den wir abgesperrt haben, weil wir nicht gewährleisten können, dass diese Brennhaare, die sich ja bis 3 Jahre auch im Boden halten und immer noch gefährlich sind, aufgewirbelt werden. Deswegen zum Schutz der Kinder haben wir auch den Spielplatz abgesperrt.
2: Und auf was können Sie sich dann hier wieder freuen, die Gäste?
3: Auf jeden Fall gibt es hier eine mega Wasserrutsche und wir haben einen Sprungturm, na, der ist 3 Meter und 5 Meter und da lohnt sich auf jeden Fall mal reinzuspringen, das kühle, klare Wasser der Adria zu genießen. Ja, was haben wir noch? Wir haben Stand-Up-Paddle, wir haben Tretboote, alles zum Ausleihen und unser Bademeister versorgt Sie natürlich gern damit dann und ja, es lohnt sich auf jeden Fall hier mal vorbeizukommen an der Adria.
2: Und das Wasser, das ist wirklich klar und schön. Wir waren ja eben drin, also das kann ich bestätigen. Und ja, das erste Mal wird es jetzt geöffnet am Wochenende und dann auch die folgenden Wochenenden, meintest du?
3: So ist der Plan. Auf jeden Fall die Wochenenden, also Samstag und sonntags, soll von 10 bis 18 Uhr geöffnet werden. Und Nils, du bist eingeladen, auf jeden Fall hier mal vorbeizuschauen. Du hast die Chance, hier mal vom Fünfer runter zu hopsen und das Wasser zu genießen. Also wir laden dich ein.
2: Sehr gut.
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Sorrenti mit dem kleinen italienischen Gruß. Also wenn Sie mich fragen, so muss doch ein heißer Freitag klingen. Und wir lassen ihn so klingen bei MDR Sachsen-Anhalt mit den besten Sommerhits für Ihren Vormittag. Es ist 10 Minuten vor 11 und wo wir gerade in Italien waren, wird uns Madonna jetzt nochmal so ein paar spanische Momente bescheren. La Isla Bonita bei MDR Sachsen-Anhalt.

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0: durch den Freitagvormittag mit MDR Sachsen-Anhalt und den Hits unseres Lebens. Vielleicht sind Sie gerade unterwegs fürs Wochenende einkaufen, dann fährt im Auto Barry White gleich mit. Was ein toller 70er. Hören Sie kurz nach 11 bei uns.
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3: Mit Karin Roxer, guten Tag. Der Waldbrand bei Bennekenstein im Oberharz wird die Feuerwehr noch länger beschäftigen. Die Einsatzleitung sprach am Vormittag davon, dass sich die Arbeiten noch bis ins Wochenende ziehen können. Über 5 Hektar Wald sind demnach betroffen. Michael Holzberger aus der Nachrichtenredaktion. Anwohner brauchen sich aber momentan keine Gedanken machen. Die Warnmeldung wurde aufgehoben.
4: Ja genau, die Anwohner in Trautenstein können ihre Fenster und Türen wieder öffnen, das können auch die Menschen in Bennekenstein tun. Die Löscharbeiten sind aber nach Angaben der Einsatzleitung zäh. Auf der betroffenen Fläche von 5 Hektar, was ja 7 Fußballfeldern entspricht, brennt es. Etwa 50 Feuerwehrleute sind vor Ort, gestern waren es ja 280. Ja und zusätzlich versuchen Bagger ringsrum Schneisen von bis zu 10 Metern auszuheben. Und gerade wird auch noch überlegt, das Löschflugzeug starten zu lassen, um aus der Luft das Brandschutzmittel retardend abzuwerfen. Gestern hatte das Flugzeug ja schon tausende Liter Wasser auf die Brandstelle gebracht.
3: Danke, Michel. Und es bleibt trocken in den Wäldern. Mittlerweile gilt in allen Landkreisen die höchste bzw. zweithöchste Gefahrenstufe. Und heiß wird es noch dazu. Heute sind hierzulande bis zu 35 Grad angesagt und morgen können es sogar 37 werden. In Nordrhein-Westfalen haben sich fast 2000 Menschen vor einem Waldbrand in Sicherheit gebracht. In der Gemeinde Hürtgenwald rückt das Feuer immer weiter an den Ort heran. Mittlerweile helfen Löschhubschrauber auch aus anderen Bundesländern. Deutschlands Autobranche hat in den vergangenen Jahren massiv Stellen abgebaut. Das spüren auch die Beschäftigten in Sachsen-Anhalt, vor allem in der Zulieferindustrie. Betroffen von der Krise sind ja zum Beispiel Standorte im Harz, Gardelegen und Magdeburg. Bundesweit waren Ende Juni gut 690.000 Menschen bei Herstellern und Zulieferern beschäftigt. Das sind so wenig wie noch nie, meldet das Statistische Bundesamt. Vom Juni vergangenen Jahres bis zu diesem Jahr fielen mehr als 42.000 Stellen weg. Die Branche steht unter hohem Wettbewerbsdruck, der durch hohe Produktionskosten noch verstärkt wird. Und zum Sport. Bei der Leichtathletik-EM in Birmingham haben die deutschen Athleten bislang 2-mal Gold, 1-mal Silber und 2-mal Bronze geholt. Bei den 10-Kämpfern sicherte sich Weltmeister Leo Neugebauer EM-Gold. Silber ging an Niklas Kaul. Hindernisläuferin Gesa Krause kam über die 3000 Meter als Erste ins Ziel. Ihre Teamkollegin Olivia Görth holte Bronze. Und beim Diskuswurf, da jubelte der Magdeburger Henrik Janssen über Bronze. Es ist die erste deutsche EM-Medaille im Diskuswerfen seit 12 Jahren. Soweit die Nachrichten mit Karin Roxer, hier geht's weiter mit Marc.
0: Dankeschön, Karin. Und wir möchten, dass Sie gut ankommen. Hier ist der MDR Sachsen-Anhalt Verkehrsservice um 3 nach 11. A2 Richtung Berlin zwischen Netzen und Lenin. 2 Kilometer Stau nach Unfall. Eine Viertelstunde dauert's hier länger. 15 Minuten plus auch auf der A14 Richtung Magdeburg. Zwischen Magdeburg-Reform und Magdeburg-Sudenburg ist die rechte Fahrspur gesperrt. Hier laufen immer noch LKW-Bergungsarbeiten. Es gibt 2 Kilometer Stau. Und dann vorsichtig fahren auf dem Magdeburger Ring die B71 Richtung A2. In der Auffahrt am Neustädter Feld, da liegen mehrere Backsteine auf der Fahrbahn. Geblitzt wird auf der A9 Richtung Berlin zwischen Halle und Bitterfeld-Wolfen, auf der A38 Richtung Göttingen zwischen Leuna und Merseburg Süd. In Bernburg blitzt es in der Magdeburger Chaussee Richtung Strenzfeld, am Ortseingang Mark-Werben aus Richtung Uchteritz und in Stendal-Obacht in der Tangermünder Straße in beiden Richtungen. Fehlt mehr? Dann ergänzen Sie kostenfrei bei uns mit einem Anruf 0800 94 6 94 6 und die 1. Es wird ein richtig warmer Freitag. Er ist eigentlich schon warm, aber er wird heiß, sagen wir es so. Sonne und dünne Wolken gibt es im Wechsel und es bleibt trocken. Wir haben zur Stunde 26 Grad schon bei Ihnen in Kroppstedt gemessen, bei der Lutherstadt Wittenberg. Wolmirstedt liegt noch eine Schippe drauf, im Landkreis Börde mit 27 Grad, Teutschenthal-Gardelegen 25 Grad. Ja, bis maximal 35 Grad klettern die Werte heute Nachmittag noch, maximal 37 Grad dann morgen am Sonnabend. Wir haben durchweg Sonne, nur ab dem morgen Abend. Da ziehen dann erste Wolken wieder ins Land rein, am Sonntag entsprechend ja unbeständiger.
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0: Ich grüße Sie, wünsche einen schönen Freitag.

0: MDR Sachsen-Anhalt wünscht einen schönen Freitagvormittag. Sofern Sie Gartenbesitzer sind, stöhnen Sie nicht so doll rum, wenn der Rasen ein bisschen brauner aussieht als sonst. Gärtnern bei Trockenheit oder bei heißen Tagen, das ist schon eine Herausforderung. Und manch ein Hobbygärtner verzweifelt gerne mal. Auch bei uns hat sich so manch eine verzweifelte Gärtnerstimme gemeldet. Ute aus Schadeleben kommt aktuell mit dem Gießen gar nicht mehr nach, hat sie uns erzählt.
1: Ich bin nur mit der Gießkanne unterwegs, meine Blümchen zu retten, meine Bäumchen zu retten. Der Rasen ist natürlich auch tot, so ein bisschen.
0: Da sie nicht die Einzige im Raum Weißenfels, da stöhnt Tobias und beschreibt seinen Rasen aktuell so.
2: Unser Rasen ist braun, gelb und knirscht und ist staubtrocken.
0: Ja, alles andere als schön natürlich. Gärtnern bei anhaltender Trockenheit vor allem. Was tun wir bei verbranntem Rasen? Wir haben mal bei unserem Gartenprofi Markus Bosian aus Dahlen-Warsleben nachgefragt.
3: Wenn es aber denn passiert ist, der Rasen ist verbrannt, dann kann man den ganz einfach sanieren. Am besten auf den September warten, wenn es also wieder ein bisschen feuchter wird. In den toten Rasen einfach Samen reinstreuen und ganz dünn mit Erde bedecken. Und immer schön feucht halten. Wobei, wenn ich jetzt sage, der Rasen ist tot, stimmt das nicht ganz. Also der treibt im Frühjahr in der Regel wieder aus. Aber du möchtest ja eigentlich im Oktober schon grünen Rasen wieder haben. Darum ist die Neuansaat eigentlich mit das Beste.
0: Ja, aber englischer Rasen sieht natürlich anders aus. So schön, saftig, grün und gesund, so wollen wir es ja haben. Was ich aber einen tollen Tipp fand, das hat er uns auch noch verraten, statt Rasen könnte man auch eher eine Wiese anpflanzen. Also auch neben Gras ein paar Kräuter.
3: Diese Mischung kann man bestellen. Da ist also viel Klee drin, dann ist der Gundermann drin, Wegerich, Gänseblümchen, Kuhblumen. Das sind alles Pflanzen mit langen, tiefen Wurzeln, die praktisch das ganze Jahr lang diese Fläche grün halten. Brauchst kaum mähen. Und auch gar nicht wässern. Und duften tut es auch noch. Die Bienen freuen sich alles schick.
0: Das wollte ich gerade sagen. Manche Insekten freut das vielleicht auch. Weitere Gärtnertipps jetzt bei dem trockenen Wetter finden Sie zum Nachlesen und zum Nachhören in der MDR Sachsen-Anhalt-App.
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Ende August spielen sie an zwei Abenden bei uns in Sachsen-Anhalt ein cooles Konzert, und zwar im Dessauer Bauhaus, die Jungs von Kraftwerk. Synthetische Klänge treffen ja meistens immer auf Lichtkunst, wenn die Herren auftreten, und ihre Konzerte sind bis heute Freude, pure Freude, muss man sagen, für die Augen, dank cooler Leuchtanzüge und so mancher großer Videoleinwand, die dann spektakuläre Animationen bereithält. Also die Fans freuen sich drauf, und sie freuen sich jetzt vielleicht auf Smile von Pussycat, die Hits unseres Lebens zum Freitagvormittag bei MDR Sachsen-Anhalt.

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5: Es ist 11.30 Uhr im Studio Michael Holzberger. Guten Tag. Mehr als ein halbes Jahr nach dem verheerenden Brand in einer Wittenberger Kindertagesstätte soll zur Stunde das Urteil gegen den mutmaßlichen Verursacher gesprochen werden. Angeklagt ist ein 36-jähriger Mann. Martin Krause berichtet.
6: Bei dem Brand in der Wittenberger Kita Klettermax war zu Jahresbeginn ein Schaden von mehr als 500.000 Euro entstanden. Mit dem Feuer wollte der 36-Jährige einen Einbruch vertuschen, bei dem er ein Ladegerät, zwei Handys und eine Soundbox gestohlen hatte. Das räumte der Angeklagte gleich zu Prozessbeginn ein. Auch sonst zeigte sich der Wittenberger geständig, gab zu, dass mehrere Diebstähle und andere Brandstiftungen auf sein Konto gehen. Bei einer Wohnungsdurchsuchung hatte die Polizei außerdem Drogen sowie Waffen wie verbotene Messer und präparierte Baseballschläger sichergestellt. Die Staatsanwaltschaft forderte in ihrem Plädoyer 7 Jahre Haft für den Angeklagten. Die Verteidigung hält 6 Jahre für ausreichend.
5: Den Waldbrand bei Benningenstein im Oberharz zu löschen, könnte sich bis ins Wochenende hinziehen. Davon geht die Einsatzleitung aus. Weiterhin wird die mehr als 5 Hektar große Brandfläche mit Wasser bekämpft. Außerdem werden mit Baggern Schneisen angelegt, um zu verhindern, dass sich das Feuer ausbreitet. Demnach wird auch geprüft, das Harzer Löschflugzeug erneut einzusetzen, um das Brandschutzmittel retardend abzuwerfen. Bereits gestern hatte das Flugzeug tausende Liter Wasser über das betroffene Gebiet gebracht. Das Feuer war gestern Mittag östlich von Benningenstein ausgebrochen. In der Spitze waren 280 Einsatzkräfte vor Ort. Mit dem historischen Kaffeegarten am Mühlwerder in Halle hat die Saalestadt ein neues Ausflugsziel. Neben Ferienwohnungen für Radfahrer und andere Reisende gibt es hier Räume für Feiern und Tagungen und eine Kulturbühne. Im Biergarten soll die denkmalgerechte sanierte Bühne auch Kulturveranstaltungen möglich machen. 12 Millionen Euro hat die hallische GWG nach eigenen Angaben in das Areal gesteckt. Genutzt werden kann es von Reisenden und Einwohnern.
7: Erstmal hat das hier in der Gegend gefehlt, so eine Location. Ja, man sitzt schön im Grünen hier, ist direkt an der Saale.
8: Es ist gut erreichbar, denn die Straßenbahn hält gegenüber. Also auch wer nicht mehr so gut zu Fuß ist, kann das machen. Man kann es mit der Rabeninsel verbinden, vorher, hinterher. Und es war früher ja eine ganz alte Gaststätte gewesen hier.
9: Am Sonnabend feiern wir unsere goldene Hochzeit hier.
5: Soweit Stimmen aus Halle zum neuen Ausflugsziel Kaffeegarten. Und heute und am Wochenende soll ja das Thermometer wieder über 30 Grad anzeigen. In einem See könnte man sich abkühlen, doch die Wasserqualität einzelner Seen war zuletzt durch Blaualgen beeinträchtigt. Frage an Sören Tümmler, gibt es diese Probleme immer noch?
10: Ja, die Hitze sorgt natürlich dafür, dass sich Blaualgen schneller entwickeln und ausbreiten können. Entwarnung gab es vorerst für den Arnsee. Hier gab es im Juni ja die erste Warnstufe. Jetzt ist nach Auskunft der Tourismuschefin Claudia Schulz das Badewasser klar und auch dem Langstreckenschwimmen am Sonntag steht nichts im Weg. Im Badesee Klietz bei Stender gab es im Juli einen erhöhten Wert der Kolibakterien. Der lag aber noch unter dem Bewertungsgrenzwert. Gutes und sauberes Badewasser gibt es im Moment zum Beispiel im Flussbad Biese in Osterburg oder im Waldbad Wischer.
5: Und das waren soweit die Meldungen aus Sachsen-Anhalt für den Moment. Weiter geht's mit dir, Marc.
11: Dankeschön, Michael.
3: Wir möchten, dass Sie gut ankommen. Hier ist der MDR Sachsen-Anhalt Verkehrsservice. Hallo, unterwegs um 11.33 Uhr. A2 Richtung Berlin. Sie brauchen eine halbe Stunde Geduld zwischen Brandenburg und Lenin. Stau 4 Kilometer hier nach einem Unfall. A39 Richtung Wolfsburg zwischen dem Kreuz Braunschweig Süd und Braunschweig Südstadt. Da ist der Halbbergtunnel wegen eines Rettungseinsatzes aktuell gesperrt. Und in Aschersleben ist der Zollberg, die B185, nach Unfall gesperrt. Es gibt Rückstau in den angrenzenden Straßen. Die Blitzer am Vormittag in Bernburg, Magdeburger Chaussee Richtung Strenzfeld. In der Ortsdurchfahrt Friedrichsbrunnen stehen sie in beiden Richtungen und in Stendal in der Tangermünder Straße ebenfalls hier beidseitig. Wenn mehr fehlen sollte, Blitzerstaustörungen, rufen Sie gerne an. Denken Sie an uns und ergänzen Sie 0800 94 6 94 6 und die 1. Gute und sichere Fahrt wünschen wir Ihnen. Schauen wir mal, was das Gentina-Thermometer so sagt zur Stunde. Im Jerichoer Land 27 Grad schon, Köthen-Goldbeck vermelden warme 28 und Blankenburg im Harz liegt tatsächlich bei 30 Grad schon. Sonnig und trocken geht's rein in die Hitze, ins heiße Wochenende. Heute Nachmittag noch bei maximal 35 Grad. Ja, und morgen, wenn Sie Einschulung feiern sollten, dann am besten in der Nähe eines Pools. Irgendwie abkühlen müssen wir uns. Der Sonnabend bringt uns maximal 37 Grad mit. Erst am Sonntag ist die Hitze vorläufig beendet und dann hält unbeständiges Schauerwetter Einzug bei uns.
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0: Achtung, lieber Autofahrer, der Verkehrsservice hier bei MDR Sachsen-Anhalt. Vorsicht auf der A38 in Richtung Leipzig zwischen Sangerhausen Süd und dem Dreieck Südharz. Liegen mehrere Fahrzeugteile auf der Fahrbahn. A38 Richtung Leipzig bitte vorsichtig fahren. Zwischen Sangerhausen Süd und dem Dreieck Südharz liegen mehrere Fahrzeugteile auf der Fahrbahn. Gute Fahrt wünschen wir Ihnen ins Wochenende. An einem Wochenende, ja, an dem allerhand los ist, nicht nur die Einschulungen, sondern heute Abend auch was richtig Cooles im Kloster Michael Stein im Harz. Da werden heute Abend nämlich ab 20.30 Uhr die großen Klosterpforten geöffnet zum Klosterhof Kinoabend. Und das ist deshalb cool, weil wir heute Abend so tolles Wetter haben. Ja? Also es ist warm, es bleibt trocken. Und wenn man dann so ein Kinogefühl hat, draußen unterm Sternenhimmel, was könnte es Schöneres geben? Und dann noch bei dem Streifen Rocky Horror Picture Show, muss man nicht viel zu sagen. Seit 50 Jahren begeistert dieser Streifen Menschen auf der ganzen Welt und das hat eine eingeschweißte Fangemeinde. Die kommen ja dann auch, wenn das Musical mal aufgeführt wird oder eben zum Kino, kommen die Besucherinnen und Besucher richtig kostümiert daher. So auch heute Abend im Kloster Michaelstein haben sich wohl erste Gäste schon kostümiert angemeldet, hat uns Museumsleiter Simon Sonitzer verraten.
1: Die Zuschauer singen mit, tanzen den Time Warp, manche kommen kostümiert. Genau dieses gemeinsame Erlebnis wollen wir nach Michaelstein holen. Wer den Film noch nie gesehen hat, kann sich genauso auf diesen außergewöhnlichen Abend einlassen. Unter freiem Himmel, mitten im historischen Kloster. Ich glaube, viel mehr Atmosphäre kann Sommerkino einfach nicht bieten.
0: Und Sie sind eingeladen, mit dabei zu sein. Klopapierrolle nicht vergessen, das gehört sich so bei der Rocky Horror Pictures Show. Das große Sommerkino im Kloster Michaelstein. Heute ab 20.30 Uhr geht's los. Und morgen gibt's auch noch was Tolles rund um das Kloster Michaelstein. Nämlich, wenn Sie da unterwegs sein sollten, dann wird's jazzig morgen Abend. Ab 20 Uhr groovt die Landesjugend Big Band das alte Kloster. Da gibt's auch noch Tickets zu haben an der Abendkasse. Und los geht's da ab 19 Uhr. Wünschen wir Ihnen bei allem, was Sie so geplant und vorhaben, ganz viel Spaß. Mehr Tipps zum Wochenende, sondern am Sonntag, was so los ist, hat Billy heute Nachmittag für Sie bei uns im Radioprogramm und gibt es zudem auch zum Nachlesen in der MDR Sachsen-Anhalt-App.

60er Kult bei MDR Sachsen-Anhalt, kurz vor der Mittagspause um 10 vor 12. Wir haben eine Meldung von den Straßen, betrifft die A2 Richtung Berlin. Die ist gesperrt, die Fahrbahn aktuell zwischen Brandenburg und Netzen nach Unfall. Es gibt aktuell hier Rückstau, die A2 Richtung Berlin gesperrt zwischen Brandenburg und Netzen nach einem Unfall. Es gibt Rückstau. Wir werden für Sie natürlich die Straßenlage und alles weitere auch am Nachmittag oder beziehungsweise am Mittag beobachten. Gleich um 12 freut sich die Kollegin Billy Wolf auf Sie, nimmt Sie mit rein in die zweite Tageshälfte und ich wünsche Ihnen ein schönes, heißes Wochenende. Marc Burgemeister ist mein Name und viel Spaß bei der Einschulung vielleicht morgen mit den ganz Kleinen, die den nächsten Lebensabschnitt bestreiten werden dann. Bis die Tage, bis bald und wir hören uns bei MDR Sachsen-Anhalt.

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0: Die Gypsy Kings, Sommer im Radio hier bei MDR Sachsen-Anhalt und gleich geht's genauso gut weiter.
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0: Garland Jeffries spielen wir gleich kurz nach 12 und vorher haben wir noch den Nachrichtenüberblick für Sie.
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0: Im Studio ist jetzt für uns Uli Wittstock. Ich grüße dich, Uli. Hallo.
4: Hallo, Billy.
0: Uli, du schaust auf den Waldbrand bei Bennigenstein. Die Gefahr im Harz ist noch nicht gebannt, ne?
4: Ja, offenbar noch nicht. Wir haben aber einen Reporter vor Ort seit heute Morgen. Und der kann uns gleich mehr sagen zur aktuellen Situation. Und wir reden über heiße Städte. Kein Wunder bei dem Wetter. Wir fragen nämlich nach Hitzeaktionsplänen. Die gibt es anderswo schon in Sachsen-Anhalt, jedoch nicht überall. Also, der Waldbrand bei Bennigenstein im Harz, der hält die Einsatzkräfte weiter auf Trab. Das Feuer begann ja am Donnerstagnachmittag auf einer Fläche von etwa 5 Hektar und dann rückten mehrere Feuerwehren aus. Insgesamt 200 Kräfte waren vor Ort. Und vor einer Stunde meldeten wir, es qualmt wieder in Bennigenstein und vor Ort, oder bei Bennigenstein muss man ja sagen. Vor Ort ist jetzt mein Kollege Hagen Tober seit heute Morgen. Hagen, was heißt denn das jetzt? Es qualmt wieder. Geht's wieder los? So, wir hören zwar, dass wir was hören, aber wir hören den Hagen nicht.
5: Ja, Olli, ich kann das sehen direkt vor mir. Jetzt ziehen wieder dicke Rauchschwaden aus dem Gebiet, wo es gestern richtig... Ja, das ist schlecht.
4: Hagen, wir haben eine lange Verzögerung. Deswegen würde ich vorschlagen...
5: Hört ihr mich?
4: Ja, ich höre dich gut. Wir haben eine lange Verzögerung. Ich stelle jetzt nochmal die Frage. Es
5: jetzt
4: qualmt.
5: Ist er weg. Es Wie ist alles es? Weg.
4: Gut, also ja, in den Harz ist es manchmal weiter als bis in den Ural. Wir schauen mal, ob wir vielleicht möglicherweise in 1-2 Minuten nochmal versuchen, den Kontakt herzustellen. Wir reden jetzt über das Wetter. Das machen viele, aber es gibt natürlich auch ernste Gründe. Temperaturen über 30 Grad. Und genau ist das ein Problem für die Menschen in den Städten, denn die sind ja bei dieser Hitze doch dann großen Belastungen ausgesetzt. Und deshalb soll es Hitzeaktionspläne geben. Der von Magdeburg, nun ja, den gibt es, aber der wurde noch nicht beschlossen. Und der wurde erstmal in die Ausschüsse der Stadt überwiesen. Und auf der anderen Seite stellt sich die Frage, es gibt heftige Kritik und zwar vom Klimabeirat der Stadt. Sören Tümmler hat sich umgehört, was eine Stadt wie Magdeburg machen kann, aber nicht nur, wenn es heiß wird.
6: Der Klimabeirat wurde deutlich und sagt, ohne zusätzliche Mittel und Maßnahmen droht die Stadt ihre Fürsorgepflicht zu verfehlen. Beiratsmitglied Hartwig Haser auf die Frage, ob Magdeburg gut vorbereitet auf Hitzewellen ist.
7: Ehrlich? Nein. Im Hitzeaktionsplan gibt es Akutmaßnahmen, das sind aber vorrangig Informationsdinge, die man sich eigentlich auch normalerweise ableiten kann. Schatten, Schatten, Bäume. Man versteht eigentlich nicht, dass man jetzt plötzlich überrascht ist von Tagen, an denen 42 Grad sind. Ne?
6: Es muss also dringend der Hitzeaktionsplan her. Bei Akutmaßnahmen gegen Hitze hat es die Stadt aber schwer. Die Öffnung des klimatisierten Ratssaales geht nicht, der wird gerade saniert. Längere Öffnungszeiten der Schwimmbäder geht nicht, Personal fehlt. Öffnung anderer kommunaler Räume geht nicht, Sicherheitsbedenken. Immerhin ist die Stadtreinigung angefragt, mit Wassersprühfahrzeugen unterwegs zu sein. Mit den Kirchen will man sprechen, ob die als Abkühlungsorte bei Hitze öffnen können. Und im nächsten Jahr sind dann 3 neue Trinkbrunnen mit Sprühnebel geplant, sagt der Umweltbeigeordnete Jörg Rehbaum.
8: Das sehe ich als wichtigen Baustein, um im öffentlichen Raum tatsächlich das Angebot von Trinkwasser zu unterbreiten. Und wenn das mit den neuen Trinkwasserbrunnen und der Vernebelungsanlage Klimaanlage mit dran klappen sollte, dann hätten wir auch noch mal ein bisschen die Möglichkeit, die Luft abzukühlen und damit auch die Menschen.
6: Und die extreme Hitze in diesem Sommer führt nun dazu, dass die Verwaltung reagieren will.
8: Deshalb planen wir im ersten Quartal des nächsten Jahres einen sogenannten Hitzegipfel. Wir werden in jedem Fall eine Bürgerbeteiligung und Befragung dabei durchführen und die Bevölkerung fragen, was von den Hitzeschutzmaßnahmen, die wir angeboten haben in diesem Jahr, wurde denn angenommen? Was fehlt noch? Was ist zu wenig? Was ist aber wird vielleicht auch nicht angenommen?
6: Dann hofft Magdeburg, auf Hitze besser vorbereitet zu sein im Sommer 2027.
4: Sören Tümmler berichtete und ich höre gerade aus der Technik, dass wir es nochmal versuchen können mit der Leitung in den Harz. Also wir hatten ja gesagt, es brennt dort tatsächlich seit Donnerstag eigentlich und vor Ort ist Hagen Toba. Unsere letzte Meldung war Hagen, es gibt schon wieder neuen Rauch. Wie dramatisch ist es?
5: Also ich stehe ja hier vor der Fläche und das qualmt wieder richtig kräftig, so in etwa wie gestern. Die Feuerwehr ist auch noch dabei zu löschen und eben gerade ist auch die HSB-Lok mit dem Kesselwagen wieder eingetroffen. Da sind 24.000 Liter Wasser drauf und die sind wahrscheinlich in einer halben Stunde auch schon wieder verbraucht. Und ich sehe auch hier zwei Bagger fahren, die jetzt um diesen Brandherd eine 8 Meter breite Schneise baggern, damit die Funken nicht überspringen auf das... andere Gelände, was eben noch nicht brennt. Doch jetzt kommt das große Problem und das ist das, was der Deutsche Wetterdienst auch schon angekündigt hat. Es beginnen jetzt heiße, starke Windböen und wenn die hier losgehen, dann wird eine 8 Meter breite Schneise auch nicht viel helfen. Das befürchten jedenfalls die Feuerwehrleute hier und dann wird der Einsatz nochmal richtig losgehen.
4: Das Löschflugzeug steht ja auch schon bereit, oder?
5: Ja, ich habe den Kreisbrandmeister gefragt. Die Hexe 1 ist in Bereitschaft. Sobald sie das Go bekommt, ist sie wieder in der Luft.
4: Soweit Hagen Toba, vielen Dank. Wir bleiben natürlich dran. Keine gute Meldung. Es könnten heiße Winde kommen, die dann das Feuer wieder entfachen. Hoffen wir mal, dass es dennoch nicht passiert. Sachsen-Anhalt ist ja ein Land der Windräder und Photovoltaikanlagen, die man braucht zum Strom herstellen. Doch wenn es dann ganz dolle windet oder die Sonne ganz dolle scheint, dann stellt sich immer die Frage, wohin mit diesem ganzen Strom? In Leuna ist jetzt einer der größten Batteriespeicher Deutschlands ans Netz gegangen. Der speichert diese Energie und kann immerhin 600.000 Menschen einen Tag lang mit Strom versorgen. MDR Sachsen-Anhalt-Reporter Marc Weirich.
9: Von oben sieht er unspektakulär aus, der Batteriespeicher der Firma Münch Energie aus Oberfranken. Große, graue Container, allesamt sind sie vollgestopft mit Lithium-Ionen-Akkus aus chinesischer Herstellung. Batteriespeicher XXL, sie gelten als wichtiger Bestandteil der Energiewende, sagt Geschäftsführer Mario Münch.
10: Die größte Herausforderung ist bei den erneuerbaren Energien, Sonne und Wind, die Volatilität. Beim Strom muss man das über Batteriespeicher regeln und diese Peaks einfach aufnehmen, wenn sie da sind, die billige Energie lagern und dann rausschieben, wenn sie auch gebraucht wird.
9: Aktuell kann die Anlage rund 500 Megawattstunden Strom speichern. Strom, der bei uns im Süden des Landes erzeugt wurde, meist aus Solar- und Windkraft. Perspektivisch sollen es sogar 800 Megawattstunden werden. Das klingt gigantisch und ist es auch.
10: Deutschland ist massiv im Rückstand in Sachen Stromspeicherung. Wir regeln ständig Strom ab, wir zahlen für abgeregelten Strom. Das muss aufhören.
9: Den Steuerzahler hat die Anlage übrigens keinen einzigen Euro gekostet. Nach Unternehmensangaben wurde das Energieprojekt vollständig privat finanziert. Von 200 Millionen Euro ist die Rede. Und Sachsen-Anhalt hat eine Menge davon, sagt CDU-Ministerpräsident Sven Schulze.
11: Es sorgt dafür zum einen verlässliche Energie für die Unternehmen hier in der Region. Die wiederum können ihre Arbeitsplätze sichern und schaffen. Das zweite ist die Bürgerbeteiligung. Die Menschen, die hier leben, haben was davon, nämlich einen Bürgerstrompreis. Und das dritte ist, es gibt auch noch eine ordentliche Gewerbesteuer.
9: Der Stadt Leuna winken angeblich Steuereinnahmen von 20 bis 40 Millionen Euro. Ein Bürgerstrompreis zwischen 25 und 26 Cent pro Kilowattstunde ist in Aussicht gestellt. Das Problem allerdings, Deutschland benötigt etwa 80 Batteriespeicheranlagen in dieser Größenordnung. Davon ist man noch ein ganzes Stück entfernt.
4: Marc Weirich berichtete, das war der Überblick hier am Mittag. Es geht weiter mit den aktuellen Verkehrsmeldungen. Dirk Billy.
0: Dankeschön, Uli. Wir möchten, dass Sie gut ans Ziel kommen. Hier ist MDR Sachsen-Anhalt, der Verkehrsservice. Es ist 12.09 Uhr und los geht's mit einer Meldung für die A2 Richtung Berlin. Die ist zwischen Brandenburg und Netzen nach einem Unfall gesperrt. Hier staut es sich. Dann Vorsicht auf der A38 Richtung Leipzig. Zwischen Sangerhausen Süd und dem Dreieck Südharz liegen Fahrzeugteile auf der Fahrbahn. In Aschersleben ist der Zollberg B185 nach einem Unfall gesperrt. Dadurch gibt es auch Stau in den angrenzenden Straßen. Ansonsten haben Sie jetzt freie Fahrt, aber geblitzt wird auf der B91 in Borau Richtung Zeitz, in Bernburg in der Magdeburger Chaussee Richtung Strenzfeld, in der Ortsdurchfahrt Friedrichsbrunn wird in beiden Richtungen geblitzt. Und wenn Sie mehr haben, gerne her damit, wir geben es weiter. Der Anruf ist für Sie kostenfrei mit der 0800 94 6 94 6 und die 1. Lieben Dank schon mal, eine gute und sichere Fahrt. Sonne, blauer Himmel, so geht's auch weiter. Es gibt nur ein paar dünne Wolken. Maximal 35 Grad sind drin und die 30-Grad-Marke haben wir jetzt in Quedlinburg geknackt. Ansonsten zum Beispiel 28 Grad in Naumburg und Halle und 27 im Moment in Gardelegen und Magdeburg. Ja, wir Gartenfreunde müssen auf jeden Fall unsere Pflanzen ordentlich wässern. Kein Regen in Sicht. Auch die Nacht wird trocken bleiben bei 20 bis 12 Grad. Und unser Wochenende morgen noch heißer mit 37 Grad. Erst mit Sonne, später kommen so ein paar Schauer und Gewitter. Und am Sonntag wird es dann deutlich kühler. Durchatmen dann bei maximal 26 Grad mit Sonne. Aber auch da kann es regnen und gewittern.
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0: Wir wünschen weiterhin einen schönen Freitag. Hallo.

Cliff Richard hier bei MDR Sachsen-Anhalt und die Temperaturen klettern weiter fleißig rauf. Im Moment schon 31 Grad in Bernburg. Sie haben vielleicht schon alles in der Nähe, was abkühlt und was erfrischt. Vielleicht stecken Sie auch mittendrin in den Vorbereitungen für die Einschulung morgen. Ja, da wird eingekauft, gekocht, gebacken und gebastelt und geputzt. Und wir haben dazu die besten Sommerhits.

Achtung, liebe Autofahrer, Vorsicht auf der A38 Richtung Göttingen. Zwischen Bleicherode und Breitenwurbis liegen jetzt große Metallteile auf der linken Fahrspur. Nochmal, wir haben gerade große Metallteile auf der A38 Richtung Göttingen zwischen Bleicherode und Breitenwurbis.

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1: Wir möchten, dass Sie gut ankommen. Hier ist der MDR Sachsen-Anhalt Verkehrsservice. Es ist 12.30 Uhr und los geht's mit einer Meldung für die A2 Richtung Berlin. Zwischen Allerengersleben und Alsleben 5 Kilometer stockender Verkehr an einer Baustelle. 10 Minuten Verzögerung hier, dann haben Sie es geschafft. Die A2 Richtung Berlin ist weiterhin zwischen Brandenburg und Netzen nach einem Unfall gesperrt. Es gibt im Moment 2 Kilometer Stau. Bitte halten Sie durch. Dann Vorsicht auf der A38 Richtung Göttingen. Zwischen Bleicherode und Breitenworbis liegen große Metallteile auf der linken Fahrspur. In Aschersleben ist die B185 im Bereich Zollberg nach einem Unfall in beiden Richtungen gesperrt. Und Blitze haben wir auch, und zwar auf der A9 Richtung Berlin zwischen Halle und Bitterfeld-Wolfen. Auf der B91 wird in Borau Richtung Zeitz geblitzt. In Bernburg in der Magdeburger Chaussee Richtung Strenzfeld. In der Ortsdurchfahrt Friedrichsbrunn in beiden Richtungen und in Halle-Lettin wird in der Nordstraße geblitzt, auch hier in beiden Richtungen. Und wenn Sie noch mehr sehen, Staus oder Blitzer entdecken, wäre schön, wenn Sie uns mal anrufen und hier Bescheid sagen. Das geht wie immer kostenfrei mit der 0800 94 6 94 6 und die 1. Lieben Dank schon mal, eine gute Fahrt für Sie. Hochsommer heute, absolutes Schwitzwetter, Sonne, blauer Himmel, so geht's weiter. Es gibt so ein paar dünne Wolken, ob die so richtig Schatten spenden. Naja, müssen Sie mal sehen, maximal 35 Grad sind drin, das ist ordentlich. Und wir haben auch jetzt schon 30 Grad, zum Beispiel in Jessen und in Gommern. In der Nacht ist es weiterhin trocken bei 20 bis 12 Grad, kälter wird's nicht. Und unser Wochenende, das wird morgen noch heißer mit bis zu 37 Grad, also schwitzen ohne Bewegung heißt das. Es geht erstmal sonnig los, später kommen Wolken, einzelne Schauer und Gewitter auch um die Ecke und am Sonntag wird's dann deutlich kühler und wahrscheinlich für viele von uns auch viel angenehmer, maximal 26 Grad Wohlfühltemperatur. Es kann immer mal regnen und gewittern, die Natur braucht das Wasser und es gibt aber auch Sonne zu sehen. Ich bin Billy Wulff, kommen Sie gut durch diesen heißen Sommertag und weiterhin natürlich einen schönen Freitag.
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0: Herrlicher Sommersound hier bei uns. Matthew Wilder, Break My Stride bei MDR Sachsen-Anhalt. Und das letzte Ferienwochenende startet, das könnte ja echt nicht hochsommerlicher sein, ne? Absolutes Badewetter. 6 Wochen Ferien liegen hinter den Schulkindern und wir wollten mal wissen, wie denn die Ferien so waren.
1: Sie waren richtig schön. Also ich war in Berlin und war im Fernsehen. Also ich war im MDR, war ich drin im Fernsehen, weil ich Fez war und da wurde ich ja gefilmt.
2: Wir waren im Urlaub an der Ostsee und ja, ich war viel draußen. Es war nicht zu warm, es war nicht zu kalt. Wir waren sehr viel spazieren, viel unterwegs gewesen, auch im Urlaub.
3: Meine Ferien waren sehr gut. Also ich war bei einem Camp vom FCM, kann man sehr empfehlen. Es war richtig schön. Also in Magdeburg ist es auch sehr schön. Ja, und es hat Spaß gemacht, die Ferien. Und leider beginnt aber die Schule wieder.
0: Ja, und so langsam müssen wir auch mal überlegen, auch wir Eltern, was wir noch an Heftern oder Umschlägen brauchen und kaufen müssen, ob schon ein Hausaufgabenheft da ist fürs neue Schuljahr. Und dann wird ja auch so langsam der Ranzen wieder aus der Ecke gekramt und hoffentlich ist nicht noch eine alte Stulle drin, ja? Oder so ein vergammelter Apfel, kennen wir alle.

0: Nena hier bei MDR Sachsen-Anhalt und wir haben wunderschöne Veranstaltungstipps für Sie fürs Wochenende. Sie können ja mal in unsere MDR Sachsen-Anhalt-App klicken. Da finden Sie ganz viel in allen Regionen. Und Bad Lauchstädt hat auch was Schönes, hat ja seinen Heilbrunnen wieder. Das wird 3 Tage lang gefeiert, 3 Bühnen. Es gibt viel zu erleben und Bürgermeister Christian Runkel lädt uns selber ein und hat noch ein Highlight.
1: Es gibt zum ersten Mal wieder ein Riesenrad in der Goethestadt Bad Lauchstädt und ganz viel im Kurpark zu erleben. Und das Beste von allem ist, all das ist kostenfrei.
0: Wunderbar, los geht's heute Nachmittag, 17 Uhr. Da startet dann der Rummel und 20 Uhr wird das Brunnenfest dann offiziell eröffnet. Viel Spaß!

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0: Traveling Wilburys hier bei MDR Sachsen-Anhalt und vielleicht jetzt mal schnell was Kühles trinken bei der Hitze. Und wir spielen dazu gleich Lobo. Kurz nach eins geht's los mit diesem Hit nach Verkehr und Wetter. Und erst machen wir natürlich die wichtigsten Nachrichtenmeldungen für Sie.
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6: Mit Karin Roxer, guten Tag. Der Waldbrand bei Bennigenstein im Oberharz wird die Feuerwehr noch länger beschäftigen. Die Einsatzleitung sprach am Vormittag davon, dass sich die Löscharbeiten bis ins Wochenende hinziehen könnten. Außerdem werden mit Baggern Schneisen angelegt, um zu verhindern, dass sich das Feuer ausbreitet. Geprüft wird auch, das Harzer Löschflugzeug erneut einzusetzen, um ein Brandschutzmittel abzuwerfen. Das Feuer war gestern Nachmittag östlich von Bennigenstein ausgebrochen. In der Spitze waren 280 Einsatzkräfte vor Ort. In Dessau haben offenbar Betrüger Daten von Geldüberweisungen abgegriffen. Die Sparkasse warnt aktuell vor Fälschungen. Anja Waldschak, wie läuft das ab? Da hatten wir offensichtlich eine kleine technische Panne. Wir reichen den Bericht später nach. Es gibt keine hundertprozentige Sicherheit, auch nicht beim Online-Banking. Hessische Ermittler haben gerade ein Betrugsnetzwerk in Brasilien ausgehoben. Laut Staatsanwaltschaft hatte die Bande bei deutschen Bankkunden im November 23 Geld abgebucht. Dafür nutzte sie ein fehlerhaftes Software-Update bei einem Zahlungsdienstleister und binnen weniger Tage entstand so ein Millionenschaden. In Sachsen sind zwei mutmaßliche IS-Mitglieder festgenommen worden. Wie Generalstaatsanwaltschaft und Polizei mithalten, wurden die beiden Iraker in Dresden und Königstein gefasst. Gegen sie habe ein Haftbefehl vorgelegen. Sie sollen als Mitglieder der IS-Terrormiliz auch an Kämpfen beteiligt gewesen sein. Wer mit dem Zug von Magdeburg nach Braunschweig oder Hannover fahren will, der muss seit heute mehr Zeit einplanen. Die Deutsche Bahn baut auf der Strecke, also fahren dort auch keine Züge. Reporter André Plaul, wie kommen Reisende und Pendler denn nun voran?
7: Ja, auf Umwegen und mit mehr Zeit im Gepäck. Die Regionalzüge auf der Ost-West-Verbindung, die fahren die nächsten zwei Wochen nur zwischen Magdeburg und Eilsleben. Weiter nach Braunschweig fahren stündlich zwei Busse. Einer hält unterwegs nur noch in Helmstedt, einer hält zusätzlich auch an allen anderen Stationen dazwischen. Und umplanen müssen auch alle, die mit Intercity-Zügen weiter wegfahren wollen, denn zwischen Magdeburg und Hannover fährt nur noch jeder zweite Fernzug. Wegen Umleitung dauert die Fahrt etwas länger und das bedeutet zum Teil auch veränderte Abfahrzeiten ab Köthen und Halle.
6: Tiefgekühlte Beeren bei den aktuellen Temperaturen sehr beliebt, aber Vorsicht, Kaufland ruft tiefgekühlte Erdbeeren zurück, auch in Sachsen-Anhalt. Die 300-Gramm-Packungen der Eigenmarke K-Classic sind vermutlich mit dem Norovirus behaftet. Das Virus kann unter anderem Brechdurchfall auslösen. Kaufland hat das Produkt nach eigenen Angaben bereits aus den Tiefkühltruhen genommen. Und das waren die Nachrichten mit Karin Roxer. Hier geht's weiter mit Billy.
0: Dankeschön, Karin. Wir möchten, dass Sie gut ankommen. Hier ist der MDR Sachsen-Anhalt Verkehrsservice. Es ist 13.03 Uhr und wir haben eine Meldung für die A2 Richtung Berlin. Zwischen Alleringhersleben und Eilsleben 5 Kilometer stockender Verkehr an einer Baustelle, deshalb hier 10 Minuten plus. Die A2 Richtung Berlin ist zwischen Brandenburg und Netzen nach einem Unfall gesperrt. Es gibt zurzeit 2 Kilometer Stau und Vorsicht, denn am Stauende hat sich noch ein Unfall ereignet. Ansonsten haben Sie jetzt freie Fahrt in Richtung Wochenende, aber es wird geblitzt. Und zwar auf der A9 Richtung Berlin zwischen Halle und Bitterfeld-Wolfen. Auf der B91 in Borau Richtung Zeitz. In Bernburg in der Magdeburger Chaussee Richtung Strenzfeld. In der Ortsdurchfahrt Friedrichsbrunn in beiden Richtungen. Dann in Halle-Lettin in der Nordstraße in beiden Richtungen. Und wenn Sie doch noch mehr sehen sollten, wäre natürlich schön, wenn Sie ergänzen, wenn Sie mal Bescheid sagen, dann gehen wir es hier weiter. Der Anruf ist kostenfrei mit unserer Verkehrshotline. Und das ist die 0800 94 6 94 6 und die 1. Express. Danke und eine gute Fahrt für Sie. Einsteigen ins Auto ist gerade heftig bei den Temperaturen. Lenkrad, Sitze, alles ist super heiß. Machen Sie langsam. Maximal 35 Grad sind drin. Die Sonne brettert weiter. Blauer Himmel. Es gibt nur so ein paar dünne Schleierwolken. Die tun aber nichts. Wie geht's weiter? In der Nacht bleibt es dann trocken. Die Luft kühlt runter auf 20 bis 12 Grad. Vielleicht sehen Sie noch Sternschnuppen. Es wird nämlich sternenklar. Und das Wochenende wird noch heißer. Morgen schwitzen bei bis zu 37 Grad. Es geht sonnig los. Später kommen Wolken und auch einzelne Schauer und Gewitter, die möglich sind. Und der Sonntag, ja, 26 Grad maximal. Das lässt sich wahrscheinlich besser aushalten. Und es kann aber immer mal regnen und gewittern. Sonne ist aber trotzdem im Spiel.
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0: Ich hoffe, Sie haben Ventilator oder Klimaanlage oder irgendwas Frisches in der Nähe. Kommen Sie gut durch diesen heißen Freitag. Ich grüße Sie. Hallo.

0: Ja, Fragen zum Beispiel morgen bei der Einschulungsparty. Und zwar die Frage, sag mal, hast du eine Macke? Das könnte böse Gesichter hervorrufen. Und ganz anders ist es aber, wenn wir hier im Radio diese Frage stellen, so wie bei uns im schönsten Morgen bei Julia Rosebrook. Ich muss Ihnen eins sagen, da hat uns diese Frage wirklich viel Freude bereitet.
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2: Welchen Spleen haben Sie? Man könnte es auch Eigenart nennen oder vielleicht auch einfach eine liebenswürdige kleine Macke. Und die Auswertung der Freitagsfrage hat ergeben, erstens, dass es häufig um Zahlen geht und zweitens vor allem bei Technik.
3: Wenn ich im Fernsehen die Lautstärke einstelle, muss es auch immer auf eine geraden Zahl sein.
4: Ich mag es auch nicht, wenn die Lautstärke auf eine ungerade Zahl gestellt ist. Da kriege ich eine Meise.
2: Ich kann das auch nur sehr schwer ertragen, wenn die Zahlen ungerade sind. Eine Antwort der Herzen haben wir natürlich auch wieder gekürt. Der Titel geht nach Halle zu Cornelius. Er hat gleich eine ganze Liste an lieben Eigenschaften.
5: Dass meine Stifte in einer Richtung liegen. Bilder mit der Wasserwaage ausgerichtet und dass meine Hemden im Schrank immer in die eine Richtung hängen. Also immer mit der Knopfleiste nach rechts.
2: Ach, das klingt doch nur vernünftig. Also da könnte man sich doch sogar noch was von abgucken. Unsere liebste Eigenart ist ja, dass jede Woche unter allen, die mitmachen, eine handsignierte MDR Sachsen-Anhalt-Tasse rausgeht. Diesmal an Roland aus Dessau. Er führt uns seinen Spleen direkt mal vor.
6: Ich laufe jetzt mal ins Wohnzimmer und da steht hier meine Gitarre und da sage ich dann jeden Morgen, guten Morgen, meine liebe Gitarre. Und dann gehe ich an die Gitarre und dann zupfe ich die Saiten.
2: Und die Gitarre, naja, die antwortet dann ja praktisch, indem sie Töne ausgibt.
6: Die macht mir dann den Tag fröhlich.
2: Dafür gab es die MDR Sachsen-Anhalt-Tasse und kommenden Freitag, na vielleicht für Sie. Sie können jetzt schon mitmachen bei der neuen Freitagsfrage als Sprachnachricht per WhatsApp oder in der MDR Sachsen-Anhalt-App. Was haben Sie sich diesen Sommer neu gegönnt? Gekauft, gebaut, geliehen, geliebt? Was haben Sie sich diesen Sommer neu gegönnt?
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7: Entschuldigung, wann war nochmal die Freitagsfrage?
1: Oh.

0: Phil Collins. Square Rooms bei MDR Sachsen-Anhalt, das Thermometer steigt, der Asphalt beginnt hier und da zu flimmern. Wir haben jetzt 32 Grad, zum Beispiel in Burg und Könnern. Der Sommer dreht nochmal so richtig auf am letzten Ferienwochenende. Heute bis zu 35 Grad, morgen bis zu 37 Grad. Und so mancher bleibt beim Wochenendeinkauf einfach mal länger an der Tiefkühltruhe stehen. Viele sind auch verabredet zu Einschulungsfeiern. Anderen bleibt nur die Flucht vor der Wärme. Und wir wollten wissen, wie sieht's denn bei Ihnen aus?
1: Entweder gehe ich in den Wald oder bleibe zu Hause und genieße meine Wohnung. Der Wald ist natürlich das Beste.
2: Wenn es richtig heiß ist, versucht man natürlich im Schatten zu bleiben, gerade wegen unseren Kindern. Aber das kühle Nass ist natürlich das Beste, was man machen kann, wenn es warm ist.
3: Ich fahre Motorrad.
4: Also ich mag sowas baden oder so nicht. Deswegen, ich bleibe einfach die ganze Zeit zu Hause und das war's.
5: Das Museum ist eine super Idee. Schöne, kühle Räume, ja. Hinter einen Kaffee trinken, schön.
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4: Es ist 13.30 Uhr. Ich bin Anja Waldschak. Guten Tag. Der Fall hatte zum Jahreswechsel bei Eltern und Kindern in Wittenberg für Verunsicherung gesorgt. Jetzt ist der Prozess zu Ende. Weil er in Wittenberg eine Kindertagesstätte in Brand gesteckt hat, muss ein 36-Jähriger ins Gefängnis. Martin Krause im Studio Dessau. Du warst vor Ort. Was haben die Richter am Dessauer Landgericht denn entschieden?
5: Für 6 Jahre musste Wittenberger ins Gefängnis. Zudem ordneten die Richter die Unterbringung des offenbar drogensüchtigen Mannes in einer Entziehungsanstalt an. Zudem muss der bislang nicht vorbestrafte 36-Jährige den materiellen Schaden begleichen. Allein bei dem von ihm verursachten Kita-Brand beläuft sich die Summe auf 700.000 Euro. Zudem hatte er mehrere Fahrzeuge in Wittenberg angezündet, sodass es insgesamt um mehr als 1 Million Euro geht. Nach Ansicht des Gerichts ist der Wittenberger voll schuldfähig. Der Mann hatte die Taten während des Prozesses auch zugegeben. Bei einer Wohnungsdurchsuchung hatte die Polizei seinerzeit auch Drogen sowie verbotene Waffen sichergestellt.
4: Der Waldbrand bei Bennekenstein im Oberharz wird die Feuerwehr noch länger beschäftigen. Die Einsatzleitung sprach am Vormittag davon, dass sich die Löscharbeiten bis ins Wochenende hinziehen könnten. Außerdem werden mit Baggern Schneisen angelegt, um zu verhindern, dass sich das Feuer weiter ausbreitet. Geprüft wird auch, das Harzer Löschflugzeug erneut einzusetzen, um ein Brandschutzmittel abzuwerfen. Das Feuer war gestern Nachmittag östlich von Bennekenstein ausgebrochen. In der Spitze waren 280 Einsatzkräfte vor Ort. Der grauenvolle Tod einer Frau in Weißenfels berührt auch ein Jahr danach noch die Menschen in der Region. Laura war 47 Jahre alt, als ihr Partner sie mit einer brennbaren Flüssigkeit übergossen und angezündet hatte. Menschen treffen sich deshalb am Nachmittag auf dem Marktplatz an einer Bank, die an den Femizid erinnert. Frauen wollen dort eine Plakette anbringen. Das unterstützt auch die Stadt, sagt die Stadtsprecherin von Weißenfels, Katharina Fokun.
6: Ich muss sagen, ich finde vor allen Dingen auch diese Idee von den Frauen mit der Plakette, dass eine Plakette angebracht wird mit dem Namen von der Toten und mit dem Sterbedatum, finde ich ganz toll, weil das zeigt, dass es halt nicht einfach nur ein anonymer Fall ist, sondern dass diese Frau, dass das Leben einzigartig von ihr war und dass sie halt auch ein Teil unserer Gemeinschaft war.
4: So Katharina Fokun von der Stadtverwaltung. Das Gedenken beginnt um 16.30 Uhr auf dem Markt in Weißenfels. In Hettstedt im Landkreis Mansfeld-Südharz hat die Polizei 2 Graffiti-Sprüher gestellt. Besonders dreist, die beiden hatten in der Nacht die Außenmauer des Polizeigebäudes besprüht. Kurz darauf konnten Beamte die beiden Tatverdächtigen in der Nähe ausfindig machen. Die beiden Männer im Alter von 25 und 22 Jahren aus der Region hatten außerdem unerlaubte Pyrotechnik bei sich. Die Polizei ermittelt nun wegen Verstoßes gegen das Sprengstoffgesetz sowie Sachbeschädigung. Soweit die Nachrichten aus Sachsen-Anhalt mit Anja Waldschak und wie es auf den Straßen aussieht, hören Sie jetzt wieder bei dir, Billy.
7: Alles klar, danke schön, Anja, bis in einer Stunde.
4: Genau.
7: Wir möchten, dass Sie gut ankommen. Hier ist der MDR Sachsen-Anhalt Verkehrsservice. Es ist 13.33 Uhr und wir haben eine Meldung für die A2 Richtung Berlin. Zwischen Allerengersleben und Eilsleben gibt es 5 Kilometer stockenden Verkehr an einer Baustelle, deshalb hier 10 Minuten plus. Die A2 Richtung Berlin ist zwischen Brandenburg und Netzen immer noch nach einem Unfall gesperrt. Zurzeit gibt es 2 Kilometer Stau und Vorsicht bitte, denn am Stauende hat sich noch ein Unfall ereignet. Dann Vorsicht. Auf der A9 Richtung München zwischen Weißenfels und Naumburg Hamburg liegt ein Pflasterteil auf der rechten Fahrspur. Und danke fürs Melden der Blitzer. Die stehen auf der A9 Richtung Berlin zwischen Halle und Bitterfeld-Wolfen. Auf der B91 in Borau, hier wird Richtung Zeitz geblitzt. In Bernburg in der Magdeburger Chaussee Richtung Strenzfeld. Dann in der Ortsdurchfahrt Friedrichsbrunnen gleich in beiden Richtungen. Und in Halle-Lettin wird immer noch in der Nordstraße geblitzt, auch hier in beiden Richtungen. Und wenn Sie ergänzen können, wenn Sie Neuigkeiten entdecken, wäre schön, wenn Sie mal durchklingeln und uns Bescheid sagen, dann gehen wir es weiter. Der Anruf kostet wie immer nichts mit der 0800 94 6 94 6 und die 1. Danke schon mal und eine gute und sichere Fahrt. Wäsche trocknen geht heute ratzbatz. Maximal 35 Grad sind drin. Wir haben jetzt schon 33 in Laucha, 32 in Schönebeck, Zerbst und Havelberg und 30 Grad in Werben und Harzgerode. Und die Sonne brettert weiter. Es gibt nur so ein paar dünne Wolken und so bleibt es dann auch in Richtung Abend. In der Nacht ist es dann trocken. Die Luft kühlt runter auf 20 bis 12 Grad. Und unser Wochenende, ja, also da wird es morgen heiß bei der Einschulung mit bis zu 37 Grad. Erst starten wir sonnig, später kommen dann Wolken und einzelne Schauer und Gewitter sind möglich. Und am Sonntag lässt es sich besser aushalten mit maximal 26 Grad. Da kann es immer mal regnen und gewittern, aber auch Sonne können wir einplanen. Ich bin Billy Wulff und wünsche schon mal einen schönen Start ins Sommerwochenende. Hallo.
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0: Taylor Dane, Tell It To My Heart hier bei MDR Sachsen-Anhalt. Heute am Freitagnachmittag ist es ja schon richtig heiß. Es wird noch heißer, bis zu 35 Grad. Heute Morgen bis zu 37 Grad. Es zieht natürlich logischerweise ganz, ganz viele in die Freibäder im Strandbad Adria. In Dessau war das aber lange gar nicht möglich, auch jetzt nicht in der Ferienzeit. Erst durfte das Bad nicht öffnen, weil sich der Eichenprozessionsspinner an den Bäumen breit gemacht hat. Und dann fehlte auch noch der Schwimmmeister. Aber jetzt am Wochenende kann es endlich weitergehen. Mein Reporterkollege Nils Sänger hat das Strandbad heute früh schon besucht und auch am Vormittag. Jetzt ist er bei mir. Grüß dich, Nils.
1: Hallo, Billy.
0: Du hast keinen Sonnenbrand. Das schon mal am Anfang. Hast dich gut geschützt. Das Bad ist offen. Das klingt ja nach guten Nachrichten.
1: Ja, also auf jeden Fall. Das Strandbad durfte seit vergangenem September nicht mehr öffnen. Hat also den Großteil der diesjährigen Badesaison eigentlich schon verpasst. Aber jetzt ist der Eichenprozessionsspinner weg. Die Raupen sind zu Schmetterlingen geworden, hat mir Michael Krebs vom Strandbad Adria erzählt. Und ein Bademeister wurde auch gefunden. Ein paar Einschränkungen gibt es aber. Die Liegewiese ist für Besucher abgesperrt. An den Bäumen dort hatten sich die Raupen ausgebreitet. Deswegen kann es auch sein, dass sich da noch ihre kleinen Härchen befinden. Die lösen bei uns Menschen ja unter anderem Augenreizungen und Atemwegsprobleme aus. Mhm. Es gibt aber auch noch den Sandstrand, an den sich die Besucher legen können, so als Alternative. Unter der Woche fehlt allerdings immer noch ein Bademeister, aber zumindest am Wochenende ist jetzt jemand da, sodass das Bad öffnen kann. Und das kommt bei diesen Temperaturen ja total zur richtigen Zeit.
0: Ja, also so ein kleines Happy End fürs Schwimmbad, kann man sagen, oder?
1: Ja, total. Das hat mir auch Michael Krebs gesagt. Ich habe ihm die Freude heute Morgen auch wirklich angemerkt, dass es jetzt endlich weitergehen kann mit dem Betrieb.
2: Ja, na klar, Happy End. Also was kann es denn Besseres geben als einem Bademeister in einem öffentlichen Strandbad? Und das Beste natürlich Eis am Badestrand bei, mal sehen, vielleicht erwarteten 34 Grad.
1: Ja, so ein schönes Eis am Strand, also da würde ich mich ja auch beisehen.
0: Ich auch, ja.
1: Und das Wasser, das muss ich auch sagen, ist auch wirklich klar dort. Michael und ich, wir waren heute Morgen auch schon mal drin und die Wassertemperatur, die war sehr angenehm. Das hat mich wirklich überrascht. Ich dachte, es wird kalt. Und dann kam auch die Sonne raus. Also das war ein wirklich positiver Morgen heute in Dessau.
0: Ja, das ist wahrscheinlich das sauberste Bad, weil wirklich noch keiner in dieser Saison drin gebadet hat. Ich meine, das ist ja auch nicht ganz von der Hand zu weisen.
1: Ja.
0: Dankeschön, Nils. Und wir haben zum Badewetter jetzt den nächsten Sommerhit für Sie. Eddie Cochran ist das mit Summertime Blues.

Sachsen-Anhalt, ich muss mal schnell auf die Straßen gucken. Vorsicht, wenn Sie auf der A9 Richtung Berlin fahren. Zwischen Bad Klosterlausnitz und Eisenberg befindet sich jetzt eine ungesicherte Unfallstelle auf der linken Fahrspur. Nochmal, wir haben eine ungesicherte Unfallstelle auf der A9 Richtung Berlin zwischen Bad Klosterlausnitz und Eisenberg. Vorsicht.

0: Wunderbar, Italien-Urlaubsfeeling mit Umberto Tozzi hier bei MDR Sachsen-Anhalt. Die Sommerferien gehen ja so langsam zu Ende und damit auch der Schierker Musiksommer. Morgen wird aber nochmal ganz groß gefeiert und zwar mit dem Kurparkfest und Touristiker Heiko Sinibulk macht uns mal ein bisschen Lust drauf.
1: Es wird ganz viel Licht geben in den Bäumen, auf den Tischen. Es gibt leckeres Essen und kühle Getränke. Man kann sich dort also wirklich gute 4 Stunden richtig schön vergnügen mit guter Musik bei schönem Wetter.
0: Das klingt doch fantastisch. Das Kurparkfest in Schierke mit Lichterglanz und Jazz unter alten Bäumen startet morgen ab 19 Uhr am Pavillon. Der Eintritt ist frei. Und noch mehr Tipps für Sommerwochenende finden Sie natürlich auch in unserer MDR Sachsen-Anhalt App. Und das ist Phil Collins mit In the Air Tonight.
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0: John Kincaid hier bei MDR Sachsen-Anhalt und Steffi aus Brünnrode hat gerade eine Nachricht ins Studio geschickt. Hier steht, nachdem ich heute noch mal viele Mirabellen verarbeitet habe, gönne ich mir gerade 2 Stunden in unserem schönen Waldbad in Alterode. Viele Grüße, Steffi. Ja, das klingt richtig gut. Und wir haben gleich Bonnie M. Klingt auch richtig gut. Spielen wir gleich kurz nach 2 nach Wetter und Verkehr und natürlich nach den neuesten Nachrichten.
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0: Mit Karin Roxer, guten Tag. Der Fall hatte zum Jahreswechsel bei Eltern und Kindern in Wittenberg für Verunsicherung gesorgt, als eine Kita angezündet wurde. Ein 36-Jähriger muss nun dafür für 6 Jahre in Haft. Das Dessauer Landgericht ordnete außerdem an, dass der drogensüchtige Mann in eine Entziehungsanstalt kommt. Für den angerichteten Schaden soll er auch aufkommen, dabei geht es um 1 Million Euro. Allein beim Kita-Brand beläuft sich die Summe auf rund 700.000 Euro. Noch immer ist die Feuerwehr bei Benneckenstein im Oberharz im Einsatz. Am Vormittag hieß es, dass sich die Löscharbeiten bis ins Wochenende hinziehen könnten. Außerdem werden mit Baggern Schneisen angelegt, sogenannte Verwundungen. Die sollen verhindern, dass das Feuer sich ausbreitet. Probleme könnte das Wetter bringen, sagt Kreisbrandmeister Lohse.
3: Wir arbeiten ja mit dem Deutschen Wetterdienst zusammen und die haben uns eindeutig vor auffrischenden Winden, zumindest morgen, gewarnt und auch nicht unerheblich. Das bringt uns natürlich in eine andere Situation, weil dann macht diese Verwundung auch keinen Sinn mehr, weil diese 10 Meter werden dann von Funken und fliegendem Material schnell übersprungen und dann geht es dahinter los.
0: Geprüft wird auch, ob das Harzer Löschflugzeug erneut eingesetzt wird, um ein Brandschutzmittel abzuwerfen. Das Feuer war gestern Nachmittag östlich von Benneckenstein ausgebrochen. In der Spitze waren 280 Einsatzkräfte vor Ort. In Dessau haben offenbar Betrüger von Geldüberweisungen abgegriffen. Die Sparkasse warnt aktuell vor Fälschungen. Anja Walschak, wie läuft das ab?
4: Die Sparkasse vermutet, dass Betrüger die Überweisungszettel aus dem Briefkasten der Sparkasse gefischt haben. Darauf stehen ja Kontonummern und andere Daten und Unterschriften. Und damit könnten Betrüger dann versuchen, Zugriff auf die Konten zu nehmen und sich beispielsweise selbst etwas zu überweisen. Die Sparkasse Dessau hat erst einmal alle Briefkästen in den Filialen gesperrt. Überweisungsvordrucke werden nur noch an die Kontoinhaber direkt ausgegeben. Und wem Überweisungen verdächtig vorkommen, der soll sich bei der Sparkasse melden. Sicherer, so die Sparkasse, sei das Online-Banking.
0: In wenigen Tagen sind in Sachsen-Anhalt die Sommerferien beendet und wenn am Montag die Schule wieder losgeht, sind erstmals seit Jahren wieder mehr Lehrer neu hinzugekommen, als den Schuldienst verlassen haben. Mehr als 1200 Lehrkräfte wurden eingestellt, während knapp 1060 Lehrer ausgeschieden sind. Unter den Neuzugängen sind 340 Seiteneinsteiger. Morgen starten erst einmal die gut 17.800 Schulanfänger ins neue Schuljahr und am Montag heißt es dann wieder für alle anderen, die Ferien sind vorbei. 106.000 Schweine und der Besitzer ist insolvent. Das Schweinezuchtunternehmen Geestferkel. Das Landesverwaltungsamt hat heute gemeldet, dass nun für alle 14 Standorte der Firma in Sachsen-Anhalt neue Betreiber gefunden wurden oder konkrete Interessenten. Die Versorgung der Tiere mit Futter und Wasser sei gesichert. Akute Tierschutzprobleme gebe es nicht. Die Behörden behalten die Betriebe aber trotzdem weiter im Blick. Soweit die Nachrichten mit Karin Roxer. Hier geht's weiter mit Billy.
5: Dankeschön, Karin. Wir möchten, dass Sie gut ankommen. Hier ist der MDR Sachsen-Anhalt Verkehrsservice. Es ist 14.03 Uhr und wir haben immer noch die Meldung für die A2 Richtung Berlin. Zwischen Allerlingersleben und Eilsleben gibt es 5 Kilometer stockenden Verkehr an einer Baustelle. Eine Viertelstunde brauchen Sie länger. A2 Richtung Berlin zwischen Wollin und Netzen staut es sich. 1,25 Stunden Wartezeit hier im Moment noch. Dann A2 Richtung Hannover. Zwischen Bornstedt und Allerlingersleben Stau und stockender Verkehr an einer Baustelle. 10 Minuten plus. A9 Richtung Berlin. Zwischen Bad Klosterlausnitz und Eisenberg ist die linke Fahrspur nach einem Unfall gesperrt. Vorsicht bitte auf der A9 Richtung München. Zwischen Weißenfels und Naumburg liegt ein Plasteteil, und zwar auf der rechten Fahrspur. Ansonsten haben Sie freie Fahrt in Richtung Wochenende, aber es wird geblitzt. Auf der A9 Richtung Berlin zwischen Halle und Bitterfeld-Wolfen. Auf der B91 in Borau Richtung Zeitz. Dann in der Ortsdurchfahrt Friedrichsbrunn in beiden Richtungen und in Halle-Lettin in der Nordstraße auch hier in beiden Richtungen. Und wenn Sie Neuigkeiten entdecken, was auch immer, wäre schön, wenn Sie uns weiterhin so gut Bescheid sagen. Kostenfrei geht das natürlich mit der 0800 94 6 94 6 und die 1. Ganz lieben Dank und gute Fahrt. Sie überlegen vielleicht gerade, wo Sie heute noch ins Wasser springen können. Maximal 35 Grad können wir einplanen. Das sind Schattentemperaturen, ne? Also es kann Ihnen schon noch ein bisschen heißer werden. Und wir haben im Moment schon 33 Grad in Halberstadt, Wettin und Zeitz und 32 in Tangermünde und Gräfenhainichen. Die Sonne brettert weiter, blauen Himmel haben wir. Es gibt nur so ein paar dünne Wölkchen hier und da. In der Nacht wird es trocken bleiben. Die Luft kühlt dann runter auf 20 bis 12 Grad. Die 20 Grad sind natürlich auch nicht wirklich kühl. Und unser Wochenende, ja, das ist dadurch natürlich morgen an Sonnabend noch heißer mit bis zu 37 Grad. Da müssen wir alle langsam machen. Es geht sonnig los, später kommen dann Wolken und einzelne Schauer, auch Gewitter sind möglich. Und am Sonntag sind wir wieder im Wohlfühlbereich mit maximal 26 Grad mit Sonne, aber es kann auch regnen und gewittern.
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5: Weiterhin einen schönen Freitag und schon mal schönes Wochenende, ne?
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0: Murray Head bei MDR Sachsen-Anhalt, One Night in Bangkok, und gleich haben wir für Sie The Fortunes bei MDR Sachsen-Anhalt. Und es ist ja echt nochmal ein super Ferienbadefreitag in den Freibädern für unsere Kinder. Ein tolles Finale, und auch fürs Wochenende haben wir was Schönes für alle Kinder und Familien, denn am Sonntag findet in Halberstadt das Tiergartenfest statt. Offiziell geht es zwar erst am Nachmittag los, aber Oberbürgermeister Daniel Zarater sagt, dass wir uns das Ponyreiten und die Showfütterung ab 11 Uhr nicht entgehen lassen sollten. Und das Highlight, das kommt dann aber am Nachmittag um 15 Uhr.
1: Kess und ihre tierischen Freunde werden auftreten. Die kennen wir noch aus dem letzten Jahr. Eine unheimlich fantasievolle Show für alle Kinder. Ansonsten gibt es natürlich noch Spielstationen, Kinderschminken. Das THW wird mit vor Ort sein, mit Geschicklichkeitsspielen, sodass man sich auch da ausprobieren kann. Also alles in allem, der ganze Tiergarten belebt, nicht nur von den Tieren, sondern auch von vielen Leuten, die ehrenamtlich da mithelfen, tolle Aktionen auf die Beine stellen. Ich denke, das wird wieder ein gelungenes Fest werden.
0: Mit Sicherheit. Also es geht los am Sonntag um 11, das Tiergartenfest in Halberstadt. Und noch mehr Tipps fürs Wochenende finden Sie natürlich auch wie immer in unserer MDR Sachsen-Anhalt-App.

0: Silly, alles rot hier bei MDR Sachsen-Anhalt. Und wir gucken ja, was los ist am Wochenende. In Prettin im Landkreis Wittenberg wird ja schon seit Mittwoch das Stadtfest gefeiert. Es gibt einen Markt mit Produkten aus der Region und es geht natürlich weiter. Heute gibt's Live-Musik und zwar ab 18 Uhr und morgen ab 13 Uhr geht's dann los mit dem Festumzug. Und das bei bestem Sommerwetter. Zumindest, ja, die Anna Weise ist für uns da. Die Anna, es wird immer heißer, ne?
1: Da, ja, könnte vielleicht so ein Hitzeschutz auch nicht schaden, wer da lange draußen ist und sich bewegt. Denn schon heute haben wir es mit 31 bis 35 Grad zu tun. Und morgen wird es sogar noch heißer, 32 bis 37 Grad. Dazu ist dann weiterhin erstmal heute noch unser Hochdruckgebiet Ralf zuständig. Mit wenigen dünnen Wolken bleibt es da auf jeden Fall bei viel Sonne und auch trocken. Und wer da am Abend dann rausgeht, ja, auch da ist es warm, was wir ja so als lauen oder warmen Sommerabend durchaus vielleicht auch dann angenehmer finden, als wenn wir frieren müssten. Erst später in der Nacht geht es dann auf 20 bis 12 Grad zurück.
0: Und wenn du sagst 20, dann ist das eine tropische Nacht, oder wie?
1: Genau, wenn es über der 20 bleibt, das kann vor allem in Hochlagen des Harzes passieren, da wäre es dort dann tropisch, also schon sehr beeindruckend. Und diese warme Luft ist eben auch morgen noch bei uns und deswegen 32 bis 37 Grad. Nur mit dem Sonnenschein klappt es dann nicht mehr überall so lange, also vom Burgenlandkreis bis zum Landkreis Wittenberg schon. Aber sonst werden die Wolken am Nachmittag auch größer und da, wo sie dann doch besonders groß und dunkel aussehen, vielleicht mal an Sicherheit denken, denn da kann es auch mal ein Hitzegewitter geben, was durchaus heftig sein kann.
0: So, und Regen und Gewitter sind dann auch in der Nacht zum Sonntag möglich und auch am Sonntag. Und die Frage ist natürlich, die wir uns alle stellen, kommt da jetzt auch überall mal Wasser runter?
1: Es ist der Wetterwechsel zum Wechselhafteren. Also wer am Sonntag wird nicht überall schon was gewesen sein in Sachen Regen. Aber die nächste Woche ist auch noch mit ein paar Schauern und Gewittern immer wieder durchaus wechselhaft. Also da müsste es dann zumindest mal überall reichen für Regen. Die Temperaturen dann auch nicht mehr so hitzig am Sonntag. Noch bei 22 bis 27 Grad. Montag maximal 24 Grad.
0: Danke, Diana. Komm bitte auch du gut und sicher durch die Hitze. Mach's gut.
1: Ja, schönes
0: Wochenende. Tschüss.

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2: Es ist 14.30 Uhr. Ich bin Anja Waldschak. Guten Tag. Der Fall hatte zum Jahreswechsel bei Eltern und Kindern in Wittenberg für Verunsicherung gesorgt. Jetzt ist der Prozess zu Ende. Weil er in Wittenberg eine Kindertagesstätte in Brand gesteckt hat, muss ein 36-Jähriger ins Gefängnis. Martin Krause im Studio Dessau. Du warst vor Ort. Was haben die Richter am Dessauer Landgericht denn entschieden?
3: Für 6 Jahre musste Wittenberger ins Gefängnis. Zudem ordneten die Richter die Unterbringung des offenbar drogensüchtigen Mannes in einer Entziehungsanstalt an. Zudem musste er bislang nicht vorbestrafte 36-Jährige den materiellen Schaden begleichen. Allein bei dem von ihm verursachten Kita-Brand beläuft sich die Summe auf 700.000 Euro. Zudem hatte er mehrere Fahrzeuge in Wittenberg angezündet, sodass es insgesamt um mehr als 1 Million Euro geht. Nach Ansicht des Gerichts ist der Wittenberger voll schuldfähig. Der Mann hatte die Taten während des Prozesses auch zugegeben. Bei einer Wohnungsdurchsuchung hatte die Polizei seinerzeit auch Drogen sowie verbotene Waffen sichergestellt.
2: Der Waldbrand bei Bennekenstein im Oberharz wird die Feuerwehr noch länger beschäftigen. Die Einsatzleitung sprach am Vormittag davon, dass sich die Löscharbeiten bis ins Wochenende hinziehen könnten. Außerdem werden mit Baggern Schneisen angelegt, um zu verhindern, dass sich das Feuer ausbreitet. Geprüft wird auch, das Harzer Löschflugzeug erneut einzusetzen, um ein Brandschutzmittel abzuwerfen. Das Feuer war gestern Nachmittag östlich von Bennekenstein ausgebrochen. 106.000 Schweine und der Besitzer ist insolvent, das Schweinezuchtunternehmen Geestferkel. Das Landesverwaltungsamt hat heute gemeldet, dass nun alle 14 Standorte der Firma in Sachsen-Anhalt neue Betreiber gefunden haben und konkrete Interessenten. Die Versorgung der Tiere mit Futter und Wasser sei gesichert, akute Tierschutzprobleme gebe es nicht. Die Behörden behalten die Betriebe trotzdem weiter im Blick. Viele Kinder können es kaum erwarten. Morgen ist Einschulung in Sachsen-Anhalt und dabei spielen natürlich auch die Zuckertüten eine wichtige Rolle. In Magdeburg wird es wieder eine besondere Überraschung, die Kulturschultüte. Diese feiert jetzt ihr 20-jähriges Jubiläum. MDR Sachsen-Anhalt-Reporter Tobias Schwarz, was steckt denn diesmal in dieser Kulturschultüte?
4: Ja, es steckt so viel drin wie noch nie. Denn erstmals gibt es 58 Gutscheine und 20 Geschenke. Zusammen sind die Tüten rund 500 Euro wert. Die Angebote reichen von Orgelführungen über kreative Mitmachangebote bis hin zum Ausprobieren verschiedener Musikinstrumente. Neu in diesem Jahr sind außerdem Gutscheine, von denen auch Geschwister und Lehrer profitieren können. Die Tüten bekommen alle Erstklässler an staatlichen und privaten Magdeburger Schulen. Organisiert wird das Ganze ehrenamtlich von der Magdeburgischen Gesellschaft.
2: Soweit die Nachrichten aus Sachsen-Anhalt mit Anja Waldschak. Und wie es auf den Straßen aussieht, hören Sie jetzt wieder bei dir, Billy.
5: Alles klar, Anja. Bis nachher. Wir möchten, dass Sie gut ankommen. Hier ist der MDR Sachsen-Anhalt Verkehrsservice. Es ist 14.33 Uhr und los geht's mit einer Meldung für die A2 Richtung Berlin. Zwischen Allerringersleben und Alsleben 5 Kilometer stockender Verkehr an einer Baustelle, deshalb 10 Minuten plus. Die A2 Richtung Berlin ist zwischen Brandenburg und Netzen nach einem Unfall immer noch gesperrt. Es staut sich aktuell bis Wollin. A2 Richtung Hannover. Zwischen Bornstedt und Allerringersleben gibt es Stau und stockenden Verkehr an einer Baustelle, deshalb 10 Minuten Verzögerung. A9 Richtung Berlin. Zwischen Bad Klosterlausnitz und Eisenberg dauert es jetzt 1 Stunde länger. Hier staut es sich nach einem Unfall. Und Blitze haben sie uns gemeldet. Vielen Dank. Die stehen auf der A9 Richtung Berlin zwischen Halle und Bitterfeld-Wolfen. Auf der B91 wird in Borau Richtung Zeitz geblitzt. In der Ortsdurchfahrt Friedrichsbrunn in beiden Richtungen. Dann in Halle in der Paul-Singer-Straße auch in beiden Richtungen. Und in Halle-Lettin in der Nordstraße auch in beiden Richtungen. Also doppelt hält heute besser. Und wenn Sie noch mehr sehen an Blitzern, an Staus oder andere Dinge entdecken, wäre schön, wenn Sie uns mal anrufen und Bescheid sagen. Das geht kostenfrei mit der 0800 94 6 94 6 und die 1. Lieben Dank und gute Fahrt.
6: Die
5: die Schokolade, auch die für die Schuleinführung, für die Zuckertüte, die muss in den Kühlschrank. Es hilft alles nichts, das wird alles weich bei der Hitze. Maximal 35 Grad sind drin. Wir haben jetzt auch schon 33 Grad in Kalbe-Saale, in Lutherstadt-Eisleben, Kalbe-Milde und Teutschenthal und 32 Grad zum Beispiel in Annaburg und Hasselfelde. Die Sonne scheint weiter ungetrübt, wir haben blauen Himmel, nur so ein paar dünne Wölkchen, nicht der Rede wert. In der Nacht bleibt es trocken bei Tiefstwerten zwischen 20 und 12 Grad. Morgen am Samstag das Ganze noch heißer mit bis zu 37 Grad. Es geht sonnig los. Später kommen dann Wolken und es kann vereinzelt regnen und gewittern. Und am Sonntag ist es dann kühler mit maximal 27 Grad Wohlfühltemperatur. Und es kann auch immer mal regnen und gewittern. Sonne ist aber trotzdem im Spiel. Ich bin Billy Wulff. Ich wünsche Ihnen einen schönen Nachmittag und natürlich ein tolles Sommerwochenende.
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0: Sommersound von Boris Gardiner hier bei MDR Sachsen-Anhalt bei hitzigen Temperaturen. Und wer kann schon sagen, von mir gibt's eine Briefmarke? Die Band Karat kann das jetzt. Und wie es dazu kommt und was das auch für die Band bedeutet, da habe ich doch mal nachgefragt.
1: Hallo Billy, hier ist der Claudius von der Band Karat. Seit 60 Jahren gibt es bei der Deutschen Post eine Auflage für die Jugend, wo Briefmarken mit besonderen Themen gewürdigt werden. In diesem Jahr hatten wir das riesengroße Glück, dass man sich überlegt hat, Karat damit zu ehren, beziehungsweise den Song Der Albatros hochleben zu lassen. Das haben sie getan. Sie haben eine Sonderedition, eine Briefmarke herausgebracht. Vor einigen Tagen ist sie veröffentlicht worden. Wir freuen uns unglaublich darüber. Wir sind auch sehr stolz, auch dass es gerade den Song Albatros erwischt hat, weil der ist ja nun in den Medien nicht so hoch und runter gegangen. Allein durch seine Länge von 8 Minuten hat er nicht so oft im Radio oder im Fernsehen stattgefunden. Live ist es immer ein Highlight für das Publikum und für uns. Und natürlich ist das eine unglaubliche Ehrung, dass die Deutsche Post sich entschieden hat, diesen Song hochleben zu lassen. Für Karat ein ganz großes Glück. Und nach unserem 50-jährigen Bandjubiläum nun im 51-jährigen Jahr sowas zu bekommen, vielen, vielen Dank. Ich bin sehr gespannt, wie das Feedback von den Leuten sein wird, wie es ihnen gefällt, wie lange diese Auflage hält und wann sie ausverkauft sein wird. Wir haben uns schon welche besorgt. Also in diesem Sinne bin ich sehr gespannt auf das Feedback der Leute. Liebe Grüße zu dir ins Sendehaus. Ganz liebe Grüße von Karat und von Claudius. Tschüssi.
0: Tschüssi und danke, Claudius. Riesenglückwunsch natürlich von uns allen zu der Auszeichnung und zur eigenen Briefmarke. Wie sieht die aus? Die ist weiß mit dem großen Albatros drauf, der seine Flügel schwingt, wie das Originalcover vom Albatros-Album. Sie erinnern sich vielleicht. Und wir lassen jetzt den Albatros und Karat hochleben und spielen den Hit jetzt hier in der vollen und stattlichen Länge von 8 Minuten. Los geht's.
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Karat. Mit ihrem Albatros hier bei MDR Sachsen-Anhalt. 8 Minuten voll ausgespielt, ein absolutes Meisterwerk. Und bei den Auftritten immer der absolute Renner, wie uns Sänger Claudius gerade erzählt hat. Ab jetzt gibt es bei der Deutschen Post eine Karat-Briefmarke mit dem Albatros-Bild vom gleichnamigen Album drauf. Glückwunsch nochmal zu der Auszeichnung. Und für alle Fans ein Hinweis, diese Briefmarke gibt es bei der Post online. Die können Sie sich gern bestellen. Viel Spaß dabei. Und das ist Lynn Anderson mit ihrem Rose Garden. Schon mal schönen Start ins Wochenende.

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0: Richtig Spaß. Hier ist MDR Sachsen-Anhalt und genauso gut geht's weiter. Backman Turner Overdrive. Spielen wir kurz nach drei und vorher haben wir Wetter und Verkehr und die neuesten Nachrichtenmeldungen.
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3: Mit Karin Roxer, guten Tag. Der Fall hatte zum Jahreswechsel bei Eltern und Kindern in Wittenberg für Verunsicherung gesorgt, als eine Kita angezündet wurde. Ein 36-Jähriger musste sich dafür vor Gericht verantworten. Martin Krause im Studio Dessau. Du warst beim Prozess. Wie hat das Dessauer Landgericht denn heute entschieden?
4: Für 6 Jahre musste Wittenberger ins Gefängnis. Zudem ordneten die Richter die Unterbringung des offenbar drogensüchtigen Mannes in einer Entziehungsanstalt an. Zudem muss der bislang nicht vorbestrafte 36-Jährige den materiellen Schaden begleichen. Allein bei dem von ihm verursachten Kita-Brand beläuft sich die Summe auf 700.000 Euro. Zudem hatte er mehrere Fahrzeuge in Wittenberg angezündet, sodass es insgesamt um mehr als 1 Million Euro geht. Nach Ansicht des Gerichts ist der Wittenberger voll schuldfähig. Der Mann hatte die Taten während des Prozesses auch zugegeben. Bei einer Wohnungsdurchsuchung hatte die Polizei seinerzeit auch Drogen sowie verbotene Waffen sichergestellt.
3: In wenigen Tagen sind in Sachsen-Anhalt die Sommerferien beendet und wenn am Montag die Schule wieder losgeht, sind erstmals seit Jahren wieder mehr Lehrer neu hinzugekommen, als den Schuldienst verlassen haben. Christoph Tschedo aus der Nachrichtenredaktion, wie viele neue Lehrer haben wir denn?
5: Ja, in diesem Jahr wurden mehr als 1.200 Lehrkräfte eingestellt, während knapp 1.060 Lehrer aus dem Dienst ausscheiden. Im vergangenen Jahr, da hatte das noch anders ausgesehen, da gab es weniger Neuzugänge als Aussteiger. In diesem Jahr sind unter den neuen Lehrern 340 Seiteneinsteiger, so das Bildungsministerium. Dort geht man davon aus, dass sich der Lehrkräftemangel bis 2030 entspannen könnte. Dazu dürften auch die sinkenden Schülerzahlen beitragen.
3: Morgen starten dann erst einmal gut 17.800 Schulanfänger ins neue Schuljahr und am Montag heißt es dann auch für alle anderen wieder, die Ferien sind vorbei. 106.000 Schweine und der Besitzer ist insolvent, das Schweinezuchtunternehmen Geest Ferkel. Das Landesverwaltungsamt hat heute gemeldet, dass nun für alle 14 Standorte der Firma in Sachsen-Anhalt neue Betreiber gefunden wurden oder konkrete Interessenten. Die Versorgung der Tiere mit Futter und Wasser sei gesichert und akute Tierschutzprobleme gebe es nicht. Die Behörden behalten die Betriebe trotzdem weiterhin im Blick. Thüringens Ministerpräsident Vogt klagt gegen die Aberkennung seines Doktortitels. Laut dem Verwaltungsgericht Chemnitz ist die Klageschrift gegen die TU Chemnitz eingegangen. Die Uni hatte im Januar entschieden, Vogt die Doktorwürde zu entziehen. Sie wirft dem CDU-Politiker vor, in seiner Doktorarbeit unsauber gearbeitet zu haben. Autofahrer im Osten Magdeburgs, die können etwas aufatmen. Die monatelange Sperrung der Bundesstraße 1 zwischen Magdeburg-Friedensweiler und der Kreuzung Heirutsberge ist vorbei. Lediglich stadtauswärts ist auf der Brücke über den Umflutkanal noch die rechte Spur gesperrt. Im Juni war es so heiß, dass laut Verkehrsministerium die frisch sanierte Straße hier gleich wieder ausgebessert werden musste. In 2 Wochen soll aber auch diese Baustelle Geschichte sein. An der B1 war 4 Monate lang in Abschnitten gebaut worden. Für knapp 1,5 Millionen Euro wurde die Farbe erneuert. Soweit die Nachrichten mit Karin Roxer. Weiter geht's mit Billy.
0: Dankeschön, Karin. Wir möchten, dass Sie gut ankommen. Hier ist der MDR Sachsen-Anhalt Verkehrsservice und wir haben eine Meldung für die A2 Richtung Berlin. Zwischen Allerlingersleben und Eilsleben 5 Kilometer stockender Verkehr an einer Baustelle. Eine Viertelstunde brauchen Sie Geduld. Nochmal A2 Richtung Berlin. Zwischen Brandenburg und Netzen gibt es Stau an der jetzt geräumten Unfallstelle. Hier dauert es noch 1 Stunde länger. Halten Sie durch. A2 Richtung Hannover. Zwischen Bornstedt und Allerlingersleben gibt es Stau und stockenden Verkehr an einer Baustelle. Die A9 Richtung Berlin ist jetzt zwischen Bad Klosterlausenitz und Eisenberg nach einem Unfall gesperrt. Im Moment gibt es 2 Kilometer Stau. Und Sie haben uns Blitzer gemeldet. Vielen Dank dafür. Die stehen auf der A9 Richtung Berlin zwischen Halle und Bitterfeld-Wolfen. Auf der B91 in Borau Richtung Zeitz. In der Ortsdurchfahrt Friedrichsbrunn wird in beiden Richtungen geblitzt. Dann in Halle in der Paul-Singer-Straße auch in beiden Richtungen. Und in Halle-Lettin in beiden Richtungen in der Nordstraße. Und wenn Sie noch was Neues sehen, gern her damit. Der Anruf ist wie immer kostenfrei mit der 0800 94 6 94 6 und die 1. Danke und eine gute Fahrt für Sie. Ja, wenn man so vom Job nach Hause kommt, Sie kennen das, dann gibt es nichts Schöneres als Schuhe aus und dann barfuß rumlaufen, Luft auf die Haut und noch besser natürlich ins Wasser springen, wenn es irgendwie geht. Maximal 35 Grad sind drin. Wir haben jetzt schon 34 Grad in Oschersleben, 33 in Köthen, Arendsee, Thale und auch in Zahner Elster. Und die Sonne brennt weiter vom blauen Himmel. Es gibt nur ein paar dünne Wolken. Am Abend ist es auch noch warm zum lange draußen sitzen, Grill anschmeißen, was auch immer Sie vorhaben. Und in der Nacht bleibt es trocken. Bei 20 bis 12 Grad. Morgen am Sonnabend noch heißer mit bis zu 37 Grad. Da schmilzt die Schokolade in der Zuckertüte und es gibt viel Sonne, später Wolken, einzelne Schauer und Gewitter sind möglich und am Sonntag dann maximal 27 Grad. Das lässt sich dann gut aushalten. Da kann es auch regnen und gewittern, Sonne ist auch dabei.
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0: Wenn Sie auch kein Durstgefühl haben, das ist bei mir immer so ein Problem. Ich habe einfach keinen Durst. Ich muss mich richtig zwingen, was zu trinken. Also passen Sie gut auf sich auf bei der Hitze. Und wir spielen Beckmann Turner Overdrive. You ain't seen nothing yet. Hallo.

Level 42 hier bei MDR Sachsen-Anhalt und ich muss für uns mal auf die Straßen gucken. Vorsicht, wenn Sie auf der A36 Richtung Braunschweig fahren, zwischen Wernigerode-Mitte und Wernigerode-Nord, befindet sich jetzt eine ungesicherte Unfallstelle auf allen Fahrspuren. Nochmal, wir haben jetzt eine ungesicherte Unfallstelle, die befindet sich auf der A36 Richtung Braunschweig, zwischen Wernigerode-Mitte und Wernigerode-Nord. Vorsicht.

0: Rockwell. Zu dem Rhythmus kann man sich gut Luft zufächeln. Hier ist MDR Sachsen-Anhalt und gleich spielen wir Hello mit dem New York Groove. Und Zuckertüten, Kaffeetafel, großer Familienbesuch. Halb Sachsen-Anhalt ist ja morgen zur Einschulungsfeier eingeladen oder muss selber eine Party schmeißen. Und wir? Ja, wir haben das passende Menü dazu und das kommt von Ilka Hein.
1: 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Was gibt's heute?
2: Schulstart in Sachsen-Anhalt. Inklusive Einschulungen, Zuckertüte und Eltern im Ausnahmezustand, weil der Nachwuchs jetzt allein den Ranzen tragen und die Bleistifte anspitzen muss. Nicht zu vergessen all die anderen Gefahren.
3: Jonas, verdammt nochmal, kannst du nicht hören, du sollst da runterkommen.
2: Nach solange es nur das Klettergerüst ist und nicht die neue Klassenlehrerin, ist doch alles gut.
1: Wie richten wir es an?
2: Mit der Frage, ob denn irgendjemand noch eine Lehrkraft übrig hat. Diese nämlich schwer zu finden bei uns. Doch die Lösung ist längst da.
4: Der größte Vorteil der Quereinsteiger ist ja, dass sie keine pädagogische Ausbildung haben.
1: Was ist die Beilage?
2: Die Schultüte. Also die sollte ja eigentlich mal den Schulstart versüßen, ist heute aber oft die Hauptsache und muss mittlerweile mit einem Kran abgeladen werden, weil die Playstation, das Mountainbike, die Lego-Box und das Barbie-Schloss noch mit rein mussten. Ach ja, und das Pony.
1: Welche Unverträglichkeiten gibt es?
2: Die Phase, wo die Eltern plötzlich wieder Hausaufgaben haben und die Kinder schwer ins Knobeln kommen. Wozu das denn alles sein muss?
5: Ich möchte Bauarbeiter werden. Da muss man nicht schreiben können. Ich fahre nur Fahrzeug.
1: Der Nachtisch.
2: Schulanfang ist wie ein Überraschungsdessert. Für die einen der erste Schritt in eine große neue Welt. Für die anderen der Beginn von 200 Elternabenden, 400 WhatsApp-Elterngruppen-Nachrichten und 700 Diskussionen darüber, ob das Kind wirklich eine Brotdose braucht.
6: Bäh, das schmeckt nicht.
2: Und damit noch Bon Appetit.
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5: Es ist 15.30 Uhr. Ich bin Anja Waldschak. Guten Tag. Der Fall hatte zum Jahreswechsel bei Eltern und Kindern in Wittenberg für Verunsicherung gesorgt, als eine Kita angezündet wurde. Ein 36-Jähriger muss dafür nun für 6 Jahre in Haft. Das Dessauer Landgericht ordnete außerdem an, dass der drogensüchtige Mann in eine Entziehungsanstalt kommt. Für den angerichteten Schaden soll er auch zahlen. Dabei geht es um 1 Million Euro. Allein beim Kita-Brand beläuft sich die Summe auf 700.000 Euro. In Dessau haben offenbar Betrüger Daten von Geldüberweisungen abgegriffen. Die Sparkasse warnt aktuell vor Fälschungen. Karin Roxer aus der Nachrichtenredaktion, wie läuft das ab?
6: Die Sparkasse vermutet, dass Betrüger die Überweisungszettel aus dem Briefkasten der Sparkasse gefischt haben. Darauf stehen ja Kontonummern und andere Daten und auch Unterschriften. Und damit könnten Betrüger dann versuchen, Zugriff auf die Konten zu nehmen, sich beispielsweise selbst etwas überweisen. Die Sparkasse Dessau hat erst einmal alle Briefkästen in den Filialen gesperrt. Überweisungsvordrucke werden nur noch an die Kontoinhaber direkt ausgegeben. Und wem Überweisungen verdächtig vorkommen, der soll sich bei der Sparkasse melden. Sicherer, so die Sparkasse, sei das Online-Banking.
5: Noch immer ist die Feuerwehr bei Bennekenstein im Oberharz im Einsatz. Am Vormittag hieß es, dass sich die Löscharbeiten bis ins Wochenende hinziehen könnten. Außerdem werden mit Baggern Schneisen angelegt. Die sollen verhindern, dass das Feuer sich ausbreitet. Probleme könnte das Wetter bringen, sagt Kreisbrandmeister Kai-Uwe Lohse.
7: Wir arbeiten ja mit dem Deutschen Wetterdienst zusammen und die haben uns eindeutig vor auffrischenden Winden, zumindest morgen, gewarnt und auch nicht unerheblich. Das bringt uns natürlich in eine andere Situation, weil dann macht diese Verwundung auch keinen Sinn mehr, weil diese 10 Meter werden dann von Funken und fliegendem Material schnell übersprungen und dann geht es dahinter los.
5: So Kreisbrandmeister Kai-Uwe Lohse. Geprüft wird auch, das Harzer Löschflugzeug erneut einzusetzen, um ein Brandschutzmittel abzuwerfen. Das Feuer war gestern Nachmittag östlich von Bennekenstein ausgebrochen. Es ist eine ziemlich anspruchsvolle Sportart, beziehungsweise gleich 3. Schwimmen, Radfahren und dann noch Laufen. Diese Herausforderungen nehmen beim Halle-Triathlon am Sonntag wieder ziemlich viele Sportbegeisterte an. Der Triathlon in Halle steuert auf einen Teilnehmerrekord zu. Mehr als 600 Sportler haben sich angemeldet, erklärte der Veranstalter. Bereits im vergangenen Jahr war mit rund 500 Anmeldungen erstmals wieder das Niveau aus der Zeit vor der Corona-Pandemie erreicht. Worden. Soweit die Nachrichten aus Sachsen-Anhalt mit Anja Waldschak. Und wie es auf den Straßen aussieht, hören Sie jetzt bei Billy. Und Billy, ich denke gerade drüber nach, der Triathlon bei dem Wetter. Uff.
8: Aber du hattest Sonntag gesagt, ne?
5: Ja.
8: Ja, da sind es da 27 Grad, da kann man doch Sport machen.
5: Oh, na okay, okay. Ne?
8: Also, aber jetzt bei 35 oder 37.
5: Nee, Wahnsinn.
8: Danke Anja, bis nachher. Wir möchten, dass Sie gut ankommen. Hier ist der MDR Sachsen-Anhalt Verkehrsservice. Es ist 15.33 Uhr und los geht's mit einer Meldung für die A2 Richtung Berlin. Zwischen Allerengersleben und Eilsleben 5 Kilometer stockender Verkehr an einer Baustelle, 10 Minuten Verzögerung dadurch. Nochmal A2 Richtung Berlin. Zwischen Brandenburg und Netzen gibt es noch Stau an der geräumten Unfallstelle. 1 Stunde Geduld brauchen Sie jetzt ja noch. Halten Sie durch. Dann A2 Richtung Hannover. Zwischen Bornstedt und Allerengersleben gibt es Stau und stockenden Verkehr an einer Baustelle. Die A9 Richtung Berlin ist zwischen Bad Klosterlausnitz und Eisenberg nach einem Unfall voll gesperrt. Zurzeit gibt es Stau bis Hermsdorf Süd. Dann bitte Vorsicht auf der A36 Richtung Braunschweig. Zwischen Wernigerode Mitte und Wernigerode Nord befindet sich eine ungesicherte Unfallstelle auf allen Fahrspuren. Und Blitze haben wir auch. Die die stehen auf der A9 Richtung Berlin zwischen Halle und Bitterfeld-Wolfen. Auf der B91 wird in Borau Richtung Zeitz geblitzt. In Halle in der Paul-Singer-Straße in beiden Richtungen und in Halle-Lettin in der Nordstraße auch in beiden Richtungen. Und wenn Sie noch mehr sehen, gern her damit. Wir tragen es hier ein und geben es sofort weiter. Der Anruf ist kostenfrei mit der 0800 94 6 94 6 und die 1. Lieben Dank und eine gute Fahrt. Ich gucke mal aufs Wetter. Sie haben es am Verkehrsservice gemerkt. Bei dieser Hitze lässt die Konzentration nach. Wir haben immer mehr Unfallmeldungen. Bitte passen Sie ganz doll auf sich auf. Machen Sie langsam. Und es bleibt auch heiß und vor allem auch sonnig bis zum Abend. Es gibt nur ein paar dünne Wolken. Maximal 35 Grad sind drin. Und wir haben auch jetzt schon 34 Grad in Sandersdorf, Brena. Und zum Beispiel 33 Grad in Barleben und in Osterburg in der Altmark. Sonnenuntergang ist gegen 8:45. Gießen müssen wir unbedingt einplanen. Auch die Nacht wird trocken bleiben. Die Luft kühlt runter auf 20 bis 12 Grad. Und morgen ist ein richtig Schwitzalarm, noch mehr als heute mit maximal 37 Grad. Es geht sonnig los, später kommen Wolken, es kann regnen und gewittern. Und am Sonntag, Sie haben es ja schon gehört, maximal 27 Grad, das lässt sich dann aushalten. Es kann regnen und gewittern, aber auch die Sonne ist dabei. Ich bin Billy Wulff, ich freue mich gleich auf Sportreporter Guido Hensch hier bei mir im Studio und wünsche schon mal ein schönes Sommerwochenende.
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0: Gloria Gaynor, I am what I am, hier bei MDR Sachsen-Anhalt. Und gleich haben wir einen schönen Sommerhit für Sie von Harpo in the Zoom Zoom Summer Night. Aber erstmal wird's sportlich.
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0: Sportreporter Guido Hennig ist bei mir. Herzlich willkommen, juhu.
2: Hallo Billy, grüß dich.
0: Guido, lass uns zunächst zur Leichtathletik schauen. Ja. Da haben die deutschen Athleten gestern Abend in Birmingham gleich viermal auf dem Treppchen gestanden.
2: Ja, zweimal gab es sogar Gold. Zum einen für Gesa Felicitas Krause über 3000 Meter Hindernis. Zum anderen auch für Zehnkampf-Weltmeister Leo Neugebauer. Der hat sich über die abschließenden 1500 Meter gerade so vor Niklas Kaul behaupten können. Der Silber holte, also das war ein großer Kampf. Der ist über die Ziellinie gestolpert. Dann hat ihn den Seilensatz komplett gemacht. Unser Diskuswerfer Hendrik Janssen vom SC Magdeburg, das Ganze mit tollen 69,53 Meter. Das war seine erste internationale Medaille überhaupt.
3: Ich wollte eigentlich mit einem lockeren Wurf starten, erstmal Top 8 und dann Gas geben. Dass der gleich auf 69 fliegt, habe ich mir auch gedacht, eieiei. Und wusste gleich, da geht was. Der Wind ist super reingekommen ins Stadion. Wenn man den ein bisschen erwischt hat, dann ist er ganz gut geflogen. Das hat man ja auch bei Che gesehen. Mega, also wirklich krass. Am Ende hat der Wind abgenommen. Da wurde es ein bisschen schwerer, auch weit zu werfen. Ich bin so happy, dass das auch für eine Medaille gereicht hat. Und 69,5, das kann sich auf jeden Fall sehen lassen, denke ich.
2: Ja, der angesprochene Slowene Che, der siegte vor Weltrekordler Alekna aus Litauen.
0: Und wir bleiben gleich beim Thema Europameisterschaften, denn auch bei den Schwimmern laufen ja aktuell die kontinentalen Titelkämpfe.
2: Ja, gestern gab es allerdings kein Edelmedaille für Deutschland. Am dichtesten dran war die erst 18-jährige Linda Roth vom SC Magdeburg. Sie landete über 200 Meter Freistil beim Sieg der Tschechin Simanova auf Rang 4. Ja, heute, da setze ich allerdings wieder auf Jubelmomente. Lukas Mertens hofft um kurz nach 6:30 auf einen Podestplatz über 200 Meter Freistil. Ist ja eigentlich nicht seine Spezialdisziplin, aber der war da richtig gut im Vorlauf. Und um kurz vor 8 will dann auch Isabel Gose über 1500 Meter ihre Medaillensammlung weiter aufstocken. Vielleicht kann sogar Clubkollegin Maja Werner auch wieder überraschen. Also ich hoffe einfach mal auf 3 weitere Magdeburger Medaillen.
0: Wir sind gespannt und wir werden auf jeden Fall die Daumen drücken, bis sie krumm sind.
2: Na,
0: da sind sie schon krumm. So, und das gilt auch für das morgige Gastspiel des 1. FC Magdeburg in Osnabrück. Guido, der Druck ist schon da. Ne?
2: Ja, dieses 1:6 zum Auftakt gegen Braunschweig, das war wirklich ernüchternd. Trainer Patrick Sander, der hat gestern bei der Pressekonferenz auch selbstkritisch eigene Fehler eingeräumt. Nun muss der Club morgen beim Aufsteiger aber unbedingt ein anderes Gesicht zeigen.
4: Weiter runter geht's nicht mehr. Wir wissen, dass wir ein schweres Spiel vor der Brust haben. Wir wissen, dass wir einiges anders machen müssen, vielleicht sogar vieles, aber nicht alles. Und das ist so der Knackpunkt. Ne? Also nicht irgendwas über den Haufen schmeißen und was völlig Wirres jetzt machen, sondern schon bei sich zu bleiben und das Vertrauen weiterzugeben und einfach diese Spielidee, die wir haben, mit einem anderen Leben zu erfüllen.
2: Ja, dabei muss der FCM auf Herbert Bockhorn verzichten. Der hat nach seiner roten Karte eine 2-Spiele-Sperre aufgebrummt bekommen.
0: Anpfiff in Osnabrück ist morgen 13 Uhr. Wir werden im Nachmittagsprogramm live in Ausschnitten berichten. Und die komplette Partie, die gibt's als Audio-Livestream auf unserem DAB Plus Event-Kanal und auch in der Sport im Osten-App. Ich danke dir, Guido.
2: Sehr gern.
0: So, und jetzt kannst du raustanzen aus dem Studio. Du kannst auch noch bleiben.
2: Ich kann die Flöte spielen.

0: 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Morgen ist Einschulung bei uns in Sachsen-Anhalt. Fast 20.000 Kinder und ihre Familien sind schon ganz aufgeregt. Oh, ich weiß noch, bei dieser Zeremonie, ich habe da bei beiden Kindern heulen müssen. Und wenn die ganze Zeremonie dann vorbei ist, am Sonntag, wenn es wieder ruhiger wird, dann lohnt sich ein Ausflug zum Beispiel ins Freilichtmuseum nach Diesdorf in der Altmark. Das können wir Ihnen empfehlen. Dort gibt es nämlich einen Mitmachtag unter dem Motto mit Griffel und Ranzen. Da gibt es Einblicke, wie die Schule früher war, auch wie streng. 10 Uhr geht es am Sonntag los. Ja, und Montag, wissen wir alle, heißt es dann ab ins neue Schuljahr. Yeah!
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0: Terry Jakes hier bei MDR Sachsen-Anhalt. Und während Sie vielleicht gleich den Wochenendeinkauf starten und sich jetzt schon aufs Kühlregal freuen, spielen wir eins der schönsten Duette. Elton John und Kiki Dee mit Don't Go Breaking My Heart. Hören Sie kurz nach vier. Aber wir haben natürlich erstmal die neuesten Nachrichtenmeldungen für Sie.
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3: Mit Karin Roxer, guten Tag. Es bleibt dabei. Sachsen-Anhalt wird das Sonntagsfahrverbot für Lkw nicht aufheben, obwohl es inzwischen das einzige Bundesland ist, das am Verbot festhält. Das Verkehrsministerium begründet das mit zusätzlicher Verkehrsbelastung zur Hauptreisezeit. Es sei auch bisher kein Bedarf angemeldet worden. Für besonders dringende Transporte könnten die Behörden schon heute Ausnahmen genehmigen, hieß es. Statt das Fahrverbot aufzuheben, müssten aus Sicht des Verkehrsministeriums Wasserstraßen, Schiffe und Logistik besser an die veränderten Bedingungen angepasst werden. Wegen des Niedrigwassers auf den Flüssen hatten die anderen Bundesländer Sonntagsfahrverbote für Lkw gelockert oder ausgesetzt. Zum Jahreswechsel hatte in Wittenberg eine Kita gebrannt, sie war angezündet worden. Ein Schock für Eltern und Kinder. Ein 36-Jähriger musste sich nun vor Gericht verantworten. Martin Krause, wie hat das Dessauer Landgericht heute entschieden?
4: Für 6 Jahre musste Wittenberger ins Gefängnis. Zudem ordneten die Richter die Unterbringung des offenbar drogensüchtigen Mannes in einer Entziehungsanstalt an. Zudem muss der bislang nicht vorbestrafte 36-Jährige den materiellen Schaden begleichen. Allein bei dem von ihm verursachten Kita-Brand beläuft sich die Summe auf 700.000 Euro. Zudem hatte er mehrere Fahrzeuge in Wittenberg angezündet, sodass es insgesamt um mehr als 1 Million Euro geht. Nach Ansicht des Gerichts ist der Wittenberger voll schuldfähig. Der Mann hatte die Taten während des Prozesses auch zugegeben. Bei einer Wohnungsdurchsuchung hatte die Polizei seinerzeit auch Drogen sowie verbotene Waffen sichergestellt.
3: Im Erzgebirge ist ein Hubschrauber abgestürzt. Wie die Feuerwehr mitteilte, kam der Pilot dabei ums Leben. Er sei mit dem Hubschrauber zum Kalken unterwegs gewesen und dann in einem Wald bei Seematal verunglückt. Augenzeugen berichteten von einer weithin sichtbaren Rauchsäule. In wenigen Tagen sind in Sachsen-Anhalt die Sommerferien vorbei und wenn am Montag die Schule wieder losgeht, sind erstmals seit Jahren wieder mehr Lehrer neu hinzugekommen, als den Schuldienst verlassen haben. Christoph Jedo aus der Nachrichtenredaktion, wie viele neue Lehrer haben wir denn?
5: Ja, in diesem Jahr wurden mehr als 1200 Lehrkräfte eingestellt, während knapp 1060 Lehrer aus dem Dienst ausscheiden. Im vergangenen Jahr, da hatte das noch anders ausgesehen, da gab es weniger Neuzugänge als Aussteiger. In diesem Jahr sind unter den neuen Lehrern 340 Seiteneinsteiger, so das Bildungsministerium. Dort geht man davon aus, dass sich der Lehrkräftemangel bis 2030 entspannen könnte. Dazu dürften auch die sinkenden Schülerzahlen beitragen.
3: Autofahrer im Osten Magdeburgs können etwas aufatmen. Die monatelange Sperrung der Bundesstraße 1 zwischen Magdeburg-Friedensweiler und der Kreuzung Heirutsberge ist vorbei. Lediglich stadtauswärts ist auf der Brücke über den Umflutkanal noch die rechte Spur gesperrt. Im Juni war es so heiß, dass laut Verkehrsministerium die frisch sanierte Straße hier gleich wieder ausgebessert werden musste. In 2 Wochen soll aber auch diese Baustelle Geschichte sein. An der B1 war 4 Monate lang in Abschnitten gebaut worden. Für knapp 1,5 Millionen Euro wurde die Fahrbahn erneuert. Soweit die Nachrichten mit Karin Roxer. Jetzt der Blick auf die Straßen und auf die Wetteraussichten mit Billy.
0: Alles klar, Dankeschön, Karin. Wir möchten, dass Sie gut ankommen. Hier ist der MDR Sachsen-Anhalt Verkehrsservice. 16.03 Uhr ist es und los geht's mit einer Meldung für die A2 Richtung Berlin. Zwischen Alleringersleben und Eilsleben gibt es 5 Kilometer stockenden Verkehr an einer Baustelle. Hier dauert's eine Viertelstunde länger. Nochmal A2 Richtung Berlin. Zwischen Brandenburg und Netzen staut es sich an der geräumten Unfallstelle. 1 Stunde müssen Sie hier noch durchhalten. Dann A9 Richtung Berlin. Zwischen Bad Klosterlausnitz und Eisenberg ist die Autobahn nach einem Unfall gesperrt. Es staut sich bis Hermsdorf Süd. A36 Richtung Bernburg. Zwischen dem Dreieck Nordharz und Abenrode gibt es Stau und stockenden Verkehr nach einem Unfall. 10 Minuten plus hier. In Salzwedel kommt es wegen einer Veranstaltung im gesamten Stadtgebiet bis ca. 19.30 Uhr zu Behinderungen. Ansonsten haben wir keine Meldungen. Es ist ruhig auf den Straßen, aber Blitzer gibt es. Auf der A9 Richtung Berlin zwischen Halle und Bitterfeld-Wolfen, in Halle in der Paul-Singer-Straße wird in beiden Richtungen geblitzt und in Halle-Lettin in der Nordstraße auch hier in beiden Richtungen. Und wenn Sie was Neues sehen, Blitzerstaus, vielleicht Gegenstände, Tiere auf der Fahrbahn, wäre schön, wenn Sie uns anrufen und Bescheid sagen. Kostenfrei geht das mit der 0800 94 6 94 6 und die 1. Da, wo es läuft, gute Fahrt. Bis zum Abend bleibt es bei Sonne und blauem Himmel. Perfektes Badewetter ist das. Es gibt nur ein paar dünne Wölkchen. Ja, es wird immer heißer. Maximal 35 Grad erwarten wir. Wir haben jetzt 34 Grad in Magdeburg, 33 in Halle und in Bismarck in der Altmark und 32 Grad in Lutherstadt-Wittenberg und Stiege. Sonnenuntergang ist gegen 8:45. Das ist so ein Abend, wo man lange draußen sitzen kann und sich wie im Urlaub fühlt. Auch in der Nacht wird es dann trocken bleiben. Wir müssen also gießen auf jeden Fall. Die Luft kühlt dann runter auf 20 bis 12 Grad. So, und morgen der Sonnabend wird heißer, bis zu 37 Grad. Wir werden ordentlich schwitzen. Es wird sonnig losgehen. Dann kommen Wolken. Auch Schauer und Gewitter sind zumindest möglich, vereinzelt aber nur. Und am Sonntag wird es kühler, maximal 27 Grad. Das klingt erstmal wieder entspannend. Und es kann dann regnen und gewittern, aber auch Sonne ist dabei.
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0: Sie können hoffentlich jetzt bald in den Feierabend und ins Wochenende starten. Und wir spielen jetzt Elton John und Kiki D, wie versprochen, mit Don't Go Breaking My Heart. Ich grüße Sie. Hallo.

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Vielleicht wollen sie auch lieber die Münchner Freiheit hören. Oder wollen sie die Maxi-Version von The Cure? Welchen dieser Hitze-Hits möchten Sie gerne in Maxi-Länge haben? Abstimmen können Sie auf der Facebook-Seite von MDR Sachsen-Anhalt und auch per E-Mail an studiosachsenanhalt@mdr.de oder es geht natürlich auch übers Telefon kostenfrei mit der 0800 49.

0: Klingt richtig schön nach Urlaub. Enrique Iglesias, Bailamore. Ich hoffe, Sie hatten schon einen schönen Urlaub. Vielleicht fahren Sie auch noch, wenn Sie nicht auf Ferienzeiten angewiesen waren. Dann ist es natürlich auch schön, ne? So, ich halte ins MDR-Wetterstudio und freue mich auf die Anna Smikala. Hallo.
1: Hallo, ich freue mich auch. Hallo.
0: Die Anna, guck mal, wo ist es denn gerade am heißesten?
1: Ja, also Halberstadt steuert auf die 35 Grad zu. Also die 0,1 Grad, die noch fehlen, wollen wir mal nicht so kleinig sein. Aber 35 Grad sind da durchaus jetzt schon dabei. Ansonsten aber auch verbreitet 34 Grad. Also man kann sagen, Sachsen-Anhalt schwitzt.
0: Wie sieht es denn aus, wenn wir lange draußen sitzen wollen? Wie warm bleibt es denn dann noch am Abend?
1: Oh, der Abend, der hat also auch noch hohe Temperaturen zu bieten. Es ändert sich am Abend wenig. Die Sonne geht ja erst gegen 8:30 unter. Und da bis dahin scheint sie also fast unverstellt, wolkenlos. Und deswegen haben wir da noch Temperaturen am Abend zwischen 27 und 31 Grad. Erst mit Sonnenuntergang rutschen wir dann deutlich unter die 30 Grad. Ja, und in der Nacht mit dem Durchlüften, das ist auf jeden Fall angesagt. Wir haben eine merkwürdige Situation. In Richtung Harz werden wir noch 20 Grad haben. Mhm. Und die Temperatur sonst geht auch bis also zwischen 18 und 11 Grad zurück.
0: Okay. Sag mal, wir hatten Mittwochnacht ja diesen Höhepunkt der Perseiden-Sternschnuppen. Mhm. Sind noch welche übrig und können wir die sehen?
1: Also es ist so, dass wir eine sternenklare Nacht haben. Also es sind kaum Wolken unterwegs. Also wer da intensiv in den Himmel gucken will, der hat da optimale Bedingungen auch diese Nacht.
0: Oh, ich möchte auch mal eine Schnuppe sehen. Ich habe mal kein Glück.
1: Ach du, wir sind doch schnuppig genug.
0: Sag mal, morgen wird es schwitzig bei der Schuleinführung.
1: Ja, das stimmt. Morgen werden wir den Höchststand der Temperaturen haben. Also da bitte ordentlich vorsorgen, was jetzt Feuchtigkeit angeht, also Wasser und Sonnenschutz sowieso. Ich meine, wir sind jetzt ja auch schon geübt, was diesen Sommer angeht. Ja. Aber gerade morgen werden ja dann doch auch einige sich draußen aufhalten. Also bitte da auch viele Vorkehrungen treffen und möglichst Schatten aufsuchen und keine großen Betätigungen sportlicher Art draußen. Also morgen werden wir nochmal Temperaturen haben, die sogar hochgehen bis 37 Grad.
0: Alles klar, und dann gibt es auch mal Regen und Gewitter. Zumindest die Aussicht darauf.
1: Ja, die halten sich regional, aber in Grenzen. Also es wird jetzt nicht überall richtig erholsam, kühler, nass, feuchter werden. Es gibt aber tatsächlich ein paar Gewitter, die dann auch vereinzelt etwas kräftiger ausfallen werden.
0: Dankeschön, Diana. Mach's gut. Schönes Wochenende.
1: Danke, tschüss.

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4: Es ist 16.30 Uhr. Ich bin Anja Waldschak. Guten Tag. Es bleibt dabei, Sachsen-Anhalt wird das Sonntagsfahrverbot für Lkw nicht aufheben, obwohl es inzwischen das einzige Bundesland ist, das am Verbot festhält. Das Verkehrsministerium Sachsen-Anhalts begründet das mit zusätzlicher Verkehrsbelastung zur Hauptreisezeit. Es sei auch bisher kein Bedarf angemeldet worden. Für besonders dringende Transporte könnten die Behörden schon heute Ausnahmen genehmigen. Statt das Fahrverbot aufzuheben, müssten aus Sicht des Verkehrsministeriums Wasserstraßenschiffe und Logistik besser an die veränderten Bedingungen angepasst werden. Wegen des Niedrigwassers auf den Flüssen hatten die anderen Bundesländer Sonntagsfahrverbote für Lkw gelockert. Hitze und anhaltende Trockenheit und kaum Abkühlung in Sicht. Da kommt es nicht überraschend, dass sich auch die Waldbrandgefahr in Sachsen-Anhalt erhöht. Martin Krause aus dem MDR-Studio Dessau. Wo gilt denn schon die höchste Alarmstufe?
5: Na, besonders angespannt ist die Lage im Norden, aber vor allem im Osten des Landes. Die Waldbrandwarnstufe 5 gilt für den gesamten Landkreis Wittenberg, also für Fleming, Elsterland und Dübener Heide. Auch im Jerichower Land und in der Börde ist die höchste Warnstufe in Kraft. Bei dieser hohen Brandgefahr ist nach Angaben des Betreuungsforstamtes Annaburg das Betreten und Befahren des Waldes abseits von Hauptwegen verboten. Und die Situation, die wird sich auch weiter verschärfen. Ab morgen wird auch im Altmarkkreis Salzwedel, im Landkreis Annabitterfeld und in Dessau-Roßlau Warnstufe 5 ausgerufen. Die Waldbrandzentrale in Annaburg ist in höchster Alarmbereitschaft. Mitarbeiter kontrollieren Kamerabilder von 16 Überwachungstürmen im Land, um Waldbrände frühzeitig zu erkennen.
4: Eine deutliche Mehrheit der MDR-Fragteilnehmer in Sachsen-Anhalt ist gegen eine Absenkung der 5%-Hürde. Knapp 3/4 der Befragten wollen auch bei künftigen Landtagswahlen die 5%-Hürde beibehalten. Levin Schwarzkopf aus der MDR-Fragt-Redaktion, wie begründen die Befragten denn ihre Haltung?
6: In den Kommentaren verweisen einige Befragte auf eine mögliche Zersplitterung des Landtages. Das ist der Grund, warum diese Regel nach dem Zweiten Weltkrieg eingeführt wurde. Wer weniger als 5% der Stimmen holt, kommt nicht rein. Bei der Landtagswahl am 6. September könnte das mehr Parteien betreffen als bisher. Bei MDR Fragt haben diesmal mehr als 6.100 Menschen aus Sachsen-Anhalt abgestimmt. Die Ergebnisse sind wie immer statistisch gewichtet, aber nicht repräsentativ.
4: Dieses Heilwasser ist über die Landesgrenzen hinaus bekannt, doch es wieder in Flaschen zu bekommen, kann noch dauern. Das ist am Wochenende zum 615. Brunnenfest Bad Lauchstädts, also anders als erwartet. Wie der Investor aus Bayern, MDR Sachsen-Anhalt, sagte, gibt es noch kleinere Fehler an der neuen Abfüllanlage zu beheben. Weil aber die Laboruntersuchungen in Ordnung waren, kann das Wasser an sich zum Brunnenfest schon verkostet werden. Vor 15 Jahren war der Lauchstädter Heilbrunnen insolvent gegangen. Der neue Investor hat nun mehr als 7 Millionen Euro in die Wiederbelebung gesteckt und will das Wasser als Bad Lauchstädter wieder auf den Markt bringen. Soweit die Nachrichten aus Sachsen-Anhalt mit Anja Waldschak. Und wie es auf den Straßen aussieht, hören Sie jetzt wieder bei dir, Billy.
7: Alles klar, danke schön, Anja, und schönes Wochenende.
4: Ja, ebenso.
7: Mach's gut. Wir möchten, dass Sie gut ankommen. Hier ist der MDR Sachsen-Anhalt Verkehrsservice und los geht's mit der Meldung für die A2 Richtung Berlin. Zwischen Allerengersleben und Eilsleben 5 Kilometer stockender Verkehr an einer Baustelle. Sie brauchen 20 Minuten länger. Die A2 Richtung Berlin ist zwischen Brandenburg und Netzen nach einem Unfall gesperrt. Zurzeit gibt es hier Stau. Die A9 Richtung Berlin, das ist jetzt eine gute Nachricht, ist nicht mehr gesperrt zwischen Bad Klosterlausnitz und Eisenberg. Aber Sie müssen noch ein bisschen Geduld haben. Es gibt noch Stau bis Hermsdorf Süd. A14 in Richtung Magdeburg. Am Schkeuditzer Kreuz in der Überfahrt zur A9 Richtung Berlin gibt es Behinderungen nach einem Unfall. Dann bitte Vorsicht auf der A14 Richtung Dresden. In Höhe Leipzig-Mitte liegt ein Holzbrett auf der Fahrbahn. A36 Richtung Bernburg. Zwischen Dreieck Nordharz und Abbenrode gibt es Stau und stockenden Verkehr nach einem Unfall, deshalb 10 Minuten plus. In Salzwedel kommt es wegen einer Veranstaltung im gesamten Stadtgebiet bis ca. 19.30 Uhr zu Behinderungen. Ansonsten haben wir nichts für Sie, aber Blitzer. Und die stehen gerade auf der A9 Richtung Berlin zwischen Halle und Bitterfeld-Wolfen. Und dann gibt es noch einen zweiten in Halle in der Paul-Singer-Straße. Und das ist listig, der blitzt in beiden Richtungen. Das war's. Wenn Sie was Neues sehen, gern her damit. Wir ergänzen dann hier. Der Anruf ist kostenfrei mit der 0800 94 6 94 6 und die 1. Lieben Dank und gute Fahrt. Alles, was abkühlt, ist heute voll im Trend. Es bleibt sonnig bis zum Abend. Es gibt nur ein paar dünne Wölkchen, maximal 35 Grad. Haben wir gedacht, sind drin, haben wir längst getoppt. Wir sind jetzt bei 36 Grad in Papsdorf im Hü. 34 Grad haben wir in Gardelegen, Merseburg und Lübbe-Jünn und 33 in Zerbst und Gentin. Sonnenuntergang ist so gegen 8:45. Dann kühlt die Luft runter auf 20 bis 12 Grad. Es bleibt trocken. Und morgen, da kann man sagen, es ist schön für alles im und auf dem Wasser. Es wird noch heißer mit bis zu 37 Grad. Sonnig geht's los. Später kommen Wolken. Es kann vereinzelt zumindest regnen und gewittern. Und am Sonntag das Ganze dann kühler, angenehmer bei maximal 27 Grad. Und auch da kann es immer mal regnen und gewittern. Aber auch die Sonne wird auf jeden Fall zu sehen sein. Ich bin Billy Wulff und wünsche Ihnen ein fantastisches und schönes Sommerwochenende. Und für alle, die natürlich Einschulungen haben, ein ganz tolles Erlebnis an diesem Wochenende.
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0: Der macht Spaß, der Song Rick Astley, Together Forever. Hier ist MDR Sachsen-Anhalt und wir brauchen ja wirklich alles, was uns außen und innen runterkühlt. Klimaanlage, Ventilator, Wasser in der Nähe. Auch an Eis können wir alle gar nicht genug kriegen. Das letzte Ferienwochenende startet. Es könnte nicht hochsommerlicher sein. 6 Wochen Ferien liegen hinter unseren Schulkindern und wir wollten mal wissen, wie die Ferien denn so waren.
1: Die waren richtig schön. Also ich war in Berlin und war im Fernsehen. Also ich war im MDR, war ich drin im Fernsehen, weil ich Fez war und da wurde ich ja gefilmt.
2: Wir waren im Urlaub an der Ostsee und ja, ich war viel draußen. Es war nicht zu warm, es war nicht zu kalt. Wir waren sehr viel spazieren, viel unterwegs gewesen, auch im Urlaub.
3: Meine Ferien war sehr gut. Also ich war bei einem Camp vom FCM, kann man sehr empfehlen. Es war richtig schön. Also in Magdeburg ist es auch sehr schön. Ja, und es hat Spaß gemacht, die Ferien. Und leider beginnt aber die Schule wieder.
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0: Urlaubs- und Sommerbadesound hier bei MDR Sachsen-Anhalt. Ricky Epoverty hier bei uns. Und gleich hat Uli Wittstock die wichtigsten Themen des Tages. 17 Uhr geht's los. Dann startet Frank Eberlein mit seinem 80er-Club. Und ich bin Billy Wulff. Ich hoffe, Sie kommen gut durch die Hitze und wünschen ein ganz, ganz tolles Sommerwochenende. Und bevor ich jetzt das Studio gleich an Frank weitergebe, habe ich noch ein bisschen was zum Schmunzeln für Sie.
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3: Für eine Zivildienstpflicht wäre ich eigentlich. 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
5: 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Wir haben zusammengelegt und uns eine Putzfrau besorgt. 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Es hat rausgekommen dann, aber die ersten 4 Wochen waren mega. Danke, Frau Schröbelmeier, hier sind 30 Mark. Und die so, hey, das ist ja wie geleckt. Und wir so, ja. Yep.
4: Also für die Wehrpflicht?
3: Für die Wehrpflicht.
4: Für die Zivildienstpflicht.
3: Für die Zivildienstpflicht.
5: Und die Wehrpflicht, gekoppelt, so wie früher. Da bin ich dafür. Die gute, mittelmäßige Zeit.
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9: Ja, und die aktuelle Übersicht liefert in den nächsten Minuten Uli Wittstock. Uli, nach wie vor ist die Waldbrandgefahr sehr hoch.
10: Ja, im Harz gibt es keine grundsätzliche Entspannung, auch wenn das da jetzt nicht mehr wirklich brennt. Es ist knochentrocken und das heißt, man sollte verdammt aufpassen im Wald, aber auch auf den Feldern. Und wir reden über eine Trendwende. Erstmals seit langer Zeit fangen in Sachsen-Anhalt wieder mehr Lehrer an, als aufhören. Montag beginnt ja die Schule. Ausbleibender Niederschlag und Hitze, nun ja, wir wissen das, sorgt dafür, dass die Waldbrandgefahr bei uns im Land aktuell wieder sehr hoch ist. Guido Hensch hat sich mit diesem Thema befasst, denn das hat einige Facetten mehr als nur immer die Ansage, es ist deutlich gefährlicher im Wald als sonst. Guido, wie sieht's denn aktuell aus?
11: Ja, ich habe mich beim Landeszentrum Wald informiert. Dort laufen ja die Fäden zusammen und von dort werden die Waldbrandwarnstufen täglich aktualisiert. Im Moment liegen wir hier in Sachsen-Anhalt quasi flächendeckend bei Stufe 4, im Landkreis Wittenberg sogar 5. Das heißt, dort darf der Wald also nicht mehr betreten werden. Rauchen ist ja ohnehin tabu und auch öffentliche Grillplätze dürfen in dieser Region nicht mehr genutzt werden.
10: Ja, und zum Pilze suchen muss man sowieso nicht losgehen, weil da wächst kein Pilz, wenn es so knochentrocken ist. Neben den Waldbrandwarnstufen gibt es aber auch noch Waldbrandgefahrenklassen, und zwar in A, B und C. Was versteckt sich denn eigentlich dahinter?
11: Ja, das war mir tatsächlich auch nicht ganz klar, aber Lasse Quattert, Sachbereichsleiter für Waldschutz, konnte mir das natürlich erklären.
12: In unseren altmärkischen und anhaltinischen Gebieten haben wir die höchste Gefahrenklasse, die A, während wir im Bereich Naumburg beispielsweise in der C sind. Das ist eben dadurch begründet, dass wir in die Historie schauen, welche Brandereignisse haben sich wo, in welcher Intensität und Häufigkeit abgespielt und welche Baumarten kommen dort vor.
11: Und dadurch ergibt sich schon mal ein grundsätzliches Gefahrenpotenzial. Da versucht man aber seit einiger Zeit gegenzusteuern. Zum einen, indem man auf mehr Mischwald mit einem hohen Laubbaumanteil setzt. Wo das aber aufgrund der Bodenbeschaffenheit nicht möglich ist, überwacht man das gefährdete Waldareal mit insgesamt 16 Kameras, um so möglichst früh Waldbrände erkennen und auch orten zu können.
10: So, dann schauen wir mal auf die aktuellen Zahlen. Wie sieht es denn in der Waldbrandsaison bisher aus?
11: Die gibt es zumindest bis Ende Juli. Bis dahin wurden bei uns im Land 58 Brände registriert und damit liegt man definitiv nicht über dem Durchschnitt der letzten Jahre.
10: Also noch kann man nicht von einem dramatischen Waldbrandjahr sprechen, aber wir haben ja auch erst Mitte August und es bleibt vorerst noch trocken, also Vorsicht beim Benutzen von Waldwegen. Die Sommerferien in Sachsen-Anhalt sind ja so gut wie vorbei. Am Montag beginnt für die rund 260.000 Schülerinnen und Schüler in Sachsen-Anhalt das neue Schuljahr. Und in den Schulen hat man sich bereits vorbereitet. Die Stundenpläne sind geschrieben, die Lehrer entsprechend eingeteilt. Und das nutzte heute Bildungsminister Jan Riedel von der CDU für einen Ausblick auf das neue Schuljahr. Jochen Müller hat zugehört.
13: Jan Riedel, der Bildungsminister, zeigte sich durchaus zufrieden. Zwar ist der Lehrermangel in Sachsen-Anhalt nicht ausgestanden, das ist bundesweit so, aber zum Schuljahresbeginn am Montag werden genau 1.223 neue Lehrer und Lehrerinnen in Sachsen-Anhalt die Arbeit aufnehmen. Demgegenüber stehen 1.059 Abgänge. Jan Riedel.
14: Insgesamt sehen wir, dass wir durchaus mehr Lehrkräfte gewinnen können als abgehen. Das ist auch sehr notwendig, da wir ja also auch noch eine Lücke zu schließen haben. Und es ist auch wichtig, dass wir das vor dem Horizont sehen, dass wir also zunehmend in die Situation kommen werden, dass wir wieder eine angemessene Anzahl an Lehrkräften und auch weiterem Personal an Schulen haben werden.
13: Man könne durchaus von einer kleinen Trendwende sprechen, sagte der Bildungsminister. Auch inhaltlich soll sich im neuen Schuljahr einiges ändern. Weitere Sekundar- und Gemeinschaftsschulen beispielsweise werden die sogenannten Praxislerntage einführen. Das bedeutet, dass die Schüler an einem Tag pro Woche in einem Wirtschaftsunternehmen berufliche Erfahrungen sammeln können. Jan Riedel.
14: Es ist eine Form von Unterricht, um also auch den Kritikern da ein Stück weit den Wind aus den Segeln zu nehmen. Wir lassen die Schüler da nicht einfach in die Firma und sagen, hier schön, dass du dort bist, wir kümmern uns nicht drum, sondern das ist etwas, was wir intensiv begleiten und was auch Kraft kostet.
13: Mit einer gewissen Anspannung sehe er, Riedel, dem Tag nach der Landtagswahl entgegen, wenn das Wahlergebnis bei Lehrern wie Schülern Gesprächs- und Diskussionsstoff sein wird. Die Lehrer seien darauf vorbereitet.
14: Es gibt einen Erlass, den wir im Januar neu aufgelegt haben, wo wir die Kolleginnen und Kollegen explizit dazu aufrufen, Rückgrat zu zeigen, für die freiheitlich-demokratische Grundordnung einzustehen. Darauf haben sie als Beamte auch einen Eid geschworen, dass sie die Verfassung verteidigen und auch wahren werden. Und deswegen ganz klar, es gilt kein Neutralitätsgebot gegenüber unserer freiheitlich-demokratischen Grundordnung, gegenüber unserer Verfassung.
13: Auf den Webseiten des Bildungsministeriums und des Landesschulamts gäbe es weitere Beratungsangebote. Ziel sei es, Lehrern und Schulleitungen verbindliche Grundlagen für den Umgang mit politisch sensiblen Situationen zu geben und die Rolle der Schule als Ort demokratischer Bildung zu stärken.
10: Wir blicken zur Elbe. Das Niedrigwasser macht vielen Binnenhäfen hierzulande zu schaffen. Das betrifft auch den Hafen in Aachen. Da wurde im April das letzte Schiff verladen. Das ist jetzt schon tatsächlich einige Wochen her. Und da stellt man sich natürlich die Frage, was macht man an so einem Hafen, wo dann nur noch gelegentlich mal ein Schiff vorbeikommt? Also muss man sich irgendwie neu orientieren. Wie das gelingen kann, das hat Grit Lichtblau in Aachen erfragt.
15: Wenn Hafenchef Jan Schwärzel morgens zur Arbeit kommt, geht sein erster Blick aus dem Fenster zur Spundwand des Hafenbeckens.
16: An den Spundwänden sind Leitern angebracht, dass wenn jemand mal reingefallen ist, sich dann in Sicherheit bringen kann, wieder ans Ufer. Und wenn man mehr wie die sechste Stufe sieht, dann wissen wir pauschal schon, dass eine Verladung mit dem Binnenschiff nicht möglich ist, weil das Wasser nicht ausreichend ist.
15: Momentan sieht man fast schon 10 Stufen. An Schifffahrt ist nicht mehr zu denken. Daher schickt der Aachener Hafen seine Kunden nun zum Mittellandkanal, hat dort einige Mitarbeiter und sogar Logistik vor Ort. Hafenchef Schwärzel geht davon aus, dass sich die Wassersituation an der Elbe perspektivisch kaum ändern wird. Daher orientiere man sich neu, setze mehr auf die Schiene.
16: Aktuell wird der Bahnübergang Kalbe Landstraße instand gesetzt. Hier die Infrastruktur im Hafen auch. Die Bahnstrecke zwischen Köthen und Aachen ist jetzt die Instandhaltung in den letzten Zügen so, dass wir eigentlich Mitte September diesen Jahres mit dem ersten Güterzug wieder im Hafen Aachen rechnen.
15: Zudem soll der Aachener Hafen stärker als bisher als Lagerfläche genutzt werden.
16: Weil wir haben hier über 30.000 Quadratmeter betonierte Fläche, 365 Tage im Jahr. Wir können Betonteile, Container, Trafos, Generatoren oder ähnliche Sachen gelagert werden, weil wir das nötige Equipment dafür haben und weil auch die ganzen Flächen mit Regenwasseranlagen ausgestattet sind und ähnlichem.
15: Mit dieser Perspektive hoffe man, die Umsatzeinbußen, die durch das Niedrigwasser entstanden sind, aufzufangen, so Hafenchef Schwärzel.
10: Also in Aachen stellt man sich darauf ein, dass auch in Zukunft die Elbe nur mal gelegentlich ein Schiff vorbeikommen lässt. Der Hafen Magdeburg ist übrigens vom Elbpegel unabhängig. Dafür sorgt eine spezielle Schleuse. Hier ist es möglich, dass Schiffe, die über den Mittellandkanal kommen, ganzjährig be- und entladen werden können. Das war der Überblick hier bei MDR Sachsen-Anhalt. Wie es auf den Straßen aussieht, das hören wir jetzt von Frank.
9: So ist es. Dankeschön, Uli. Wir möchten, dass Sie gut ankommen. Hier ist der MDR Sachsen-Anhalt Verkehrsservice um 17.09 Uhr. A2 Richtung Berlin zwischen Allerengersleben und Eilsleben. 5 Kilometer stockender Verkehr an einer Baustelle. Zeitverlust 10 Minuten. Die A2 in Richtung Berlin ist zwischen Brandenburg und Netzen nach einem Unfall gesperrt. Momentan staut es sich dort. A9 Richtung Berlin zwischen Lederhose und Eisenberg. Stau, der Grund ist ein defektes Fahrzeug. Planen Sie bitte 1,5 Stunden mehr ein. Dadurch gibt es auch Stau auf der A4 am Hermsdorfer Kreuz aus Richtung Frankfurt. A14 Richtung Magdeburg. Am Schkeuditzer Kreuz gibt es in der Überfahrt zur A9 Richtung Berlin Behinderungen nach einem Unfall. Vorsicht im Altmarkkreis Salzwedel zwischen Wiestedt und dem Abzweig Langenapel sind Ziegen auf der Fahrbahn. In Salzwedel kommt es wegen einer Veranstaltung in der gesamten Stadt bis ungefähr 19.30 Uhr zu Behinderungen. Und geblitzt wird auf der A9 Richtung Berlin zwischen Halle und Bitterfeld-Wolfen, auf der A36 Richtung Braunschweig in Höhe Wernigerode Nord, in Dessau in der Burgkühnauer Allee Richtung Großkühnau und in Halle in der Paul-Singer-Straße in beiden Richtungen. Wenn Sie was anderes noch sehen, einfach her damit. Bitte rufen Sie an unter 0800 94 6 94 61. Schönen Dank. Wir gucken aufs Wetter. Uns steht auf jeden Fall ein herrlicher Sommerabend bevor, wie er schöner gar nicht werden könnte. Genau richtig, zum Start ins Wochenende sonnig und trocken und warm. Im Moment haben wir zwischen 25 Grad auf dem Brocken und 36 Grad in Oschersleben. Die Nacht dann überwiegend sternenklar bei 20 Grad im Harz und 12 Grad im Flachland. Weiter runter geht's dann doch nicht mehr in der Nacht. Morgen gibt's erst Sonnenschein, später immer mehr Wolken und erst gegen Abend einzelne Schauer und Gewitter und das alles bei maximal 32 bis 37 Grad. Und wir gucken auf die weiteren Aussichten. Der Sonntag wird eher grau und regnerisch und nicht mehr so warm. Nur noch 24 bis 27 Grad.
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9: Hallo und willkommen im Club. Wir starten heute italienisch heiß mit den Aliens von Radiorama.

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Ja, genau so ist es. Peter Schilling hat vollkommen recht. Die Wüste lebt. Heute 36 Grad, morgen 37 Grad hier in Sachsen-Anhalt. Aber hier im 80er Club bei MDR Sachsen-Anhalt tun wir was dagegen. Hier gibt's nämlich echt coole Hitze-Hits. Die sind heiß und erfrischend zugleich. Drei davon schicke ich ab sofort ins Maxi-Rennen. Da können Sie sich Ihren Favoriten aussuchen für diesen Anrufen unter der kostenfreien Telefonnummer 0800 94 6 94 64. Und die 1 ist das hier.

Hot, Hot, Hot von The Cure. Also welchen dieser Hitze-Hits möchten Sie gerne in Maxi-Länge hören? Rund 7 Minuten lang stimmen Sie ab. Wie gesagt, telefonisch geht das oder auch auf der Facebook-Seite von MDR Sachsen-Anhalt oder Sie schicken eine E-Mail an studiosachsenanhalt@mdr.de und den Siegertitel spiele ich nachher kurz nach 6:30. So, und jetzt gibt's erstmal eine Maxi. Die hat Werner aus Herzberg vorgeschlagen. Hier sind die Twins aus dem Jahr 83 mit Not Loving Kind.

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4: Es ist 17.30 Uhr. Ich bin Anja Waldschak. Guten Tag. Es bleibt dabei, Sachsen-Anhalt wird das Sonntagsfahrverbot für Lkw nicht aufheben, obwohl es inzwischen das einzige Bundesland ist, das am Verbot festhält. Das Verkehrsministerium Sachsen-Anhalts begründet das mit zusätzlicher Verkehrsbelastung zur Hauptreisezeit. Für besonders dringende Transporte könnten die Behörden schon jetzt Ausnahmen genehmigen. Es ist für die Betroffenen ein mulmiges Gefühl am Nordharz-Center in Blankenburg im Harz. An dem Einkaufszentrum hätte beinahe zum dritten Mal innerhalb von 3 Monaten ein Dönerimbiss gebrannt. In der Nacht zum Donnerstag versuchten Unbekannte, ein Feuer in dem Schnellrestaurant zu legen. Die Täter hatten eine Gasflasche in den Dönerimbiss geworfen. Der Laden befindet sich Wand an Wand mit einer Apotheke. Eine Explosion hätte auch die Apotheke massiv beschädigt. Die Apothekenbesitzerin Susanne Bormann ist entsetzt.
5: Ich habe Angst, also wirklich einerseits um die Existenz, die ich mir aufgebaut habe, andererseits um die Arbeitsplätze meines Personals. Und dann schlafe ich hier auch oft. Ne? Ich habe Notdienste und bin alleine, also nicht ganz alleine, aber was ist, wenn das passiert, wenn ich hier bin? Ja? Man hat das jetzt über Jahre hier aufgebaut. Ich finde Blankenburg wirklich toll. Wir haben so herzliche Kunden und wenn das jetzt verloren gehen würde, das wäre das Schrecklichste für mich.
4: Soweit Apothekenbesitzerin Susanne Bormann am Nordharz-Center Blankenburg. Der grauenvolle Tod einer Frau in Weißenfels berührt auch ein Jahr danach noch die Menschen in der Region. Laura war 47 Jahre alt, als ihr Partner sie mit einer brennbaren Flüssigkeit übergossen und angezündet hatte. An das Verbrechen erinnert inzwischen eine rote Bank auf dem Marktplatz. Frauen haben am Nachmittag eine Plakette mit dem Sterbedatum des Opfers angebracht. Organisatorin Caroline Schubert findet, es brauche mehr solcher Orte, die erinnern und aufklären.
6: Weil es ist immer wieder dieses falsche Bild. Ich bin schuld. Es passiert nur mir. Und so ist es aber nicht. Da gilt es, Aufklärungsarbeit zu machen. Und die ist ganz, ganz, ganz wichtig.
4: So Organisatorin Caroline Schubert. Die Rote Bank als Gedenkort steht als Symbol gegen Gewalt an Frauen und Mädchen. Inzwischen gibt es solche Bänke in mehreren Ländern. Für viele Urlauber aus Sachsen-Anhalt geht es zurück nach Hause. Heute enden die Sommerferien. Deshalb müssen sich Autofahrer am Wochenende auf volle Autobahnen und Staus einstellen. Davon geht der ADAC aus. Benjamin Wohne-Lehmann aus der Nachrichtenredaktion. Wo genau könnte es denn stocken?
7: Also zu den besonders staugefährdeten Strecken zählt unter anderem die A2 bei Hannover und Magdeburg. Die größten Staus im Rückreiseverkehr erwartet der Automobilclub am Sonntagnachmittag und am Sonntagabend. Für zusätzliche Belastungen könnten Lastwagen sorgen. Wegen des Niedrigwassers haben 15 Bundesländer das Fahrverbot an Sonn- und Feiertagen gelockert. Sachsen-Anhalt ist das einzige Bundesland, das am regulären Fahrverbot festhält.
4: Soweit die Nachrichten aus Sachsen-Anhalt und nun zu dir, Frank. Du weißt jetzt schon, was überall so los ist auf den Straßen.
8: Ja, einiges. Bis nachher, Anja.
4: Bis dann.
8: Wir möchten, dass Sie gut ankommen. Hier ist der MDR Sachsen-Anhalt Verkehrsservice. Die A2 Richtung Berlin ist zwischen Brandenburg und Netzen nach einem Unfall gesperrt. Momentan staut es sich dort. A9 Richtung Berlin zwischen Lederhose und Eisenberg Stau. Der Grund ist ein defektes Fahrzeug. Zeitverlust 20 Minuten. Die A9 ist in Richtung Berlin zwischen dem Kreuz Rippachtal und Bad Dürrenberg nach einem Unfall gesperrt. A14 Richtung Magdeburg am Schkeuditzer Kreuz gibt's in der Überfahrt zur A9 Richtung Berlin Behinderungen nach einem Unfall. Und in Salzwedel kommt es wegen einer Veranstaltung im gesamten Stadtgebiet bis ungefähr 19.30 Uhr zu Behinderungen. Und geblitzt wird Auf der A9 Richtung Berlin zwischen Halle und Bitterfeld-Wolfen, auf der A36 Richtung Braunschweig, in Höhe der Anschlussstelle Wernigerode Nord, in Dessau in der Burg-Kühnauer Allee Richtung Groß-Kühnau und in Halle in der Paul-Singer-Straße dort in beiden Richtungen. Sollten Sie noch mehr sehen, rufen Sie uns doch bitte an, wir sagen es gern weiter. Die kostenfreie Telefonnummer 0800 94 6 94 6 und die 1. Ich bedanke mich schon mal für Ihre Hilfe und wünsche Ihnen eine gute und sichere Fahrt. Wir schauen aufs Wetter. Ja, eins steht ja fest, ne? Die Sonne ist zum Untergang verdammt. Aber bis sie kurz vor neun wirklich verschwindet, beschert sie uns noch einen wunderbaren Sommerabend. Im Moment haben wir zwischen 26 Grad auf dem Brocken und 36 Grad in Oschersleben an der Bode. Die Nacht wird überwiegend sternenklar. Die Tieftemperatur liegt bei 20 Grad im Harz und bei 12 Grad im Flachland. Morgen am Sonnabend erstmal noch viel Sonnenschein. Später wird es dann immer grauer, da kommen immer mehr Wolken. Aber erst gegen Abend kann es hier und da einzelne Schauer und Gewitter geben. Und das alles bei, halten Sie sich fest, 32 bis 37 Grad. Die weiteren Aussichten: der Sonntag wird eher grau und regnerisch und auch nicht mehr so warm. Nur noch 24 bis 27 Grad sind dann angesagt.
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8: Herzlichen Glückwunsch zum Geburtstag. Ulla Meinecke wird heute 73 Jahre alt. Hier ist sie mit einem Lied aus ihrem Album Wenn schon nicht für immer, dann wenigstens für ewig. Das Stück heißt Nie wieder.

Ja, das ist immer wieder so ein Reflex, ne? Freitags, kurz nach 17 Uhr, zack, das Radio lauter stellen. Das waren Duran Duran im 80er Club hier bei MDR Sachsen-Anhalt. Und was soll ich Ihnen sagen? Wir starten heute mit einem neuen 80er Jahre Kultalbum. Das heißt, mit einer besonders hochkarätigen LP, die ich in den nächsten Wochen nach und nach komplett spielen werde. Und das ist Close von Kim Wilde aus dem Jahr 1988. Also ich muss sagen, da ist wirklich jeder Song hitverdächtig. Eine schöne Mischung aus Krachern und Balladen. Und der erste Song war auch eine Single-Auskopplung. Hier ist Hey Mr. Hardik von der wilden Kim.

Laid Back mit High Society Girl im 80er Club bei MDR Sachsen-Anhalt. Übrigens war vorgestern der Tag der Vinylschallplatte. Und die kleinen und großen schwarzen Scheiben werden, ob Sie es glauben oder nicht, tatsächlich noch aufgelegt. Zum Beispiel morgen von 14 bis 20 Uhr beim ersten Bernburger Schloss. Plattentag im Hof des Bernburger Schlosses. Ja, und wissen Sie, wer da auflegt? Thorsten aus Köthen. Vielleicht erinnern Sie sich, er war vor einiger Zeit hier bei mir in der Sendung Programmmacher. Ja, und da können Sie auch Ihre Lieblingsplatte mitbringen. DJ Thorsten legt sie auf. Morgen Nachmittag auf Schloss Bernburg. Der Eintritt ist frei. Und ich lege jetzt zwei sehr sommerlich heiße Ostrock-Platten auf. Eine von Possenspiel und eine von Jo Kreitz.

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2: Mit Christoph Jedo. Guten Abend. Es bleibt dabei, das Sonntagsfahrverbot für Lkw wird in Sachsen-Anhalt nicht aufgehoben, obwohl das Land inzwischen das einzige Bundesland ist, das daran festhält. Karin Roxer aus der Nachrichtenredaktion. Wie hat die Landesregierung das denn begründet?
3: Ja, das Verkehrsministerium sagt, dass der Verkehr zusätzlich belastet werde und das zur Hauptreisezeit. Außerdem sei auch kein Bedarf angemeldet worden. Und das Ministerium weist auch noch auf etwas anderes hin. Für besonders dringende Transporte könnten die Behörden ja heute schon Ausnahmen genehmigen. Statt das Fahrverbot aufzuheben, müssten aus Sicht des Verkehrsministeriums Wasserstraßen, Schiffe und Logistik besser an die veränderten Bedingungen angepasst werden. Wegen des Niedrigwassers auf den Flüssen hatten die anderen Bundesländer Sonntagsfahrverbote für Lkw gelockert oder ausgesetzt. Erst gestern hatte der Verband des Transportgewerbes einen Flickenteppich beklagt. Es hieß, Lieferketten funktionierten bundesweit, da brauche es auch bundeseinheitliche Lösungen.
2: Der Waldbrand bei Benneckenstein im Harz wird die Einsatzkräfte bis ins Wochenende beschäftigen. Davon geht Kreisbrandmeister Kai-Uwe Lohse aus. Demnach ist nicht ausgeschlossen, dass Wind am Wochenende das Feuer noch einmal aufflammen lassen könnte. Lohse sprach auch über die Belastung der 250 Kameraden vor Ort.
4: Es sind oftmals noch die Bekleidung, die wir eigentlich für den Innenangriff tragen, vorhanden. Was auch gut ist, die schützt vor Wärmeeintrag nach innen. Aber bei dem Wetter geht es auch andersrum. Wenn man schwitzt, wenn man arbeitet, und das ist da oben der Fall, wird man die Wärme nicht so schnell los. Das heißt also, man muss sehr viel trinken. Es gibt mehrere Pausen. Da ist leichte Bekleidung sicherlich angebrachter.
2: Das Feuer an sich ist unter Kontrolle. Betroffen sind rund 5 Hektar. Den Schaden schätzt die Polizei auf 300.000 Euro. Die Waldbrandgefahr ist derzeit in Sachsen-Anhalt entweder hoch oder sehr hoch. Es gelten je nach Region Gefahrenstufe 4 oder 5. Zum Jahreswechsel hatte in Wittenberg eine Kita gebrannt. Sie war angezündet worden. Jetzt ist ein 36-Jähriger vom Dessauer Landgericht wegen Brandstiftung verurteilt worden. Er muss für 6 Jahre hinter Gitter. Außerdem kommt er in eine Entziehungsanstalt. In seiner Wohnung waren Drogen und Waffen gefunden worden. Der Mann hatte auch mehrere Autos angezündet. Das hatte er vor Gericht auch zugegeben. Der Gesamtschaden beläuft sich auf mehr als 1 Million Euro. Simson-Mopeds dürfen künftig auch mit Tempo 60 fahren, wenn sie aus dem Ausland wieder eingeführt worden sind. Das hat das Bundesverkehrsministerium mitgeteilt. Demnach wurde die Rechtslage erneut geprüft und entsprechend angepasst. Bislang durften nur in der DDR zugelassene Mopeds wie Schwalbe, Star und Simson mit Tempo 60 fahren. Bei Reimporten aus dem Ausland galt als Höchstgeschwindigkeit 45 km/h. Sachsen-Anhalts Verkehrsministerin Lydia Hüskens sprach nun von einem wichtigen Beitrag zur Mobilität, besonders für junge Menschen im ländlichen Raum. Soweit diese Meldungen, die von den Straßen hat Frank.
5: So ist es. Dankeschön, Christoph. Wir möchten, dass Sie gut ankommen. Hier ist der MDR Sachsen-Anhalt Verkehrsservice um 18.03 Uhr. Die A2 ist in Richtung Berlin zwischen Brandenburg und Netzen nach einem Unfall gesperrt. Momentan gibt es dort Stau. Die A9 Richtung Berlin zwischen Lederhose und Eisenberg. Auch dort Stau. Der Grund ist ein defektes Fahrzeug. 20 Minuten bitte mehr einplanen. Weiter A9 Richtung Berlin zwischen Weißenfels und Bad Dürrenberg. Stau und stockender Verkehr. Da dauert es dann nochmal 10 Minuten länger. Die A9 in Richtung Berlin dann nochmal. Aller guten Dinge sind bekanntlich 3. Ne? Zwischen dem Kreuz Rippachtal und Bad Dürrenberg ist sie nach einem Unfall gesperrt. Also es mit dem Guten streichen wir natürlich. Ich hoffe, Sie kommen da bald weiter. In Salzwedel kommt es wegen einer Veranstaltung im gesamten Stadtgebiet noch bis ungefähr 19.30 Uhr zu Behinderungen und geblitzt wird auf der A9 Richtung Berlin zwischen Halle und Bitterfeld-Wolfen, auf der A36 Richtung Braunschweig in Höhe Wernigerode-Nord, auf der B180 in Winningen Richtung Aschersleben, in das in der Burg Kühnauer Allee Richtung Groß-Kühnau und in Halle in der Paul-Singer-Straße in beiden Richtungen. Wenn Sie noch mehr sehen sollten, rufen Sie uns einfach an. Wir sagen es dann weiter. Kostenfrei geht das Ganze unter 0800 94 6 94 6 1. Ein Blick aufs Wetter. Der Abend wird genauso, wie man sich einen Sommerabend vorstellt. Sonnig, trocken und warm. Ja, da gibt's nichts. Ne? Im Moment haben wir zwischen 25 Grad auf dem Brocken und 35 Grad in Thale und in Landsberg. Die Nacht dann meist sternenklar, demzufolge trocken. 20 Grad Tieftemperatur im Harz, 12 Grad im Flachland. Morgen erstmal Sonne. Ganz viel wieder. Später kommen dann aber immer mehr Wolken und erst gegen Abend gibt es hier und da einzelne Schauer und Gewitter. Morgen wird es richtig warm, 32 bis 37 Grad und der Sonntag dann kühler, 24 bis 27 Grad nur noch und eher grau und regnerisch.
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5: Hinein in den Freitagabend. Ja, schön, dass Sie Radio hören. Fernsehen ist heute nicht so zu empfehlen. Nee, nee, da scheint ja immer die Sonne. Und noch mehr Sonne wollen wir gar nicht haben, ne? Die reicht uns da draußen. Und es geht in diese Stunde mit Musik von Aha.

Der 80er Club bei MDR Sachsen-Anhalt mit handverlesener Musik. Jeden Freitag von kurz nach 17 bis 20 Uhr. Und das waren gerade Inga und Annette Humpe, deren Musik ja bekanntlich zum Besten zählt, was in deutschen Studios je aufgenommen wurde. No Longer Friends aus dem Jahr 1987. Wir gucken nochmal schnell zu unserem Maxi-Rennen mit den echt coolen Hitze-Hits, heiß und erfrischend zugleich. Wer noch nicht abgestimmt hat bis jetzt, der sollte sich sputen, denn in einer Viertelstunde beginnt die Stimmenauszählung. Zum Mitmachen wählen Sie bitte die kostenfreie Telefonnummer 0800 94 6 94 64. Dann drücken Sie die 1 für Sandra. Oder die 2 für die Münchner Freiheit. Oder Sie drücken die 3 für The Cure. Tja, welcher dieser Hitze-Hits soll es in XXL sein? Rund 7 Minuten lang. Entweder In the Heat of

Tja, ich dachte immer, so ein kosmisches Treffen sei nur Hubert Kahrs Fantasie entsprungen. Aber vorgestern hat der Mond die Sonne tatsächlich berührt. Ich hab's kaum glauben können, aber mit eigenen Augen durch meine schwarze Brille gesehen. Sie vielleicht auch, ne? So, und jetzt kommt einer der unwiderstehlichen italienischen Sommermomente hier bei MDR Sachsen-Anhalt. Och, immer wieder ein schönes Lied hier. Die Fotoromanza aus dem Jahr 84 mit Gianna Nannini.

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2: Es ist 18.30 Uhr. Ich bin Anja Waldschak. Guten Abend. Es bleibt dabei, Sachsen-Anhalt wird das Sonntagsfahrverbot für Lkw nicht aufheben, obwohl es inzwischen das einzige Bundesland ist, das am Verbot festhält. Das Verkehrsministerium Sachsen-Anhalts begründet das mit zusätzlicher Verkehrsbelastung zur Hauptreisezeit. Für besonders dringende Transporte könnten die Behörden schon jetzt Ausnahmen genehmigen. Der Fall hatte zum Jahreswechsel bei Eltern und Kindern in Wittenberg für Verunsicherung gesorgt, als eine Kita angezündet wurde. Ein 36-Jähriger muss dafür nun für 6 Jahre in Haft. Außerdem muss der drogensüchtige Mann in eine Entziehungsanstalt, sagte Sprecher Frank Straube vom Landgericht Dessau.
3: Das Tatgeschehen war von einer ganz erheblichen kriminellen Energie geprägt. Die Taten in einem eher schmalen Zeitfenster verübt worden. Ein Teil der Taten sogar in einem Zeitfenster von nur wenigen Stunden. Noch in derselben Nacht konnte der Angeklagte in der Nähe des letzten Tatortes vorläufig festgenommen werden. Man fand bei seiner Durchsuchung verschiedene Betäubungsmittel und bei der anschließenden Durchsuchung seiner Wohnung wurden weitere Drogen und auch waffenähnliche Gegenstände sichergestellt.
2: So Gerichtssprecher Frank Straube. Sie ist ein beliebtes Ausflugsziel und sprichwörtlich mächtig in die Jahre gekommen. Der Sanierungsbedarf der Rudelsburg im Burgenlandkreis ist riesig. So riesig, dass die 400.000 Euro, die die Stadt Naumburg nun an Fördermitteln vom Land bekommen hat, nur ein Tropfen auf dem heißen Stein sind. Das sagte Oberbürgermeister Armin Müller.
4: Ich habe gesagt, mein Ziel ist es, dass wir die Burg zumindest in einem Zustand an die nächste Generation weitergeben, dass wir guten Gewissen sagen können, die Burg ist gesichert. Ich habe es schon eingangs gesagt, wir könnten dort locker 15 Millionen investieren. Ich denke, in den letzten Jahren waren es bis jetzt so 3-4 Millionen. Aber letztendlich haben wir auch noch viel vor uns dort. Ja.
2: So Naumburgs Oberbürgermeister Armin Müller. Mehrere Dächer und die Türme sind bereits saniert. Als nächstes ist die Brücke am Eingang dran. Sie ist mit einer Länge von 52 Metern keine Riesenbrücke, hat aber trotzdem Auswirkungen auf Wassertourismus und Straßenverkehr. Die neue Unstrutbrücke zwischen Karlsdorf und Wetzendorf im Burgenlandkreis soll ab morgen die alte ersetzen. Die Bauarbeiten laufen auf Hochtouren, denn noch muss der gut 400 Tonnen schwere Koloss in die richtige Position geschoben werden. Was nach dem Brückeneinschub noch zu erledigen ist, erklärt Bauleiter Robert Hüttel.
5: Geplant ist, dass wir noch ungefähr 2 Monate den Rest fertig machen. Das heißt für uns Beton, Fahrbahnplatte, Kappen, Beleuchtung, Geländer, Stützwände, Straßenbau. Also ist noch eine Menge zu tun. Wir greifen jetzt richtig an, aber wir sind zuversichtlich, wenn das Wetter mitspielt, dass wir das schaffen.
2: So Bauleiter Robert Hüttel. Im Oktober soll die neue Brücke freigegeben werden. Bis dahin bleibt die Landstraße 177 vor Ort gesperrt. Soweit die Nachrichten aus Sachsen-Anhalt mit Anja Waldschak. Und nun weiter gute Laune mit Frank und guter Musik.
6: Och, naja, also an dir soll es nicht liegen. Ne?
2: Naja, ich denke, es dürfte auch funktionieren, selbst wenn man im Stau steht.
6: Auf jeden Fall. Ja. Also die Musik bringt einen über alles hinweg.
2: Genau.
6: Gut, Anja, ich wünsche einen schönen Feierabend.
2: Dankeschön, tschüss.
6: Wir möchten, dass Sie gut ankommen. Hier ist der MDR Sachsen-Anhalt Verkehrsservice. Es ist 18.33 Uhr. Die A2 ist in Richtung Berlin zwischen Brandenburg und Netzen nach einem Unfall gesperrt. Momentan gibt es dort Stau. Dann Vorsicht auf der A2 Richtung Hannover zwischen Irxleben und Bornstedt. Brennt ein Fahrzeug. A9 Richtung Berlin. Gleich 3 Meldungen hintereinander. Zwischen Lederhose und Eisenberg Stau. 10 Minuten bitte mehr einplanen. Dann zwischen Weißenfels und Bad Dürrenberg Stau und Stonkler Verkehr. Ebenfalls 10 Minuten. Und zwischen dem Kreuz Rippachtal und Bad Dürrenberg nochmal Stau und stockender Verkehr, nochmal 10 Minuten. So, in Salzwedel kommt es wegen einer Veranstaltung in der gesamten Stadt noch bis 19.30 Uhr zu Behinderungen und geblitzt wird auf der A9 Richtung Berlin zwischen Halle und Bitterfeld-Wolfen, auf der A36 Richtung Braunschweig in Höhe der Anschlussstelle Wernigerode Nord, auf der B180 in Winningen Richtung Aschersleben sowie in Dessau in der Burg Kühnauer Allee Richtung Groß-Kühnau. Sollten Sie noch was anderes haben für uns und für andere Autofahrer, dann rufen Sie einfach an. Wir sagen es weiter. Die kostenfreie Nummer 0800 94 6 94 6 1. Schönen Dank schon mal und da, wo es geht, gute Fahrt. Ja, und ein kurzer Blick aufs Wetter. Der Abend sonnig, trocken und warm. Im Moment haben wir zwischen 25 Grad auf dem Brocken und 35 Grad in Halberstadt. Die Nacht überwiegend sternenklar und auch ziemlich mild oder teilweise warm im Harz. 20 Grad, im Flachland 12 Grad. Morgen erstmal Sonnenschein, später kommen dann mehr Wolken und die bringen gegen Abend hier und da so ein paar kurze einzelne Schauer und vielleicht auch mal ein Gewitter. Höchsttemperatur 32 bis 37 Grad.
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6: Und wir haben schon Ulla Meinecke zum Geburtstag gratuliert. 73 wird sie ja heute. Und noch eine bekannte Sängerin, ja, mit einer tollen Stimme, hat heute Geburtstag. 65 Jahre wird Luisa Fernandez. Und hier ist sie mit Peter Kent zusammen. Ja, schöner Sommerhit in spanischer Sprache. Vor 40 Jahren aufgenommen. Solo por ti. Ihnen weiterhin viel Spaß am Radio. Schön, dass Sie da sind.

Ja, die Jungs dürfen natürlich nicht fehlen, hier im 80er Club bei MDR Sachsen-Anhalt. Ja, draußen haben wir immer noch teilweise über 30 Grad und das wird sich wohl in den nächsten 2-3 Stunden kaum ändern. Morgen geht es dann wieder rauf bis 37 Grad im Schatten. Wir sind eben mitten im Sommer und da habe ich coole Hitze-Hits ins Maxi-Rennen geschickt und das geht in diesem Moment zu Ende. Erstmal herzlichen Dank allen, die abgestimmt haben fürs Mitmachen. Und die gute Nachricht ist, wir haben heute keinen Verlierer, keinen dritten Platz. Dafür teilen sich zwei Songs den zweiten Platz, jeweils 18,5% der Stimmen für So heiß von der Münchner Freiheit und für Hot Hot Hot von The Cure. Das heißt, Sandra hat 63% aller Stimmen für sich eingeheimst, aber da hören wir ja nicht nur sie, sondern auch Hubert Kemmler ist ja quasi ein Duett, wenn man es genau nimmt, ne? In the Heat of the Night aus dem Jahr 85. Platz 1 hier in der Extended Version.

Ja, eine weitere Musiklady der wilden 80er im 80er Club bei MDR Sachsen-Anhalt. Das war Pat Benatar, Le Bel Age. So, und auch heute gibt's hier wieder eine Stunde voller XXL Club Klassiker, so wie wir es schon den ganzen Sommer handhaben. Und heute habe ich mal wieder die 9 Minuten lange Fassung des größten Hits der Flirts mitgebracht. Ja, genau, das ist Passion. So, und dazu noch ein paar andere große Namen, nicht allzu viele, denn die Songs sind ja alle sehr lang. Wie gesagt, XXL zwischen 19 und 20 Uhr hier bei uns. Und vor 19 Uhr gibt's noch das, was Holger aus Grünheide vorgeschlagen hat. Habe ich noch nie davon gehört, aber klingt interessant. Aus dem Jahr 85, Swiss Boy von Lou Cern.

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1: Mit Christoph Jedo. Guten Abend. Vor der Landtagswahl in gut 3 Wochen erregen immer wieder zerstörte Wahlplakate die Gemüter. Jetzt gibt es einen Fall in Stendal, in den sich offenbar ein AfD-Abgeordneter eingemischt hat, nämlich der Europaparlamentarier Arno Bausemer. Er berichtet in den sozialen Netzwerken, dass er gestern Abend zusammen mit einem Parteifreund 2 Jugendliche bei der Tat beobachtet und gestellt hat. Wie uns das Landeskriminalamt mitteilte, ist einer der 14-Jährigen dabei allerdings leicht verletzt worden. Nach MDR-Informationen erlitt er auch eine leichte Gehirnerschütterung. Der andere Jugendliche berichtete, Bausemer habe einen Baseballschläger verwendet. Das LKA sprach von einer möglichen Auseinandersetzung. Es solle ein mutmaßliches Schlagwerkzeug eingesetzt worden sein. Die Umfragen vor der Wahl zeigen, eine Regierungsbildung kann schwierig werden. Es könnte auf eine Minderheitsregierung hinauslaufen. Die Mehrheit der MDR-Fragteilnehmer in Sachsen-Anhalt sieht das kritisch. Knapp 2 Drittel der Befragten fänden eine Regierung ohne eigene Mehrheit schlecht fürs Land. Levin Schwarzkopf aus der MDR-Fragtredaktion. Welche Ergebnisse gab es noch?
2: Na, interessant ist, dass die befragten Männer im Schnitt noch ablehnender gegenüber einer möglichen Minderheitsregierung sind. Bei ihnen fänden 70% eine solche Koalition schlecht, bei den Frauen nur 53%. So das statistisch gewichtete, aber nicht repräsentative Ergebnis. In Thüringen und Sachsen gibt es bereits Minderheitsregierungen. Grund ist die Stärke der Linkspartei und der AfD, mit denen die Regierungspartei CDU jeweils nicht koalieren will. Mehr Ergebnisse gibt es auf mdrfragt.de.
1: Der Waldbrand bei Bennekenstein im Harz wird die Einsatzkräfte bis ins Wochenende beschäftigen. Davon geht Kreisbrandmeister Kai Uwe Lohse aus. Demnach ist nicht ausgeschlossen, dass Wind am Wochenende das Feuer noch einmal aufflammen lässt. Lohse sprach auch über die Belastung der 250 Kameraden vor Ort.
3: Es sind oftmals noch die Bekleidung, die wir eigentlich für den Innenangriff tragen, vorhanden. Was auch gut ist, die schützt vor Wärmeeintrag nach innen. Aber bei dem Wetter geht es auch andersrum. Wenn man schwitzt, wenn man arbeitet, und das ist da oben der Fall, wird man die Wärme nicht so schnell los. Das heißt also, man muss sehr viel trinken. Es gibt mehrere Pausen. Da ist leichte Bekleidung sicherlich angebrachter.
1: Das Feuer an sich ist unter Kontrolle. Betroffen sind rund 5 Hektar. Den Schaden schätzt die Polizei auf 300.000 Euro. Simson-Mopeds dürfen künftig auch mit Tempo 60 fahren, wenn sie aus dem Ausland wieder eingeführt worden sind. Das hat das Bundesverkehrsministerium mitgeteilt. Demnach wurde die Rechtslage erneut geprüft und entsprechend angepasst. Bislang durften nur in der DDR zugelassene Mopeds wie Schwalbe, Star und Simson mit Tempo 60 fahren. Bei Reimporten aus dem Ausland galt als Höchstgeschwindigkeit 45 km/h. Sachsen-Anhalts Verkehrsministerin Lydia Hüskens sprach nun von einem wichtigen Beitrag zur Mobilität. Besonders für junge Menschen im ländlichen Raum. Und was in Sachen Mobilität ansonsten aktuell wichtig ist, das kann Ihnen Frank sagen.
4: Jo, tue ich. Danke, Christoph. Wir möchten, dass Sie gut ankommen. Hier ist der MDR Sachsen-Anhalt Verkehrsservice um 19.03 Uhr. Die A2 Richtung Berlin ist zwischen Brandenburg und Netzen nach einem Unfall gesperrt. Momentan staut sich der Verkehr dort. A2 Richtung Hannover zwischen Irxleben und Bornstedt sind 2 Spuren gesperrt. Dort brennt ein Fahrzeug. Zeitverlust, da durchzukommen, 10 Minuten. Dann A9 Richtung Berlin zwischen dem Kreuz Rippachtal und Bad Dürrenberg. Stauen, stockender Verkehr nach einem Unfall. Zeitverlust dort 15 Minuten. Und in Salzwedel kommt es noch ungefähr eine halbe Stunde lang zu Behinderungen in der Stadt. Der Grund ist eine Veranstaltung und geblitzt wird auf der A9 Richtung Berlin zwischen Halle und Bitterfeld-Wolfen, auf der A36 Richtung Braunschweig in Höhe der Anschlussstelle Wernigerode Nord, dann auf der B180 in Winningen Richtung Aschersleben sowie in Dessau in der Burg Kühnauer Allee Richtung Groß-Kühnau. Das war's. Vielleicht können Sie was ergänzen. Dann melden Sie sich bitte telefonisch bei uns. Diese Nummer zu wählen kostet nix. 0800 94 6 94 6. Und die 1 noch hinten dran. Ich bedanke mich schon mal für Ihre Hilfe. Wünsche Ihnen eine gute und sichere Fahrt. Wir schauen aufs Wetter. Dem perfekten Sommerabend folgt eine romantische Sommernacht mit dem Sternenhimmel über uns. Und es wird auch gar nicht richtig kühl, zumindest nicht in der Harzregion. Da liegt die Tiefstemperatur bei 20 Grad. Im Flachland geht es doch schon ein bisschen weiter runter auf 12 Grad. Morgen ist Sonnabend und der bringt auch Sonne. Zunächst, aber später wird es dann grauer, da kommen immer mehr Wolken und gegen Abend kann es hier und da so ein paar Regentropfen geben, vielleicht auch mal ein einzelnes Gewitter, das sich hierher verirrt. Und das bei maximal 32 bis 37 Grad. Der Sonntag dann eher grau und regnerisch und nicht mehr so warm, nur noch 24 bis 27 Grad.
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4: Jo, guten Abend nochmal. Ich hoffe, Ihre Partyrunde ist jetzt komplett und die Würstchen sind nicht verbrannt. Dann, ja, frohes Feiern. Hinein geht's ins Wochenende und das jetzt mit herrlicher Clubmucke. Aus den 80ern natürlich und das alles in XXL in dieser Stunde. Fangen wir an mit Billy Ocean und aus der Caribbean Queen wird diesmal eine African Queen.

zieht er langsam von dannen. Billy Ocean, African Queen, No More Love on the Run. Was für ein fantastischer Song. Ja, die Stunde der XXL-Club-Klassiker hier im 80er-Club bei MDR Sachsen-Anhalt. Das ist ja unser Beitrag zu Ihrer Sommerparty im Garten, auf der Terrasse oder irgendwo draußen im Grünen, vielleicht am See. Ja, und das Ganze bei Nudelsalat, Grillgut und herrlichen Cocktails, ob mit oder ohne Alkohol. Ne? Schöne Grüße übrigens an den Barkeeper. Er soll dran denken, geschüttelt, nicht gerührt. So, und ich habe jetzt einen Club-Klassiker aus dem Jahr 1987. Ja, das Ding war damals so richtig toll gemacht, hat für Aufhorchen gesorgt. Sowas hatte es vorher nie gegeben. Pump up the volume, hier sind Mars.

So, jetzt sind wir alle so richtig auf Wochenende eingestellt. Von Kopf bis Fuß. Hier ist der 80er Club bei MDR Sachsen-Anhalt. Ja, und zu den größten Club-Klassikern des Jahrzehnts zählt auch das nächste Stück. Es ist einfach mal ein Meisterwerk von Bobby Orlando, das er da produziert hat im Jahr 1982 mit den Flirts. Passion, ja. Da gibt's eine Maxi, die nicht ganz so lang ist, aber jeder wartet ja immer wieder, wenn es um dieses Stück geht, auf die 9-Minuten-Fassung. Die heißt Special Remixed Disco Version. Und oft ist ja keine Zeit für ein 9-Minuten-Stück im Radio, aber heute nehmen wir uns diese Zeit. Hier sind sie, die Flirts.

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1: So, jetzt ist es wirklich zu Ende. Ja, hätte man nicht gedacht. 9 Minuten Passion im Special Remixed Disco oder in der Special Remixed Disco Version. Das waren die Flirts im Jahr 1982. Wir möchten, dass Sie gut ankommen. Hier ist der MDR Sachsen-Anhalt Verkehrsservice. 19.30 Uhr, halb 8. A2 Richtung Hannover. Zwischen Irxleben und Bornstedt sind 2 Spuren. Wegen eines brennenden Fahrzeugs gesperrt, Zeitverlust 10 Minuten. Dann A9 Richtung Berlin, zwischen dem Kreuz Rippachtal und Bad Dürrenberg. Stau und stockender Verkehr nach einem Unfall, Zeitverlust 15 Minuten. Die B81 Halberstadt-Magdeburg ist zwischen den Abzweigen Egeln und Egeln-Nord wegen Löscharbeiten gesperrt. Und in Salzwedel kommt's nicht mehr. 19.30 Uhr ist jetzt vorbei und geblitzt wird. Das ist immer noch aktuell. Auf der A9 Richtung Berlin zwischen Halle und Bitterfeld-Wolfen, auf der A36 Richtung Braunschweig in Höhe der Anschlussstelle Wernigerode-Nord, auf der B180 in Winningen Richtung Aschersleben, in Dessau in der Burg Kühnauer Allee Richtung Groß-Kühnau und in Halle in der Freiberger Straße stadteinwärts. Sollten Sie noch was anderes sichten, Blitzer, Staus, Gefahren stellen, dann rufen Sie uns doch bitte an. Die kostenfreie Telefonnummer 0800 94 6 94 6 und die 1. Schönen Dank. Ja, und das Sachsen-Anhalt-Wetter. Am Abend und in der Nacht bleibt es weiterhin trocken. Die Tiefstemperatur in den Nachtstunden 20 Grad im Harz und 12 Grad im Flachland. Morgen am Sonnabend erstmal noch viel Sonnenschein, später dann so langsam immer mehr Wolken. Erst gegen Abend kann es hier und da ein bisschen regnen, vielleicht auch mal ein Gewitter durchziehen. Die Höchsttemperatur morgen 32 bis 37 Grad und die weiteren Aussichten: der Sonntag wird dann eher grau und regnerisch und nicht mehr so warm. Nur noch 24 bis 27 Grad haben wir dann zu erwarten und der Wochenbeginn dann wechselhaft. Das heißt mal Sonne, mal Regen und nur noch bis 24 Grad warm.
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1: Bis 20 Uhr habe ich noch weitere 4XXL-Club-Klassiker und der nächste kommt von den legendären Four Tops. Ja, und diese Maxi wurde in den Studios von Stock Aitken Waterman geremixed. Hier ist Indestructible in der Extended Version. Whoa!

Schon 1953 hat sich dieses Quartett gegründet, die Four Tops. Aber alle aus der Urbesetzung sind bereits im Musikerhimmel. 1988 waren sie noch da. Zur Aufnahme von Indestructible habe ich gespielt, hier im 80er Club bei MDR Sachsen-Anhalt. Es geht weiter mit Blackbox und Riot on

Criticize im Remix, das war Alexander O'Neill. Ja, und die Stunde der XXL Club Klassiker geht, wie diese gesamte Ausgabe des 80er Clubs hier bei MDR Sachsen-Anhalt, zu Ende mit Musik aus Italien. Das ist so ein Stück, das der DJ immer zu später Stunde aufgelegt hat, wenn die Leute schon längst abgehoben hatten und über der Tanzfläche schwebten und sich, naja, in einem anderen Universum wähnten. Einfach traumhaft. Silent Smiles von der RAM Band. Ich bin Frank Eberlein, sag für heute Tschüss und wünsche Ihnen und euch allen ein wundervolles Sommerwochenende.

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1: Um 20 Uhr bei MDR Sachsen-Anhalt mit Christoph Jedo. Guten Abend. Im Harz ist ein weiterer Waldbrand hinzugekommen. Nach unseren Informationen brennen rund 1,5 Hektar Wald in der Nähe der alten Lungenklinik Ballenstedt. Mehrere Feuerwehren sind bereits im Einsatz, das Löschflugzeug wurde alarmiert. Bei Benningenstein waren gestern rund 5 Hektar Wald in Brand geraten. Das Feuer ist unter Kontrolle, der Einsatz dauert jedoch an. Vor der Landtagswahl in gut 3 Wochen erregen immer wieder zerstörte Wahlplakate die Gemüter. Jetzt gibt es einen Fall in Stendal, in den sich offenbar ein AfD-Abgeordneter eingemischt hat, nämlich der Europaparlamentarier Arno Bausemer. Er berichtet in den sozialen Netzwerken, dass er gestern Abend zusammen mit einem Parteifreund 2 Jugendliche bei der Tat beobachtet und gestellt hat. Wie uns das Landeskriminalamt mitteilte, ist einer der 14-Jährigen dabei allerdings leicht verletzt worden. Nach MDR-Informationen erlitt er auch eine leichte Gehirnerschütterung. Der andere Jugendliche berichtete, Bausemer habe einen Baseballschläger verwendet. Das LKA sprach von einer möglichen Auseinandersetzung. Es solle ein mutmaßliches Schlagwerkzeug eingesetzt worden sein. Es bleibt dabei, das Sonntagsfahrverbot für Lkw wird in Sachsen-Anhalt nicht aufgehoben, obwohl das Land inzwischen das einzige Bundesland ist, das daran festhält. Das Infrastrukturministerium begründete das damit, dass der Verkehr zusätzlich belastet werde und das zur Hauptreisezeit. Außerdem sei auch kein Bedarf angemeldet worden. Und für besonders dringende Transporte könnten die Behörden schon jetzt Ausnahmen genehmigen. Bei der Schwimmeuropameisterschaft in Paris hat Olympiasieger Lukas Mertens vom SC Magdeburg seine erste Enttäuschung erlebt. Er wurde über 200 Meter Freistil lediglich Siebter und zeigte sich danach etwas ratlos.
2: Ich kann es Ihnen mal ehrlich gesagt auch nicht sagen, so richtig. Also das Rennen war irgendwie schon vorbei, da war ich noch gar nicht im Wasser gefühlt. Hab mich eigentlich sehr gut gefühlt, Einschwimmen lief auch gut. Aber ja, so ist Sport. Ja, also heute waren einfach auch Leute besser.
1: Der EM-Titel ging an den Rumänen David Popovici. Besser lief es für die Berlinerin Angelina Köhler. Sie gewann über 100 Meter Schmetterling Silber und musste sich nur der Belgierin Roos van Otterdijk geschlagen geben. Im Laufe des Wochenendes wird es sich abkühlen. Zunächst ist es in der Nacht überwiegend sternenklar und weiter trocken bei 20 bis 12 Grad. Morgen ist es erst sonnig, ab dem Nachmittag ziehen dann aus Richtung Altmark und Harz aber Wolken auf und die bringen später Schauer und örtlich kräftige Gewitter. Vielerorts bleibt es aber auch den ganzen Tag über trocken bei 32 bis 37 Grad. Am Sonntag dominieren Wolken, Regen, Schauer und Gewitter. Die Temperatur sinkt auf 24 bis 27 Grad und die neue Woche beginnt wechselhaft bei maximal 24 Grad. Wie es auf den Straßen aussieht, nicht nur in Sachsen-Anhalt, sondern auch darüber hinaus, das sagt Ihnen nun Frank Michael und zwar um 8:03.
3: Hier ist der Verkehrsservice für den ARD-Abend. A1 Heiligenhafen Richtung Lübeck zwischen Scharbeutz und Rathekau. 9 Kilometer Stau. Derzeit haben Sie dort eine längere Zeit, die Sie warten müssen, nämlich aktuell 1 Stunde. A1 Hamburg Richtung Osnabrück zwischen Bremer Kreuz und Bremen-Hemmelingen. 6 Kilometer stockender Verkehr. 20 Minuten dauert es hier länger. Die A4 Frankfurt Richtung Dresden ist zwischen Wilsdruff und Dreieck Dresden-West nach einem Unfall gesperrt. Stau bis Dreieck Nossen. Der Verkehr wird übrigens über die Standspur dort geleitet. Soweit die Meldungen. Weiterhin gute Fahrt. Durch den Abend kommen Sie gut an Ihr Ziel.
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3: Schönen guten Abend aus Dresden. Ich bin Frank Michael Bauer. Mit Billy Ocean geht's los. Der ist auf Tournee momentan. Und jetzt gerade in diesem Augenblick steht er in Glasgow auf der Bühne.

Im ARD-Abend Johnny Nash, das war I Can See Clearly Now von ihm aus dem Jahre 1972. Der US-amerikanische Musiker feierte mit diesem selbstgeschriebenen Titel seinen größten weltweiten Hitparadenerfolg Nummer 1 in den USA. Johnny, der im Jahr 2020 verstorben ist, gilt als einer der ersten Künstler, die Reggae-Rhythmen in der internationalen Popmusik etablieren konnten. Der Song wurde im Laufe der Jahrzehnte von zahlreichen Musikern gecovert. Und jetzt bei uns Musik mit ABBA und One of Us.

Babacar, das war im ARD am France Gall aus Frankreich. Und von dort hat sich Franziska Sanz vor ein paar Tagen gemeldet und uns geschrieben per E-Mail, dass sie eigentlich in Saarbrücken wohnt, aber gern eben Urlaub in Frankreich verbringt. Ist ja auch nicht so weit weg. Und jedes Mal schreibt sie Ansichtskarten, verschickt die aus dem Urlaub. Und sie hat für uns auch eine geschrieben. Haben wir noch nicht bekommen. Liebe Franziska, falls Sie gerade auch zuhören, da sind wir schon mal gespannt drauf. Ansichtskarten sind aus der Mode gekommen. Ich weiß, schreibt sie, aber alle freuen sich immer über meine Grüße, ja, und natürlich auch über die schönen bunten Karten. Wann schreiben Sie noch Ansichtskarten? Passiert das wirklich noch? Oder vielleicht Briefe? Können Sie uns ja auch mal verraten, so wie das Franziska getan hat. ard-abend@mdr.de oder 0800 80 80 110, kostenfrei 0800 80 80 110. Ja, Briefe, ist das überhaupt noch ein Ding? Oder passiert das alles nur noch auf elektronischem Weg per E-Mail und auch gerade die Ansichtskarten mit so einer angehängten kleinen Videobotschaft aus dem Urlaub oder ein Filmchen, was man selber gedreht hat. Und jetzt geht es bei uns übrigens auch um einen Brief, The Letter von der Gruppe The Box Tops. Das Musikstück thematisiert die Sehnsucht eines Mannes, der einen Brief von seiner Partnerin erhalten hat und nun schnellstmöglich zu ihr zurückkehren möchte. Der Text beschreibt die Eile dieses Mannes, der für den Heimweg auch die Nutzung eines Flugzeuges durchaus in Betracht zieht. Die musikalische Umsetzung, die fängt diese Dringlichkeit auch irgendwie und das schnelle Tempo ein mit dem Sound von startenden Triebwerken am Ende des Liedes. Hören wir gleich. Das Lied gehört mit einer Laufzeit von unter 2 Minuten zu den kürzesten Hits der Popgeschichte. Und der Sänger, der eine ziemlich tiefe Stimme hat, war bei der Aufnahme gerade 16 Jahre alt. Klingt aber viel erwachsener.

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8: 20.32 Uhr, hier ist der Verkehrsservice für den ARD-Abend. A1 Heiligenhafen Richtung Lübeck. Zwischen Scharbeutz und Ratekau 9 Kilometer Stau. Es dauert eine Stunde, bis sie durch sind. A1 Hamburg Richtung Osnabrück. Zwischen Bremer Kreuz und Bremen-Hemelingen 6 Kilometer stockender Verkehr und eine Wartezeit von 20 Minuten. Die A4 Frankfurt Richtung Dresden ist zwischen Wilsdruff und Dreieck Dresden-West nach einem Unfall gesperrt. Stau bis Dreieck Nossen. Der Verkehr wird hier über die Standspur geleitet. Die A448 Bochum-West Richtung Dortmund-Witten ist zwischen Dreieck Bochum-West und Bochum-Süd wegen Bauarbeiten bis Montag früh 5 Uhr gesperrt. Soweit unsere Meldungen. Weiterhin gute Fahrt durch den Abend und kommen Sie gut an Ihr Ziel.
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8: Aus Dresden mit Frank-Michael Bauer und hier ist Eric Carmen und Hungry Eyes.

Die Crash-Test-Dummies im ARD-Abend. Und jetzt folgt ein Duett von Olivia Newton-John und John Travolta, You're the One That I Want. Das Lied, das wurde 1978 für eine Verfilmung aufgenommen, nämlich für die Verfilmung des Musicals Grease. Und die Zusammenarbeit der australischen Sängerin und des US-amerikanischen Schauspielers, die entwickelte sich zu einem weltweiten Charterfolg. Ob das so werden würde, da hatten so einige ihre Zweifel dran, aber es ist ja dann ein Superhit geworden. In Deutschland belegte die Single ab dem 14. August 1978 insgesamt 6 Wochen lang Platz 1 der bundesdeutschen Verkaufshitparade. Das Stück gehört mit über 15 Millionen verkauften Einheiten zu den kommerziell erfolgreichsten Singles der Popgeschichte. Na, hat doch wunderbar geklappt. Vielleicht manchmal gar nicht so schlecht, wenn man noch ein bisschen selbstkritisch ist und zweifelt und das Ding dann richtig einschlägt. Da ist die Freude besonders gut. Hier sind John und Olivia.

0: Say, say, say. Das waren im ARD-Abend Paul McCartney und Michael Jackson. Die haben sich gut verstanden, doch dann hat Michael Jackson den Ex-Beatle total verärgert. Was war los? Er hat einfach die Rechte an fast allen Beatles-Songs Paul McCartney vor der Nase weggekauft. Er hat den Ex-Beatle und Lennons Witwe Yoko Ono überboten, obwohl er versprochen hatte, das eben nicht zu tun. Tja, bei Geld hört ja bekanntermaßen manchmal dann doch die Freundschaft auf, auch wenn man ein Versprechen bricht. Ja, nach dem Duett von Paul und Michael kommt jetzt ein Trio zu Wort. Genau, zu Wort. Die singen nicht. Olaf, Thorsten und Johann. Mal hören, auf welches Thema sie sich heute stürzen.
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3: Mir geht es ja wie vielen anderen Deutschen auch. Meiner Mutter ging das ja wie gesagt auch so, dass sie sich immer gedacht hat, es kann nicht alles gewesen sein. Wir müssen ja von hohem Geblüt sein. Und deswegen hat die unglaublich viel geforscht, so was mit dem Ahnen geschieht. Was sie vergessen hat, mir zu sagen, war, dass mein Vater nicht mein leiblicher Vater ist. Das ist ihr unter den Tisch gefallen. Und sie hat mir aber, also ich meine, ich war fast erleichtert, als ich feststellte, mein Vater ist doch nicht Busfahrer, sondern Krimineller. Da habe ich mich gefreut.
4: Aber ich glaube, worauf, also ich glaube, das zielt ja, glaube ich, eher so auf diese Möglichkeiten, die man hier heute hat. Wobei, ich habe es nicht gemacht. Ich würde bei mir auch nichts nutzen. Ich habe keine Vorfahren, ich bin der Erste. Johann, Ahnenforschung, was für dich?
5: Also meine Eltern sind aus Ostfriesland.
4: Ja.
5: Aber das bringt uns auch nicht weiter jetzt.
4: Die Faktenlage ist wirklich äußerst unsicher. Ich denke, wir sind alle im Endeffekt eins. Wir sind eine große Familie. Wir sind alles Menschen. Und es gibt eben geile und nicht so geile.
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0: Und hier kommt einer aus Gronau, Udo Lindenberg. Und seine Vorfahren, hat er selber mal im Interview erzählt, die stammen wohl von den Molukken ab.

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1: Um 21 Uhr bei MDR Sachsen-Anhalt mit Christoph Jedo. Guten Abend. Im Harz ist ein weiterer Waldbrand hinzugekommen. Nach unseren Informationen brennen rund 1,5 Hektar Wald in der Nähe der alten Lungenklinik Ballenstedt. Mehrere Feuerwehren sind bereits im Einsatz. Das Löschflugzeug wurde alarmiert. Bei Bennekenstein waren gestern rund 5 Hektar Wald in Brand geraten. Das Feuer ist unter Kontrolle. Der Einsatz dauert jedoch an. Der Waldbrand in der Eifel hat sich derweil auf rund 300 Hektar ausgebreitet. Das gab NRW-Innenminister Herbert Reul bekannt. Die Flammen bedrohen auch weiter ein bereits geräumtes Dorf bei Düren. Das Feuer befindet sich davon rund 200 Meter entfernt. Rund 1.800 Menschen wurden in Sicherheit gebracht. Der Stendaler AfD-Europa-Abgeordnete Arno Bausemer hat offenbar zwei Jugendliche attackiert. Einer der Betroffenen berichtete dem MDR, der Politiker habe mit einem Baseballschläger den anderen Jugendlichen gestern Abend vom Roller geholt. Unsere Recherchen ergaben, dass der 14-Jährige wegen Gehirnerschütterung und mehreren Prellungen in einem Krankenhaus behandelt werden musste. Die Polizei sprach von einer möglichen Auseinandersetzung. Beteiligt gewesen seien Jugendliche und eine der Immunität unterliegenden Person. Bausemer hatte in den sozialen Medien selbst berichtet, er habe die Jugendlichen auf frischer Tat erwischt, als sie AfD-Wahlplakate beschädigten. Im Chemiepark Bitterfeld-Wolfen wird künftig erforscht, wie aus Abwasser und Industrieabfällen wertvolle Rohstoffe entstehen. Das Fraunhofer-Institut hat heute angekündigt, Labore und Anlagen zu bauen. Das soll 4 Jahre dauern. Begründet wurde das mit den hohen Energie- und Rohstoffkosten. Abwasser und Reststoffe seien heutzutage kein Abfall. Das Land unterstützt das Vorhaben mit mehr als 4,5 Millionen Euro. Bei der Schwimm-Europameisterschaft in Paris hat Olympiasieger Lukas Mertens vom SC Magdeburg seine erste Enttäuschung erlebt. Er wurde über 200 Meter Freistil lediglich Siebter und zeigte sich danach ratlos.
2: Ich kann es dir nochmal ehrlich gesagt auch nicht sagen, so richtig. Also das Rennen war irgendwie schon vorbei, da war ich noch gar nicht im Wasser gefühlt. Hab mich eigentlich sehr gut gefühlt, Einschwimmen lief auch gut. Aber ja, so ist Sport. Ja, also heute waren einfach auch Leute besser.
1: Der EM-Titel ging an den Rumänen David Popovici. Besser lief es für die Berlinerin Angelina Köhler. Sie gewann über 100 Meter Schmetterling Silber und musste sich nur der Belgierin Rose van Otterdijk geschlagen geben. Im Laufe des Wochenendes wird es sich abkühlen. Zunächst ist es in der Nacht überwiegend sternenklar und weiter trocken bei 20 bis 12 Grad. Morgen ist es erst sonnig, später wolkig, dann sind Schauer und örtlich kräftige Gewitter möglich bei 32 bis 37 Grad. Am Sonntag dominieren Wolken, Regenschauer und Gewitter. Die Temperatur sinkt auf 24 bis 27 Grad und die neue Woche beginnt wechselhaft bei maximal 24 Grad. Wie es auf den Straßen aussieht, nicht nur in Sachsen-Anhalt, das sagt Ihnen nun Frank Michael und zwar um 9:03.
3: Hier ist der Verkehrsservice für den ARD-Abend. A1 Heiligenhafen Richtung Lübeck zwischen Scharbeutz und Rathekau. 9 Kilometer Stau, etwa eine Stunde dauert es, bis sie durch sind. A4 Frankfurt Richtung Dresden zwischen Wilsdruff und Dreieck Dresden-West. Stau an der geräumten Unfallstelle. Die A30 Osnabrück Richtung Rheine ist bis 23 Uhr zwischen Hörstel und Rheine gesperrt. Dort wird die Fahrbahn erneuert. Die A448 Bochum-West Richtung Dortmund-Witten ist zwischen Dreieck Bochum-West und Bochum-Süd wegen Bauarbeiten bis Montag früh 5 Uhr gesperrt. Das waren die Meldungen. Weiter gute Fahrt durch diesen Abend und kommen Sie gut an Ihr Ziel.
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3: Ich bin Frank-Michael Bauer, ein Hallo aus Dresden und hier ist das MDR Sachsen-Radio mit den Bee Gees, You Win Again. Die Plattenfirma war von diesem Stampfen nicht begeistert. Sie sollten das aus dem Song entfernen, die drei Brüder. Ha, das machten sie nicht. Sie waren stur und das Lied wurde ein großer Hit.

Ja, die Amtsmütter Chocolate Emma Emily. Franziska aus Saarbrücken hat uns erzählt, sie schreibt in jedem Urlaub Ansichtskarten. Diesmal war sie wieder mal in Frankreich und zu uns ist auch eine Karte unterwegs. Und sie stellt sich die Frage, ob das noch einige andere tun, Ansichtskarten schreiben. Ist das noch zeitgemäß oder nur noch über Messenger-Dienste mit angehängtem Video der Standard? ard-abend@mdr.de. Und da haben wir zum Beispiel von Astrid Scherf Post bekommen aus Frankfurt-Oder. Sie ist 42 und hat das ihrer Tochter sozusagen weitervermittelt. Sie schreibt nämlich noch regelmäßig Karten. Da kommen so vielleicht 10 bis 20 im Jahr zusammen. Und ihre Tochter, die ist jetzt 17 und die hat sich das auch angewöhnt. Und wenn Mama mal keine Karte schreibt, dann fragt sie auch gleich nach, was ist denn hier los? Warum hat das nicht stattgefunden? Ich finde das auch übrigens nicht altmodisch. Meine jüngere Schwester war gerade in Kärnten im Urlaub. Und was hat sie gemacht? Sie hat mir natürlich eine Ansichtskarte geschickt. Ja, wie ist das bei Ihnen? ard-abend@mdr.de. Und hier ist Britney Spears mit Sometimes und gleich danach aus dem fernen Australien John Farnham mit You're the Voice im ARD-Abend.

John Farnham aus Australien, hier im ARD-Abend. Ja, von dort habe ich auch schon Postkarten bekommen. Und ich schreibe manchmal auch einfach so bebilderte Karten und Grüße, kommen immer gut an. Nicht nur an die Familie, auch an Freunde. Und ich stehe da ganz besonders auf diese 3D-Hologramm-Ansichtskarten. Habe gerade wieder einen Stapel gekauft. Die sind zwar ein bisschen teurer, aber das ist auch immer was ganz Besonderes, wenn man die verschickt. Und sie haben auch schon fleißig angerufen unter 0800 80 80 110 und uns Mails geschrieben über ard-abend@mdr.de. Zum Beispiel Lothar aus Königs Wusterhausen schreibt seit 40 Jahren Karten, ungefähr 20 im Jahr, zum Beispiel von Wanderungen. Die letzte hat er vor 2 Wochen auf der Insel Usedom Cruzero geschickt, bekommt auch selbst Karten von seiner Familie zugeschickt. Kerstin aus Glashütte schreibt immer im Urlaub Karten und meine große Familie freut sich immer darüber. Warum muss immer alles über den Orbit gehen? Warum müssen wir denn so bequem sein? Fragezeichen, fragt sie sich. Und da hat sie wohl auch recht. Und manchmal hat es ja auch ein bisschen was mit Bequemlichkeit zu tun. Aber es ist ja auch wirklich schön bequem, nicht? Wenn man da einfach nur was eintippt oder einsprechen kann, das geht ja auch alles mittlerweile. So, und wir hören jetzt die US-amerikanische Band The Byrds mit dem Titel Turn, Turn, Turn. Anlass ist der heutige Tag, an dem das Gründungsmitglied David Crosby 85 Jahre alt geworden wäre. Im Januar 2023 ist er von uns gegangen und hier gibt es von 1965 den Titel eben Turn, Turn, Turn, erreichte Platz 1 der US-amerikanischen Hitparade.

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7: 21.32 Uhr, hier ist der Verkehrsservice für den ARD-Abend. A1 Fehmarn Richtung Lübeck zwischen Scharbeutz und Rathekau. Da haben wir 9 Kilometer Stau. A4 Frankfurt Richtung Dresden zwischen Dreiknossen und Wilsdruff Stau nach einem Unfall. A7 Kassel Richtung Hannover zwischen Dreieck Salzgitter und Hildesheim 3 Kilometer Stau und zwar im Baustellenbereich. A7 Hamburg Richtung Flensburg, die Einfahrt Dreieck Hamburg Nordwest ist wegen einer Nachtbaustelle bis morgen ca. 5 Uhr gesperrt. Und dann schauen wir noch auf die B81 Halberstadt Magdeburg, die ist zwischen den Abzweigen Egeln und Egeln Nord wegen Löscharbeiten gesperrt. Soweit die Meldungen, kommen Sie gut an jetzt hier.
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7: Mit vielen Grüßen aus Dresden. Ich bin Frank Michael Bauer und hier aus Kanada Michael Bublé. It's a beautiful day.

U2 im ARD-Abend. Na, da hat ja Franziska aus Saarbrücken was ausgelöst mit ihrer Frage, ob noch andere so wie sie regelmäßig Postkarten und Ansichtskarten verschicken oder auch Briefe. Ja, ich tue das ja zum Beispiel auch, habe ich auch schon mehrfach gesagt. Und Franziska, der Thomas, Sie haben uns ja auch eine Karte geschickt, die noch nicht angekommen ist. Thomas aus Wuppertal, der war auf Sylt und hat uns auch eine Karte geschickt. Die ist leider gar nicht angekommen. Wer weiß, wo die abgeblieben ist. Also ich schiebe da niemandem die Schuld zu, aber er hat was Witziges getan. Er hat mit dem Handy diese Karte vorn und hinten fotografiert und hat uns sicherheitshalber das zugeschickt. So haben wir natürlich die Karte, wenn man so will, dann auch noch bekommen. Herzlichen Dank an dieser Stelle nochmal an Thomas. Uns haben aus Mildenau Birgit und Dietrich geschrieben, ja, wir schreiben auch manchmal Karten aus dem Urlaub, aber es ist eine schlechte Handschrift, die wir haben und die dann dazu führt, dass wir dann doch Fotos aussuchen und das Ganze mit der App verschicken. Und Karin aus Mögeln schreibt selbst auch Postkarten und bittet all ihre Freunde, ihr Postkarten auch zuzusticken. Darüber freut sie sich natürlich dann auch immer sehr. Und wir machen weiter mit einem Mann, der sehr fröhlich, geheimnisvoll, einzigartig und kreativ und extravagant war zu Lebzeiten, Freddie Mercury. Und der ein oder andere weiß gar nicht, dass er eigentlich auf Michael Jacksons Thriller-Album auftauchen sollte und mitwirken sollte. Dazu ist es dann leider nicht gekommen, obwohl die beiden Stars, Michael und er, ein paar Songs aufgenommen haben, die dann aber erst nach dem Tod beider veröffentlicht worden sind. Und hier ist Freddie mit Living on My Own, aufgenommen 1985 fürs erste Soloalbum Mr. Bad Guy. Und dann wurde der Song daraus 1993 nochmal geremixed und war dann vor 33 Jahren auf Platz 1 in Großbritannien. Hier ist diese Version mit Freddie Mercury und hier bei uns das Ganze im ARD-Abend.

0: Das waren Spliff und Carbonara im ARD-Abend. Briefe sind doch noch nicht out. Und Henry hat uns auch geschrieben aus Hamburg. Ja, er schreibt ganz oft Briefe. Mindestens ein Brief pro Woche. Und da kommen dann schon im Jahr 50 bis 60 Briefe zustande. Und diejenigen, die antworten manchmal per Mail, aber dennoch finden sie es toll, wenn sie selbstgeschriebene, handgeschriebene Briefe bekommen. Man verlernt das ja auch mit der Zeit. Deswegen schreibe ich zum Beispiel auch grundsätzlich immer mit einem Füllfederhalter. Und jetzt müsste ich Ute noch hier bei uns haben, nicht?
1: Ja, schönen guten Abend. Hier ist Ute aus Aschersleben.
0: Ja.
1: Und ich selber schreibe selber gerne noch ein Disco, wenn ich mal verreisen sollte. Aber es gibt einen wunderschönen Spruch, der ist noch aus Ferienlagerzeit. Hallo, Darling, süße Traube, sehr geehrtes Trampeltier. Wegen dir, du alter Schraube, muss ich kaufen Briefpapier. Tinte muss ich auch verschwenden, um dir einen Brief zu senden. Schicke mir ein Bild von dir, das hänge ich an die Kellertür. Es grüßt dich aus der Ferne, deine alte Blechlaterne.
0: Das kenne ich noch.
1: Also das ist aus Ferienlagerzeiten noch von 1975. Also ich schreibe gerne noch Karten. Wenn es geht, noch mit Füllfederhalter, muss ich dazu sagen.
0: Wunderbar. Und dann ein Brief oder eine Karte. Und hier sind Arius Speedwagon mit In Your Letter.

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1: Um 22 Uhr bei MDR Sachsen-Anhalt mit Christoph Jedo. Guten Abend. Im Harz brennt erneut ein Waldstück. Diesmal sind es 3 Hektar in der Nähe der alten Lungenklinik Ballenstedt. Das haben wir von der Leitstelle erfahren. Der Brand ist aber eingedämmt und unter Kontrolle. Bis zum Abend war auch das Löschflugzeug im Einsatz. Dafür konnte die Feuerwehr ihren Einsatz beim Waldbrand bei Bennekenstein am Abend beenden. Dort hatten seit gestern 5 Hektar gebrannt. Der Waldbrand in der Eifel hat sich derweil auf rund 300 Hektar ausgebreitet. Das gab NRW-Innenminister Herbert Reul bekannt. Die Flammen bedrohen auch weiter ein bereits geräumtes Dorf bei Düren. Das Feuer befindet sich davon rund 200 Meter entfernt. Rund 1.800 Menschen wurden in Sicherheit gebracht. Der Stendaler AfD-Europaabgeordnete Arno Bausemer hat offenbar 2 Jugendliche attackiert. Einer der Betroffenen berichtete dem MDR, der Politiker habe mit einem Baseballschläger den anderen Jugendlichen gestern Abend vom Roller geholt. Unsere Recherchen ergaben, dass der 14-Jährige wegen Gehirnerschütterung und mehreren Prellungen in einem Krankenhaus behandelt werden musste. Die Polizei sprach von einer möglichen Auseinandersetzung. Beteiligt gewesen seien Jugendliche und eine der Immunität unterliegende Person. Bausemer hatte in den sozialen Medien selbst berichtet, er habe die Jugendlichen auf frischer Tat erwischt, als sie AfD-Wahlplakate beschädigten. Im Chemiepark Bitterfeld-Wolfen wird künftig erforscht, wie aus Abwasser und Industrieabfällen wertvolle Rohstoffe entstehen. Das Fraunhofer-Institut hat heute angekündigt, Labore und Anlagen zu bauen. Das soll 4 Jahre dauern. Begründet wurde das mit den hohen Energie- und Rohstoffkosten. Abwasser und Reststoffe seien heutzutage kein Abfall. Das Land unterstützt das Vorhaben mit mehr als 4,5 Millionen Euro. Bei der Schwimmeuropameisterschaft hat die Magdeburgerin Isabel Gose die 2. Silbermedaille gewonnen. Gose musste sich über 1500 Meter Freistil der Italienerin Simona Quadralella geschlagen geben und war zufrieden.
2: Ich bin super zufrieden mit der Zeit. Klar, gegen Simona zu verlieren, ist jetzt fast schon ein bisschen Gewohnheit, aber ich kann mich überhaupt nicht beschweren. Ich bin einfach nur super erleichtert. Schnellste Zeit seit 2 Jahren, seit den Olympischen Spielen, wieder in Paris. Ja, ich glaube, die Stadt bringt mir ein bisschen Glück.
1: Dritte wurde Maja Werner aus Heidelberg. Die Berlinerin Angelina Köhler holte die Silbermedaille über 100 Meter. Schmetterling, Olympiasieger Lukas Mertens vom SC Magdeburg hingegen wurde über 200 Meter Freistil lediglich 7. Im Laufe des Wochenendes wird es sich abkühlen. Zunächst ist es in der Nacht überwiegend sternenklar und weiter trocken bei 20 bis 12 Grad. Morgen ist es erst sonnig, später wolkig. Dann sind Schauer und örtlich kräftige Gewitter möglich bei 32 bis 37 Grad. Am Sonntag dominieren Wolken, Regenschauer und Gewitter. Die Temperatur sinkt auf 24 bis 27 Grad. Wie es auf den Straßen aussieht, nicht nur in Sachsen-Anhalt, das sagt Ihnen Frank Michael um 10:03.
3: Hier ist der Verkehrsservice für den ARD-Abend. Achtung, es folgt eine Gefahreninformation für Nordrhein-Westfalen. Der Waldbrand in der Nordeifel sorgt für starken Rauch weit über Hürtgenwald und Düren hinaus. In betroffenen Gebieten sollten geschlossene Räume nicht verlassen und Klima- und Lüftungsanlagen abgeschaltet werden. A1 Fehmarn Richtung Lübeck zwischen Scharbeutz und Rathekau 9 Kilometer Stau. Die A2 Hannover Richtung Dortmund ist zwischen Beckum und Hamm-Öntrop nach einem LKW-Unfall gesperrt. A4 Frankfurt Richtung Dresden zwischen Dreieck-Nossen und Wilsdruf Stau nach einem Unfall. A7 Kassel Richtung Hannover zwischen Dreieck Salzgitter und Hildesheim 3 Kilometer Stau im Baustellenbereich. Die A14 Leipzig Richtung Nossen ist zwischen Mutschen und Leisnig wegen Bergungsarbeiten gesperrt. Die A30 Osnabrück Richtung Rheine ist zwischen Hörstel und Rheine wegen Bauarbeiten gesperrt. Die A57 Köln Richtung Krefeld ist zwischen Kreuz Meerbusch und Krefelds Zentrum wegen Bauarbeiten bis Montag früh gesperrt. Die A61 Mönchengladbach Richtung Venlo ist zwischen Kreuz Mönchengladbach und Mackenstein in beiden Richtungen wegen Brückenarbeiten bis Dienstag 5 Uhr gesperrt. Die A448 Bochum West Richtung Dortmund-Witten ist zwischen Dreieck Bochum West und Bochum Süd wegen Bauarbeiten bis Montag früh gesperrt. Die B81 Halberstadt-Magdeburg ist zwischen den Abzweigen Egeln und Egeln Nord wegen Löscharbeiten derzeit gesperrt. Soweit die Meldungen und wir wünschen Ihnen auf jeden Fall eine gute Fahrt und kommen Sie gut an Ihr Ziel.
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3: Aus Dresden mit Frank Michael Bauer. Schön, dass Sie dabei sind. Und hier ist Fergal Chagee.

Knock, knock on heaven's door, knocking on heaven's door, unverkennbar dieser Bob Dylan hier bei uns im ARD-Abend. Vielen Dank für Ihre Mails und Anrufe zum Thema. Schreiben Sie denn noch Postkarten oder Ansichtskarten? Und da haben wir auch von Patricia Lehmann Post bekommen. Sie lebt an der vorpommerschen Ostseeküste als gebürtige Hamburgerin. Und ich bin viel unterwegs, schicke immer noch altmodisch Postkarten, finde ich viel persönlicher und liebevoller. Und es bekommt auch jeder einen persönlichen Text von mir. Ich schreibe nicht 10-mal einen Standardtext. Nein, für jede Karte gibt's da was extra Geschriebenes. Ich freue mich auch, wenn ich Postkarten und Briefe natürlich zurückbekomme, kann ich mir vorstellen. Und bei uns da gibt es jetzt Musik mit Boy George. Der hatte sich wieder mal daneben benommen. Und am 14. August 2006, ist ja nun auch schon ein paar Jährchen her, da musste er 5 Tage lang die Straßen von Manhattan reinigen. Der Grund, er hatte behauptet, man habe in sein Apartment eingebrochen. Statt Einbruchsspuren fand die Polizei 13 kleine Päckchen Kokain. Ja, dumm gelaufen. Für die Stadt wiederum gut, da hat er dann sauber machen müssen. 2006, vor genau 20 Jahren. Boy George.

0: Amy McDonald, es ist Urlaubszeit für den einen oder anderen noch und da wird auch die ein oder andere Karte, haben wir heute Abend schon gehört, geschrieben. Und Michael hat auch geschrieben, unser Großer schickt immer welche von seinen Reisen. Meist ist er dann eher wieder da als die Karte, aber dann freuen sich alle, dass sie doch angekommen ist. Und dann haben wir noch einen Anruf gekriegt.
1: Ja, hallo, hier ist Silke aus dem schönen Thüringen, aus Erfurt. Ich schreibe regelmäßig, wenn ich im Urlaub bin, an meine Enkel 5 an der Zahl Karten. Jeder kriegt seine individuelle Karte. Natürlich auch die Muttis kriegen eine individuelle Karte. Und der Jüngste ist 2,5 und die nehmen auch immer sehr, sehr gern ihre Karten mit in den Kindergarten und sind immer ganz stolz drauf. Und jetzt hatten wir auch so einen Fall, dass ich von einer Internetseite, auf der ich bin, einer Facebook-Seite, da hat ein Kind auch, wollte ganz, ganz viele schöne Karten haben und da habe ich natürlich auch aus dem Urlaub auch an dieses Mädchen eine ganz, ganz liebe Geburtstagskarte geschickt. Und die hat, glaube ich, gefühlt über 100 Karten gekriegt und hat sich wahnsinnig gefreut. Und da freue ich mich dann natürlich auch.
0: Na wunderbar, das ist doch eine schöne Idee. Und hier ist Joshua Gaddison mit Picture Postcards from L.A. Jetzt gibt es hier noch eine Ansichtskarte aus Los Angeles. Musikalisch dafür Joshua zuständig im ARD-Abend.

0: Hier ist der AD-Abend mit dem Verkehrsservice. Achtung, Falschfahrer im Kreis Wesel. Auf der B528 zwischen Kamp Lindfort und Kreuz Kamp Lindfort kommt Ihnen ein Falschfahrer entgegen. Fahren Sie äußerst rechts und überholen Sie nicht im Kreis Wesel. Auf der B528 zwischen Kamp Lindfort und Kreuz Kamp Lindfort ist ein Falschfahrer unterwegs. Vorsicht in beiden Richtungen. Soweit die Verkehrsmeldung. Wir sagen Ihnen Bescheid, wenn Sie dort wieder freie Fahrt haben. Und jetzt habe ich wen am Telefon?
1: Hallo. Roswitha, für mich war heute Thema und ist es nach wie vor für alle hier der Wald von Fürthgenwald. Ich wohne nur 6 Kilometer von diesem Brand entfernt. Von meinem Balkonfenster aus habe ich den immer im Blick. Ich hoffe, dass er bald gelöscht ist, so wie in ganz Deutschland. Danke an alle Feuerwehrleute und Helfer.
0: Ja. Das musste gesagt werden. Auf jeden Fall überall da, wo Feuerwehrmänner und Frauen und Helfer im Einsatz sind, wo es trocken ist und jederzeit auch ein Brand ausbrechen kann, so wie jetzt dort im Hürthgenwald. Und wir haben Brian Adams und dann schauen wir auf die Straßen im ARD-Abend.

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7: 22.33 Uhr, hier ist der Verkehrsservice für den ARD-Abend. Achtung, Falschfahrer im Kreis Wesel auf der B528 zwischen Kamp-Lindfort und Kreuz-Kamp-Lindfort kommt Ihnen ein Falschfahrer entgegen. Fahren Sie äußerst rechts und überholen Sie nicht. Es gibt eine Gefahreninformation für Nordrhein-Westfalen und das Rheinland, für Rheinland-Pfalz. Der Waldbrand in der Nordeifel sorgt für starken Rauch weit über Hürtgenwald und Düren hinaus. In betroffenen Gebieten sollten geschlossene Räume nicht verlassen und Klima- und Lüftungsanlagen abgeschaltet werden. A1 Fehmarn Richtung Lübeck, zwischen Scharbeutz und Rathekau 9 Kilometer Stau. Die A2 Hannover Richtung Dortmund ist zwischen Beckum und Hamm-Hüntrop nach einem LKW-Unfall gesperrt. A7 Kassel Richtung Hannover, zwischen Dreieck Salzgitter und Hildesheim 3 Kilometer Stau im Baustellenbereich. Die A14 Leipzig Richtung Nossen ist zwischen Mutschen und Leisnig wegen Bergungsarbeiten gesperrt. Die A30 Osnabrück Richtung Rheine ist zwischen Hörstel und Rheine wegen Bauarbeiten gesperrt. Die A57 Köln Richtung Krefeld ist zwischen Kreuz Meerbusch und Krefeld Zentrum wegen Bauarbeiten bis Montag früh gesperrt. Die A61 Mönchengladbach-Venlo ist zwischen Kreuz Mönchengladbach und Mackenstein in beiden Richtungen wegen Brückenarbeiten bis Dienstag 5 Uhr gesperrt. Die A448 Bochum-West Richtung Dortmund-Witten ist zwischen Dreieck Bochum-West und Bochum-Süd wegen Bauarbeiten bis Montag früh gesperrt. Soweit die Meldungen. Kommen Sie gut an Ihr Ziel.

Aretha Franklin hier bei uns im ARD-Abend und es gibt eine Entwarnung auf der B528 aus dem Kreis Wesel. Kein Falschfahrer mehr zwischen Kamp Lindfort und Kreuz Kamp Lindfort. Sie haben wieder freie Fahrt.

0: Jason Ross war das hier bei uns im ARD-Abend. Eine Menge Post ist eingegangen zum Thema Postkarten. Eine Postkarte ist natürlich nicht angekommen, so schnell würde das nicht gehen. Es gibt ja auch keine Telegramme mehr, wo man es hätte vielleicht noch auf anderem Wege schneller erledigen können. Das ganz Schnelle ist natürlich die E-Mail. Und Peter hat auch gerade geschrieben, ja, das gehört aber noch für ihn dazu, auch hin und wieder eine Ansichtskarte zu schicken. Macht man natürlich hauptsächlich im Urlaub. Und ich glaube, es gibt auch richtige Sammler, nicht wahr?
1: Ja, guten Abend. Hier ist der Klaus aus Forst.
0: Hallo.
1: Ich bin nach wie vor Postkartensammler und bin besonders begeistert, wenn mir Leute irgendwie aus dem Urlaub eine Ansichtskarte schicken. Aber ich sammle auch die alten Schwarz-Weiß-Postkarten noch aus DDR-Zeiten. Und da habe ich inzwischen eine riesengroße Sammlung, die ich auch weiterführen werde. Ich bin, wie gesagt, ein Postkartensammler und finde dieses Thema heute Abend sehr gut. Also schönen Abend noch und dann alles Gute aus Forst in der Lausitz.
0: Viele Grüße in die Lausitz und hier sind Smokey.

0: Cliff Richard, she's so beautiful, hier im ARD-Abend. Grit Henschel aus Göttingen hat sich gerade noch gemeldet. Sie schreibt sehr regelmäßig Postkarten und Briefe und das immer von Hand natürlich und mit Füller. Sie hat eine eigene Tintenfarbe kreiert, dunkelgrün, schimmernd. Und aus welchen Farben sie das mischt, das will sie uns allerdings nicht verraten. Das bleibt dann Grits Geheimnis. Und hier ist auch noch jemand.
1: Ja, hallo, Frank-Michael Bauer.
0: Hallo.
1: Matthias aus Neumünster. Ich schreibe auch gerne Karten und bekomme auch selber gerne Post, wenn irgendwie einer in Urlaub ist oder auf Kur ist oder irgendwo, wo der auf dem Campingplatz. Alle Karten, die behalte ich und ich habe die ganze Stubenwand voller Karten.
0: Und bei anderen ist es halt der Kühlschrank, wie zum Beispiel auch bei mir. Ich habe einen riesen Kühlschrank, aber da passt auch fast gar nichts mehr dran. So, es ist Zeit zu sagen Goodbye und da gibt es auch gleich mal den Titel Time to Say Goodbye und der ist nun auch schon wieder 30 Jahre alt. Damals ist er ja so durchs Fernsehen geflimmert im November 96 beim Abschiedskampf des deutschen Halbgeschwergewichtsboxers Henry Maske gegen Virgil Hill und immens hat sich die Platte damals verkauft. Hier sind Andrea Bocelli und Sarah Brightman. Time to say goodbye und Sarah Brightman feiert heute Schnapszahl 66. Geburtstag. Ich bin Frank-Michael Bauer, wünsche Ihnen noch einen schönen Abend und gleich nach 23 Uhr geht's mit der ARD-Hitnacht aus Thüringen weiter und da begrüßt Sie mein lieber Kollege Markus Poschlott. Viel Spaß und eine entspannte Nacht.

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1: Um 23 Uhr mit Emily Seidel. In der Eifel kämpfen weiter hunderte Einsatzkräfte gegen einen großen Waldbrand. Nach Einschätzung der Landesregierung handelt es sich um den wohl größten Waldbrand in der Geschichte Nordrhein-Westfalens. Zur aktuellen Lage Ingo Wagner aus Hürtgenwald.
2: Ja, der Pressesprecher der Feuerwehren hier im Kreis Düren, der spricht immer noch von einer sehr, sehr bedrohlichen Lage. Zum Glück hat man es jetzt abwenden können, dass die Flammen einen Ortsteil der Gemeinde Hürtgenwald, den Ortsteil Gai, erreichten. Da mussten ja heute Morgen schon 2000 Menschen evakuiert und nach Düren gebracht werden. Und die Flammen aber haben sich bis auf etwa 150 Meter an diesen Ortsteil herangearbeitet. Dann aber hat zum Glück der Wind gedreht und zusammen mit dem massiven Einsatz von Löschhubschraubern konnten die Flammen davon abgehalten werden, in diesen Ort einzudringen.
1: In Frankreich hat der Verfassungsrat das Social-Media-Verbot für unter 15-Jährige gekippt. Die Regelung stelle einen unverhältnismäßigen Eingriff in die Meinungs- und Kommunikationsfreiheit dar, hieß es zur Begründung. Aus Paris Kai Rienecker.
3: Der Gesetzgeber habe ein allgemeines Verbot für unter 15-Jährige eingeführt, das ihnen den Zugang zu zahlreichen Online-Kommunikationsdiensten entziehe, ohne dabei die individuelle Situation der Minderjährigen oder die spezifischen Risiken der jeweiligen Dienste zu berücksichtigen. Das Gesetz sei auch ein Verstoß gegen die Achtung des Privatlebens, da es zwangsläufig dazu führe, dass jede Person, auch volljährige Nutzer, ihr Alter nachweisen müssten, bevor sie auf Dienste zugreifen. Das Veto des obersten Verfassungsgremiums ist eine schwere politische Niederlage für Präsident Macron.
1: Die italienische Polizei hat 3 gestohlene Gemälde wiedergefunden. Es handelt sich um Werke der bekannten Maler Renoir, Cézanne und Matisse. Sie waren im März aus einem Privatmuseum in Norditalien entwendet worden. Die 3 Bilder haben schätzungsweise einen Wert von mehreren Millionen Euro. Nach Angaben der Polizei in Parma wurden die Gemälde im Haus eines Verdächtigen entdeckt. Die Ermittlungen konzentrierten sich auf eine Bande von 9 Moldauern, hieß es. Bei der Leichtathletik-EM in Birmingham hat der deutsche Sprinter Owen Ansah Gold über 200 Meter geholt. Ansah sorgte damit für den ersten deutschen EM-Titel über diese Distanz seit 44 Jahren. Außerdem gab es heute Abend noch eine Silbermedaille für das deutsche Team, und zwar für Diskuswerferin Shanice Kraft. In der 2. Fußball-Bundesliga hat Holstein Kiel gegen FC St. Pauli 2:2 gespielt und Bochum gewann in Braunschweig mit 1:0. Das waren die Nachrichten. Das Wetter in Deutschland, nachts oft klar und trocken, Tiefstwerte 22 bis 10 Grad. Morgen viel Sonne, von Westen Wolken und einzelne teils kräftige Schauer und Gewitter, Höchstwerte 20 bis 30 Grad im Nordwesten, sonst bis 38 Grad. Und Sonntag gebietsweise Schauer und Gewitter, dann bei Temperaturen zwischen 20 bis maximal 33 Grad. Es ist 23.03 Uhr.
4: Und das ist der Verkehrsservice in der ARD-Hitnacht. Zunächst die Gefahreninformation für Nordrhein-Westfalen und Rheinland-Pfalz. Der Waldbrand in der Nordeifel sorgt für starken Rauch weit über Hürtgenwald und Düren hinaus. In betroffenen Gebieten sollten geschlossene Räume nicht verlassen und Klima- und Lüftungsanlagen abgeschaltet werden. Dann erreicht uns ja auch noch parallel die Meldung aus Duisburg von der Feuerwehr. Dort gibt es in Duisburg-Ruhrort im Bereich der Schrottinsel einen Brand. Dieser sorgt für eine starke Rauchentwicklung. Die Rauchwolke, die von diesem Brand ausgeht, zieht über das Duisburger Stadtgebiet. Zurzeit gibt es keine Gefährdung von der Rauchentwicklung aus. Allerdings kann eine Geruchsbelästigung wahrgenommen werden, informiert die Polizei und die Feuerwehr. So, dann schauen wir mal auf die weiteren Meldungen. Da gucken wir jetzt auf die Straßen. Die A1 Fehmarn Richtung Lübeck zwischen Scharbeutz und Rathekau. 9 Kilometer stockender Verkehr. Dann die A2 Hannover Richtung Dortmund zwischen Beckum und Hamm-Üntrop nach einem LKW-Unfall gesperrt. A3 Nürnberg Richtung Passau zwischen Schwarzach und Hengersberg. 5 Kilometer Stau. A7 Kassel Richtung Hannover zwischen dem Dreieck Salzgitter und Hildesheim. 3 Kilometer Stau in der Baustelle. Die A10 Dreieck Spreeau Richtung Dreieck Barnim ist zwischen Berlin-Hellersdorf und Marzahn nach einem Unfall gesperrt. A30 Osnabrück Richtung Rheine zwischen Hörstel und Rheine wegen Bauarbeiten gesperrt. A57 Köln Richtung Krefeld zwischen dem Kreuz Meerbusch und Krefeld Zentrum wegen Bauarbeiten bis Montag früh gesperrt. A61 Mönchengladbach-Venlo zwischen dem Kreuz Mönchengladbach und Mackenstein in beiden Richtungen wegen Brückenarbeiten bis Dienstag früh gesperrt. A81 Stuttgart Richtung Heilbronn zwischen Stuttgart-Feuerbach und Ludwigsburg-Süd nach einem Unfall gesperrt. Und die A448 Bochum-West Richtung Dortmund-Witten zwischen dem Dreieck Bochum-West und Bochum-Süd wegen Bauarbeiten bis Montag früh gesperrt. Dann eine gute Fahrt.
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4: Mit Markus Poschlott und besten Grüßen hier aus Erfurt ins ganze Land. Hier ist die ARD-Hitnacht.

0: Das ist Dido mit Live for Rent. Und das ist die ARD-Hitnacht. Heute am 14. August, bevor es rübergeht in den 15. in den Samstag, kommt jetzt hier erstmal noch eine große Hymne, die vor allem in Ungarn sehr, sehr viele Fans hat. Und das, obwohl der Song eigentlich, naja, jetzt muss ich aufpassen, was ich sage, eigentlich von den Scorpions stammt. Die wiederum haben sich aber in diesem Hit an einer ungarischen Band bedient, an ihrem großen Hit mit dem Perlenhaarmädchen. Die Rede ist von der Band Omega. Und die Scorpions haben einfach dieser wunderschönen Melodie eine neue Botschaft gegeben. Sie haben daraus einen Friedenssong gemacht, nämlich White Dove. Das Ganze damals vor dem Hintergrund der Kriege im ehemaligen Jugoslawien. Mit der Veröffentlichung wurde auch das Ganze von UNICEF mit unterstützt. 1994, da erschien diese Nummer. White Dove, hier sind die Scorpions.
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0: Robert Palmer ist das mit Johnny und Mary und gleich gibt's bei uns CC Catch mit Backseat of Your Cadillac gleich. Vorher der Blick auf die Straßen, das ist der Verkehrsservice in der ARD Hitnacht. Zunächst einmal mit der Gefahreninformation für Nordrhein-Westfalen und Rheinland-Pfalz. Der Waldbrand in der Nordeifel sorgt für starken Rauch weit über Hürtgenwald und Düren hinaus. In betroffenen Gebieten sollten geschlossene Räume nicht verlassen und Klima- und Lüftungsanlagen bitte abgeschaltet werden. Dann die Verkehrsmeldung, die A2, Hannover Richtung Dortmund, zwischen Beckum und Hamm-Üntrop nach einem LKW-Unfall gesperrt. A3, Nürnberg Richtung Passau, zwischen Schwarzach und Hengersberg, 3 Kilometer Stau wegen eines defekten Lasters. Die A10, Dreieck Spreeau Richtung Dreieck Barnim, zwischen Berlin-Hellersdorf und Marzahn, nach einem Unfall Vollsperrung. A30, Osnabrück Richtung Rheine, zwischen Hörstel und Rheine wegen Bauarbeiten gesperrt. A57, Köln Richtung Krefeld, zwischen dem Kreuz Meerbusch und Krefeld Zentrum, Bauarbeiten bis Montag früh die Vollsperrung. A81, Stuttgart Richtung Heilbronn, zwischen Stuttgart-Feuerbach und Ludwigsburg Süd, nach einem Unfall gesperrt. Ich wünsche eine gute Fahrt durch diese Nacht.
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0: Mit Markus Poschlott. Hallo zusammen.

0: Jawohl, Max Giesinger ist das in der ARD Hitnacht. Hallo zusammen, heute vor 133 Jahren verfügt die Polizei in Paris, dass es jetzt Fahrprüfungen braucht, um ein Auto fahren zu dürfen. Deswegen schauen wir doch heute Nacht mal auf Ihre Fahrprüfung. Theorie oder Praxis, ganz gleich. Wir erzählen heute alle mal heute Nacht, was bei uns schief ging, wie viele Anläufe wir gebraucht haben. Und wo hat der Prüfer vielleicht mein Auge zugedrückt oder war er doch vielleicht einfach zu streng? Ich glaube, es gibt eine ganze Menge Geschichten rund um das Thema Fahrprüfung im Auto oder gerne auch auf dem Motorrad. Schreiben Sie mir ard-hitnacht@mdr.de Ihre Geschichte oder natürlich können Sie auch gerne durchrufen bei uns, das geht ja auch. Kostenfreie Nummer zu uns ins Studio ist die 0800 80 80 110. Führerscheinprüfung. Klingelt da was bei Ihnen? Also bei mir eine ganze Menge, aber das erzähle ich später.
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0: Roxy Music und Jealous Guy. Das ist die ARD Hitnacht. Hallihallo.
1: Ja, hallo, hier ist der Talk aus Dortmund. Ich habe heute leider im Skatspielen verloren, aber an Erfahrung gewonnen. Und jetzt höre ich zum Abschluss des Abends und zum Start ans Wochenende die super Musik der ARD Hitnacht. Da geht ja nichts drüber. Ne? Ich wünsche allen Hörern und allen, die auch nicht zu hören, eine wunderbare Nacht und alles Gute hier aus Dortmund. Der Talki, ciao, ciao.
0: Dankeschön ciao. Dafür. Und ebenfalls eine schöne Nacht mit der ARD Hitnacht und Boney

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1: Um 0 Uhr mit Juliette Groß. In der Eifel bedroht ein großer Waldbrand weiter die Gemeinde Hürtgenwald. Im Laufe des Tages sind die Flammen immer weiter an den Ortsteil Gay herangerückt, konnten aber gestoppt werden. Dennoch blicken die Einsatzkräfte mit Sorge auf diese Nacht, wie Jens Eberl aus Hürtgenwald berichtet.
2: Ja, es gibt einen Punkt und das ist einfach die Wetterlage. Das heißt, das Problem ist, dass einfach Windböen erwartet werden, bis zu 40 km/h. Und das ist natürlich ein Riesenproblem für die Rettungskräfte, vor allem weil die Löschhubschrauber heute Nacht fehlen und dieser Wind das Feuer wieder anfachen kann. Was hat man dafür getan? Man hat sogenannte Regelstellungen in der Ortschaft Gai eingerichtet. Das heißt, man kann sich das bildlich so vorstellen, dass ungefähr 500 Löschkräfte wirklich wie eine Kette aufgereiht in dem Ort stehen und versuchen wirklich mit ihren Löschkräften dort, falls wieder ein Feuer kommt, wirklich dem sofort entgegenzuwirken.
1: 3 Wochen nach dem islamistischen Terroranschlag am Rande des CSD steht in Berlin unweit des Tatorts das nächste große Ereignis an. Die Technoparade Rave the Planet findet unter erhöhten Sicherheitsvorkehrungen statt. Zehntausende Menschen werden dazu im Berliner Tiergarten erwartet. Etwa 1500 Polizisten begleiten die als Demonstration angemeldete Veranstaltung. Die italienische Polizei hat 3 gestohlene Gemälde wiedergefunden. Es handelt sich um Werke der bekannten Maler Renoir, Cézanne und Matisse. Sie waren im März aus einem Privatmuseum in Norditalien entwendet worden. Die 3 Bilder haben schätzungsweise einen Wert von mehreren Millionen Euro. Laut Polizei in Parma wurden die Gemälde im Haus eines Verdächtigen entdeckt. Bei der Leichtathletik-EM in Birmingham hat es am Abend 3 Medaillen für das deutsche Team gegeben. Sprinter Owen Unser holte Gold über 200 Meter. Aus Birmingham, Jens-Jörg Krieg.
3: Das hat es seit 44 Jahren nicht gegeben. Der Europameister über 200 Meter kommt aus Deutschland. In 19,95 Sekunden sprintete Owen Unser zu Gold. Allerdings steht der Titel genau wie seine Bronzemedaille über 100 Meter unter Vorbehalt. Dem Hamburger droht wegen eines vermeintlich verweigerten Dopingtests eine Sperre. Auch Emil Adjekum beendete mit Silber über 400 Meter Hürden eine lange Durchstrecke. Er ist der erste Deutsche seit 40 Jahren mit einer EM-Medaille auf dieser Distanz. Silber gewann auch Diskuswerferin Shanice Kraft.
1: Und in der 2. Fußball-Bundesliga hat Holstein Kiel gegen St. Pauli 2:2 gespielt. Bochum gewann in Braunschweig mit 1:0. Das waren die Nachrichten. Das Wetter in Deutschland. Heute Nacht klar und trocken bei 22 bis 14 Grad. Tagsüber viel Sonne. Im Westen sind später einzelne kräftige Schauer und Gewitter möglich. 33 bis 36 Grad. Im Norden etwas kühler. Am Sonntag Sonne und Wolken. Vor allem im Süden auch Schauer und Gewitter. 21 bis 25 Grad. Im Süden nochmal bis 32 Grad. Es ist 0:03 Uhr.
4: Und das ist der Verkehrsservice in der ARD-Hitnacht. Zunächst die Gefahreninformation für Nordrhein-Westfalen und Rheinland-Pfalz. Der Waldbrand in der Nordeifel sorgt weiter für starken Rauch, weit über Hürtgenwald und den Kreis Düren hinaus. In betroffenen Gebieten sollten geschlossene Räume nicht verlassen und Klima- und Lüftungsanlagen abgeschaltet werden. Dann die Meldung von der A2 Hannover Richtung Dortmund zwischen Beckum und Hamm-Üntrop nach einem LKW-Unfall gesperrt. A10 Dreieck Spreeau Richtung Dreieck Barnim zwischen Berlin-Hellersdorf und Marzahn nach einem Unfall Vollsperrung. A30 Osnabrück Richtung Rheine zwischen Hörstel und Rheine wegen Bauarbeiten gesperrt. A57 Köln Richtung Krefeld zwischen dem Kreuz Meerbusch und Krefeld Zentrum Bauarbeiten bis Montag früh, deswegen die Vollsperrung. A61 Mönchengladbach-Venlo zwischen dem Kreuz Mönchengladbach und Mackenstein wegen Brückenarbeiten bis Dienstag früh gesperrt. Und die A448 Bochum-West Richtung Dortmund-Witten zwischen dem Dreieck Bochum-West und Bochum-Süd wegen Bauarbeiten bis Montag früh die Vollsperrung. Gute Fahrt für Sie.
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4: Mit Markus Poschlott, viele Grüße aus Erfurt. Welcher ist denn hier der erste Song an diesem Samstag, den 15. August? Wir fangen mit Lynyrd Skynyrd an. Hier ist Sweet Home Alabama. Guten Morgen zusammen.

0: Das ist die ARD Hit Nacht. Mit Musik von Duran Duran. Und heute Nacht erzählen wir uns unsere Führerscheingeschichten. Und zwar die Geschichte von der Fahrprüfung. Wie lief's damals? Lief alles so durch? Oder ist eine Geschichte dabei, die man auch Jahre später noch erzählen möchte?
1: Ja, hallo. Ich wollte mal von meiner Fahrprüfung berichten.
0: Na bitte.
1: Ich habe in den 90er Jahren, 1990, meine LKW-Prüfung gemacht. Theorie habe ich gut bestanden, beim ersten Mal gleich durchgekommen. Praktisches Fahren, die Übungen habe ich auch gut überstanden. Als die Prüfung, die Fahrprüfung stattfinden sollte, habe ich mit meinem Fahrschullehrer eine Dreiviertelstunde auf einem Parkplatz gestanden und gewartet und gewartet. Und irgendwann kam dann der Fahrprüfer, der hatte keine Zeit mehr, hat er gesagt, okay, der hat bestanden. Also habe ich meinen LKW-Führerschein auf einem Parkplatz gemacht.
0: Ohne einen Meter gefahren zu sein. Naja, eine Geschichte. Was ist Ihre? Ihre Fahrscheinprüfung von einst? Egal ob LKW, Motorrad oder Auto, erzählen Sie uns gerne davon, entweder per Mail ard-hitnacht@mdr.de, MDR wieder Mitteldeutscher Rundfunk, oder Sie klingen einfach durch, machen es wie der Hörer von eben auf dieser kostenfreien Nummer 0800 80 80 110. Das ist die ARD Hitnacht.

Klaus Lage. Komm, halt mich fest in der ARD-Hitnacht. 0.23 Uhr. Das geht ja gut los hier. So, willkommen in der ARD-Hitnacht. Wir springen jetzt in das Jahr 1976. Das Jahr, in dem man in Deutschland sich auf einmal anschnallen musste im Auto. Da bestand die Anschnallpflicht. Und genau in einem Auto wurde ein Mega-Hit über ein Hotel geschrieben, in das keiner einchecken kann. Weil es es einfach nicht gibt. Die Eagles kommen jetzt hier mit Hotel California.

0: großer Hit von den Eagles, Hotel California. Und damit ist es gleich 12:30. Das ist der Verkehrsfunk in der ARD Hitnacht mit der Gefahreninformation für Nordrhein-Westfalen und Rheinland-Pfalz. Der Waldbrand in der Nordeifel sorgt weiterhin für starken Rauch weit über Hürtgenwald und Düren hinaus. In betroffenen Gebieten bitte geschlossene Räume nicht verlassen und Klima- und Lüftungsanlagen unbedingt abschalten. Wir schauen auf die Straßen, die A2, Hannover Richtung Dortmund zwischen Beckum und Hamm-Üntrop nach einem LKW-Unfall gesperrt. A10, Dreieck Spreeau Richtung Dreieck Barnim zwischen Berlin-Hellersdorf und Marzahn nach einem Unfall gesperrt. A30, Osnabrück Richtung Rheine zwischen Hörstel und Rheine wegen Bauarbeiten gesperrt. Dann haben wir noch die A61, Mönchengladbach-Venlo. Zwischen dem Kreuz Mönchengladbach und Mackenstein in beiden Richtungen wegen Brückenarbeiten bis Dienstag früh gesperrt. Gute Fahrt!
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0: Mit Markus Poschlott und besten Grüßen aus Erfurt ins ganze Land.

mit My Love. Das ist die ARD-Hitnacht. Blick auf die Uhr, 0.38 Uhr ist es. Achtung, gibt einen Falschfahrer auf der A52 Essen-Düsseldorf. Zwischen Ratingen und dem Übergang zur B1 kommt Ihnen ein Falschfahrer entgegen. Fahren Sie bitte äußerst rechts und überholen Sie nicht auf der A52 Essen-Düsseldorf. Zwischen Ratingen und dem Übergang zur B1 kommt Ihnen ein Falschfahrer entgegen. Bitte äußerste Vorsicht, lassen Sie auch das Radio an. Wir melden hier, sobald die Gefahr vorüber ist.

Das ist die ARD-Hitnacht, 0.45 Uhr ist es. Wir sagen nochmal Obacht vor dem Falschfahrer auf der A52 Essen-Dortmund. Zwischen Ratingen und dem Übergang zur B1 kommt Ihnen der Falschfahrer entgegen. Bitte fahren Sie äußerst rechts und überholen Sie nicht. Lassen Sie das Radio an, wir melden, sobald die Gefahr vorüber ist. Auf der A52 Essen-Düsseldorf zwischen Ratingen und dem Übergang zur B1 ein Falschfahrer. Äußerste Vorsicht bitte und gute Fahrt für Sie.

0: Na, wie war es bei Ihrer Führerscheinprüfung damals?
1: Hallo, hier ist Björn. Ich wollte euch auch mal meine Geschichte erzählen von der theoretischen und praktischen Fahrprüfung. Also Theorie habe ich mit 2 Punkten bestanden, 1998. Das war mein bestes Ergebnis überhaupt bei den Zetteln ausfüllen. Und die Praxis, das war, glaube ich, so ein bisschen, sagen wir mal, sehr strange. Nach 20 Minuten hat der Fahrlehrer die Prüfung abgebrochen. Ich hatte schon Sorge, ich habe irgendwas falsch gemacht. Und dabei wollte er einfach nur zum Fußball und deswegen musste er ganz schnell zurück zum TÜV und damit war das Thema durch. Ich hatte meine Pappe und Thema erledigt.
0: Oh, war ja.
1: Schöne Nacht euch.
0: Ja, Dankeschön, Dankeschön, Dankeschön. Was tun sich denn hier für Geschichten auf? Mensch, Mensch, Mensch, Mensch, Mensch. Jetzt fehlt noch Ihre Geschichte, wie es bei Ihrer Fahrprüfung gelaufen ist. Telefon zum Mitmachen 0800 80 80 110 oder Sie schreiben uns gerne auch ard-hitnacht@mdr.de. Das wird eine schöne Nacht, ich bin gespannt. Die Hooters kommen jetzt mit All You Zombies und damit ist es 10 vor 1.

0:53 die ARD-Hitnacht mit der Entwarnung von der A52. Essen, Düsseldorf, kein Falschfahrer mehr unterwegs zwischen Rating und dem Übergang zur B1. Da haben sie wieder freie Fahrt. Zeit für die Cranberries. Die kommen jetzt hier mit Linger.

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1: Um 1 Uhr mit Juliette Groß. In der Eifel bedroht ein großer Waldbrand weiter die Gemeinde Hürtgenwald. Im Laufe des Tages sind die Flammen immer weiter an den Ortsteil Gai herangerückt, konnten aber gestoppt werden. Dennoch blicken die Einsatzkräfte mit Sorge auf diese Nacht, berichtet Jens Eberl aus Hürtgenwald.
2: Ja, es gibt einen Punkt und das ist einfach die Wetterlage. Das heißt, das Problem ist, dass einfach Windböen erwartet werden, bis zu 40 km/h. Und das ist natürlich ein Riesenproblem für die Rettungskräfte, vor allem weil die Löschhubschrauber heute Nacht fehlen und dieser Wind das Feuer wieder anfachen kann. Was hat man dafür getan? Man hat sogenannte Regelstellungen in der Ortschaft Gai eingerichtet. Das heißt, man kann sich das bildlich so vorstellen, dass ungefähr 500 Löschkräfte wirklich wie eine Kette aufgereiht in dem Ort stehen und versuchen wirklich mit ihren Löschkräften dort, falls wieder ein Feuer kommt, wirklich dem sofort entgegenzuwirken.
1: US-Präsident Trump hat angekündigt, die Straße von Hormus zum Territorium der USA zu erklären. Dies werde bald geschehen, sobald der Iran besiegt sei, so Trump in einer Rede. Der Präsident führte seine Pläne nicht weiter aus. Der Iran wies die Drohung Trumps zurück. Die Schifffahrtsroute bleibe unter iranischer Kontrolle, hieß es von der Regierung in Teheran. Bei der Leichtathletik-EM in Birmingham hat es am Abend 3 Medaillen für das deutsche Team gegeben. Sprinter Owen Unser holte Gold über 200 Meter. Es war der erste deutsche EM-Titel über diese Distanz seit 44 Jahren. Diskuswerferin Janice Kraft gewann eine Silbermedaille und auch Emil Adjekum holte Silber über 400 Meter Hürden. In der zweiten Fußball-Bundesliga hat es im Nordderby zwischen Holstein Kiel und St. Pauli keinen Sieger gegeben. Die Partie endete 2:2. Aus der Sportredaktion Finn Hornberg.
3: St. Pauli legte in der ersten Halbzeit gut los und ging dank der Tore von Taichi Hara und Martin Kaas in Führung. Nach der Pause verkürzte erst Phil Harris für die Kieler. Jonas Terkesen erzielte kurz vor Schluss den Ausgleich. Eintracht Braunschweig verliert gegen den VfL Bochum mit 0:1. Die Niedersachsen bleiben aber trotzdem zumindest über Nacht Tabellenführer, dank des 6:1 in Magdeburg am ersten Spieltag. Gegen Bochum hingegen fand Braunschweig keine Lücke. Der VfL stand in der Defensive gut und ließ kaum etwas zu. Den entscheidenden Treffer für die Bochumer erzielte der ehemalige Braunschweiger Philipp Hofmann.
1: Das waren die Nachrichten. Das Wetter in Deutschland. Heute Nacht klar und trocken bei 22 bis 14 Grad. Tagsüber viel Sonne. Im Westen sind später einzelne kräftige Schauer und Gewitter möglich. 33 bis 36 Grad. Im Norden etwas kühler. Am Sonntag Sonne und Wolken, vor allem im Süden auch Schauer und Gewitter. 21 bis 25 Grad. Im Süden nochmal bis 32 Grad. Und am Montag mehr Wolken und vor allem im Osten Schauer. 21 bis 27 Grad. Es ist 1:03 Uhr.
4: Und das ist der Verkehrsservice in der ARD-Hitnacht. Achtung, Obacht bitte. Auf der B41 haben wir einen Falschfahrer. Ida Obenstein, Bad Kreuznach. Zwischen Bad Sobernheim und Bad Kreuznach kommt Ihnen ein Falschfahrer entgegen. Bitte fahren Sie äußerst rechts und überholen Sie nicht. Auf der B41 Ida Obenstein, Bad Kreuznach. Zwischen Bad Sobernheim und Bad Kreuznach ein Falschfahrer. Bitte äußerste Vorsicht. Lassen Sie das Radio auch an. Wir melden auch, sobald die Gefahr vorüber ist. Dann die Entwarnung auf der A52 nochmal. Essen-Düsseldorf. Kein Falschfahrer mehr hier zwischen Ratingen und dem Übergang zur B1. Dann kommt die Gefahreninformation für Nordrhein-Westfalen und Rheinland-Pfalz. Der Waldbrand in der Nordeifel sorgt für starken Rauch weit über Hürtgenwald und Düren hinaus. In betroffenen Gebieten sollten geschlossene Räume nicht verlassen und Klima- und Lüftungsanlagen abgeschaltet werden. Auch eine Gefahreninformation für Hessen liegt uns jetzt vor. In Marburg-Biedenkopf, in Wetter, insbesondere im Stadtteil Unterrospe sowie in Göttingen und angrenzenden Bereichen kommt es durch einen Waldbrand zu Geruchsbelästigung und möglicherweise auch zu Rauch in Bodennähe. Schließen Sie Fenster und Türen und schalten Sie Lüftungs- und Klimaanlagen ab. Dann die weiteren Meldungen von der B2 zum Beispiel. Hannover Richtung Dortmund zwischen Beckum und Hamm-Üntrop nach einem LKW-Unfall gesperrt. A10 Dreieck-Spreeau Richtung Dreieck-Barnim zwischen Berlin-Hellersdorf und Marzahn nach einem Unfall gesperrt. A30 Osnabrück Richtung Rheine zwischen Hörstel und Rheine wegen Bauarbeiten gesperrt. A57 Köln Richtung Krefeld zwischen dem Kreuz Meerbusch und Krefeld Zentrum wegen Bauarbeiten bis Montag früh gesperrt. A61 60 Mönchengladbach-Venlo zwischen dem Kreuz Mönchengladbach und Markenstein. In beiden Richtungen wegen Brückenarbeiten bis 5 Uhr gesperrt. Und die A448 Bochum-West Richtung Dortmund-Witten ist zwischen dem Dreieck Bochum-West und Bochum-Süd wegen Bauarbeiten bis Montag früh gesperrt. Ich wünsche eine gute Fahrt.
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4: Mit Markus Poschlott, ich grüße recht herzlich aus Erfurt ins ganze Land mit Musik von den Pet Shop Boys. Die hatten wir heute Nacht noch nicht dabei. Hier ist Suburbia. Hallo zusammen, hier ist die ARD.

0: schöner Stampfer von Status Quo. What you're proposing in der ARD-Hitnacht. 1.13 Uhr ist es. Wir sagen nochmal Obacht. Falschfahrer ist weiterhin auf der B41 unterwegs. Ida Obenstein, Bad Kreuznach. Zwischen Bad Sobernheim und Bad Kreuznach kommt Ihnen weiterhin der Falschfahrer entgegen. Äußerste Vorsicht. Fahren Sie bitte rechts, überholen Sie nicht und lassen Sie das Radio an. Wir melden, sobald die Gefahr vorüber ist. So, das ist die ARD-Hitnacht. Heute Nacht mit Ihren Geschichten zu Ihrer Fahrprüfung. Denn heute vor 133 Jahren hat die Polizei in dem Fall in Paris verfügt. Ab sofort braucht man Fahrprüfung. Hier kann nicht jeder machen, was er will. Gut, so viele Autos waren damals natürlich noch nicht unterwegs. Aber dennoch, Fahrprüfung war wichtig. Und deswegen sammeln wir heute mal Ihre Geschichten rund um Ihre Führerscheinprüfung.
1: Tja, hier ist Volker in Minden. Also ich habe ungefähr vor 65 Jahren meinen Führerschein gemacht, Pkw-Führerschein. Und das war zu einer Zeit, wo noch viel geraucht wurde. Und an dem Tag, wo ich Prüfung hatte, war also starker Nebel. Und der Prüfer saß hinten und rauchte dicken Zigarren.
0: Ja.
1: Und da kam ich an eine Ecke ran und da musste ich halten und den Verkehr einsehen. Und da sagt er, warum fahren Sie denn nicht? Ich sage, ja, es ist nebelig. Wie meinen Sie das? Überlegen Sie sich genau, was Sie sagen. Aber ich habe die Prüfung bestanden.
2: Danke, alles gut.
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Das sind Phil Collins, In the Air Tonight, die ARD-Hitnacht mit der Entwarnung. Von der B41, Ida oben Oberstein, Bad Kreuznach, kein Falschfahrer mehr zwischen Bad Sobernheim und Bad Kreuznach. Da haben sie wieder freie Fahrt.

0: Marius Müller-Westernhagen, weil ich dich liebe in der ARD-Hitnacht. Wir sind im Jahr 1967 in Kalifornien. Sitzt ein Mann auf einem Hausboot, schaut auf die Bucht von San Francisco und schreibt einen Song, weil er einfach nur dort sitzt und den Schiffen zusieht. Am Ende des Songs soll noch ein bisschen improvisiert werden, aber sowas richtig Passendes fällt ihm da nicht ein, also pfeift er einfach. 3 Tage, nachdem dieser Song aufgenommen wurde, stirbt der Sänger bei einem Flugzeugabsturz mit gerade einmal 26 Jahren. Seinen größten Erfolg hat er selber nie erlebt. Otis Redding, den hören wir jetzt mit Sitting on the Dock of the Bay.
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0: Es ist gleich 13:30. Was ist der Verkehrsservice in der ARD-Hitnacht? Zunächst mit der Entwarnung von der B41 Ida Oberstein, Bad Kreuznach, kein Falschfahrer mehr zwischen Bad Sobernheim und Bad Kreuznach. Dann die Gefahreninformation für Nordrhein-Westfalen und Rheinland-Pfalz. Der Waldbrand in der Nordeifel sorgt für starken Rauch weit über Hürtgenwald und Düren hinaus. In betroffenen Gebieten sollten geschlossene Räume nicht verlassen und Klima- und Lüftungsanlagen abgeschaltet werden. Dann schauen wir auf die Straßen. Die A2 Hannover Richtung Dortmund zwischen Beckum und Hamm-Üntrop nach einem LKW-Unfall gesperrt. A10 Dreieck Spreeau Richtung Dreieck Barnim zwischen Berlin-Hellersdorf und Marzahn nach einem Unfall gesperrt. A30 Osnabrück Richtung Rheine zwischen Hörstel und Rheine wegen Bauarbeiten gesperrt. Ich wünsche eine gute Fahrt durch diese Nacht.
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0: Mit Markus Poschlott und vielen Grüßen aus Erfurt.

0: Also als Peter aus dem Wittgensteiner Land seine Fahrprüfung gemacht hat, da gab es die Backstreet Boys noch gar nicht. 1970 am 1. April ist das gewesen. Und damit herzlich willkommen, hier ist die ARD Hitnacht. Heute sprechen wir über Ihre Führerscheinprüfung. Und Peter hat schon geschrieben, per Mail an ard-hitnacht@mdr.de. Nachdem die Theorie geklappt hatte, ging es auf die Piste. Nach exakt 20 Minuten hatte ich meinen Führerschein. Grund, es war spiegelglatt und es hat so stark geschneit, dass der Prüfer heilfroh war, dass sämtliche Aspiranten unfallfrei durchgekommen waren. Durchgefallen ist an diesem Tag keiner, schreibt er hier, der Peter. Dankeschön für diese Mail. Und es sind noch mehr gekommen. Brigitte zum Beispiel hat auch geschrieben, Moin Markus, ich hatte ein bisschen Probleme mit dem Rückwärtsfahren. Daher machte mein Fahrlehrer am Morgen des Prüfungstages noch eine extra Fahrstunde mit mir, in der ich einfach nur rückwärts gefahren bin. Bei der Prüfung musste ich dann rückwärts am Straßenrand einparken. Ich glaube, da passte keine Zeitung mehr zwischen Reifen und Bordsteinkante. Mein Fahrlehrer guckte mich nur groß an, aber es hatte gereicht und ich hatte meinen Lappen. Damals 1973. Ja, wir sammeln weiter die Geschichten rund um das Thema Fahrprüfung. Wenn wir gerade schon die Mail gehört haben von Peter, von Hans-Peter, der erzählt hat, dass der Führerscheinprüfer einfach froh war, dass alle an dem Tag irgendwie durchgekommen waren. Bei mir war es genau andersrum. Ich war der Letzte in der Reihe an diesem Tag und alle sind durchgefallen. Alle. Und dann kam ich als Letzter und mein Fahrlehrer stieg ins Auto und sagte, wenn der jetzt auch noch durchfällt, dann besaufe ich mich heute Abend. O-Ton. Und es hat dann über Umwege, sagen wir es mal so, geklappt. Hab den Führerschein an diesem Tag bekommen. Aber auch das war nicht einfach.
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0: So, ich sammle weiter in Ihre Geschichten, freue mich auf Ihre Mail oder auf Ihren Anruf.

Michel Tillo ist das. Hier ist die ARD-Hitnacht. Jetzt gibt's Musik aus dem Rheinland. Von den Eurythmics. Na gut, ich sag mal so, dieses Album Revenge wurde zumindest auch zum Teil im Studio bei Köln aufgenommen. Deswegen ein bisschen Rheinland ist dabei. Miracle of Love, der große Hit aus dem Jahr 86.

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1: Um 2 Uhr mit Juliette Groß. In der Eifel bedroht ein großer Waldbrand weiter die Gemeinde Hürtgenwald. Im Laufe des Tages sind die Flammen immer weiter an den Ortsteil Gai herangerückt, konnten aber gestoppt werden. Dennoch blicken die Einsatzkräfte mit Sorge auf diese Nacht, berichtet Jens Eberl aus Hürtgenwald.
2: Ja, es gibt einen Punkt und das ist einfach die Wetterlage. Das heißt, das Problem ist, dass einfach Windböen erwartet werden, bis zu 40 km/h. Und das ist natürlich ein Riesenproblem für die Rettungskräfte, vor allem weil die Löschhubschrauber heute Nacht fehlen und dieser Wind das Feuer wieder anfachen kann. Was hat man dafür getan? Man hat sogenannte Regelstellungen in der Ortschaft Gai eingerichtet. Das heißt, man kann sich das bildlich so vorstellen, dass ungefähr 500 Löschkräfte wirklich wie eine Kette aufgereiht in dem Ort stehen und versuchen wirklich mit ihren Löschkräften dort, falls wieder ein Feuer kommt, wirklich dem sofort entgegenzuwirken.
1: Die Deutsche Stiftung Patientenschutz verlangt, Hitze als offizielle Todesursache auf Totenscheinen anzugeben. Den Folgen des Klimawandels müsse ein Gesicht gegeben werden, sagte Vorstand Brüsch der Rheinischen Post. Bislang berechnet das Robert-Koch-Institut die Zahl der Hitzetoten nur mithilfe statistischer Modelle. Brüsch forderte zudem festzuhalten, wo der Hitzetod eingetreten sei. US-Präsident Trump hat angekündigt, die Straße von Hormus zum Territorium der USA zu erklären. Dies werde bald geschehen, sobald der Iran besiegt sei, so Trump in einer Rede. Der Präsident führte seine Pläne nicht weiter aus. Der Iran wies die Drohung Trumps zurück. Die Schifffahrtsroute bleibe unter iranischer Kontrolle, hieß es von der Regierung in Teheran. Bei der Leichtathletik-EM in Birmingham hat es am Abend 3 Medaillen für das deutsche Team gegeben. Sprinter Owen Ansah holte Gold über 200 Meter. Aus Birmingham, Jens-Jörg Krieg.
3: Das hat es seit 44 Jahren nicht gegeben. Der Europameister über 200 Meter kommt aus Deutschland. In 19,95 Sekunden sprintete Owen Ansah zu Gold. Allerdings steht der Titel genau wie seine Bronzemedaille über 100 Meter unter Vorbehalt. Dem Hamburger droht wegen eines vermeintlich verweigerten Dopingtests eine Sperre. Auch Emil Adjekum beendete mit Silber über 400 Meter Hürden eine lange Durchstrecke. Er ist der erste Deutsche seit 40 Jahren mit einer EM-Medaille auf dieser Distanz. Silber gewann auch Diskuswerferin Shanice Kraft.
1: Und in der zweiten Fußball-Bundesliga hat Holstein Kiel gegen St. Pauli 2:2 gespielt. Bochum gewann in Braunschweig mit 1:0. Das waren die Nachrichten. Das Wetter in Deutschland. Tagsüber viel Sonne, im Westen sind später einzelne kräftige Schauer und Gewitter möglich. 33 bis 36 Grad, im Norden etwas kühler. Am Sonntag Sonne und Wolken, vor allem im Süden auch Schauer und Gewitter. 21 bis 32 Grad. Und am Montag mehr Wolken, vor allem im Osten Schauer. Es ist 2:03 Uhr.
4: Und das ist der Verkehrsservice in der ARD-Hitnacht. Da gucken wir auf die Gefahreninformation für Nordrhein-Westfalen und Rheinland-Pfalz. Der Waldbrand in der Nordeifel sorgt weiterhin für starken Rauch weit über Hürtgenwald und Düren hinaus. In betroffenen Gebieten sollten geschlossene Räume nicht verlassen und Klima- und Lüftungsanlagen abgeschaltet werden. Die A2, Hannover Richtung Dortmund, zwischen Beckum und Hamm-Üntrop nach einem LKW-Unfall gesperrt. A5, Karlsruhe Richtung Frankfurt, zwischen Bruchsal und Kronau nach einem Unfall, Vollsperrung. A10, Dreieck Spreeau Richtung Dreieck Barnim, zwischen Berlin-Hellersdorf und Marzahn nach einem Unfall gesperrt. A30, Osnabrück Richtung Rheine, zwischen Hörstel und Rheine wegen Bauarbeiten gesperrt. A57, Köln Richtung Krefeld, zwischen dem Kreuz Meerbusch und Krefeld Zentrum, wegen Bauarbeiten bis Montag früh gesperrt. A61, Mönchengladbach-Venlo, zwischen dem Kreuz Mönchengladbach und Mackenstein, in beiden Richtungen wegen Brückenarbeiten bis Dienstagmorgen gesperrt. Und die A448, Bochum-West Richtung Dortmund-Witten, zwischen dem Dreieck Bochum-West und Bochum-Süd, wegen Bauarbeiten bis Montag früh gesperrt. Ich wünsche eine gute Fahrt.
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4: Mit Markus Poschlott und besten Grüßen aus Erfurt ins ganze Land. Das ist